0: überhaupt mal eine Medaille zu holen in so einer Disziplin. Ja, ich habe den besten Partner an der Seite dafür. Wir haben uns hier gegenseitig durchgepusht, sind ruhig geblieben und haben das abgerufen, was wir konnten.
1: Massenberg und Schauer waren im Synchronwettbewerb vom 3-Meter-Brett erfolgreich vor der Konkurrenz aus Russland und Italien. Das war WDR aktuell. Das Wetter in Nordrhein-Westfalen: bis zum Morgen ziehen noch letzte Schauer und Gewitter durch, bei Tiefstwerten zwischen 23 und 17 Grad. Tagsüber ist erstmal oft Sonne angesagt, später sind wieder teils kräftige Schauer oder auch Unwetter möglich. In Attendorn bis 32 Grad, in Waldbrühl 33, in Düren bis 34 Grad. Ab Mittwoch gibt's dann meistens trockenes Wetter, Sonne und Wolken im Wechsel und es kühlt sich etwas ab. Die Zeit gleich 2.03 Uhr.
2: Die junge Nacht hier. Nur noch eine Meldung im Moment um kurz nach 2, A42 Dortmund Richtung Kamp-Lindfort. Da ist die Strecke zu zwischen Kreuz Essen Nord und Bottrop Süd wegen Bauarbeiten. Noch bis circa 5 Uhr.
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2: So sieht das wohl aus. Auch wenn es nachts ist und ihr vielleicht nicht in eurer Küche steht, weil ihr noch vielleicht eine Nachtschicht habt. Das hält uns nicht davon ab, euch einen einfachen kulinarischen Trick zu geben in dieser halben Stunde. Und es ist einfach nur Wasser, aber in einem magischen Zustand. Ich bin auch in einem magischen Zustand und ich hoffe es auch. Kotaro Dürr hier. Schönen Dienstag zusammen. Hello. Hey.

0: Ich habe euch versprochen, hier lernt ihr noch was. In Sachen Kochen, in der jungen Nacht um 2.13 Uhr.
1: Die kulinarischen Tipps heute, Eiswürfel kochen. Aber aus wie vielen Eisdreiecken besteht ein Eiswürfel? Wie tief müssen Eiswürfel gefroren sein? Und wenn es schon Eiswürfel gibt, gibt es dann auch Eiskniffel?
2: Okay, ich streiche die Chance.
1: Schritt 1. Beim Eiswürfelkochen gibt es zwei Möglichkeiten. Entweder ihr besitzt schon Eis und formt daraus Würfel, oder ihr besorgt euch Wasser und eine Eiswürfelform. Die ist meistens aus Plastik und sieht aus wie ein umgedrehter Eierkarton.
3: Sag ja Eier, wir brauchen Eier.
1: Nein, wir brauchen Wasser. Schritt 2. Das Wasser bekommt ihr aus dem Wasserhahn eures Vertrauens. Mein Opa würde sagen, schönes Kranewerk. Alternativ könnt ihr auch gefrorene Gurken föhnen. Schmeckt dann aber scheiße. Schritt 3. Jetzt das Wasser in die Eiswürfelform gießen und in die Kühltruhe, die eigentlich nicht kühl, sondern Arschkalttruhe heißen sollte, legen. Hierbei darauf achten, dass ihr eure Finger nicht aus Versehen ins Wasser tunkt. Denn wenn ihr nicht schnell genug seid, dann friert ihr fest und dann wollt ihr euch losreißen und dabei fällt euer Finger ab und dann gibt's keine Eis, sondern Blutwürfel. Und ihr müsst nochmal von vorne anfangen. Jetzt nur noch warten, bis aus den Wasserwürfeln Eiswürfel geworden sind und genießen.
2: Eiswürfel.
1: Die kulinarischen Tipps für alle Frostbeulen und die, die es noch werden wollen.
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0: 20 nach 2. Die junge Nacht hier.
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0: Ey, die junge Nacht hier. A42 Dortmund Richtung Kamp-Lindfort ist zu zwischen Kreuz Essen Nord und Bottrop Süd wegen Bauarbeiten bis circa 5 Uhr.
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0: Die nervigsten Geräusche der Welt auf Arbeit, da kann der Micha zum Beispiel mit dienen, hat er geschrieben.
2: Also nervige Geräusche am Arbeitsplatz, da kann ich reichlich mit dienen. Busfahrerlinie. Ja, aber ich glaube, die Nummer 1, das sind Fahrgäste, die mit dem Handy in einer Lautstärke telefonieren, als wäre es ein Telefongespräch aus den 50er Jahren über 1000 Vermittlungsstellen nach Südafrika. Und dann am besten noch Lautsprecher an und der aus der Gegenrichtung brüllt genauso.
0: Oh, klasse.
2: Also, naja, also die Fahrgäste, die nicht beschweren. Ich habe gelernt, drüber hinwegzuhören. Shit happens.
0: Also sehr detailliert, hast du in so einer Vermittlungsstelle gearbeitet oder? Naja, 50er wäre jetzt ein bisschen. Ich hoffe, heute Nacht stört dich niemand in der Hinsicht.

Eine wichtige Erkenntnis für den Sommer, liebe Freunde. Es ist vollkommen egal, wo ihr in euch selbst mariniert, weil es so heiß ist. Ob das jetzt weit weg in Kopangan ist oder hier in Deutschland. Hauptsache, ihr habt jemanden dabei, mit dem ihr zusammenschwitzen könnt. Nicht ineinander, aber vielleicht auch doch. Die junge Nacht hier.

0: Vielleicht kennt ihr schon Elle Kennedy, Autorin. Die hat eine ganze Serie in Büchern geschrieben, nämlich Off Campus. War ein Riesenerfolg, haben sich geschnitten brotig verkauft. Jetzt gibt's neuen Lesestoff von ihr, nämlich Love Song. Für solche Geschichten, hauptsächlich bei uns zuständig, ist Simone Sohn. Diesmal kein Eishockey als Romanze, oder wie?
1: Was? Nein, also Elle Kennedy typisch geht's hier wieder um eine sehr spicy Love Story. Und zwar in dem Sinne kein Teil einer Reihe, aber spielt im Prinzip noch in diesem Off-Campus-Universum. Aha. Also die Hauptfiguren stammen aus der nächsten Generation, spielen aber kein Eishockey.
0: Aha, also es sind jetzt quasi die Kinder, oder
1: ganz
0: was?
1: Genau. Also es geht um Wyatt Graham, dem Sohn von Garrett und Hannah aus Band 1. Okay. Und um Blake Logan, die Tochter von John und Grace aus Band 2. Und die beiden, die verbringen unfreiwillig den Sommer zusammen im gemeinsamen Ferienhaus der Familien.
0: Okay. Hardcore Love Story kommt auf einen zu, oder was?
1: Ja, aber natürlich nicht direkt. Also sie war nämlich schon als Teenager in ihn verknallt und wurde aber mal ganz hart abgewiesen von ihm.
0: Nein.
1: Und deswegen wollen sie sich eigentlich komplett aus dem Weg gehen. Das klappt natürlich überhaupt nicht. Also ein Buch mit einer Menge Tension und auch extrem viel Spice. Aber schon auch ein bisschen romantisch und auch sogar deep wird's ein bisschen.
0: Ah, falls ihr das Wort Spice noch nie gehört habt in so einem Kontext von Love Stories und Büchern und so, da wird gefickt. Ist richtige alle für alle, die das lesen wollen, aber muss ich denn die anderen Bücher alle gelesen haben oder zumindest die Serie kennen, um das gut zu finden oder überhaupt zu verstehen?
1: Also es ist eigentlich ein Standalone und diese ganze Love Story, die funktioniert bestimmt auch, wenn man das jetzt gar nicht kennt. Aber da es ja wirklich auch ein Wiedersehen mit vielen Figuren gibt, macht das schon mehr Spaß, wenn man, ich sag mal, wenigstens die Serie kennt und so ein bisschen Bescheid weiß.
0: Sonst sagt man immer, die Eltern haben Sex, aber jetzt hier sind sie Kitten. Ja, sie sind ja volljährig, immerhin. Love Story, Love Song von Elle Kennedy.

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1: Die Nachrichten mit Michael Treiß. Guten Morgen.
2: Die Innenminister müssen klar machen, dass Europa nicht erpressbar ist. Kann nicht sein, dass Marokko eben Migranten schickt, um uns dann gefügig zu machen. Wir müssen unsere Grenzen selbst sichern können.
1: Der Chef der konservativen EVP-Fraktion im Europaparlament, Weber, fordert Konsequenzen aus dem Migrantenandrang in der spanischen Exklave Ceuta. Über das Thema beraten am Vormittag die Innenminister der EU in einer Videokonferenz. Sarah Lopez, WDR Brüssel.
3: Es geht um den Schutz der Außengrenzen, die Beziehung zu Marokko und vor allem darum, die Wogen zwischen den EU-Mitgliedstaaten wieder zu glätten. Denn die letzten Tage haben für massive diplomatische Spannungen gesorgt. Nachdem bis zu 60.000 Migranten innerhalb kurzer Zeit in der spanischen Exklave Ceuta angekommen waren, forderten mehrere EU-Mitgliedsländer einen vorübergehenden Ausschluss Spaniens aus dem Schengen-Raum.
1: In Köln-Mülheim sind am späten Abend 4 Menschen durch Schüsse teils schwer verletzt worden. Viele Details zu dem Vorfall sind noch unklar. Annika Müller berichtet.
4: Zeugen hatten die Polizei wegen Schüssen auf offener Straße im Kölner Stadtteil Mülheim gerufen. Zuvor sei es zu einem Streit zwischen mehreren Personen gekommen. Die 4 Verletzten wurden durch Rettungskräfte in Krankenhäuser gebracht. Über ihren derzeitigen Zustand ist nichts weiteres bekannt. Gegen 22 Uhr rückte die Polizei mit zahlreichen Einsatzkräften an, um Spuren zu sichern und Zeugen zu befragen. Die Hintergründe der Tat und der genaue Ablauf sind nun Teil der Ermittlungen, die die Kölner Kriminalpolizei aufgenommen hat.
1: Und auch das beobachten wir in dieser Nacht. Über Nordrhein-Westfalen sind am Abend Unwetter gezogen. Schwere Gewitter, teilweise mit Hagel, richteten Sachschäden an. Besonders betroffen waren Mönchengladbach, der Kreis Heinsberg und die Region Aachen. Das Deutschlandticket könnte im kommenden Jahr teurer werden. Wie der Tagesspiegel berechnet hat, könnte der Preis um 3,40 Euro pro Monat steigen auf dann 66,40 Euro. Bei den Waldbränden in Südeuropa spitzt sich derzeit die Lage vor allem in Griechenland zu. Westlich der Hauptstadt Athen ist ein Großfeuer auch nach 4 Tagen noch nicht unter Kontrolle. Im US-Bundesstaat New Jersey hat ein Polizist mit einer ungewöhnlichen Aktion Handysünder am Steuer erwischt. Er hat sich als Baum verkleidet und an die Straße gestellt. USA-Reporterin Anne Schneider hat das so beschrieben.
5: Mich hat das an diese Karnevals-Overalls erinnert, mit denen man sich zum Beispiel als Bär oder so verkleiden kann, wo wirklich nur noch die Augen rausgucken, nur das Ganze dann eben als Nadelbaum.
1: Als Baum verkleidet konnte der Polizist in 6 Stunden 74 Handysünder überführen. Das war WDR aktuell. Das Wetter in Nordrhein-Westfalen bis zum Morgen, ziehen noch letzte Schauer und Gewitter durch, bei Tiefstwerten zwischen 23 und 17 Grad. Tagsüber erst oft sonnig, später sind wieder teils kräftige Schauer oder auch Unwetter möglich. In Wermelskirchen bis 32 Grad, in Aachen 33, in Essen bis 34 Grad. Die Zeit gleich 3.03 Uhr.
6: Tatsächlich ist es 3.03 Uhr, liebe Freunde, an einem Dienstag. Die junge Nacht hier, eine Meldung. A42 Dortmund Richtung Kamp Lindfort ist zwischen Kreuz Essen Nord und Bottrop Süd wegen Bauarbeiten zu bis ca. 5 Uhr.
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6: Hey! Cortaro Dö hier, schön, dass ihr dabei seid. Wer nicht dabei ist, auf jeden Fall ist Ariana Grande, denn die zieht sich aus der Öffentlichkeit zurück. Und sind wir mal ehrlich, sie hat jeden guten Grund dazu. Warum sie jetzt sagt, ihr könnt mich alle mal, hört in dieser halben Stunde. Hey. 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

Klar, anderer Sound. Aber für alle, die zum Beispiel jetzt am Wochenende bei der Nature One gefeiert haben, im Hunsrück, die können dieses Maß an Euphorie vielleicht nachvollziehen. Aha. Wenn man sich so fertig getanzt hat, dass man praktisch alles, was an Flüssigkeit in einem drin ist, schon ausgeschwitzt hat. Und man quasi in sich selbst schwimmt. Das hier ist der Soundtrack dazu. BTS in der Jungen Nacht. 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

0: letzten Song hat Ariana Grande gesungen. Ey, ich bereue es ein bisschen, dass ich euch so komplett um Finger gewickelt habe. Und damit meint sie nicht irgendwie Männer oder so. Nee, sie meint Fans. Und diese Fans müssen jetzt stark sein, denn Ariana Grande, Superstar, Schauspielerin, Sängerin, Komponistin, Producerin, macht jetzt eine Pause und zieht sich komplett aus der Öffentlichkeit zurück. Brynja Becker, warum?
1: Also in einem Statement von ihrem Team steht, dass sie eine Auszeit von den endlosen, anhaltenden öffentlichen Beobachtungen braucht.
0: Mhm. Und wir wissen alle, was passiert ist in den letzten paar Jahren. Immer bei jeder Filmpremiere wurde gesagt, boah, ist die dünn geworden, ne? Es wurde immer ihr Aussehen kommentiert und zwar so gnadenlos.
1: Sie hat auch schon öfters in Interviews gesagt, dass es das Schlimmste für sie ist, wenn andere ihr Äußeres kommentieren.
2: From what you're wearing to your body to your face to your everything, there's a comfortability that people have commenting on that, that I think is really dangerous.
1: Ja, sie denkt, dass es sehr gefährlich ist, dass sich heutzutage vor allem durch Social Media irgendwie alle so frei fühlen, den Körper von anderen zu kommentieren.
0: Ey, ich weiß ja nicht, ob ihr das schon mal erlebt habt, dass andere Leute über euren Körper herziehen. Und jetzt multipliziert das mal 1 Million und dann wisst ihr, was Promis so sich jeden Tag anhören dürfen. Da können sie noch so berühmt sein. Das ist eine Riesenscheiße. Und Ariana braucht jetzt erstmal eine Pause. Heißt auch, die ganzen Projekte, die sie hatte, die fallen aus jetzt?
1: Ja, schon. Also ein Musical, in dem sie mitspielen sollte, das castet jetzt jemanden anderen für die Rolle. Mhm. Es kommt aber noch ein Film von ihr, der schon abgedreht wurde. Meine Frau, unsere Schwiegertochter und ich, der kommt im November.
0: Na okay, dann hat sie auf jeden Fall sowas wie, ne? Pausengeld, auf jeden Fall. Als hätte sie es nicht sowieso schon. Und das Schöne an so Rollen ist, es gibt immer genug Leute, die Rolle füllen können und vielleicht hat sie einer unbekannten Schauspielerin damit jetzt zum Durchbruch verholfen. Wer weiß das schon?

0: Die junge Nacht, hier zwei Meldungen um kurz nach 3:30. Die A42 Dortmund Richtung Kamp-Lindfort ist gesperrt zwischen Kreuz Essen-Nord und Bottrop-Süd wegen Bauarbeiten. Das geht bis ca. 5 Uhr. Und die A27 Walsrode Richtung Bremen ist zwischen Walsrode-Süd und Walsrode-West gesperrt.
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0: Glaubt der Frau, sind fast alles nur Fakten. Kotaro Dürr, das ist noch so ein Fakt. Und ihr seid hervorragend, dass ihr um diese Uhrzeit schon wach seid. Ach, ihr seid noch wach. Ja, umso schöner. Ey, das sind Tampa City mit Self-Aware. Schönen Dienstag euch. Hallo.

Finch gibt einen auf Koh Phangan irgendwie den Vibe. Und Summer Jam zusammen mit Billa Joe, der geht nochmal in eine andere Richtung. Ist auch interessant, der Kilimanjaro. Wo ist der nochmal? Ist das nicht ein Berg? Ist auf jeden Fall ein Song. Ist die neue Single von Summer Jam und Billa Joe. Man muss auch sich nicht mit Geografie auskennen. Ist ein bisschen viel verlangt um 3:38 Uhr, ne? Mueve tu culo.

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Oh, Olivia Rodrigo und ihr neuer Shit ist so, so, so gut. Großer Fan. Stupid Song. Eben hier gehört in der jungen Nacht AU47. Es gibt eine wichtige Meldung. Die A46 HEMA Richtung Hagen ist gesperrt zwischen Iserlohn Zentrum und Iserlohn Östrich.

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1: Die Nachrichten mit Michael Dreis. Guten Morgen. Über Nordrhein-Westfalen sind am Abend Unwetter gezogen. Stellenweise sind Bäume umgeknickt. Betroffen war unter anderem der Kreis Heinsberg und dort in Erkelenz-Immerath auch diese Anwohnerin.
2: Auf einmal fing es an zu hageln. Da bin ich schon noch aufgesprungen und dann sind mir meine ganzen Gartenmöbel, die um die Ecke stehen, die ganze Gartenerde, alles ist mir ins Gesicht geflogen. Mein Gartentisch ist in 1000 Teile zerbrochen. Ja, der umgekippte Baum hinten ist auf mein Auto. Ja, das war wahr. Ich kann das gar nicht in Worte fassen, wie schnell das einfach ging.
1: Auch in der Region Aachen hatte die Feuerwehr viel zu tun, genauso wie in Mönchengladbach. Dort mussten zwei Regionalzüge evakuiert werden, weil ein Baum in eine Oberleitung gestürzt war. Der Druck auf FIFA-Chef Infantino wächst. Nach dem gescheiterten Investorendeal droht Europa dem Präsidenten des Weltverbands mit rechtlichen Schritten. Michael Nenzer berichtet.
3: Wie mehrere britische Medien berichten, hat der Europäische Dachverband Infantino aufgefordert, sämtliches Material im Zusammenhang mit dem zurückgezogenen Investorenvorhaben sicherzustellen. Die UEFA befürchtet, er und seine Geschäftspartner könnten Beweise vernichten. Währenddessen hat der walisische Fußballverband als erster Nationalverband seine Unterstützung für Infantinos geplante Wiederwahl zurückgezogen. Auch England und Serbien stellen sich Medienberichten zufolge gegen den FIFA-Chef.
1: Und auch das sind Themen in dieser Nacht. In Köln-Mülheim sind am Abend 4 Menschen durch Schüsse teilweise schwer verletzt worden, offenbar nach einem Streit. Die Polizei kann bisher aber noch nicht sagen, wer geschossen hat und was die Hintergründe sind. In den Niederlanden kämpft die Feuerwehr gegen einen schweren Waldbrand an der Grenze zu NRW. Deswegen wurden auch Anwohner im Kreis Kleve mit der Warn-App Nina gewarnt. Nach dem Ansturm von zehntausenden Migranten auf die spanische Nordafrika-Exklave Ceuta beraten am Vormittag die Innenminister der EU in einer Videoschalte über das Thema. 22 Mitgliedsländer der EU, auch Deutschland, fordern bessere Absprachen beim Schutz der europäischen Außengrenzen. Der niedrige Pegelstand des Rheins beschäftigt die Politik. Bundesverkehrsminister Bilger hat für Donnerstag ein Krisentreffen in Bonn einberufen. In Mülheim an der Ruhr hat ein schlafender Mann in einem Schlauchboot einen Rettungseinsatz ausgelöst. Am Abend hatten Passanten den Notruf verständigt, weil sie den Mann leblos in seinem Boot auf dem Fluss gesehen hatten. Er habe auch nicht auf Rufe reagiert. Feuerwehr und DLRG haben den Mann auf der Ruhr dann aufgeweckt. Die Feuerwehr sagt, er habe keine medizinische Hilfe gebraucht und sei selbstständig zum Ufer gepaddelt. Das war WDR aktuell. Das Wetter in Nordrhein-Westfalen. Bis zum Morgen ziehen noch letzte Schauer oder Gewitter durch. Tagsüber ist es erst oft sonnig, später sind dann wieder teils kräftige Schauer oder auch Unwetter möglich. In Olpe dazu bis 32 Grad, in Bad Salzuflen 33 und Paderborn kommt auf bis zu 34 Grad. Die Zeit gleich 4.03 Uhr.
4: Die junge Nacht hier, zwei Meldungen. A46 ist zu, Hemer Richtung Hagen zwischen Iserlohn Zentrum und Iserlohn Östrich nach einem Unfall. Und die A42 Dortmund Richtung Kamp-Lindfort ist zu zwischen Kreuz Essen Nord und Bottrop Süd. Dort wird gebaut, noch eine Stunde.
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4: Ja, ein Haufen neuer, hoffnungsvoller Menschen starten in ihre Ausbildung rein. Auch Noah, na, der ist schon durch. Der ist Ausbilder. Der hat die Ehre, die Jungs und die Mädels und alle dazwischen nochmal reinzuführen in einen neuen Job. Was da so wichtig ist und was er da teilweise alles erlebt, das hat er uns erzählt. Wird in dieser halben Stunde. Und alle, die Ausbildung machen, die können sich schon freuen, glaube ich, auf das Best-of. Vielleicht. Noch eine Stunde. Auf jeden Fall für dumme Sprüche zuständig ist Cortaro Dürr. Hi.

0: Eine neue Runde.
1: Oder so ähnlich geht's in die Richtung Ausbildung. Die junge Nacht hier, 4.13 Uhr. Jawohl, erste Azubi-Woche. Nicht nur für die angehenden Auszubildenden. Ist das ein Riesending? Es ist auch ein Riesending für Leute wie Noah. 24 Jahre alt, bildet zum ersten Mal selbst aus im Handwerk Maler und Lackierer. Vor 4 Jahren, da hat Noah selbst erst die Ausbildung gemacht, dann direkt den Meister durchgeballert und jetzt ist er wirklich voll im Ausbilder-Game. Wir haben mit ihm gesprochen. Wir haben ihn gefragt, wieso er so krass durchgezogen hat. Andere nehmen sich ein bisschen Zeit mehr, ne? Warum ist es ihm so wichtig, auszubilden?
2: Weil ich es einfach wichtig finde, dass man auch den Job und die Berufung weitergibt, zeigt, dass Handwerk Spaß macht, dass es schön ist und dass man auch selber was erreichen kann.
1: Nicht nur ein Beruf, sondern Berufung ist ihm wichtig, hat er extra so gesagt. Ich stelle es mir auch ganz lustig vor, ne? In Noahs Fall, da kommt ja häufig die Frage auf,
0: wer ist denn jetzt hier eigentlich der Chef?
1: Gerade diesen geringen Altersunterschied zu den Azubis sieht Noah als seinen großen Vorteil.
2: Dennoch ist das, denke ich mal, eher ein Vorteil, weil man so vielleicht auch so ein bisschen besseren Draht zu dem Azubi hat und sich auch einfach so ein bisschen besser in die Situation reinfinden kann, weil auch viele Azubis oder Bewerber auch gar keinen Kontakt so zum Handwerk haben. Und das ist, finde ich, auch ziemlich schön, wenn man da einen Ausbilder hat, der auch jung ist, bei dem man sich auch vielleicht mal ja, so ein bisschen öffnen kann und da vielleicht ein bisschen besseres Gefühl hat.
1: Und genau das hat Noah dann auf sich selbst genommen und gesagt, ja, Ausbilder werde ich, das ist ein klares Ding und sein Ziel ebenso klar.
2: Wir wollen wirklich den Azubi so ausbilden, dass wir im besten Fall nach 3 Jahren sagen können, wir haben einen super neuen Gesellen bei uns im Team.
1: Ich würde es mir tendenziell vorstellen. Ich bin jetzt mit meinen 40 vielleicht ein bisschen alt dafür, aber why not? 4:15 Uhr, die junge Nacht hier.

0: Die junge Nacht hier. Ne? Wenn man dann zum Beispiel in so eine Ausbildung reingeht, dann merkt man sehr schnell auch, was nerven kann. Gehört einfach dazu. Ist ja nicht immer alles positiv. Ne? So seltsame Geräusche, die einen immer wieder peinigen. Und sich denkt, was soll das denn? Wenn es gerade zum Beispiel darum geht, sich ein bisschen konzentrieren zu müssen. So wie bei Jan aus Köln. Und dann hat einer seiner Kollegen wieder das Handy auf laut.
1: Instagram-Geräusche, was die Reels gucken, zum Beispiel bei der Arbeit. Obwohl das manchmal ein bisschen leiser ist, das merkt man schon halt, wenn man so tief Konzentrationsmodus ist. Das ist schon manchmal nervig.
0: Es muss ja aber nicht nur das Gepiepe und das seltsame KI-Gebabbel aus irgendeinem Reel sein. Nee, es reicht schon völlig, wenn jemand einen Kaugummi kaut, zumindest für Melike aus Köln.
2: Boah, also ich sag Kaugummi kauen, wenn das wirklich sehr extrem ist und das, keine Ahnung, eine Stunde dauert, bis sie da irgendwie Kaugummi wieder loswerden, ich spreche die auch an, sagst du, ja, ey, bitte hör auf damit, ich kann das so nicht.
0: Aber wenn wir doch gerade beim Job waren und ein ganz bestimmtes Geräusch und so ein ganz bestimmtes Problem, was man dann damit verbindet, das hat Dani aus Köln. Mhm. Und es ist was speziell, aber irgendwie, je länger sie es erklärt, desto klarer wird.
2: Also ich arbeite halt beim Juwelier und wir gravieren auch Sachen und irgendwie tendieren die dazu, ich weiß nicht warum, vor allem es sind zwei bestimmte Kolleginnen, die tippen immer mit der Pinzette drauf, hin und her. Und dann sage ich immer, seid ihr nervös, ist alles gut? Nee, aber das macht den Spaß einfach. Aber das ist manchmal einfach, das macht mich nervös.
0: Ah, so ein bisschen Beschäftigungstippen, super. Da sollte man eigentlich dann selber hingehen und ihn die ganze Zeit so auf die Schulter tippen und dieses, hey, sag mal, was soll das? Das macht mir halt Spaß, ne? Und es macht kein Geräusch.

Yo! Moin, Hamburg und Umgebung. Auch ihr hört die junge Nacht. Aktuell kommt es durch Starkregen und Gewitter zu Aquaplaning und schlechter Sicht. Ihr werdet es vielleicht gemerkt haben selbst, aber fahrt bitte vorsichtig. Die junge Nacht hier um 4:24 Uhr.

0: Hey, die junge Nacht hier, 4.31 Uhr am frühen Dienstag. Wenn ihr in Hamburg und Niedersachsen unterwegs seid, dann bringt euch diese Ansage jetzt wenig. Es regnet, Starkregen und Gewitter. Aber vielleicht die Info, dass Aquaplaning halt eine wahre Gefahr ist und außerdem schlechte Sicht. Bitte passt auf, wenn ihr unterwegs seid. Und wenn ihr noch nicht unterwegs seid, bleibt einfach zu Hause. Die A42 Dortmund Richtung Kamp-Lintfort ist zwischen Kreuz Essen Nord und Bottrop Süd wegen Bauarbeiten bis ca. 5 Uhr zu. Und die B101 Mariendorf Trebbin ist zwischen Tiro und Trebbin Nord wegen Brückenarbeiten zu. Umleitungen sind eingerichtet. LKWs sollten das Gebiet meiden. Hat gerade irgendwer gesagt, bleibt zu Hause. Also ich war es nicht, ne?
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0: Noch eine halbe Stunde lang völlig schamlos Lügen am Erzählen des Gotthard Rodeur, was keine Lüge ist. Diese halbe Stunde fantastische neue Musik von DJ Goja. Und auch Ugel hat was Neues aus seinem Pool gefischt. Hört ihr hier gleich. Der Gotthard hier, hi.

0: Goja.
1: Mi Diego. Im Netz habe ich gelesen, DJ Goja hat das selbst eingesungen. Also das? Er soll das eingesungen? Fair enough. Hier in der

Schöne am Starsein ist, irgendwann, wenn du berühmt genug bist, kannst du auch deine persönlichen Heldinnen und Helden ansprechen. Und ich glaube, so war das bei Ugel. Weil hier bei Move Into the Sun ist Ultranet Tay dabei. Große Hauster aus den 90ern. Und ne, da war Ugel halt ein bisschen klein und hat das alles mitbekommen.

Wem Ehre gebührt. Shoutout, Franzi Pille. Häufig auch hier in der jungen Nacht zu hören. Ihr kennt sie. Die gute Franzi hat mir vorhin was weitergeschickt. Und meinte so, das kannst du doch erzählen. Und ich liebe es, wenn andere Menschen meine Arbeit für mich tun. So ehrlich muss man manchmal auch mal zu sich selbst und erst recht zu euch sein. Ihr Herzen, die ihr hier in der jungen Nacht zuhört. Und zwar jede Nacht von 0 bis 5. Was ist überhaupt die Nachricht? Nun, eine, sagen wir mal, internationale Limo-Marke. Ich werde jetzt den Namen nicht nennen. Ihr könnt selber googeln. Die hat jetzt angekündigt, hey, wir sind so populär. Wir bringen jetzt nicht nur Limo raus, sondern auch ein Shampoo. Oder ist es eine Body Soap? Egal, etwas, was man sich an den Körper klatschen kann und dann riecht man wie diese Limo. Finde ich ja tendenziell schon mal eine ganz geile Idee. Aber wozu das Shampoo zur Limo kaufen, wenn man sich genauso gut die Limo in der 0,5 literhaften Prächtigkeit komplett über den Körper schütten kann. Denn sind wir ehrlich, es ist mal wieder so eine Woche, wo es null Unterschied macht, ob man klebt, weil man schwitzt oder klebt, weil man sich eine Limo über den Kopf geschüttet hat. Das nur als ein kleiner Gedankenanstoß für euch, für diesen Dienstag. Der Kotter ist raus. Schönen Tag euch.

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1: Es ist 5 Uhr und ich bin Lukas Haack. Am Abend und in der Nacht war wettertechnisch gut was los in NRW. Es gab heftige Gewitter, teilweise mit Sturmböen und Hagel. Besonders betroffen waren die Regionen um Mönchengladbach, Aachen und den Kreis Heinsberg. Da wohnt Jessica in Erkelenz. Die wurde auf ihrer Terrasse vom Unwetter überrascht und musste sich von einer Minute auf die nächste in Sicherheit bringen.
2: Und dann sah ich nur noch alle Sachen vom Fliegen. Mein Gartentisch ist in 1000 Teile zerbrochen. Der umgekippte Baum hinten ist auf mein Auto. Ja, mein Freund war mit dem Rennrad unterwegs. Der hat sich Gott sei Dank an der Tankstelle eben noch retten können.
1: In Mönchengladbach mussten 2 Regionalzüge evakuiert werden. Da ist ein Baum auf eine Oberleitung gefallen. Die Passagiere wurden mit Bussen zu ihren Zielorten gebracht. Komischerweise war nur der Süden der Stadt betroffen. Im Norden schien währenddessen die Sonne. In Aachen gab es ca. 30 Einsätze wegen umgestürzter Bäume. Politiker vom Bundestag kommen heute zu einem Sondertreffen zusammen, obwohl eigentlich Sommerpause ist. Sie beraten über den islamistisch motivierten Anschlag auf den CSD in Berlin mit einer Toten und mehreren Verletzten. Es geht darum, sowas in Zukunft zu verhindern. In Köln sorgt ein Mehrfamilienhaus für Schlagzeilen. Die Immobilie verfällt immer weiter. Nasse Decken, Schimmel und Wasser in Stromleitungen. Die Mängel sind teilweise lebensgefährlich. Eine Familie mit 5 Kindern wurde von der Stadt Köln jetzt rausgeholt. Besonders brisant. Miteigentümerin des Hauses ist eine Kölner Luxus-Influencerin mit 1 Million Followern. Eine kreative Polizeikontrolle in den USA sorgt online gerade für Lacher. Ein Polizist hat sich da als Baum verkleidet. Danach hat er mit einem Fernglas in Autos geguckt, um Leute am Handy zu erwischen. Seine Bilanz: 74 Handysünder in 6 Stunden.
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1: Es startet heute mit einem Sonne-Wolken-Mix. Zum Abend kommen dann neue Unwetter runter. Davor wird's wieder schwül heiß. Nettersheim kommt auf 31 Grad. Menden und Waldbröl auf 33. Jülich und Warburg auf bis 34 Grad.
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1: Nix los, alles frei.
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3: Mit Pegel und Blase. Guten Morgen, Freunde. Hallöchen. Es ist kurz nach 5. Bin heute überraschend wach, möchte ich an dieser Stelle einmal sagen.
4: Boah, ich bin so froh, dass du überhaupt hier bist, weil ich dachte, als du gestern deinen Azubi-Tag da in der Landwirtschaft gemacht hast, dass du nie wieder zurückkommst, dir nach dem Kälberstreicheln.
3: Schatz, es war so schön, die Sonne.
4: Ich weiß.
3: Die Sonne hat geschienen.
4: Aber ey, du bist hier, das heißt, mit mir ist noch schöner.
3: Das stimmt tatsächlich.
4: Oh.

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1: Gestern sehr besonderer Tag. Es war ja Ausbildungsstart für ganz, ganz viele. Ich hoffe für alle Azubis, die da neu sind, dass sie okay in diesen Tag gestartet sind. Ist ja immer sehr aufregend.
0: Ja, stimmt.
1: Ihr habt mich ja überrascht. Ich durfte ja auf dem Bauernhof, so ganz auf Sponti und so. Ihr habt gedacht so, oh, die muss da Scheiße scheffeln und so, aber war gar nicht so.
0: Nee.
1: Ich habe so ganz entspannt gemacht. Und Franzi, ihr müsst euch vorstellen, vorher haben es, bevor ich wusste, dass ich damit überrascht werde, haben Celine und ich drüber geredet, haben so, boah, Landwirtin und so. Ich kann mir das voll vorstellen, weil man ist so draußen an der frischen Luft und so. Aber jetzt habe ich mich gefragt, Celine, wenn du eine Ausbildung machen würdest, jetzt wenn du nochmal mal was anderes machen müsstest, was würdest du machen?
0: Boah, gute Frage. Also meine Schwester schult ja um als Hundefriseurin. Und ich guck da regelmäßig hin, wie die kleine Maus da sitzt mit diesen Hunden jeden Tag. Und ich bin so, ich bin mir ganz, ganz sicher, dass ich irgendwas mit Hunden machen würde. Mhm. Weil mich das, glaube ich, glücklicher macht, als mit Menschen zu arbeiten. Nichts für ungut, Jule. Also mit dir ist noch okay.
1: Nein, ich checke mit Hunden, ich checke.
0: Also ich glaube, ich würde irgendwie sowas machen. Oder was Sportliches. Hab ja jetzt Pilates-Ausbildung angefangen nebenbei.
1: Also auch, ihr müsst euch vorstellen, wirklich, Celina, ich kenne die seit Jahren. Und Sport, you know I love you, aber Sport.
0: Ja. War niemals.
1: War nie auf.
0: Genau, jetzt habe ich neu mit Pilates angefangen und jetzt mache ich eine Ausbildung ab September, Leute, nebenberuflich. Ja, kann man ja mal machen als Pilates-Trainerin.
1: So, das ist wirklich crazy. Also Leute, Sidequest. 2026 ist das Jahr für Sidequests.
0: Ja, ich schwöre.

0: Teddy Swims war das mit Mr. Know-It-All hier in Eims Live.
1: So, wir machen direkt weiter. Es ist ja 5.13 Uhr, da muss man euch nicht voll labern.
0: Mhm.
1: Das hier ist 24K Golden mit Ian Dior. Das ist
0: lang nicht mehr gehört.
1: Nee.

0: Ja. Yeah. Wollte ich mal kurz mitgeben.
1: Kurz Gänsehaut gehabt.
0: Aber vor Cringe.
1: Bitte.
0: Au.
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0: Dieser Song läuft so oft unter Travel-Vlogs, dass ich ihn nicht mehr hören kann. Mein TikTok ist full mit, keine Ahnung, Griechenland, Spanien und so weiter. Und dieser Song, er läuft durchgehend unter jedem Vlog. Schatz, mach mal einen anderen.
1: Den vielleicht?
0: Can't stop feeling.
1: Das ist für mich so ein Flashmob-Song.
0: Ja, stimmt. Passt
1: also jetzt
0: so.
1: Alle auf.

0: Ich würde das schon eine Obsession nennen, die ich mit Bad Bunny habe. Wir spielen ihn jetzt hier als nächstes als unseren Girlbanger der Stunde. Mhm. Ich gucke jeden Tag auf sein Instagram-Profil und gucke, ob der ein neues Bild drin hat und mal einen neuen Beitrag, weil der hatte ja alles gelöscht irgendwann im Februar.
1: Macht er immer wieder und immer wieder.
0: Ja, und jetzt ist das schon eine sehr lange Zeit, finde ich. Also nach der Super Bowl Halftime Show im Februar ist ja nie wieder was gekommen. Außer seine Riesentour, auf der wir waren, Jule, zusammen. Aber naja. Aber so bei Instagram und TikTok und so, es kommt nichts. Und ich glaube, er kommt nicht zurück auf Social, weil ich glaube, er hasst das ja auch ein bisschen. Das ist ja so eine Hassliebe. Ja. Ich glaube, es ist vorbei. Ich glaube, wir sehen ihn nur noch live, wenn wir Glück haben, eines Tages.
1: Die Frage ist, was ist jetzt besser? Jemand wie Bad Bunny, der gar nichts teilt, oder jemand wie Dua Lipa, die gefühlt schon so eine halbe Influencerin ist, weil die teilt ja total viel auch aus ihren Flitterwochen, so private Schnappschüsse auch so.
0: Ja.
1: Finde ich auch so null gestellt. Also ich finde es auch alles total authentisch bei ihr immer. Mhm. Das ist aber die Frage, was ist jetzt der bessere Move?
0: Für unser kleines Gossip-Herz ist natürlich Dua Lipa angenehmer, aber so ein bisschen mysteriös und geheimnisvoll zu bleiben ist so, Apache macht das ja auch ein bisschen so in die Richtung.
1: Apache macht sie aber nochmal doller.
0: Finde ich irgendwie geil, so mysteriöse Männer.
1: Wir lieben vor allem Bad Bunny.
0: Ja.

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1: Es ist 17:30 und ich bin Lukas Haag. Bei den EU-Staaten geht's heute nochmal um Ceuta. Das ist eine spanische Stadt im Norden von Afrika. Zehntausende Migranten sind da letzte Woche vom Nachbarland Marokko aus über die Grenze, wohl wegen Fake News auf Social Media. Worum es bei dem EU-Treffen heute geht, erklärt Sarah Lopez.
2: Das ganz große To-Do heute ist, die Stimmung wieder zu verbessern zwischen den Mitgliedstaaten. In den vergangenen Tagen wurden ja teils heftige Vorwürfe ausgetauscht zwischen Spanien und mehreren Mitgliedstaaten. Und dann gibt es noch einen offenen Brief, den haben 22 europäische Staats- und Regierungschefs unterschrieben. Auch Bundeskanzler Friedrich Merz ist darunter. Und in diesem Brief wird die spanische Migrationspolitik kritisiert.
1: Etwa 60.000 Migranten wollten über Ceuta in die EU. Über 70 Menschen sind bei dem Versuch ums Leben gekommen. Starkregen, Hagel und Sturmböen. Am Abend und in der Nacht sind heftige Unwetter über NRW gezogen. Besonders betroffen war der Südwesten. In Aachen und dem Kreis Heinsberg gab es Probleme mit umgestürzten Bäumen und abgeknickten Ästen. In Mönchengladbach fiel ein Baum auf eine Oberleitung. Zwei Züge mussten deshalb evakuiert werden. Im Süden der Niederlande sorgt ein Waldbrand gerade für Probleme. Da brennt ein Naturschutzgebiet in Ostrum an der deutschen Grenze. Der Rauch zieht teilweise auch in den Kreis Kleve. Die Feuerwehr löscht auch mit Militärhelikoptern. Ein Campingplatz in der Nähe musste evakuiert werden. In Mülheim im Ruhrgebiet hat ein müder Mann einen Großeinsatz ausgelöst. Er hat in einem Schlauchboot auf der Ruhr geschlafen. Passanten versuchten vergeblich, ihn anzusprechen und riefen dann den Notruf. Feuerwehr und dem DLRG konnten ihn dann wecken und der Mann kam ans Ufer.
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1: Erstmal gibt's heute Sonne und Wolken und am Abend dann auch wieder Schauer und Gewitter. Dazu wird's schwül heiß. In Bad Münstereifel 31 Grad. Olpe kommt auf 33. Münster und Lippstadt schaffen bis 35 Grad.
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1: Nichts los, die Straßen sind frei.
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3: Es war so schön, als es letzte Nacht angefangen hat zu regnen. Ich sag's ehrlich, ich lag in meinem Bett.
4: Ich habe nichts mitbekommen.
3: Nein?
4: Nein.
3: Bei mir vor der Tür, vor dem Fenster sind immer so Bäume, die so rascheln. Und manchmal klingen die wie Regen. Deswegen war ich mir erst unsicher, ob es tatsächlich regnet. Und dann habe ich unten vor der Tür jemanden gehört, der so geschrien hat, so, es regnet. Und dann habe ich mich so gefreut, mich ans Fenster gegangen, habe so geguckt und war so, oh mein Gott, die Welt, sie atmet. Die Natur, sie kommt wieder zum Leben.
4: Boah, das bist so du auch.

0: war das.
1: Ja.
0: Sorry. War krass.
1: Also musste kurz raus.
0: Ich dachte kurz, er sitzt mir gegenüber. Also hab mich erschrocken.
1: Verstehe ich.
0: Wo kommt Jason
1: her? Ich hab Feelings.
0: Ja, Leute. Jason Derulo in nicht mal 2 Wochen live im Sektor, hier bei uns in Weeze. Und er kommt natürlich nicht alleine, Freunde.
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0: Ja, und viele mehr. 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

0: man nicht kaufen, die kann man nur gewinnen.
1: Ja, Mann. Und ich habe jetzt mal hier die Liste aufgemacht, weil, was heißt Camping eigentlich? Das heißt, aufgebautes Zelt im 1-Live-Camp für 4 Personen.
0: Und so geil, einfach aufgebautes Zelt schon.
1: Beste Leben, auf jeden Fall schon fast Glamping, würde ich es ja nennen. 4 Personen und pro Person einmal Luftmatratze, einmal Schlafsack, wichtig. Und einmal, naja, da hat es nur für ein kleines Kissen gereicht. Um ein großes müsst ihr euch dann selbst kümmern. Einmal Parkticket zum Parken in der Nähe for you and your crew. Und das finde ich geil.
0: Ja, ich finde es auch richtig geil. Was ihr dafür heute tun müsst, ich würde mal sagen, stay tuned. Wir verraten es euch jetzt mal noch nicht.

0: Es ist dein Song. Es ist einfach dein Song. Immer wenn ich den höre, denke ich an dich irgendwie. Also Joe.
1: Ich höre den auch noch gerne.
0: Aber Nico Santos erinnert mich auch ein bisschen an dich.
1: Wieso das denn?
0: Dieses, na, na, das ist so nervig wie du.
1: Schau mal.

0: Ja, was heißt das, wenn hier im Studio Innenhof die Lichter ausgehen? Dann geht die Sonne auf. Das heißt, wir können es hier nicht so richtig sehen, weil wir wie in so einer Höhle jetzt.
1: War das im Innenhof?
0: Ja, da sind die Lichter ausgegangen. Das heißt, guck mal, der Himmel wird so langsam hell. Heller als vorher, würde ich jetzt behaupten.
1: Wird doch mal Zeit hier.
0: Ehrlich, 45.
1: Sonne geht auf.

0: Das wäre auch für mich so ein Song auf dem San Remo. So, wenn Sonne aufgeht oder untergeht, der dürfte laufen, ist okay für mich, zum Chillen kurz, runterkommen.
1: Da kann man perfekt auch so mitspringen.
0: Ja.
1: Ja?
0: Ja, klar.
1: Bei dem...
0: Was?
1: Doch.
0: Spring,
1: nur weil du generell nicht springst.
0: Spring mal, zu welchem Takt springst du? Wie langsam willst du springen? Man kann nicht langsam springen.
1: Doch.
0: Schatz.
1: Langsam. Nein. Jetzt, hier gleich, Springtest.
0: Hopp, jetzt.
1: Boah, das ist anstrengend. Das wäre anstrengend.
0: Ich habe auch keinen Sport mehr.
1: Alles okay. Das war kein Springsong. Samba ist das mit 12 to 12. Nachher bei uns hier noch Tickets fürs 1 Live San Remo.
0: Auch ohne Springen ist okay, sag doch.

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1: Es ist 6 Uhr, wir sind Lukas Haag
2: und Lisa Bertram. An vielen Orten war es eine unruhige Nacht. Über Teile von NRW sind schwere Gewitter mit Starkregen gezogen, zum Beispiel im Rheinland, rund um Aachen und in Westfalen.
1: Das Unwetter hat die Kreise und Städte unterschiedlich getroffen. Teilweise hat man innerhalb derselben Stadt mal mehr, mal weniger davon mitbekommen, wie in Mönchengladbach. Im Norden war es abends noch sonnig, im Süden sind da schon Bäume umgestürzt.
2: Da hat der Sturm auch Probleme für den Bahnverkehr gebracht. In Herrad ist ein Baum auf eine Oberleitung gefallen. Zwei Regionalzüge mussten evakuiert werden. Hunderte Fahrgäste wurden dann mit Bussen weitergefahren. Es gibt auch immer noch Störungen, zum Beispiel beim RE4.
1: Und auch im Kreis Heinsberg gab es mehrere Feuerwehreinsätze. In Erkelenz sind Bäume auf Straßen und Autos gestürzt. Anwohner erzählen, dass ihnen die Gartenmöbel um die Ohren geflogen sind.
2: Der Ansturm auf die spanische Stadt Ceuta ist heute nochmal Thema bei der EU. Die liegt in Afrika neben Marokko. Von da sind letzte Woche in kurzer Zeit zehntausende Migranten in die Stadt gekommen. Etwa 70 kamen dabei ums Leben.
1: Spanien wird jetzt für seine Migrationspolitik kritisiert. Bei dem Treffen heute geht es auch um einen besseren Schutz der EU-Außengrenze.
2: Das Thema Trockenheit macht vielen gerade ja vor allem Sorgen. Fachleute in Sachen Insekten haben aber eine Nachricht, die zumindest bei uns Menschen für weniger Stress sorgt.
1: Durch das trockene Wetter gibt es dieses Jahr wohl besonders wenig Mücken. Dazu gibt es zwar keine genauen Zahlen, aber Beobachtungen, zum Beispiel Pfützen, fehlen, damit sich Babymücken entwickeln können.
2: In Köln gab es gestern einen Großeinsatz im Stadtteil Mülheim. Da wurden auf offener Straße Schüsse abgefeuert. Die Polizei sagt, dass 4 Menschen verletzt wurden. Die Hintergründe sind aber noch komplett unklar.
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1: Es startet heute mit einem Sonne-Wolken-Mix. Zum Abend können dann neue Unwetter aufziehen. Davor wird es schwül und heiß. Bad Berleburg kommt auf 32 Grad, Detmold und Xanten auf 33. In Jülich und Herne sind bis 35 Grad drin.
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2: Und da haben wir eine Meldung, die A30 Osnabrück Richtung Rheine zwischen Ilbenbüren-West und Hörstel. Da ist eine Baustelle. Ihr braucht 10 Minuten länger, 2 Kilometer Stau.
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3: So, Sektor, ihr seid wach, wir sind wach und André ist auch wach.
4: Ich bin auch überraschend wach. Liegt daran, dass ich die letzten Tage sowieso hier nur allein in der Wohnung rumhocke, weil meine Schwester und meine Mutter weg sind für den kompletten Monat. Und ich die Aufgabe habe, eine neue Ausbildung zu finden. Deswegen habe ich es also zu tun.
3: Ja, ja, gestern war ja Ausbildungsstart. Und da kann ich jetzt mal sagen, hier, Arbeitsminister Laumann hat gestern gesagt, es gibt noch genug Ausbildungsplätze. Und zwar eigentlich kann man sagen überall. Handwerk, Industrie, Handel, Verwaltung, IT und im Sozialen, Leute. Also wir finden eine Ausbildung für euch alle. André, auch für dich. Viel Glück.
5: Danke, dass du

0: Ja, wenn du nicht weißt, was du in deiner Freizeit machen sollst, dann such dir doch einfach ein Hobby. Hasse ich. Hasse ich, wenn Leute sowas sagen. What do you mean, such dir ein Hobby?
1: Ja, vor allem so easy peasy, das geht ja eigentlich gar nicht. Also, nee. Vor allem, wenn man ist wie du, muss man ja auch sagen. Weil du hast ja gefühlt, jede Woche bist du eine neue Person. Da schöpfst du eine neue Persönlichkeit aus dir raus.
0: Ja, ja.
1: Was ist eigentlich aktuell so Phase? Du hast lange nicht mehr erzählt. Was ist Ernährungsberatung? Bist du wieder Christian Wolf-mäßig unterwegs? Oder wo bist du eigentlich gerade?
0: Momentan bin ich eigentlich recht frei.
1: Oh.
0: Ich habe mal wieder die Brennnesselkapseln für mich entdeckt.
1: Och,
0: die sollen ja helfen gegen Wassereinlagerung jetzt im Sommer, wenn es so heiß ist und so. Aber in Wirklichkeit heißt es eigentlich nur, dass man alle 3 Sekunden pissen muss.
1: Also deine Leidenschaft sind jetzt Brennnesselkapseln.
0: Brennnesselkapseln, genau.
1: Das ist völlig in Ordnung. We don't judge hier, Leute. Aber wenn du mal was anderes ausprobieren willst, also wir hätten ein bisschen Innsbruck für dich, wenn du magst, weil Hörerin Philippa, 28 aus Köln, hat eine Leidenschaft. Da sag ich, das wäre vielleicht auch mal was für dich. Was Kreatives. Sie hat ihr Hobby sogar mittlerweile zum Beruf gemacht, muss man sagen. Und das Hobby heißt einfach Schmuckdesign.
2: Wenn ich an anderen Menschen die Dinge sehe, die ich irgendwann mal erschaffen habe, dann ist das ein total schönes Gefühl und gibt mir so eine Art Sinn. Vor allen Dingen, wenn ich meine Schmucksachen verkaufe, merke ich richtig, wie sehr es mich glücklich macht, dass andere sich selber damit ein Stückchen besser ausdrücken können. Daher würde ich eigentlich sagen, dass meine Leidenschaft es ist, Kleidung oder Schmuck herzustellen. Und die stelle ich bestenfalls dann auch noch aus alten Materialien her. Ich liebe das, alten Dingen neues Leben zu verpassen. Also mein Schmuck besteht hauptsächlich aus Edelstahl und ist sehr chromy und silberig. Und wenn es dann auch mal genug Zeit gibt für ein größeres Projekt, stelle ich auch sehr gerne Kleidung her. Es gibt ein Projekt, meine Idee war, aus Secondhand-Schals ein Kleid zu machen. Dann habe ich jetzt vor 2 Monaten endlich dieses Kleid in so einem fast barocken Stil genäht. Das war total cool, weil ich über Jahre mir diese Idee geschaffen habe und das dann wirklich so geworden ist, wie ich mir vorgestellt habe.

0: Was mit Fever Dream?
1: Leute, manchmal quatschen Jule und ich ja hier auch so off-air. Und manchmal nehme ich Sachen mit nach Hause. Und gestern habe ich was mit nach Hause genommen, weil mich das richtig getroffen hat, wie du von dir selbst manchmal redest. Und ich habe dann da auch mit meinem Freund drüber gesprochen. Und ich war so, Digga, manchmal stehen wir da einfach vorm Spiegel. Wir gucken uns an, wir probieren was an. Oder wir gucken uns einfach so im Spiegel an. Und wir beleidigen uns einfach aktiv im Kopf. Oder manchmal spricht man es auch aus. Mhm. Jule hat mir gestern erzählt, sie stand da wieder. Und sie ist durch den Park gelaufen und hat geschwitzt.
0: Ich war joggen.
1: Joggen sogar. Mhm. Und dabei sagt sie sich dann selber so Gedanken wie, du fettes Stück Scheiße, du bist so fett und du klebst und du bist nicht rasiert, und sie macht sich selber so richtig runter, während sie joggt, also was für sich tut, und das hat mich so beschäftigt gestern.
0: Das mit dem Rasieren war random Side-Fact auf jeden Fall.
1: Sorry.
0: Aber nee, das stimmt tatsächlich. Ja. Ich habe das oft. Ich finde, das macht nochmal einen Unterschied, wenn man Sachen laut ausspricht. Ich finde, dann wird einem oft erst klar, wie schlimm manchmal vielleicht auch Dinge sind.
1: Furchtbar.
0: Aber ich glaube, das ist immer so Überschwungshaken, dass ich ja nochmal da so drüber lachen muss. Weil es ist natürlich traurig, dass ich irgendwo langlaufe und mir die ganze Zeit denke, boah, du fettes Stück Scheiße, du siehst auch so ekelhaft aus. Boah, Digga, wer soll jemals
1: Du würdest
0: dich
1: so
0: dich
1: ja
0: angucken?
1: Nie über jemand anderen denken. Aber warum denkst du über dich so böse und so gemein? Du machst dich ja regelrecht runter. Das ist ja, das ist voll schlimm eigentlich. Weißt du, wie ich meine?
0: Ja.
1: Ich hab's mitgenommen, mit nach Hause. So schlimm war das für mich.
0: Aber konnte dein Freund dir wenigstens helfen, es loszulassen?
1: Nee, er hat ja gesagt, du bist selber so manchmal. Also halt's Maul, hat er zu mir gesagt.
0: Wenigstens ist er ehrlich.
1: Ja, top.
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0: Also ich hoffe einfach mal, ihr seid ready.
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0: Ja, wenn nicht, habt ihr ein bisschen Pech gehabt, weil, ne, guck mal, um Tacho hier, nicht mal zwei Wochen, da geht's los.
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0: Finde ich auch wichtig, immer. Ich komme immer überall mit dem Auto hin, deswegen gut. Was ihr dafür tun müsst, fragt ihr euch wahrscheinlich jetzt völlig zu Recht. Wir sind ja immer noch beim Radio, deswegen teasen wir jetzt sozusagen und sagen, wir verraten es euch später.
6: Sehr beliebt.
0: Danke. Bis dahin gibt es jetzt ein bisschen Leonie für euch. Die ist natürlich auch auf dem Sanremo dabei. Das ist By Your Side.

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1: Um 6:30 mit Lukas Haag
2: und Lisa Bertram. In der EU gibt's heute ein Krisentreffen wegen Ceuta. Das ist ja die spanische Stadt in Nordafrika direkt neben Marokko, in die letzte Woche Zehntausende Migranten gekommen waren.
1: Mehr als 70 Menschen sind dabei gestorben. Die meisten der Migranten sind inzwischen wieder in Marokko. Aber in der EU gibt es jetzt Streit, den man so beschreiben kann: Spanien versus fast alle anderen.
2: Bundeskanzler Merz und andere Regierungschefs haben einen Brief an Spanien geschrieben, in dem sie die Migrationspolitik kritisieren. Dieser EU-Politiker der CSU sagt, worum es geht.
3: Wir müssen Klartext mit Spanien reden. Der Kernpunkt ist aber ein Ausnahmezustand, ein Kontrollverlust, wie wir ihn jetzt in Ceuta erlebt haben, den darf es nicht wieder geben.
1: Der spanische Regierungschef findet es nicht okay, wie andere EU-Länder auf Ceuta reagiert haben. Zum Beispiel hat Italien Grenzkontrollen zu Spanien verschärft, obwohl Migranten von Ceuta gar nicht aufs spanische Festland konnten. Das kritisiert auch die SPD im EU-Parlament.
4: Spanien hat seinen Job ordentlich gemacht. Stattdessen kommen hier einige Regierungen der Mitgliedstaaten auf die Ideen, Schengen-Grenzen schließen zu wollen, obwohl sie überhaupt keine gemeinsame Grenze mit Spanien haben.
2: Auf der To-Do-List für die EU heute steht also Streit schlichten und über Grenzschutz sprechen.
1: Starkregen, Hagel und Sturmböen. Am Abend und in der Nacht sind heftige Unwetter über NRW gezogen. Besonders betroffen war der Südwesten.
2: In Aachen und im Kreis Heinsberg gab es Probleme mit umgestürzten Bäumen und abgeknickten Ästen. In Mönchengladbach fiel ein Baum auf eine Oberleitung. Zwei Züge mussten evakuiert werden.
1: In Mülheim im Ruhrgebiet hat ein müder Mann einen Großeinsatz ausgelöst. Er hat in einem Schlauchboot auf der Ruhr geschlafen.
2: Passanten versuchten vergeblich, ihn anzusprechen und riefen dann den Notruf. Feuerwehr und DLRG konnten ihn dann wecken und er kam ans Ufer.
1: Eine kreative Polizeikontrolle in den USA sorgt online gerade für Lacher. Ein Polizist hat sich da als Baum verkleidet.
2: Danach hat er mit einem Fernglas in Autos geguckt, um Leute am Handy zu erwischen. Seine Bilanz: 74 Handysünder in 6 Stunden.
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1: Erstmal gibt's heute Sonne und Wolken und zum Abend dann wieder Schauer und Gewitter. Dazu in Warburg heute bis 33 Grad. Düsseldorf und Ahaus kommen auf 34. Gütersloh und Witten auf bis 35 Grad.
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2: Da haben wir eine Meldung: A30 Osnabrück Richtung Rheine. Zwischen Ibbenbüren West und Hörstel ist eine Baustelle. Ihr braucht da gerade eine halbe Stunde länger. Es gibt 5 Kilometer Stau.
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5: Boah, mich hat irgend so eine Hundesohnmücke direkt in der Armbeuge gestochen.
6: Das ist so schlimm. Wann lernst du es endlich? Hier im 1 Live-Studio bitte keine kurzen Sachen tragen. Weder T-Shirts noch Kurzhosen. Meine Beine, gestern hier Jorts angehabt. Meine Beine sind full. Hier fliegt irgendwo so ein Mistvieh rum. Ich
5: schwör's. Und das seit Wochen vor allem. Ja. Passiert damit gar nichts.
6: Müll.
5: Also passt auf.
6: Müll?
5: Hast du gerade gesagt, Mücken sind Müll?
6: Mücken einfach Müll.
5: Wow.

0: Usher ist das. Mit More hier in 1 Live.
1: Stellt euch vor, ihr seid an einem Strand unterwegs und auf einmal wird da Geld angespült beim Strand. So knackige 670.000 Euro.
0: Ja.
1: Was machst du? Meldest du, rufst du an bei dem Bullen und sagst, hier ist Geld, oder?
0: Naja, also bei der Polizei würde ich jetzt nicht anrufen. Ich glaube, ich würde ganz schnell rennen. Ich würde es wahrscheinlich, ich finde, das sagt so viel über meine Persönlichkeit aus, dass ich einfach einstecken würde und wegrennen würde.
1: Das verstehe ich. Ich würde es genauso machen.
0: Ja.
1: Naja, in Sizilien ist genau das passiert.
0: Ja.
1: Da

0: Leute das auch eingesteckt tatsächlich, aber hat am Ende nicht geklappt, denn die Polizei hat den Leuten das Geld wieder abgenommen. Das wurde wohl von einem Boot vor der Küste irgendwie ins Wasser geworfen, weil die Schiss hatten vor so einer Kontrolle. Mhm. Aber auch da denke ich mir, komischer Move.
1: Ja,
0: wäre nicht mein erster Gedanke, das über Bord zu werfen.
1: Ich muss gerade daran denken, in der Bahn ist doch manchmal so ein so geklebter 5-Euro-Schein auf dem Boden und dann bückt man sich manchmal dahin und dann ist der nur so aufgeklebt. Kennst du die?
0: Nein.
1: Nein?
0: Das kenne ich nur aus so komischen Sketchen.
1: Nein, das gibt's wirklich, Schatzi.
0: Das gibt's nicht wirklich.
1: Doch, erzähl mir nichts. Das ist fake.

0: Spider-Man hat Grund zur Freude. Ja, Minimum das nämlich. Im Moment vergeht nämlich kein Tag, an dem es keine Meldung irgendwo gibt, dass hier der neue Film Spider-Man Brand New Day irgendeinen Rekord gebrochen hat. Brynja Becker aus Meister Pop Team. Du warst gestern schon hier bei mir, ja. Fräulein. Und da hast du mir auch schon was erzählt. Was ist denn jetzt der neueste Rekord da wieder?
1: Also, das letzte Wochenende war in den USA das stärkste Kinowochenende ever, dank Spider-Man. Ja, und gestern habe ich dir ja erzählt, dass es schon Spider-Man den stärksten ersten Starttag
0: ever hatte. Ja, genau, das war das.
2: Boah, das ist so crazy. Ich war tatsächlich auch am Starttag da. Also der neue Spider-Man. Ja, so, ich habe meine Hausaufgaben nämlich gemacht. Also es ballert auf jeden Fall in den Kinos. Zur Story verraten wir an dieser Stelle nichts.
0: Nein. Ne?
2: Nur, dass es trotzdem noch viele Cliffhanger gibt und natürlich auch viele offene Fragen. Darum wollen ja Fans jetzt auch schon wissen, ich unter anderem auch, wann geht das weiter?
1: Ja, verstehe ich. Und Marvel-Chef Kevin Feige, der hat sich dazu jetzt geäußert und sagt, es wird mehr Spider-Man-Filme mit Tom Holland geben. Der fünfte ist auch schon in Arbeit und die wissen auch schon ganz genau, wo der hin soll.
0: What? Also ja. Da gibt es schon einen richtigen Plan, oder
1: ja,
0: was?
1: Ja, also die Story steht schon grob. Zum Beispiel steht auch schon fest, wann der andere Spider-Man, Miles Morales, vorkommen wird.
0: Krass.
1: Hat uns Tom Holland auch immer ins Live-Interview verraten. Er weiß nämlich schon, wann Miles kommt.
3: Because I know the answer.
1: Ja, aber mehr wollten er und Zendaya uns nicht verraten.
4: Oh. I can't tell you.
3: I'm asking the questions, not answering them.
4: Hey.
2: Ja, besser ist das. Tom Holland ist ja eigentlich auch dafür bekannt, dass er gerne mal spoilert.
0: Ja.
2: Oder dass ihm gerne mal was rausrutscht. Mir hilft jetzt auf jeden Fall aber zumindest schon mal der Gedanke, dass da noch mehr kommen wird.
1: Ja, aber Marvel-Chef Kevin Feige sagt nur, erstmal machen Tom Holland und Zendaya Pause. Die beiden hatten ja ein richtig krasses Jahr. Allein Zendaya hat ja 4 Filme und eine Serie rausgebracht.
0: Ich wollte gerade sagen, die haben ja zwischendurch auch noch mal kurz geheiratet.
1: Ja.
0: Hat man ja auch mitbekommen. Die sollen jetzt erstmal irgendwie keine Ahnung, Flitterwochen machen oder so.
1: Voll, also die haben eine Pause echt nötig. Gestern wurden die aber auch immerhin schon mal in London gesehen, bei so einem kleinen Kaffee-Walk. Und da sahen sie schon ziemlich gechillt aus.
2: Gut. Ich sag euch ehrlich, das ist mein Lieblingspaar momentan.
0: Ja.
2: Tom Holland und Zendaya forever.
0: Ja.

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1: Es ist 7 Uhr, wir sind Lukas Haag
2: und Lisa Bertram. Und wir schauen zuerst auf ein Problemhaus in Köln. Da sorgen feuchte Wände und Stromschlaggefahr dafür, dass eine Familie ausziehen musste, während die Miteigentümerin auf Insta ihr Luxuslife postet.
1: Es geht um ein Mehrfamilienhaus in Köln-Klettenberg. Da fließt Wasser durch die Decken, weil auch Stromleitungen feucht geworden sind, bestand Lebensgefahr. Dazu kam Schimmel.
2: In einer Wohnung hat Mieterin Jamila mit ihren 5 Kindern gewohnt, bis es vor kurzem nicht mehr ging.
3: Stadt Köln hat bei uns gemeldet, hat gesagt, wir haben für euch eine Notunterkunft vorbereitet. Wir müssen von hier raus.
2: Die Stadt Köln hat ein Zwangsgeld gegen die Vermieter verhängt, damit sie die Schäden beseitigen und man in der Wohnung wieder ohne Gefahr wohnen kann.
1: Das Mehrfamilienhaus gehört unter anderem der Kölner Influencerin Lena Terluther und ihrem Mann. Sie macht Luxus-Lifestyle-Content für ihre Millionen Follower. Auf Anfrage zu den Zuständen schreibt ihre Anwältin, die Influencerin habe nichts mit der Vermietung und Instandhaltung des Hauses in Köln zu tun.
2: Der Ansturm auf die spanische Stadt Ceuta ist heute nochmal Thema bei der EU. Die liegt in Afrika neben Marokko. Von da sind letzte Woche in kurzer Zeit zehntausende Migranten in die Stadt gekommen. Etwa 70 kamen dabei ums Leben.
1: Spanien wird jetzt für seine Migrationspolitik kritisiert. Bei dem Treffen heute geht es auch um einen besseren Schutz der EU-Außengrenze.
2: Im Süden der Niederlande sorgt ein Waldbrand gerade für Probleme. Da brennt ein Naturschutzgebiet in Ostrum an der deutschen Grenze. Der Rauch zieht teilweise auch in den Kreis Kleve.
1: Die Feuerwehr löscht, auch mit Militärhelikoptern. Ein Campingplatz in der Nähe musste evakuiert werden.
2: In Köln gab es gestern einen Großeinsatz im Stadtteil Mülheim. Da wurden auf offener Straße Schüsse abgefeuert. Die Polizei sagt, dass 4 Menschen verletzt wurden. Die Hintergründe sind aber noch komplett unklar.
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1: Da gibt's heute Sonne und Wolken im Wechsel. Zum Abend kann es dann aber neue Unwetter geben. Dazu in Blankenheim 31 Grad, Schmallenberg und Remscheid kommen auf 33, Bielefeld und Soest auf bis 35 Grad.
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2: Geht los mit der A3 Oberhausen Richtung Köln zwischen Kreuz Oberhausen West und Kreuz Kaiserberg 3 Kilometer stockend. A30 Osnabrück Richtung Rheine zwischen Ibbenbüren und Hörstel, da ist eine Baustelle. 45 Minuten braucht ihr länger, 6 Kilometer Stau. Und dann noch die A45 Dortmund Richtung Gießen zwischen Schwerte-Ärgste und Hagen Süd 10 Minuten on top, 3 Kilometer Stau.
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4: Es ist eine neue Reality-Show in Town. Mhm. Als hätten wir noch nicht genug, ist auf Join jetzt ganz neu gestartet. Dschungeldivas mit dabei, unter anderem eine Person, die Selina sehr hasst, Kate Melan.
5: Durch meine Adern fließt Cola, wenn ich zum Arzt gehe und mir Blut abnehmen lasse, dann kommt da Cola raus bei mir.
4: Boah. Sie sagt übrigens Kohle, nicht Cola, auch wenn
6: ja,
4: sich das so anhört.
6: Aber Kate ist auch eine, die in jedem Format betont, dass sie kein Wasser trinken mag. Also sie mag kein Wasser, sie mag nur Cola. Das sagt sie nämlich auch wirklich und das macht mich auch ganz wütend immer.
4: Ja, also unsere 1Live-Reporterin Rebecca hat ausgecheckt, was die neue Show kann.
6: Ja.
4: Hören wir gleich in 20 Minuten.

0: Die wurden auch verschluckt irgendwie, ne? Was
1: schade.
0: Pompeii war das, hier in 1 Live um gleich 10 nach 7.
1: Ihr kennt und ihr liebt Comedian und Content Creator Ryko mit ganz viel Hi, Haha und Hahahu. Bei TikTok und Insta kennt ihr den, ja.
0: Hast
1: ja,
0: du gut
1: ja.
0: Zusammengefasst.
1: Danke. Aber ihr hattet auch mal vielleicht so richtig Deep Talk mit ihm, vielleicht remindet ihr euch nochmal, so richtig über ernste Themen, paar Ratschläge von dem Bruder annehmen und so, erinnert ihr euch?
0: Es funktioniert zumindest hier bei 1 Live ganz gut bisher. Wir haben ihn ja ungefragt und random zum Sektorbürgermeister gekürt. Und so viel kann man nach ein paar Wochen Amtszeit jetzt sagen. Ryko macht einen richtig guten Job.
2: Hallo Sektor, es folgt eine Ansprache unseres Sektorbürgermeisters Ryko.
3: Was geht ab, liebes Volk? Eddies Land unter in den WGs. Ich höre von links nach rechts, wie in der WG es keiner mehr putzt. Und dann sagen sie immer, sie hätten keine Zeit, in der Bude klar Schiff zu machen. Da denke ich mir immer, wenn du dir auf TikTok Top 5 Methoden wieder die Butze sauber als reinziehen kannst, dann kannst du auch mal gepflegt die Fenster putzen. Aber ich sag mal so, es ist schon wichtig, die Klamotte im Blick zu haben. Ich meine, wenn du am Ende illegale Kakerlakenkämpfe im Wohnzimmer machst, dann ist auch schon fast zu spät. Und ich sag mal, bevor du nackig in den Erbsen stehst, dann nimmst du mal den Universalmob in den Pfoten und wisch da mal ordentlich durch. Eine saubere Bude bringt dir mal einen klaren Kopf zum Denken. Und den brauchen wir alle in der heutigen Zeit. Außerdem ist Rücksicht das Wichtigste im Zusammenleben mit anderen Menschen. Immer lieber geben als nehmen, so würde ich das sagen. In diesem Sinne, Mob in den Pfoten, Lieblingssong auf Ohrstöpsel und dann gleit mal ordentlich durch die Butze. Glück auf und halt die Ohren steif langen.
2: Das war eine Ansprache unseres Sektorbürgermeisters Ryko. 1 Live.
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0: Alter Wenger, kann man noch
1: Spaß. Ja, den habe ich schon wieder vergessen gehabt. Naja, schön ist es. Wir haben es vorhin schon angeteasert. Es gibt was Neues im Reality-Kosmos. 10 Luxus-Dieven im Dschungel in Kolumbien. Das heißt also, es wird viel gekreischt. Und zwar nicht wegen Champagner, sondern wahrscheinlich wegen Spinnen und Drecks. Ein bisschen so, als wäre ich auch dabei. Mhm. Dschungel-Divas heißt das neue Join-Format. Gibt es seit gestern. Da kann man die Folgen streamen. Abends lief es sogar auch im Free-TV. Das klingt nach viel Drama, als Live-Reporterin Rebecca Zöller.
2: Ja, klingt danach, ne? Gerade bei dem Cast, man muss sich vorstellen, Michaela Schäfer, Julia Siegel, Kate Melan, Christine Okpara, die alle in einem Format, als mein Reality-Herz das gesehen hat, das ist richtig aufgegangen. Aber ich muss sagen, ich bin enttäuscht.
3: Okay, Plot-Twist, wieso bist du enttäuscht, Maus?
2: Es ist so boring, Leute.
3: Nein.
2: Aber ich habe wirklich viel erwartet, ne? Also Michaela Schäfer hat im Vorhinein gesagt, ne, dass das krasser wird als der Dschungel. Mhm. Aber es ist wirklich nichts Neues. Es ist so eine Billo-Kopie von Reality Queens, das ist das Format auf RTL Plus, mit so ein bisschen Villa der Versuchung-Style. Die haben da nämlich einen Dschungelmercado, bei dem jede Gönnung was kostet, zum Beispiel eine Schachtel Zigaretten, 1500 €.
3: Hey, das geht genau wie die andere Serie.
2: Ja.
1: Und es sind auch immer die Zigaretten, ne?
2: Ja.
1: Es sind immer die Zigaretten, wo
2: ich
1: sie
2: checke,
1: dann irgendwie ausrasten.
2: So.
1: Aber sonst, nimm uns trotzdem mal mit, auch wenn du schon gesagt hast, ist nichts Neues. Folge 1, was passiert?
2: Ja, also die 10 Frauen ziehen in den Dschungel. Mhm. Nach 15 Minuten haben wir dann den ersten Streit. Also Pinar kauft sich für teuer Geld einen größeren Rucksack, findet Christine gar nicht gut.
4: Wenn ich mir einen Rucksack holen möchte, dann hol ich mir den Rucksack. Ich quatsch euch, dass ich mir die Zigaretten hole.
5: Das sollst du doch auch machen. Alles jetzt entspannt.
4: Ganz genau.
6: Solchen kleinen Würmchen gebe ich gar nicht die Plattform.
2: So, nach 30 Minuten in Folge 1 dann den ersten Zusammenbruch, weil Jenny nicht in der Hängematte schlafen will. Dann ist die Folge schon rum und es ist einfach nichts Großes passiert.
3: Es kommt mir echt alles so vor wie ein Déjà-vu gerade. Ich sag dir ganz ehrlich, aber hat es denn irgendwie ein bisschen Potenzial?
2: Also ich habe auch schon Folge 2 und 3 gesehen. Aha. Und ich kann ohne zu spoilern sagen, nee, hat's nicht.
3: Nein.
2: Also es kommen noch so ein paar Klischee-Challenges dazu, die müssen noch Münzen im Matsch holen.
3: Na klar.
2: Und es wird sich viel darüber gestritten, wer Geld für was ausgibt und that's it. Hm. Ich habe weder geweint, noch groß gelacht, noch habe ich mich irgendwie besonders aufgeregt. Also dickes Schade.
3: Mann!
1: Ja, es ist doch so viel Potenzial noch da, Freunde. Überlegt euch doch mal was Neues. Mhm. Naja, Dschungel-Divas auf Join lohnt sich nicht, sagt Rebecca Zöller. Und ich glaube der Frau einfach mal die Weiße von Serie.
3: So.

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1: Das ist 19:30. Hier sind Lukas Haag
2: und Lisa Bertram. An vielen Orten war es eine unruhige Nacht. Über Teile von NRW sind schwere Gewitter mit Starkregen gezogen, zum Beispiel im Rheinland, rund um Aachen und in Westfalen.
1: Das Unwetter hat die Kreise und Städte unterschiedlich getroffen. Teilweise hat man innerhalb derselben Stadt mal mehr, mal weniger davon mitbekommen, wie in Mönchengladbach. Im Norden war es abends noch sonnig, im Süden sind Bäume umgestürzt.
2: Da hat der Sturm auch Probleme für den Bahnverkehr gebracht. In Herrad ist ein Baum auf eine Oberleitung gefallen. 2 Regionalzüge mussten evakuiert werden und hunderte Fahrgäste wurden mit Bussen weitergefahren. Es gibt zum Teil immer noch Störungen, zum Beispiel beim RE4.
1: Auch im Kreis Heinsberg gab es mehrere Feuerwehreinsätze. In Erkelenz sind Bäume auf Straßen und Autos gestürzt. Anwohner erzählen, dass ihnen die Gartenmöbel um die Ohren geflogen sind.
2: In Köln sorgt ein Mehrfamilienhaus für Schlagzeilen. Die Immobilie verfällt immer weiter. Nasse Decken, Schimmel und Wasser in den Stromleitungen. Die Mängel sind teilweise lebensgefährlich.
1: Eine Familie mit 5 Kindern wurde von der Stadt Köln jetzt rausgeholt. Besonders brisant. Miteigentümerin des Hauses ist eine Kölner Luxus-Influencerin mit 1 Million Followern.
2: Politiker vom Bundestag kommen heute zu einem Sondertreffen zusammen, obwohl eigentlich Sommerpause ist. Sie beraten über den islamistisch motivierten Anschlag auf den CSD in Berlin mit 1 Toten und mehreren Verletzten. Es geht darum, sowas in Zukunft zu verhindern.
1: Das Thema Trockenheit macht vielen ja gerade vor allem Sorgen. Fachleute in Sachen Insekten haben aber eine Nachricht, die zumindest bei uns Menschen für weniger Stress sorgt.
2: Durch das trockene Wetter gibt es dieses Jahr wohl wieder besonders wenig Mücken. Dazu gibt es zwar keine genauen Zahlen, aber Beobachtungen, zum Beispiel Pfützen fehlen, damit sich Babymücken entwickeln können.
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1: Erstmal gibt's heute Sonne und Wolken und zum Abend dann wieder Schauer und Gewitter. Dazu schwülheiß. Brilon kommt auf 33 Grad, Bad Lippspringe und Rheine auf 34, Troisdorf und Hamm auf bis 35 Grad.
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2: Geht los mit der A3 Oberhausen Richtung Köln. Zwischen Kreuz Oberhausen West und Kreuz Kaiserberg 10 Minuten mehr mitbringen, 5 Kilometer stockend. A4 Aachen nach Köln zwischen Kreuz Köln West und Eiffeltor 3 Kilometer stockend. Und dann noch die A30 Osnabrück Richtung Rheine zwischen Laggenbeck und Hörstel 45 Minuten mehr mitbringen, 10 Kilometer Stau, weil gebaut wird.
3: Ey, die Infos, ihr seid so krass, ne? Wirklich?
1: Ja.
3: Ihr seid so am Unterhalten, 0,1 Millisekunde, bevor es irgendwie losgeht. Ihr seid noch so voll entspannt. So.
1: Profis.
3: Worüber redet ihr? Sagt's uns.
4: Privat.
1: Ja, wie es uns so geht. Wie wir euch so finden.
3: Ah ja, lässt dann. Statement hier öffentlich
4: ist
3: jetzt.
4: Okay für mich.
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3: Was glaubst du, haben die gesagt?
4: Die werden gesagt haben, ich liebe Selina und Jule, sind meine Lieblingsmoderatorinnen und auf die 1. Das werden sie gesagt haben, in meinen Träumen.
3: Ich bin mir sicher.
4: Klar.
0: Baby.

0: Wochen, Leute, ist es soweit. Da geht's los. Und zwar mit was?
1: Der heiße Scheiß. Guck mal, das hat sich auch geändert. Das darf man heute sagen.
2: Ja.
1: Sag mal Scheiß.
2: Shit.
0: Ganz genau.
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0: So sieht's aus. Wir bringen euch den King of Sidequest, Jason Derulo, Bibi Rexha, Materia, SDP, Leonie und noch einige mehr nach Witze aus
4: Sanremo!
0: Ja, so, Kamrad hat schon seit letztem Jahr Bock auf seinen Auftritt.
5: Sanremo, ehrlich gesagt, wirklich für mich ein Riesenhighlight. Es ist so geil, wir spielen um so eine geile Uhrzeit, da geht die Sonne dann unter und ich liebe das Festival. Wir waren auch schon einmal da, privat war ich schon zweimal da, aber einmal gespielt. Also von daher,

0: freue mich sehr, dafür komme ich gerne, dafür arbeite ich gerne.
1: Ja, das hat er uns schon Ende 2025 gesagt.
2: Muss man so sagen. Jetzt gibt es ja heute hier bei uns so ein bisschen was, wie soll man sagen, zu gewinnen. Haben wir ja schon mal ein bisschen drüber gesprochen, Leute. Aber dazu gibt es heute auch noch mehr. Wir trainieren aber jetzt schon mal kurz die fette Mützing-Party für das 1 Live Sanremo 2026. Das ist nämlich Kamerad für euch mit Bimoin.

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0: Ja, wer weiß, in zwei Wochen im Sektor geht das los.
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0: Ja, bei uns gibt es heute Morgen richtig geilen Special Stuff, muss man sagen. Wir verlosen einmal 4 Full Weekend Tickets, Sanremo inklusive Camping Tickets fürs exklusive 1Live Camp. Die gibt es auch nirgendwo zu kaufen, nur hier zu gewinnen. Das heißt,
6: ein aufgebautes Zelt im 1Live Camp für 4 Personen und pro Person dann noch eine Luftmatratze, ein Schlafsack, ein kleines Kissen und ein Parkticket natürlich auch noch.
0: Ja. Wir zocken mit euch drum und zwar jetzt, Leute. Jason Derulo ist ja Headliner am Freitag beim 1Live Sanremo und deswegen spielen wir mit euch ein, na, nennen wir es mal, mysteriöses Spiel.
7: Wir leben in einer Welt, in der Traum und Wirklichkeit nah beieinander liegen. Könnt ihr Wahrheit und Lüge unterscheiden?
0: Ja, also Leute, get ready für
7: Jason Derulo. Das Unfassbare.
6: Es ist unsere Version von X-Factor. Klar, eine Geschichte ist frei erfunden oder vielleicht stimmt sie auch. Ihr hört jetzt eine Story zu Jason Derulo. Wenn ihr glaubt, dass ihr wisst, ob es stimmt oder nicht, 0800 5678 111, um dann die 4 Tickets für euch und eure Crew zu klären. Also, hier gibt's jetzt die Story. Gut zuhören.
7: Ein Superstar auf Abwägen. Februar 2026. Der Tisch in der ausverkauften Arena in Köln war gedeckt. Rund 20.000 Fans warteten an einem Samstagabend darauf, dass Jason Derulo mit einer Show der Superlative für Ekstase sorgt. Kurze Verwunderung bei den Fans, als Derulo nicht zum vereinbarten Zeitpunkt auf der Bühne stand. Aufgrund eines Streiks im Nahverkehr waren die Straßen so voll, dass der US-Star es nur mit Hilfe einer Fahrradrikscha vom Hotel in die Arena geschafft hat, um dann mit gut 20 Minuten Verspätung doch noch für absolute Begeisterung zu sorgen. Ist diese Geschichte wahr und euer Weg aufs 1Live Sanremo Festival mit Jason Derulo? Oder sind wir doch nur Jason Derulo?
0: Ist die Geschichte wahr, Freunde, oder ist sie vielleicht einfach frei erfunden und damit falsch? 0800 5678 111 ist die Nummer für Special Tickets zum 1Live Sanremo.
7: Jason Derulo. Das Unfassbare.
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0: ist hier in 1 Live. So, und von den Infos gibt's dann gleich noch Teddy Swims mit Mr. Know-It-All. Wir haben es nämlich gleich schon
1: 8 Uhr, Friends.
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1: Um 8 Uhr mit Lukas Haag
2: und Lisa Bertram. Heute wird es wieder heiß und schwül in NRW. Für Leute ohne Klima auf der Arbeit kann es schon richtig unangenehm werden. Wem die Hitze besonders zu schaffen macht, sind wohnungslose Menschen.
1: Also Leute, die sich draußen höchstens Schatten suchen können. Für sie ist zum Beispiel am Düsseldorfer Bahnhofsvorplatz Helfer, sind da unterwegs. Thomas verteilt da Wasser und Sonnencreme. Darauf achtet er besonders.
3: Dehydrierte Menschen, die auch zu lange in der Sonne gesessen, gelegen haben. Und da müssen wir eben gucken, dass wir denen wirklich viel Flüssigkeit zuführen und auch eben Salziges, damit dieser Salzhaushalt auch gedeckt wird.
1: Normalerweise ist er erst abends im Einsatz, an heißen Tagen wie heute aber schon mittags.
2: Es gibt in Städten wie Düsseldorf zwar auch Notunterkünfte, aber die nutzt nicht jeder. Vor allem Frauen fühlen sich wohl oft nicht sicher. Oder man braucht dafür Dokumente, die viele nicht haben.
1: Manuel ist obdachlos und wünscht sich, dass die Menschen aufmerksamer durch die Stadt gehen.
4: Dass, wenn man sieht, dass einer jetzt nicht so viel Geld hat für was zu trinken, dass man sich dann nicht so anstellt, wenn man 2 Flaschen Wasser irgendwo hat, dass man eine abgibt. So.
1: Die NRW-Regierung hat letzte Woche Geld aufgestockt für Hitzeschutzmaßnahmen für wohnungslose Menschen.
2: Starkregen, Hagel und Sturmböen. Am Abend und in der Nacht sind heftige Unwetter über NRW gezogen. Besonders betroffen war der Südwesten.
1: In Aachen und im Kreis Heinsberg gab es Probleme mit umgestürzten Bäumen und abgeknickten Ästen. In Mönchengladbach fiel ein Baum auf eine Oberleitung. 2 Züge mussten evakuiert werden.
2: In den Niederlanden ist ein Waldbrand weiter nicht unter Kontrolle. Letzte Nacht waren in dem Naturschutzgebiet an der Grenze zu NRW 300 Feuerwehrleute im Einsatz.
1: Der Wind wechselt ständig die Richtung und facht die Flammen immer wieder an. Ein Campingplatz in der Nähe wurde geräumt, der Zugverkehr da wurde eingestellt.
2: Eine kreative Polizeikontrolle in den USA sorgt online gerade für Lacher. Ein Polizist hat sich da als Baum verkleidet.
1: Danach hat er mit einem Fernglas in Autos geguckt, um Leute am Handy zu erwischen. Seine Bilanz: 74 Handysünder in 6 Stunden.
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2: Es gibt heute Sonne und Wolken im Wechsel. Zum Abend kann es dann neue Unwetter geben und es wird eben heiß. Gummersbach kommt auf 33 Grad, Herford und Krefeld auf 34 und Leverkusen und Unna auf 35 Grad.
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1: Da geht's los mit der A3 Oberhausen Richtung Köln. Zwischen Oberhausen-Lierich und dem Kreuz Kaiserberg stockt's auf 3 Kilometern. Dann A4 Aachen Richtung Köln. Zwischen Kreuz Köln-West und Köln-Klettenberg auch 3 Kilometer stockend. A30 Osnabrück Richtung Rheine. Zwischen Laggenbeck und Hörstel eine Dreiviertelstunde müsst ihr da mehr mitbringen. Mehr als 10 Kilometer Stau. Und zum Schluss haben wir die A33 Osnabrück Richtung Bielefeld. Zwischen Kreuz Osnabrück Süd und Hilter am Teutoburger Wald. Da stockt's auf 3 Kilometer.
5: So, liebe Infos. Vor einer halben Stunde haben wir ja gerätselt, was ihr wohl so sprecht, bevor die Mikros angehen. Selina hatte da einen Vorschlag. Mhm. Vielleicht könnt ihr mal sagen, ob das so ungefähr hinkommt.
6: Na die werden gesagt haben, ich liebe Selina und Jule, sind meine Lieblingsmoderatorinnen und auf die 1.
1: Es ist nah dran.
6: Exakt
1: das. Es ist
6: der
1: sehr nah
6: wirklich
1: dran.
5: So, ah, wir lieben euch doch.
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5: Ich glaube, die Leute lieben uns vor allem für unsere Bescheidenheit.
6: Ja, total. Und deswegen, das gehen wir zurück. Wir lieben euch, Sektor. Wisst ihr, was ich meine? Ein bisschen Schleim scheißen an dieser Stelle. Upsi.

0: So, Friends, wir gehen rein in unseren zweiten Reality-Start heute Morgen. Denn auch Villa der Versuchung auf Sat.1 Staffel 2 ist gestern Abend gestartet. Haben wir geguckt, beziehungsweise 1Live-Reality-Nerd Rebecca Zoller hat sich angeguckt.
1: Oh ja.
0: Heraus, lohnt sich?
1: Safe. Also ich muss sagen, ich liebe das Format, ja, ne, weil das so einen Sozial-Experiment-Charakter hat. Und dafür habe ich sogar in Kauf genommen, dass ich das gestern Abend zur Primetime 20:15 Uhr geguckt habe mit Werbung. Krass. Ich sag's euch, ich war richtig genervt. Das gab's vorher nämlich nicht im Stream.
0: Das ist aber auch Commitment an dieser Stelle.
1: Ja.
2: Ich kann mich in der Staffel 1 war, glaube ich, die Staffel, wo ich angefangen habe, Brenda zu hassen. Das muss ich ehrlich sagen, sie war da ganz eklig unterwegs. Holen uns aber gerne mal jetzt rein in Staffel 2, für die, die es nicht kennen. Worum geht's?
1: Ja, also das Konzept von letzten Jahr ist gleich geblieben. Da gab es das zum ersten Mal. 14 Promis starten mit einer 250.000 Euro Gesamtsumme, die einer oder eine am Ende gewinnen kann. Aber alles in dieser Villa kostet halt was.
3: Dann nimmt sich einer ein Bier. Dann werden sich die Süßigkeiten rausgeholt, dann nimmt sich ja einmal Kippen. Das ist ja wie an so einem Fließband gewesen, eine nach der anderen, eine nach der anderen.
1: Ja, das war Thorsten Legert jetzt aus dieser Staffel. Der ist definitiv dieses Jahr Team Sparen und Team Gönnen. Das sind so ziemlich alle anderen.
0: Boah, ich finde aber auch Team Sparen passt so gut zu Thorsten Legert. Das wäre auch das, was ich jetzt getippt hätte. Und der ist ja auch so ein Hitzkopf, ne? Also ich glaube, der wird noch richtig ausrasten.
1: Ich bin so gespannt, weil er ist so ruhig geblieben jetzt in der ersten Folge tatsächlich. Also der wird auf jeden Fall noch ausflippen. Aber dafür gucken wir es ja auch, ne? Weil wer ist so egoistisch, dass ihm die Gesamtsumme am Ende egal ist? Und wie viel Money bleibt denn wirklich übrig? Weil letztes Mal, da waren das einfach nur knapp 9.000 Euro von diesen 250.
2: Das war so schlimm. Das hat mich zerrissen, die erste Staffel. Ich war selber richtig sauer. Ich habe Hass richtig empfunden. Was meinst du denn, was bleibt dieses Mal so übrig?
1: Ja, gut aussehen tut's nicht. Ne? Kassensturz in Folge 1. Achtung, kleiner Spoiler.
2: Oh Gott.
1: Gar nicht gut. 65.000 haben sie schon in den ersten Stunden verprasst.
2: Das ist so bodenlos.
0: Oh, 65.000.
2: Würden die im Privatleben niemals so verprassen, Alter. Die übertreiben auch gerne.
1: Ja, was kostet die Welt? Ne?
2: Ja, so.
0: Das ist das Motto.

0: So, Friends, es wird jetzt spannend.
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0: So, wir spielen heute unsere ganz eigene Version von X-Factor. Ist eine Geschichte zum Sanremo-Headliner Jason Derulo wahr oder falsch? Das müsst ihr lösen.
3: Und es geht um was, Freunde. Einmal 4 Full-Weekend-Tickets, Sanremo Camping-Tickets fürs 1-Live-Camp, aufgebautes Zelt im 1-Live-Camp für 4 Personen und pro Person Luftmatratze, Schlafsack, kleines Kissen und ein Parkticket für die Crew.
0: Es ist wirklich eine ganze Menge. Wir haben eben eine Geschichte gehört. Da ging es darum, dass Jason Derulo beim Konzert in Köln diesen Februar mit einer Fahrradrikscha zur Arena musste, weil wegen Nahverkehrsstreik alle mit dem Auto angereist sind und die Straßen dicht waren und er deshalb zu spät gekommen ist.
3: So, ihr habt angerufen, Freunde, und wir schauen jetzt mal, wer es ins Studio geschafft hat. Kann mich jemand hören? Hallo, guten Morgen.
4: Hallo?
3: Hallo? Hallo? Da war ein ganz leises Hallo.
4: Hallo?
3: Hi!
4: Hallo? Oh mein Gott!
3: Hallo. Da ist, glaube ich, jemand.
0: Na, wen haben wir denn da? Ja.
3: Hallo!
4: Hallo, ich bin die Rabea. Hi.
3: Hi, Rabea. Sag mal, wo kommst du weg? Erzähl mal.
4: Ich komme aus Bottrop.
3: Na, und da geht's los. Jetzt bin ich ja schon wieder nicht mehr objektiv, muss man sagen. Ich komme ja auch aus Bottrop, Rabea. Vielleicht sind wir Nachbarn. Ich weiß es ja nicht, meine Güte.
4: Wie lustig, oh mein Gott.
3: Das wäre wirklich lustig. Willst du schon was sagen? Meinst du, das stimmt? Wie hast du dir das so hergeleitet?
4: Ich meine, das stimmt, weil ich meine, mich daran erinnern zu können, dass irgendwie, ich glaube, das war ein Wochenende und da war ein Streik, also ein Streik der öffentlichen Verkehrsmittel. Mhm. Und deswegen sind dann alle mit den Autos wahrscheinlich gefahren. Und ich kann mir gut vorstellen, dass er dann mit der Fahrradrikscha zum Konzert musste. Also ich habe es mir auch mal so hergeleitet, dass auf jeden Fall verkehrdicht war. Ja.
3: Verkehrdicht klingt ja im Sektor eigentlich immer schon mal sehr naheliegend. Da gebe ich dir absolut recht. Du, ich würde sagen, wir checken es mal ab an dieser Stelle.
1: Du glaubst, diese Geschichte ist wahr. Ich muss dich leider enttäuschen.
4: Nein.
1: Dabei handelt es sich nur um eine Legende.
3: Nein!
0: Und du warst vor allem so nah dran. Streik, das stimmt tatsächlich. Es war Streik, es gab volle Straßen, es gab Verspätung, ja. Aber es gab keine Rikscha, mit der er zur Arena ist.
3: Mann, sag ich an dieser Stelle. Ich muss auch ehrlich gesagt sagen, wenn Jason mit Rikscha irgendwie ein Verbindung hätte, hätte er ihn auch selbst getrampelt.
4: Ich sag's euch.
3: Ja, es wäre so witzig. Das stimmt. Ab. Für die Story wäre es geil. Aber ey, Sektor und ey, Rabea, die einmal 4 Tickets fürs 1 Live Sanremo, inklusive hier Camping und so, die sind ja jetzt noch da. Also wir haben alle noch die Chance darauf. Ich würde sagen, in 20 Minuten gibt es die nächste Chance, die heute abzuräumen. Müsst nur mit uns zocken. Und zwar
1: Jason Derulo. 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

0: kein Heimvorteil für Rabea aus Bottrop. Ich hätte es ihr gegönnt. Ich sag ja, ich bin nicht mehr objektiv gewesen.
1: Ja, und sie hätte sich bestimmt gefreut. Deswegen, Rabea, nochmal, falls du das hier gerade noch hörst, du hast immer noch die Chance. Du kannst es nochmal versuchen.
0: Try again, girl.
1: Denn die Tickets fürs Sanheimo, das 1 Live Sanheimo, die sind noch da.
0: Ja.
1: Wir haben ja heute Morgen so Special-Tickets für euch, inklusive Camping im 1 Live Camp mit allem, was dazu gehört. Das volle Package.
0: Ja.
1: Naja, jetzt ist die Geschichte ja von eben schon gelöst, von dem lieben Jason. Jetzt muss es natürlich eine neue Geschichte gehen.
0: Na, da gehen wir nochmal tief in uns. Da schicken wir jetzt nochmal jemanden rein, der spricht jetzt nochmal eine neue Geschichte ein. Und dann machen wir es einfach nochmal, Leute, weil es so schön war. Ist es wahr oder falsch? Das machen wir gleich nochmal zusammen, Leute.
1: Genau, und ihr habt alle die Chance, ihr könnt euch reinmelden. Ich gebe einfach schon mal die Nummer durch.
0: Ja.
1: Dann seid ihr schon mal vorbereitet.
0: Schreibt mit jetzt.
1: 0800-5678-111. Das ist die Nummer. Und vielleicht kommt ihr dann auch durch ins Studio. Mit der richtigen Lösung seid ihr dann dabei beim 1 Live Sanheimo.
0: Viel Glück schon mal.

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8: Um 8:30 mit Lukas Haag
9: und Lisa Bertram. Und wir schauen zuerst auf ein Problemhaus in Köln. Da sorgen feuchte Wände und Stromschlaggefahr dafür, dass eine Familie ausziehen musste, während die Miteigentümerin auf Insta ihr Luxuslife postet.
8: Es geht um ein Mehrfamilienhaus in Köln-Klettenberg. Da fließt Wasser durch die Decken, weil auch Stromleitungen feucht geworden sind, bestand Lebensgefahr. Dazu kam Schimmel.
9: In einer Wohnung hat Mieterin Jamila mit ihren 5 Kindern gewohnt, bis es vor kurzem nicht mehr ging.
10: Stadt Köln hat bei uns gemeldet, hat gesagt, wir haben für euch eine Notunterkunft vorbereitet. Wir müssen von hier raus.
9: Die Stadt Köln hat ein Zwangsgeld gegen die Vermieter verhängt, damit sie die Schäden beseitigen und man in der Wohnung wieder ohne Gefahr wohnen kann.
8: Das Mehrfamilienhaus gehört unter anderem der Kölner Influencerin Lena Terluther und ihrem Mann. Sie macht Luxus-Lifestyle-Content für ihre Millionen Follower. Auf Anfrage zu den Zuständen schreibt ihre Anwältin, die Influencerin habe nichts mit der Vermietung und Instandhaltung des Hauses in Köln zu tun.
9: Deutlich über 30 Grad und schwül, das finden viele unangenehm. Richtig heftig sind die Bedingungen für Menschen, die auf der Straße leben.
8: Thomas hilft ehrenamtlich, gerade an Tagen wie heute.
11: Sobald das Wetter so ist wie heute, das war so ab 30 Grad, dann gehen wir mittags raus, weil dann wird es kritisch für die Klienten.
8: Das Land NRW hat zuletzt noch mal Geld aufgestockt, um den Hitzeschutz für Wohnungslose zu verbessern.
9: Bei der Bahn gibt's nach den heftigen Gewittern gestern Probleme. Umgestürzte Bäume haben Oberleitungen beschädigt.
8: Deshalb fahren gerade keine Bahnen zwischen Mönchengladbach und Aachen. Zwischen Dortmund und Witten ist die Strecke auch gesperrt. Die Reparaturen sind dabei fast durch.
9: In Mülheim im Ruhrgebiet hat ein müder Mann einen Großeinsatz ausgelöst. Er hat in einem Schlauchboot auf der Ruhr geschlafen.
8: Passanten versuchten vergeblich, ihn anzusprechen und riefen dann den Notruf. Feuerwehr und DLRG konnten ihn dann wecken und er kam ans Ufer.
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9: Erstmal gibt's heute Sonne und Wolken und zum Abend dann wieder Schauer und Gewitter. Dazu schwülheiß. Lüdenscheid kommt auf 33 Grad, Minden und Viersen auf 34 und Düren und Hamm auf 35 Grad.
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8: Geht los mit der A4 Aachen Richtung Köln. Zwischen Kreuz Köln-West und Köln-Klettenberg braucht ihr gerade 10 Minuten länger. Es stockt auf 4 Kilometern. Dann die A30 Osnabrück Richtung Rheine. Die ist zwischen Hörstel und Rheine-Kanalhafen wegen Bauarbeiten bis etwa 10 gesperrt. Gerade haben wir mehr als 10 Kilometer Stau. A44 Kassel Richtung Dortmund. Zwischen Kreuz-Werl und Dortmund-Unna 5 Kilometer stockend. Und zum Schluss die A46 Heinsberg Richtung Düsseldorf. Zwischen Dreieck, Mönchengladbach, Wanlow und Jüchen müsst ihr eine Viertelstunde mehr einplanen. 2 Kilometer Stau.
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12: Ich muss was ganz Unsympathisches sagen.
13: Das passiert ja selten, Gott sei Dank.
12: Ich entschuldige mich jetzt schon mal bei euch allen, Friends. Ich bin so dankbar, dass wir eine Klimaanlage auf der Arbeit haben.
13: Und alle in der Pflege und so gerade so junge.
12: Das Ding ist, gestern habe ich mit einem Kollegen, also einem Kumpel.
13: Wie sie auch einfach ignoriert. Du redest einfach weiter.
12: Ja, ich muss da jetzt drüber bügeln. Der arbeitet bei der Versicherung und der hat auch erzählt, dass die nicht mal Ventilatoren haben und auch keine Klimaanlage und dass er da halt auch in seinem Schweiß sitzt.
13: Ist
12: und
13: ja auch
12: so.
13: Alles ausverkauft. Was soll ich
12: das
13: da sagen?
12: Stimmt. Gestern habe ich noch einen in der Stadt gesehen, alle so einen fetten Ventilator. Ja,
13: weißt du, was jetzt gleich hier in Köln City los ist? Alle rennen los.
12: Sind die schon alle weg? Tut mir so leid. Kommt alle her.

0: Bitch. Tja, Freunde, versprochen ist versprochen und wird hier in unserer Friendzone auch nicht gebrochen.
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0: Versprochen haben wir euch nämlich, dass es für 4 Personen insgesamt von euch nach Weeze aufs 1 Live Sanheimo Festival geht. For free natürlich.
2: Ja, und nicht nur aufs Festival, sondern wir verlosen neben den Wochenendtickets inklusive Camping auch noch einen Platz in unserem exklusiven 1 Live Camp. Da bekommt ihr schon ein aufgebautes Zelt vorher für eben 4 Personen. Und ihr kriegt auch noch pro Person eine Luftmatratze, eine Schlafsache, ein kleines Kissen, Parkticket. Also die Nummer ist ein bisschen größer. Und einen Tipp vom letzten Jahr gibt es jetzt einfach schon mal für euch alle gratis.
3: Ich habe mich extra rückwärts in die Crowd gestellt, um das halt vorwärts mitzuerleben.
0: So, das müsst ihr selber wissen, da mische ich mich nicht ein, warum ihr euch hinstellt. Wir zocken aber gerne mit euch drum. Jason Derulo ist ja hier, Headliner am Freitag beim 1 Live Sanheimo. Und deswegen spielen wir mit euch ein mysteriöses Spiel. Hört gut zu, Sektor, für
4: Jason Derulo. Das Unfassbare.
0: Mystisch.
2: Es ist unsere Version von X-Factor. Ihr hört jetzt eine Story zu Jason Derulo. Und wenn ihr glaubt, zu wissen, ob die wahr oder falsch ist, meldet euch rein 0800-5678-111. Und dann bekommt ihr vielleicht, wenn ihr die richtige Lösung habt, 4 Tickets für euch und eure Crew. Wenn ihr Glück habt und die Story ist dann das, was ihr auch denkt, was sie ist, geht ihr exklusiv und ohne Stress zum 1 Live Sanheimo. Also, Lauscher auf, hier ist die Story.
4: Im Juni 2026 hieß es im legendären Bierkönig auf Mallorca nicht Malle ist nur einmal im Jahr, sondern Swalla ist nur einmal im Jahr, sagte niemand Geringeres als Popstar Jason Derulo, nachdem er kurz vor Mitternacht die Bühne im Bierkönig betrat, um ein kurzes Konzert zu spielen. Hits wie Savage Love, Ride in Solo oder Talk Dirty im Gepäck, die Stimmung in der Crowd absolut peak, der US-Superstar hat abgeliefert. Nach knapp 23 Minuten hat Jason Derulo eine Show

0: endet, über die auf Malle wohl noch in Jahren gesprochen wird. Ist diese Geschichte wahr und euer Weg aufs 1Live Sanremo Festival mit Jason Derulo? Oder sind wir doch nur Jason Derulo?
1: Ist die Geschichte wahr, Freunde? Ist Jason Derulo for real im Bierkönig auf Malle aufgetreten? Wenn ihr es glaubt oder nicht, ruft einfach an 0800 5678 111 und wir hören uns vielleicht gleich.
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0: Leute, nicht vergessen hier, Dings, ne, ist immer noch Speed Week. Bitte fahrt vorsichtig, also immer generell, aber im Moment vielleicht, wenn ihr nicht geblitzt worden werden wollt, dann passt auf. Aber passt vielleicht auch generell mehr auf, weil vielleicht holen wir uns ja bald hier Inspo aus den USA.
1: Ich kann es mir gut vorstellen. Da ist eine Geschichte passiert, die wollen wir einfach mal mit euch teilen. Ja. Vielleicht auch als Inspiration für alle Polizisten und Polizistinnen, die hier gerade zuhören. Denn in den USA wollte jemand, ein Polizist, um genauer zu sein, Menschen erwischen, die ihr Handy beim Autofahren benutzen. Mhm. So, dafür gab es keine Speed Week, sondern der Polizist hat sich als Baum verkleidet.
0: Einfach ein Baum. Ein Baum. Er steht einfach da, Baum, und dann so, buh, hab ich dich erwischt an deinem Handy, kommt so ein Baum auf dich. So, stell dir mal vor, du machst Ausbildung als Polizist. So, ne, alles hart, alles schwer, du, wirklich, du kämpfst dich da durch, am Ende bist du Baum. Du bist am Baum. Du bist einfach am Ende ein Baum am Straßenrand und musst Menschen ertappen, wie sie an ihr Handy gehen.
1: Das Ding ist, Baum hat funktioniert, weil in 6 Stunden hat er wohl angeblich 74 Leute am Handy erwischt.
0: Schatz.
1: Deswegen bei dem hier Speed Week Blitzer und so, du weißt ja, jetzt bist du ja vorgewarnt, weißt
0: also,
1: du?
0: Also nicht nur auf Blitzer achten, sondern gerne auch auf die Bäume um euch herum. Guck mal genauer hin. Vielleicht hat der Baum ja Augen.

0: POV. Du, beim Öffnen des Bürokühlschranks.
1: Ah, ich kotz. Ah, ist das widerlich. Das ist ja Schimmel, was ist das? Ah, Apfelteufel. Ah, das ist ja pervers.
2: 1

0: sagt man immer im Radio, die Leitung glühen. Aber es ist so.
1: Es ist ja auch ein toller Preis. Ja. Wir verlosen exklusive Tickets fürs 1 Live San Remo.
0: Mhm.
1: So, gucken wir mal,
0: sollen
1: ob
0: wir?
1: Das nachher noch was wird.
0: Machen wir in einer Viertelstunde, okay?
1: Okay.
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1: Um 9 mit Lukas Haack
2: und Lisa Bertram. In der EU gibt's heute ein Krisentreffen wegen Ceuta. Das ist ja die spanische Stadt in Nordafrika direkt neben Marokko, in die letzte Woche Zehntausende Migranten gekommen waren.
3: Mehr als 70 Menschen sind dabei gestorben. Die meisten der Migranten sind inzwischen wieder in Marokko, aber in der EU gibt es jetzt Streit, den man so beschreiben kann: Spanien versus fast alle anderen.
2: Bundeskanzler Merz und andere Regierungschefs haben einen Brief an Spanien geschrieben, in dem sie die Migrationspolitik kritisieren. Dieser EU-Politiker der CSU sagt, worum es geht.
4: Wir müssen Klartext mit Spanien reden. Der Kernpunkt ist aber ein Ausnahmezustand, ein Kontrollverlust, wie wir ihn jetzt in Ceuta erlebt haben, den darf es nicht wieder geben.
3: Der spanische Regierungschef findet es nicht okay, wie andere EU-Länder auf Ceuta reagiert haben. Zum Beispiel hat Italien Grenzkontrollen zu Spanien verschärft, obwohl Migranten von Ceuta gar nicht aufs spanische Festland konnten. Das kritisiert auch die SPD im EU-Parlament.
5: Spanien hat seinen Job ordentlich gemacht. Stattdessen kommen hier einige Regierungen der Mitgliedstaaten auf die Ideen, Schengen-Grenzen schließen zu wollen, obwohl sie überhaupt keine gemeinsame Grenze mit Spanien haben.
2: Auf der To-Do-List für die EU steht heute also Streit schlichten und über Grenzschutz sprechen.
3: Online steht sie für Luxus-Content, schöne Klamotten, Häuser und Reisen. Im Real Life muss sich eine Influencerin aus Köln jetzt aber sehr unschönen Vorwürfen stellen.
2: Sie ist Miteigentümerin eines Mehrfamilienhauses in Köln, das immer weiter verfällt. Eine Familie musste da jetzt ausziehen, weil Mängel lebensgefährlich wurden. Die Influencerin sagt, dass sie davon nichts wusste.
3: In den Niederlanden breitet ein Waldbrand an der Grenze zur NRW sich weiter aus. Letzte Nacht waren in dem Naturschutzgebiet in Ostrom 300 Feuerwehrleute im Einsatz.
2: Der Wind wechselt ständig die Richtung und facht die Flammen immer wieder an. Ein Campingplatz in der Nähe wurde geräumt. Der Zugverkehr dort wurde eingestellt.
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3: Es gibt heute Sonne und Wolken im Wechsel. Zum Abend hin kann es dann neue Unwetter geben. Dazu wird es schwülheiß mit in Zülpich und Menden bis 34 Grad. Steinfurt und Oberhausen kommen auf 35. In Warendorf sind bis 36 Grad drin.
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2: Die A30 Osnabrück Richtung Rheine ist zwischen Hörstel und Rheine-Kanalhafen gesperrt wegen Bauarbeiten, wohl noch bis 10 Uhr. Da gibt es gerade mehr als 10 Kilometer Stau. A44 Kassel Richtung Dortmund zwischen Kreuzwerl und Kreuz Dortmund-Unna 4 Kilometer stockend. Und dann noch die A46 Heinsberg Richtung Düsseldorf zwischen Dreieck München-Gladbach, Wanlow und Jüchen. 10 Minuten on top, 3 Kilometer Stau nach einem Unfall.
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6: Guten Morgen.
7: Für mich auch einfach Worst-Case-Wetter heute. Ich glaube, ich gehe gleich straight ins Bett, wenn ich hier fertig bin in einer Stunde. Ich schwör's dir, Warum? Was ist das? Digga, 30 Grad und Regen, grau, alles, was nicht mal Sonne war heute, einmal da.
6: Ja, das Problem ist dann, dass die Luft ja auch so eklig zum Atmen ist.
7: Ja.
6: Weil die gar nicht so frisch wird.
7: Ja.
6: Sondern es wird einfach nur sehr, sehr schwül.
7: Ja, was machen wir da jetzt? Ich habe einen kleinen Handventilator dabei. Ich hol den jetzt raus. Ich liebe den.
6: Ja, komm, mach an.
8: Warte. Ja, jetzt ist der ganz tief. Moment.
7: Selina hat immer eine sehr große... Hier, Sektor, fühlt euch mal ein bisschen abgekühlt hier. Wirklich gute Investition, sag ich da. Keine Werbung.

0: Ja, wäre geil, wenn wir hier so eine Nebelmaschine hätten. So Mystery Laser im Studio. Ich sag dir ehrlich, das würde gut passen.
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0: Ja, merkt ihr selber, ne? Wir haben hier unseren ganz persönlichen, privaten Jonathan Franks engagiert, wie ihr hört, weil wir zocken jetzt hier in 1 Live. Unsere Version von der Iconic-Serie X-Factor, das ist unfassbar.
3: Ja, im Sanremo-Style natürlich, muss man sagen. Ist eine Geschichte von Sanremo-Headliner Jason Derulo wahr oder nur frei erfunden, ist die Frage.
0: Ja, wir zocken heute Morgen um einmal 4 Tickets für das ganze Wochenende Sanremo plus Camping im exklusiven 1 Live Camp. Das bedeutet, wenn ihr da ankommt, ist für euch da schon ein Zelt aufgebaut. Mhm. Und jede Person bekommt eine Luftmatratze, einen Schlafsack, ein kleines Kissen ist auch drin und ein Parkticket für die Crew.
3: So nämlich. Eine Fake-Geschichte, die gab es heute Morgen schon. Hörerin Rabea, die ist drüber gestolpert, konnte ich verstehen, weil Jason Derulo in dem Rikscha, ich sag euch ehrlich, hätte ich mir vorstellen können.
0: Hätte ich mir auch vorstellen können, so? Mit den stabilen Waden, die der Mann hat.
3: Ist so. Wir haben eben eine zweite Geschichte gehört. Da ging es jetzt darum, dass Jason Derulo dieses Jahr auf Malle im Bierkönig aufgetreten sein soll. Das wäre crazy. Auf jeden Fall. Dann schauen wir mal, wen wir jetzt hier dieses Mal in der Leitung haben. Kann mich denn irgendjemand hören? Hallo?
4: Ja.
3: Hallo. Ja.
4: Hallo?
0: Hallo? Ein ganz kleines Hallo. Wen haben wir denn da?
4: Hallo? Die ja. Melina.
3: Melina. Melina, hallo, schön, dass du da bist. Wo kommst du denn her?
4: Ich komme aus Neuss.
0: Neues. Okay. Naja, es ist früh am Morgen, du bist schon wach und du hast dir überlegt, ob die Geschichte stimmt oder nicht. Was ist dein Tipp und wie bist du drauf gekommen?
4: Genau, also tatsächlich, es stimmt, Jason Derulo ist im Bierkönig aufgetreten und ich bin dann tatsächlich drauf gekommen, leider nicht, weil ich persönlich da war, sondern weil ich mit meiner Mutter zusammen durchs Internet oder Instagram gescrollt bin und wir gesehen haben und uns tatsächlich gedacht haben, es wäre fake und es könnte nicht sein, aber es ist ja so.
0: Mhm. Richtig in die Recherche gegangen mit der Mutti.
3: Ich wollte sagen, da wurden noch mal ein paar Flashbacks von da noch mal hochgeholt. Okay, wenn du und deine Mom das so sehen, ich würde es trotzdem gerne jetzt an dieser Stelle noch mal nachchecken.
1: Beruht diese Geschichte auf einer wahren Begebenheit? Ja, es ist tatsächlich so passiert.
3: Das stimmt, Melina!
4: Juhu!
0: Wie schön es ist, tatsächlich. Juhu! Wieso auch immer, genau so passiert am 24. Juni 2026. Also es ist noch gar nicht so lange her tatsächlich.
3: Alter, das war wirklich...
4: Ja, genau, oh mein Gott.
3: Nimmst deine Mama denn jetzt wenigstens mit, wenn die schon in der Recherche dabei war?
4: Ja, natürlich.
3: Oh, wie süß.
4: Natürlich.
3: Ach, wie schön. Oh mein Gott, dann ey, Melina, herzlichen Glückwunsch dir und deiner Mama schon mal. Und viel Spaß auf dem Sanremo und im 1 Live Camp.
4: Ja, danke schön, wie cool. Danke, danke.
0: Gerne.
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0: ja, ich lieb's ja, wenn Brünner Becker aus dem 1F Pop Team hier ist und einen Grund mir gibt, endlich mal hier über Twilight zu quatschen.
1: Ja.
0: Und diese iconic Momente gerne mal auspacken, ja, alles.
2: Ich weiß, was du bist.
3: Sag es, ich will es hören. Sag es.
2: Ein Vampir.
0: Sag es. Das klingt einfach so schrecklich, muss man mittlerweile sagen. Gib mir alles, was der hat, Brünja.
1: Also ich war heute Morgen sehr geschockt, als ich einen Podcast von Suki Waterhouse geguckt habe.
4: Für alle, die der Name gar nichts sagt, das ist tatsächlich die Freundin und die Mutter auch von dem Kind von Robert Pattinson.
0: Stimmt.
4: Also von Edward aus Twilight.
1: Richtig, genau die. Und die sitzt einfach im In Your Dreams Podcast und wird gefragt, bist du Team Edward oder Team Jacob?
0: Und sie hat hoffentlich gesagt Team Jacob.
1: Nein, schlimmer. Sie meinte, sie hat nie Twilight gesehen.
0: What?
5: Are you Team Edward or Team Jacob?
6: I've never seen it. I haven't.
5: You actually haven't?
6: No.
4: Boah, wie trocken sie das auch sagt.
1: I've never
4: seen this. Nicht dein Ernst, Alter. Die ist mit Edward zusammen. Das ist der Traum von so vielen Girls gewesen. Ganz, ja, ganz lange. Vielleicht ja auch von hier, vielleicht der einen oder anderen anwesenden Frau. Naja, und sie kennt die Filme, mit denen er berühmt geworden ist, überhaupt nicht. Was ist das für eine Frechheit?
1: Naja, die überspielt das so ein bisschen und will sagen, natürlich bin ich Team Edward, aber dann weiß sie auch den Namen ewig nicht.
6: But obviously I'm Team Edward. I was like, wait, obviously, I can't get that wrong.
1: Boah, tut einfach nur weh, wie lange das dauert.
0: Das war eine sehr lange, laute Stille, ja, muss ich sagen, an dieser Stelle. Aber warum? Warum hat sie Twilight nie geguckt?
1: Ich kann es euch nicht sagen, das verrät sie gar nicht. Also, als der erste Twilight-Film rausgekommen ist, da war sie 16 Jahre alt. Mhm. Eigentlich perfektes Alter, um obsessed mit Twilight, ja, zu sein. Keine Ahnung, wo sie war, als die ganze Welt im Hype war. Aber spätestens in der Dating-Phase hätte ich doch mal die Filme geguckt von dem Mann, den ich da kennenlerne.
4: Ich schwöre. Ja, man will wissen, wen hat man da vor sich, ne?
1: Ja.
4: War ihr das wenigstens peinlich genug?
1: Also geht. Sie meinte nur, dass sie die Filme irgendwann mal nachholen will.
6: I will one day, waiting for the day that I have in bed.
1: Ja, wenn sie mal so einen Tag im Bett verbringen muss. Aber sie will die natürlich auch schon gerne mit Robert zusammen gucken. Wird aber leider schwierig, weil der es ja hasst, seine eigenen Filme zu gucken.
0: Naja, Robert, wenn du das hörst, Jule kann dir gerne Nachhilfe geben, weil sie liebt, sich selbst reden zu hören. Das kann ich sagen.
4: Sag mal.
0: Sag mal.
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0: gute Nachrichten.
1: Was?
0: Ich wollte sagen, scheiße, ich habe den nächsten Flatschen am Knöchel.
1: Und ich würde sagen, gute Nachrichten. Dieses Jahr gibt es weniger Mücken.
0: Ja, das stimmt ja vorne und hinten nicht. Hier ist alles voll.
1: Beobachtungen zeigen, weil es zu wenig Regen und so wenig Pfützen gab, konnten sich Babymücken nicht so gut ernähren und deswegen gibt es weniger Mücken.

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1: Es ist 9:30 Uhr, wir sind Antje Kießler
2: und Lisa Bertram. Eigentlich hat der Bundestag gerade Sommerpause, aber einige Politiker treffen sich heute trotzdem für einen Videocall, um über den Terroranschlag beim Berliner CSD zu sprechen.
1: Linkspartei und Grüne wollten das. Sie hoffen auf neue Erkenntnisse, warum das Attentat nicht verhindert werden konnte, obwohl der mutmaßliche Täter Polizei bekannt war. Die Sicherheitsbehörden hatten den 21-Jährigen schon länger als islamistischen Gefährder auf dem Radar.
2: Die Grünen wollen wissen, warum die Überwachung nicht gereicht hat. Und die Linke warnt davor, nach dem Anschlag jetzt schnell Gesetze zu verschärfen, die Grundrechte einschränken, bevor man klärt, ob andere Möglichkeiten nicht richtig genutzt wurden.
1: Damit sind Forderungen von Bundesinnenminister Dobrindt gemeint. Der will, dass Gefährder standardmäßig mit elektronischen Fußfesseln überwacht werden oder vorbeugend in Haft kommen können.
2: Bei der Bahn gibt's nach den heftigen Gewittern gestern weiter Probleme. Umgestürzte Bäume haben Oberleitungen beschädigt, deshalb fahren gerade keine Bahnen zwischen Mönchengladbach und Aachen.
1: Die spanische Stadt Ceuta in Nordafrika sollte für viele Migranten das Ticket in die EU werden, so wie für diesen Mann hier.
3: Ich werde zurückkommen und es weiter versuchen, immer wieder hin und zurück, bis ich in Spanien bleiben kann.
2: Zehntausende waren letzte Woche über die Grenze von Marokko nach Ceuta gekommen. Sie kletterten über Zäune oder schwammen durchs Meer. Über 70 von ihnen kamen dabei ums Leben. Darum geht es heute auch nochmal bei einem EU-Treffen.
1: Und wir schauen noch auf eine XXL-Cannabis-Plantage in Gelsenkirchen. Die ist ab heute Thema vor Gericht. Sie war durch Zufall aufgeflogen.
2: In einem Café im Erdgeschoss tropfte Wasser von der Decke. Als der Chef gucken wollte, woran das liegt, hat er rund 800 Cannabispflanzen gefunden, verteilt auf 4 Etagen und 2 Männer. Die sind jetzt angeklagt.
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1: Erstmal gibt's heute Sonne und Wolken und zum Abend dann wieder Schauer und Gewitter. Dazu schwül heiß. Leichlingen kommt auf 33 Grad, in Porta Westfalica und Wesel 34 und in Heinsberg und Iserlohn 35 Grad.
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2: Da haben wir gerade nur eine Meldung. A52 Düsseldorf Richtung Essen zwischen Breitscheid und Essen-Kettwig. 10 Minuten mehr mitbringen, 4 Kilometer stockend. Ihr könnt.
4: Sorry.
5: Boah, die hat nicht mal die Kopfhörer auf. Weißt du, was ich meine? Boah, drück ab jetzt da.
0: Mann. 1 live. 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
4: Entschuldigung.
5: Digga, anstatt die einfach diesen Knopf schon mal drückt, damit hier Sommer im Sektor. Und so kommt die, zieht erstmal Kopfhörer auf, die guckt die Infos nochmal an, die Infos schreien, du kannst! Und sie drückt den Knopf einfach. Es ist so, ich bin hilflos hier drüben, Leute. Selina Pegel kann nichts tun, nur fürs Protokoll.
4: Selina, hast du Bluthochdruck oder was?
5: Ich werde mal ganz nervös. Ich werde ganz nervös.
4: Atme mal durch.
5: Ist immer noch nicht besser, sag ich dir ehrlich.
0: Hier.

0: Weißt du, was ich manchmal richtig unangenehm finde? Wenn Leute versuchen, Spanisch zu sprechen, aber so richtig deutschen Akzent haben.
1: Oh.
0: Du machst das ganz oft, Schatz. Du machst das ganz oft, dass du mitsingst.
1: Das ist so gemein.
0: Und da krieg ich immer Gänsehaut.
1: Ich hab gar nicht mitgesungen gerade.
0: Nee, jetzt gerade ausnahmsweise
1: nicht. Nenn mir einen spanischen Song, den ich jemals mitgesungen habe.
0: Alle Bad Bunny Songs, die wir hier laufen.
1: Nein,
0: haben.
1: Doch. Einmal aus Spaß. Einmal aus Spaß
0: nee,
1: habe ich den einen Song mitgesungen.
0: Naja, okay. Ich suche mal ein paar Tönchen raus. Ich finde mindestens 20.
1: Viel Glück.
0: Danke.

0: 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Du stellst deiner Familie deine neue Freundin vor.
1: Seit dem Einzug hat kein Fremder das Haus bislang betreten dürfen. Jetzt zeigt sich, wie die dominante Hausherrin auf ungebetenen Besuch reagiert.
2: Hier, ich habe jemanden mal mitgebracht heute.
3: Hallo.
4: Wen?
2: Hilfe.
4: Hallo. Hilfe, ich helfe dir gleich. Hat man dir schon mal gesagt, was Hilfe ist? Willst du welche in die Fresse oder was?
3: Hallo Heike, ich bin Nala, grüß dich.
4: Da ist die Tür, aber ganz fix. Raus!
2: Chaos aufholen.
4: Schnauze. Raus!

0: Freunde, was macht ihr, um euch zu entspannen, wenn euch alle auf den Sack gegangen sind auf der Arbeit und nach so einem Tag? Ich gehe mal straight nach Hause, auf die Couch. Ich mache das Erste, ich schwöre auf alles, was ich mache, Trash-TV an.
1: Period.
0: Das ist immer das Erste. Mir geht's dann irgendwie besser, wenn ich hier irgendwie Beef hatte oder man sich angezickt hat oder so. Ich guck, wie die sich da anbeefen, mir geht's direkt besser. Geht Jason aus Köln, Gott sei Dank, genauso.
2: Da passieren halt immer so lustige Sachen, ne? Das siehst du halt im Alltag einfach nicht, ne?
0: Nee, so wie die da miteinander umgehen, das sieht man nicht so oft.
1: Und vor allem, da bin ich auch ganz froh drüber. Ja. Dass ich das in meinem Alltag sonst nicht so sehe.
0: Stimmt.
1: Weil das eigentliche Alltagsdrama von mir selber, da will ich ja auch nicht dran erinnert werden, nee, in dem Moment. Und das ist auch das, was Dario aus Köln so am Reality-TV feiert.
3: Schon ein bisschen das Drama, so ein bisschen auf jeden Fall. Und die Leute, die meistens dabei sind, halt so die, zum Beispiel, ich mag die Serie voll gerne und so. Wenn die dabei ist, gucke ich das gerne, ja.
1: Die Serie Nick, na klar.
0: Sie ist doch irgendwie so ein bisschen so eine Queen geworden. Sie ist so ähnlich wie Kadalot, finde ich. Das sind so diese Iconics in dieser Szene. Wenn euer Ausgleich zum Alltag auch ins Reality-TV zu bringen, hört ihr heute Nachmittag nochmal bei 1 Live bei Simon Beek, muss ich sagen. Wir haben nämlich ein paar, Ex-Kandidaten vielleicht auch.
1: Ja. Ein paar Insights, wie ihr es vielleicht auch ins Reality-TV
0: schafft. So nämlich.
1: Gucken wir mal. Am

0: Das ist es gewesen.
1: Wir gehen nach Hause.
0: Ja, wenn es okay ist. Also müsst ihr sagen. Aber ich finde, wir haben es uns jetzt auch mal verdient. 9.53 Uhr, Simon Beck übernimmt gleich. Da geht's nur noch bergauf.
1: So ist der Plan. Bei uns würde es jetzt nur noch bergab gehen.
0: Ja, das stimmt.
1: So oder so. Aber keine Sorge, wir sind natürlich morgen kratzen wieder da. Ihr seid uns noch nicht los.
0: Überraschung, wir kommen morgen wieder.
1: Ab 5 Uhr.

0: Es ist 10 Uhr, wir sind Antje Kiesler
1: und Lisa Bertram. Heute wird es wieder heiß und schwül in NRW. Für Leute ohne Klima auf der Arbeit kann es schon richtig unangenehm werden. Wem die Hitze besonders zu schaffen macht, sind wohnungslose Menschen.
0: Also Leute, die sich draußen höchstens Schatten suchen können. Für sie sind zum Beispiel am Düsseldorfer Bahnhofsvorplatz Helfer unterwegs. Thomas verteilt da Wasser und Sonnencreme. Darauf achtet er besonders.
2: Dehydrierte Menschen, die auch zu lange in der Sonne gesessen, gelegen haben. Und da müssen wir eben gucken, dass wir denen wirklich viel Flüssigkeit zuführen und auch eben Salziges.
0: Normalerweise ist er erst abends im Einsatz, an heißen Tagen wie heute aber schon mittags.
1: Es gibt in Städten wie Düsseldorf zwar auch Notunterkünfte, aber die nutzt nicht jeder. Vor allem Frauen fühlen sich wohl oft nicht sicher oder man braucht dafür Dokumente, die viele nicht haben.
0: Manuel ist obdachlos und wünscht sich, dass die Menschen aufmerksamer durch die Stadt gehen.
3: Dass, wenn man sieht, dass einer jetzt nicht so viel Geld hat für was zu trinken, dass man sich dann nicht so anstellt, wenn man 2 Flaschen Wasser irgendwo hat, dass man eine abgibt. So.
0: Die NRW-Regierung hat letzte Woche Geld aufgestockt für Hitzeschutzmaßnahmen für wohnungslose Menschen.
1: Der Anschlag auf den CSD ist nachher Thema im Bundestag. Einige Politiker wollen über eine zentrale Frage sprechen. Warum konnte er nicht verhindert werden? Die Behörden hatten den mutmaßlichen Attentäter nämlich eigentlich schon lange im Blick.
0: Die Linkspartei und Grünen wollen antworten und hatten deshalb gefordert, dass sich der Innenausschuss nochmal trifft, trotz Sommerpause.
1: Im Rhein ist gerade so wenig Wasser wie noch nie. Dadurch kommen ein paar Sachen zum Vorschein, die da seit Jahrzehnten liegen. Gestern hat ein Mann am Rheinufer in Düsseldorf eine kleine Bombe aus dem Zweiten Weltkrieg entdeckt und eine Landmine. Beides ist kontrolliert gesprengt worden.
0: Japan ist berühmt für seine futuristischen Klos. Inzwischen gibt es in ersten Hotels auch Waschmaschinen für Menschen. Als Live-Reporter Johannes Edelhoff hat sie ausprobiert und sich reingesetzt.
4: Und Wasser läuft ja ungefähr bis zur Brust. Und dann spritzen kleine Düsen dich mit Wasser ab. Und die Luftbläschen in den Wasserstrahlen sind angeblich kleiner als die Poren von deiner Haut. Und genau dadurch sollst du richtig sauber werden.
1: Sauberer als nach einer normalen Dusche hat er sich aber nicht gefühlt. Die Menschenwaschmaschine ist auch ziemlich teuer. 100 € pro Buchung.
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0: Das ist heute mal sonnig, mal bewölkt. Neue Schauer und Gewitter gibt's wohl gegen Abend. Dazu ist es heiß und schwül. In Nümbrecht 33 Grad, in Jülich und Dinslaken 35 und Warendorf und Unna kommen auf 36 Grad.
1: Morgen wird es dann meist trocken und sonnig bei 27 bis 31 Grad und Donnerstag dann auch mal wieder mit Temperaturen unter der 30.
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0: 3 Meldungen. A3 Köln nach Oberhausen zwischen Kreuz Breitscheid und Oberhausen-Lierich. Es wird gebaut. 4 Kilometer stocken, 10 Minuten plus. A30 Osnabrück nach Rheine zwischen Lotte und Ibbenbüren. 4 Kilometer, eine Viertelstunde braucht ihr länger. Und zum Schluss die 52 Düsseldorf Richtung Essen zwischen Kreuz Breitscheid und Essen-Kettwig. Da stockt es gerade auf 3 Kilometern.
6: Guten Morgen, ihr zwei.
1: Hello.
6: Guten Morgen. Sag mal, diese japanische Menschendusche.
1: Mhm.
6: Das habt ihr euch ausgedacht, oder?
1: Nein, das ist Japan. Die sind doch immer futuristischer unterwegs.
6: Doch Quatsch, ich zahle doch nicht 100 €, um mich abduschen zu lassen.
1: Sagst du jetzt?
6: Ach so, ja klar.
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6: Moment. Ich habe gerade noch mal auf mein Girokonto geguckt. Ich würde weiterhin sagen, ich lasse mich für 100 € nicht abduschen.

0: zusammen mit...
1: mit ihr hier halt, ne?
0: Mit Frau G. Leute, ich hoffe, ihr seid alle gut da angekommen, wo ihr ankommen müsst am Dienstagvormittag. Ist warm, ne?
1: Ja.
0: Ist nicht so warm wie gestern. Ich habe gestern, wie gesagt, der Sendung Mango-Eis selber gemacht. Kann ich mal ganz kurz als ganz großen Tipp mitgeben. Ihr geht einfach in den Supermarkt, Tiefkühltruhe, holt irgendwelche tiefgefrorenen Früchte. In meinem Fall, Überraschung, Mango. Dann schmeißt ihr die zu Hause in den Mixer. So 3 Löffel Joghurt dazu und ich habe fantastisches Eis. Richtig, richtig gut. Und während ich da so bräsig dieses Mango-Eis gemacht habe, ist mir eine Idee gekommen. Und ich bin mir nicht sicher, wie viele Jahre gibt es eins live? 260 Jahre? Bestimmt, oder? Ist irgendwann mal jemand im Sommer auf die Idee gekommen, diesen Sender umzubenennen in Eis Live? Es ist alles... Ich dachte noch so, das ist doch genial. Wieso ist denn keiner von diesen hochbezahlten Kolleginnen und Kollegen draufgekommen? Also ab sofort ist das hier...
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0: Animal in 1 Live. Leute, es ist August. Es ist Reality August.
1: Was geht ab bei euch? Seid ihr geistesgestört?
0: Ja, ist eine Frage, die kann man sich stellen. Reality-Nerd Rebecca Zöller hat euch heute schon früh in den Reality-August reingeschubst. Wir haben gecheckt die neuen Staffeln von Dschungeldivas und Villa der Versuchung. Wir gucken Rebecca später noch auf die vierte Staffel von Die Verräter. Aber Leute, ihr hattet so viele Fragen zum Thema Reality, da habe ich mir gedacht, beantwortet mir die einfach mal heute Vormittag in 1 Live. Weil, was viele von euch vielleicht nicht wissen, ich, also Simon Beek, bin seit gefühlt 7 Jahren die Stimme von Love Island. Das heißt, ich kenne mich durch.
2: Die Stimme!
0: Da ist die Stimme, ja. Das heißt, ich kenne mich mit dem Thema Reality durchaus ein bisschen aus. Und du, Rebecca, hast mal teilgenommen an einer Reality-Show.
2: Ja, ich bringe auch ein bisschen Expertise mit. Also zusätzlich zu meinen privaten, ich gucke es gerne.
0: Suchtverhalten.
2: War ich tatsächlich mal Kandidatin bei Big Brother 2020, vor 6 Jahren.
0: Ist lange her und deswegen können wir eure Fragen beantworten. Und wir starten mit der von Leonie, die ist 22, hört super gerne ins Live und möchte gerne wissen.
3: Also mich würde es interessieren, wie genau das Bewerbungsverfahren aussieht und wie eben die Kandidaten ausgewählt werden für die Reality-TV-Shows.
0: Ja, da könntest du ja was zu sagen, weil du wurdest ja mal gecastet.
2: Ja, ich habe mich tatsächlich ganz normal beworben und das ist bei vielen Formaten so, ne? Also bei Ex on the Beach, beim Bachelor, da kann man sich einfach bewerben, meistens so ein Online-Formular und dann läuft das in der Regel so wie bei mir, dann wird man angerufen, dann gibt es so ein kleines Telefoncasting und dann eingeladen und dann gibt es direkt ein Casting mit allem, was man so hat vor Ort, vor Kameras, tanzen, Aufgaben bewältigen, Fragen beantworten, intime Details erzählen, all das
0: in einem Casting. Und wie ist das, wenn man so Probe tanzen muss, in so einem Raum alleine?
2: Ordentlich weird. Also bei uns war es nicht so, dass man das direkt im Bikini musste. Ich weiß aber von Erzählungen von Bekannten, dass das zum Beispiel bei Love Island so ist, dass man da sich direkt auch nochmal alle Hüllen fallen lässt und dann schon im Bikini da tanzt.
0: Alle Hüllen kann ich verneinen an dieser Stelle?
2: Ja, vielleicht nicht alle, aber da darf man schon mal ein bisschen mehr zeigen.
0: So. Ja, ich glaube bei so Formaten, die irgendwo in der Sonne spielen, wo irgendwo eine Palme und ein Pool in der Nähe ist.
2: Ja, wäre auch komisch, ne? Wenn du dann sagst, nee, ich lasse hier alles hochgeschlossen an. Ja. Ja, aber es ist schon ein bisschen komisch, vor allen Dingen, wenn man das noch nie gemacht hat, ne? Also ich war ja auch ein Neuling und zwar auch mein einziges Format. Ja. Und dann ist es natürlich ein bisschen komisch, da auf einmal so viel preiszugeben.
0: Jetzt ist die große Frage, wenn ihr sagt, boah, ich träume mein Leben lang davon, bei so einem Reality-Format mal mitzumachen. Wie kann man sich bewerben? Also du sagst, das geht online?
2: Ja, es sind meistens so Fragebögen, die man einfach online ausfüllt. Dann muss man in der Regel noch so ein kleines Video mit einreichen. Die wollen einen ja schon mal sehen, wie man in Action ist, ne? Wie man agiert. Und dann hofft man, dass man eingeladen wird, würde ich sagen.
0: Wenn ihr jetzt noch Fragen habt zum Thema Reality, gerne her damit über die 1 Live App oder an die 0221 567 89 111. Was denn?
2: Ich liebe die Stimme.
0: Ja. Ich habe dann ziemlich gespaltenes Verhältnis zu, aber...

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4: 10:30, da haben wir erstmal die A3 Köln nach Oberhausen zwischen Duisburg-Weder und Oberhausen-Lierich. Da wird gebaut, 6 Kilometer Stock und ihr braucht 10 Minuten länger. Nochmal die 3 Oberhausen nach Arnheim zwischen Dienstlaken Nord und Wesel nach einem Unfall. 6 Kilometer Stau, 20 Minuten braucht ihr dadurch. Und zum Schluss die A44 Kassel Richtung Dortmund zwischen Kreuz Werl und Kreuz Dortmund-Unna. Es stockt auf 3 Kilometern.
5: Du bist jetzt auch schon 2 Wochen bei 1 Live, ne?
4: Ja, gerade so.
5: Vielleicht auch schon länger als 2 Jahre. Ist irgendwann schon mal jemand im Sommer auf die Idee gekommen, diesen Bumsladen hier umzubenennen in Ice Live?
4: Nein,
5: sind
4: aber...
5: Sind wir gestern beim Eis machen so?
4: Ach so, weil es so viel Eis gibt. Ich war jetzt bei den Temperaturen.
5: Ja, war ich auch.
4: Nee. Nee.
5: Wenn 1 Live ein Eis wäre, was wäre es für ein Eis?
4: Na, Stracciatella auf jeden Fall. Das wären schon mal so verschiedene, weil es ein bisschen vielfältiger ist.
5: Ach so.
4: Warum? Ist nicht so.
5: Hättest du auf Flutschfinger getippt. Also.
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5: Tag zusammen, heute bis zu 33 Grad im 1Live-Sektor. Das ist gut, weil gestern war es bis zu 36 Grad und das war ein paar von euch zu heiß. Ey, habt trotzdem einen schönen Sommertag an diesem Dienstag.

0: 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Sommer ist auch mal Festivalzeit, ne? Darf ich mal kurz fragen, würdet ihr mit euren Eltern auf ein Festival gehen? Vielleicht sogar schon nächsten Freitag?
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0: Freitag in einer Woche schließen wir euch den Flughafen in Weeze auf für das 1 Live Sanremo Festival. Und Melina aus Neuss hat heute Morgen in 1 Live bei Selina und bei Jule schon Tickets dafür gewonnen und hat dann gesagt, sie nimmt ihre Mutter mit. Man muss sie nochmal nachfragen.
2: Hallo?
0: Hallo Melina, hier ist der Simon von 1 Live.
2: Ja, hallo, guten Morgen.
0: Ja, Mensch, was für ein guter Dienstag für dich, oder?
2: Oder? Das finde ich auch, zumal ich nie Glück habe, irgendwo was zu gewinnen.
0: Aber heute an diesem 4. August hat es funktioniert.
2: Auf jeden Fall, ich freue mich sehr.
0: Ey Melina, ich wünsche dir ein fantastisches Sanremo Festival mit 1 Live.
2: Vielen Dank, danke schön.
0: Das Zelt ist ja quasi schon aufgebaut für dich. Das Parkticket ist reserviert. Ich muss noch mal ganz kurz nachfragen, ne? Weil du heute Morgen bei Jule und Selina gesagt hast, du nimmst deine Mama mit.
2: Ja, ist genau.
0: Weil es die letzten Jahre schiefgegangen ist und Mama gesagt hat, nur noch Festival für dich, Melina, wenn ich mitkomme?
2: Nein, auf gar keinen Fall. Also meine Mama und ich machen immer sehr viel zusammen. Wir teilen sehr, sehr viel. Wir gehen auch ganz oft auf Konzerte zusammen. Und dafür war es für mich keine Frage, dass ich auch meine Mama mitnehme, weil die Festivals genauso cool findet wie ich.
0: Kam jetzt natürlich sofort, also nicht bei mir, aber bei den Kolleginnen und Kollegen die Frage auf, wie ist das, wenn die Melina auf dem Festival jemanden kennenlernt und man nachher Richtung Zelt marschiert? Ist die Mama dann da auch da?
2: Das wird tatsächlich nicht passieren, da ich seit 6 Jahren in einer sehr glücklichen Beziehung bin. Doch. Wenn, dann kommt mein Partner mit und der kommt damit ins Zelt.
0: Melina, auf wen freust du dich auf der Bühne am meisten?
2: Jason Derulo, ne, ist natürlich der absolute Hammer. Eigentlich auf alle. Also ich höre wirklich so viel ganz, ganz breit gefächert, wenn es darum geht.
0: Und wenn ihr jetzt Melina aus Neuss so glücklich in 1 Live hört und euch denkt, oh Mann, 1 Live Sanremo, ich möchte auch nach Weeze auf dem Flughafen. Die nächste Chance für dieses geile Package mit Tickets, mit Zelt, mit Parkticket, das bekommt ihr bei uns am Freitagmorgen bei Selina und Jule. Aber du, Melina, hast ja schon gewonnen.
2: Ja, auf jeden Fall. Ich freue mich sehr. Dankeschön.
0: Nächsten Freitag geht's

0: Tiffany Iris und Vertigo kommt aus Hamburg und die Welt hat sie kennengelernt vor, oh Gott, lass mich mal kurz rechnen, 2 Jahren. Da war ein Song von ihr im League of Legends Trailer drin. Alle so, wow, hat für eine Stimme. Dabei hat die Frau davor schon Songs geschrieben für Tokyo Hotel, für Alle Farben und sogar für Steve Aoki.
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0: Ey Leute, ich weiß, ist es euch aufgefallen? Das mit den Mücken, ne?
1: Ich meine, die nervt jetzt hier. Warte, Moment.
0: So, vergiss es. Das mit den Mücken ist gerade gar nicht so schlimm, oder? Wie sonst im Sommer. Woran das liegt, sagen euch die 1F-Infos gleich um 11. Teddy Swims und Mr. Know-It-All gibt's noch von mir davor. Dauert auch keine 45 Sekunden.
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0: Um 11, wir sind Antje Kiesler
1: und Lisa Bertram. Wenn man abends im Bett liegt, ist das hier wohl eins der letzten Geräusche, das man hören will. Aber von nervigen Mücken bekommt man dieses Jahr bisher auffällig wenig mit.
2: Und das liegt am Wetter. Mücken mögen es feucht und warm. Und ja, es ist heiß, aber eben auch sehr trocken. Es regnet kaum und deswegen gibt es auch nicht wirklich Pfützen, in denen sich Mückenlarven sonst entwickeln.
1: Es gibt jetzt keine offizielle Statistik dazu, aber Insektenforscher aus Deutschland kommen zu diesem Ergebnis und andere Wissenschaftler haben die Beobachtung bestätigt. Es gab auch letztes Jahr schon weniger Mücken, weil es da sehr trocken war.
2: Wer schnell gestochen wird, freut sich wahrscheinlich, ohne Mückenstress am See liegen zu können. Aber es gibt auch einen Downer. Das Ökosystem leidet darunter. Mücken sind nämlich wichtige Nahrung für Vögel und Fledermäuse.
1: Und wir bleiben beim Thema Trockenheit und schauen auf die Waldbrände. In Griechenland kämpft die Feuerwehr seit 4 Nächten gegen die Feuer. Jetzt hat sie die soweit unter Kontrolle.
2: Anders sieht es dagegen in den Niederlanden aus, nicht weit von der Grenze zu NRW. Da brennt es in einem Naturschutzgebiet. Der Rauch zieht auch in den Kreis Kleve. Ein Sprecher der Einsatzkräfte sagt, der Wind treibt das Feuer in Richtung Deutschland.
1: 130 Leute haben eine ungemütliche Nacht in einem ICE hinter sich. Sie steckten mehrere Stunden fest in Schwelm bei Wuppertal.
2: Das Unwetter hatte einen Baum umgestürzt, genau auf eine Oberleitung. 4 Stunden dauerte es, dann ging es weiter Richtung Münster.
1: Gerade gibt's ja wieder deutlich über 30 Grad und es ist schwül. Das finden viele unangenehm. Richtig heftig sind die Bedingungen für Menschen, die auf der Straße leben.
2: Thomas hilft ehrenamtlich, gerade an Tagen wie heute.
3: Sobald das Wetter so ist wie heute, das war so ab 30 Grad, dann gehen wir mittags raus, weil dann wird's kritisch für die Klienten.
2: Das Land NRW hat zuletzt nochmal Geld aufgestockt, um den Hitzeschutz für Wohnungslose zu verbessern. Ihm wird vorgeworfen, dass er einen Mann erschossen hat und dann ist er zum Nature One feiern gegangen.
1: Die Polizei hat am Sonntag frühmorgens einen 43-Jährigen auf dem Festival in Rheinland-Pfalz festgenommen. Sie hatte ihn seit der Nacht davor gesucht, auch mit Hubschraubern. Der Vorwurf, er soll einen Mann in einer Wohnung erschossen haben, der starb danach im Krankenhaus.
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2: Erstmal gibt's heute Sonne und Wolken und zum Abend dann wieder Schauer und Gewitter. In Waldbrühl 33 Grad, in Bottrop und Lemgo 34 und in Münster und Düren sind 35 angesagt.
1: Morgen gibt's Sonne bei 27 bis 31 Grad, Donnerstag und Freitag wieder ein paar Grad kühler.
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2: Nur eine Meldung, A4 Olpe nach Köln zwischen Bergisch Gladbach-Bensberg und Bergisch Gladbach-Refrath, 3 Kilometer Stau, da braucht ihr gerade 10 Minuten durch.
4: Wenn man euch so im Radio hört, ne, könnte man denken, ihr seid zwei hochseriöse...
2: so wie es auch ist, könnte man
4: Nachrichten-Ladies. Wenn Feierabend ist, wird auch mal Trash-TV geguckt?
2: Ja.
1: Bei mir gar nicht.
2: Ja, ich bin beim Bachelor up-to-date, klar.
4: Ja?
2: Ja.
4: Ja?
2: Mhm.
4: Und?
2: Ja, ich finde, es war eine gute Staffel. Was meinst du?
4: Ja, der eine ist vielleicht ein bisschen zu früh rausgegangen.
2: Ja, da, im Nachhinein
4: im
2: ja.
4: Im Nachhinein ja.
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4: Herzlich willkommen. Bei uns ist heute so ein bisschen Reality-Dienstag. Wir haben euch heute Morgen schon ganz viele Realities vorgestellt, die gestern gestartet sind. Und unser Reality-Nerd Rebecca Zöller hat ganz viel Wissen, weil die auch mal bei Big Brother mitgemacht hat. Und zusammen beantworten wir heute Vormittag eure Fragen. Und die nächste kommt schon gleich nach den Giant Rooks und Calvin Harris.

0: die neue von den Giant Rooks aus Hamm. Slow Dance for a Minute in 1 Live. Den ganzen Morgen reden wir schon mit euch über Reality und die neuen Formate, die im August starten. Villa der Versuchung, Dschungeldivas, die Verräter. Und wir merken, sobald wir über Trash-TV und Reality sprechen, habt ihr ganz viele Fragen. Und die wollen wir heute beantworten, zusammen mit Rebecca Zöller.
1: Ja.
0: Die war nämlich schon mal bei Big Brother als Kandidatin. 100 Tage im Container eingeschlossen. Ich bin seit vielen Jahren die Stimme von Love Island. Und das ist Yassan, der ist 21 und hat eine Frage zum Thema Alkohol.
2: Woher kommt zum Beispiel der ganze Alkohol her? Sind das Sponsoren oder ist es wirklich gekauft?
0: Ja, wo kommt der ganze Alkohol her? Also ich sag mal so, wenn da vorne ein Name von einem Hersteller auf einem Glas steht, den Kandidat in sich hineinkippt, dann ist das wohl bezahlt worden, weil das würde man nicht freiwillig draußen draufschreiben.
1: Ja, aber mein Eindruck ist, das wird deutlich weniger. Ne? Also beim Bachelor haben sie ja zum Beispiel ja auch Nescafé als Sponsor und nicht mehr Alkohol. Und bei uns im Format, da war das tatsächlich so, da mussten wir immer alles abdecken, was von der Marke war. Und es gab auch wirklich nur an ausgewählten Tagen Alkohol.
0: Zur Wahrheit gehört auch, mit Alkohol ist ja in den letzten Jahren durchaus auch mal übertrieben worden. Nicht in jedem Format. Da gibt es ja Formate, die haben ganz klare Regeln. Da heißt es, wenn mal eine Party ist, gibt es abends ein Glas und das war's.
1: Mhm.
0: Und dann gibt es aber Formate, wo man sagt, Alkohol gehört einfach dazu, damit hier Beef in der Bude ist, ne?
1: Ja, ganz genau. Also das, es gibt Formate, die sind wirklich danach ausgelegt. Hier Germany Shore zum Beispiel. Das ist, da gibt's das en masse.
0: Mehr Fragen und Antworten von uns auf eure Fragen gleich.
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0: Marshmallow and Marie, Friends, gleich für euch für Bowser und Magnetic. Ein Cyphers hier am Dienstag. Heute Morgen haben wir für euch den Reality TV August aufgeschlossen, haben über all die neuen Realities gesprochen, die starten. Rebecca Zöller hat das gemacht und ihr habt aber zum Thema Reality ganz viele Fragen. Und deswegen haben wir uns gesagt, können wir die ja beantworten. Ich als Stimme von Love Island und du als Kandidatin, die mal 100 Tage im Big Brother Container eingeschlossen war.
1: Ja.
0: Bist du ready für die Frage von Madita?
1: Ich bin sowas von ready.
0: Madita ist 21 und stellt die Frage aller Fragen. Bitte sehr.
2: Ich würde mich voll dafür interessieren, ob es geplant ist. Also ob da ein Skript hintersteckt und ob die tatsächlich alle so sind oder ob da ein bisschen mehr Kopf hinter ist.
0: Nee, Kopf kann man schon mal sagen, nicht.
2: Hallo?
0: Doch, natürlich.
2: Also sonst, ich stehe hier auch, ne?
0: Was es nicht gibt, sind Drehbücher. Niemand kriegt da irgendwie ein Skript in die Hand gedrückt und es wird gesagt, hier den und den Satz musst du sagen. Aber Rebecca hat es selbst bei Big Brother erlebt. Da ja, wird natürlich hier und da auch mal ein bisschen gelenkt von der Produktion.
2: Ja, es ist schon so, ne? Wenn man dann in so einem Interview sitzt, dass da Fragen mal in eine bestimmte Richtung gestellt werden. Auch bei uns dann zum Beispiel die Big Brother-Stimme gesagt hat, ja übrigens, es wurde heute über dich geredet, die und die Person sagt über dich Folgendes, was sagst du denn dazu? Und auch wenn man das dann vielleicht gar nicht mitbekommen hat, dann denkt man in dem Moment,
0: und schon ist der Beef gesehen.
2: Genau, und dann antwortet man natürlich mit Insights, die man vielleicht sonst nicht gesagt hätte von sich aus. Ne?
0: So, Madita, weißt du Bescheid? Jetzt kommt André, der ist 21, kommt aus Köln und möchte gerne wissen.
3: Mich würde interessieren, wie das zeitlich zusammengeschnitten wird, dass quasi, selbst wenn es nicht gescriptet wäre, Sachen so geschnitten werden, dass dadurch Hype entsteht oder irgendwelche Aufreger.
0: Was man, glaube ich, sagen kann, ist, wenn man sich das vor Ort mal anguckt, und ich habe das bei Love Island zum Beispiel sehr lange gemacht, und wenn man einfach nur auf den Monitor guckt und guckt, wie die sich so unterhalten da und wie die am Pool liegen und so, das ist sterbenslangweilig.
2: Ja, es gibt sogenannte Logger, die sitzen den ganzen Tag da und machen nichts anderes, als die Situation mitschreiben und Gespräche mitschreiben und dann rausfiltern, wo vielleicht was Spannendes ist, und deswegen wird da meistens ein bisschen nachgeholfen.
0: Genau, man braucht natürlich ordentlich Musik, man braucht dramatische Schnitte oder manchmal, und das hast du im Big Brother Container erlebt.
2: Ja, manchmal ist es dann auch wirklich unfair. Also ich hatte so eine Situation, da war das so, dass mir gesagt wurde, bitte erzähl das auf gar keinen Fall Person X. Und dann wurde das aber so zusammengeschnitten, als wäre ich aus dem Raum rausgelaufen und hätte das direkt Person X erzählt. In Wirklichkeit lagen da aber 3 Tage zwischen.
0: Ja, so, und du warst zwischendurch.
2: Und dann war ich das Arschloch. Ja, es ist so.
0: Eure Fragen zum Reality TV weiter an uns über die 1Live App.
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2: Es ist 11:30. Ich habe zwei Meldungen. A4 Olpe nach Köln zwischen Bergestadtbach-Bensberg und Bergestadtbach-Refrath. 4 Kilometer Stau, da braucht ihr gerade 10 Minuten länger. Und A44 Kassel nach Dortmund zwischen Kreuz Werl und Kreuz Dortmund-Unna. Es stockt auf 6 Kilometern.
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1: Tag zusammen, seit gestern wissen wir, Ariana Grande nimmt eine Grande-Auszeit. Ab September will sie sich aus der Öffentlichkeit zurückziehen. Das hat ihr Management gestern bekannt gegeben, so ein bisschen nebulös. Jetzt hat sie selbst was dazu gesagt. Was? Gleich nach Taylor Swift und

0: Taylor Swift. Um die geht es jetzt nicht als live, es geht um Ariana Grande. Die macht eine Pause und zieht sich ab September komplett aus der Öffentlichkeit zurück. Das wissen wir alle seit gestern und jetzt hat sie sich selbst auch das erste Mal dazu gemeldet. Brünja Becker aus dem 1Live-Pop-Team, was sagt sie denn dazu?
1: Also sie hat sogar ihr Konzert unterbrochen. Ariana ist ja gerade auf Tour und im Moment in Chicago. Und da hat sie mittendrin dann gesagt, wenn eine

0: Okay, das heißt, ihr möchtet nach dieser anstrengenden Welttour jetzt einfach nur ein bisschen durchatmen? Geht also gar nicht darum, dass so viele ihr Aussehen kommentieren?
1: Doch, beides, sagt sie. Ariana meinte, dass manchmal halt mehrere Sachen gleichzeitig stimmen können. Also ja, sie will Grenzen setzen, was die Hasskommentare angeht, aber sie braucht auch einfach mal eine Pause. Und sie will sich vom Hate auch nicht unterkriegen lassen.
2: No matter what noises exist out there, nothing will ever be able to distort my reality or be more real to me or louder to me than this love that we share.
1: Ja, nichts ist so laut wie die Liebe ihrer Fans, sagt sie.
0: Ariana Grande macht eine Pause und hat sich jetzt das erste Mal dazu vor Fans geäußert.
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0: POV. Du, beim Öffnen des Bürokühlschranks.
1: Ah, ich kotz. Ah, ist das widerlich. Das ist ja Schimmel, was ist das? Ah, Apfelteufel. Ah, das ist ja Powers.

0: Jetzt live ist ja am Dienstag. Wir alle haben in den letzten Tagen sehr heftigen Bilder der Waldbrände in Spanien und Frankreich gesehen, oder? Die sind zum Teil gelöscht. Jetzt gibt's einen neuen Brand und der ist ganz nah an der Sektorgrenze. Denn es brennt ein Waldgebiet in Holland. Welche Auswirkungen das für die Seite vom Sektor hat, das sagen wir euch gleich. Die 1 für Infos um 12. Von mir gibt's vorher noch Shakira und Burna Boy mit dem offiziellen FIFA-Song. Solange der Infantino noch Präsident ist. Hier ist Dai Dai.
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1: 12 Uhr, wir sind Antje Kiesler
2: und Raphael Krämer. Am Niederrhein riecht es gerade stellenweise nach Feuer. Ein Waldbrand in den Niederlanden direkt an der deutschen Grenze ist bisher nicht unter Kontrolle und breitet sich weiter aus.
1: Im Kask Kleve ging wegen des Waldbrands die Warn-Apps los. Dort brennt es zwar bisher nicht, aber der Brandgeruch zieht rüber. Der Wind bläst Rauch und Flammen genau in die Richtung.
2: In den Niederlanden sind 300 Feuerwehrleute aus dem ganzen Land im Einsatz. Hilfe aus Deutschland wurde bis jetzt nicht angefragt.
1: Besonders an dem Feuer ist, dass es vor allem oben an den Bäumen brennt. Die Flammen breiten sich über die Baumkronen aus.
2: Im Katastrophengebiet wurde ein Campingplatz evakuiert. Die Bahnstrecke zwischen Venlo und Nimwegen ist wegen des Feuers gesperrt.
1: Nicht betroffen ist bis jetzt der Flughafen Weeze am Niederrhein. Der liegt auch in der Nähe des Waldbrandgebiets.
2: Die Trockenheit sorgt für Probleme wie die Waldbrände. Fachleute in Sachen Insekten haben aber eine Nachricht, die zumindest bei uns Menschen für weniger Stress sorgt.
1: Durch das trockene Wetter gibt es dieses Jahr wohl besonders wenige Mücken. Dazu gibt es zwar keine genauen Zahlen, aber Beobachtungen. Zum Beispiel Pfützen fehlen, damit sich Babymücken entwickeln können.
2: Der Iran-Krieg hat die Preise beim Tanken hochgetrieben und das Kartellamt sagt, auch Ölkonzerne haben was damit zu tun. Der Verdacht, sie bieten Benzin und Diesel zu teuer an. Deshalb ermittelt es jetzt gegen alle Sprithersteller in Deutschland.
1: Die Ölfirmen geben dagegen unter anderem dem wegfallenden Tankrabatt die Schuld und dem wenigen Wasser im Rhein. Dadurch kostet der Schiffstransport mehr. Und dann gucken wir auf ein Weltraumforschungsprogramm im US-Bundesstaat Utah. Freiwillige Proben, wie es sein könnte, auf dem Mars zu leben und zu forschen, abgeschottet und mit Raumanzügen.
2: Diese Teilnehmerin beschreibt, warum gerade in dieser Gegend.
3: Sie ist dem Mars sehr ähnlich. Es ist offensichtlich sehr trocken und wüstenartig. Hier gibt es außerdem ähnliche, wenn auch weniger extreme Temperaturschwankungen wie auf dem Mars. Sehr, sehr kalte Nächte und wärmere Tage. Außerdem ist es sehr einsam.
2: Die US-Raumfahrtbehörde NASA will schon in einigen Jahren Menschen zum Mars schicken.
1: Mehr als 60.000 Energy Drinks sollen in die Tonne. Der Zoll hat sie in einem LKW in Hessen entdeckt. Das Problem, sie sind gefälscht und sehen nur aus wie von bekannten Energy-Getränkemarken.
2: Der eigentliche Hersteller sagt jetzt, vernichtet die Dosen. Laut Zoll kamen sie aus Afghanistan.
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1: Das ist mal sonnig, mal bewölkt. Neue Schauer und Gewitter gibt's wohl gegen Abend. Es ist heiß und schwül in Olpe und Wermelskirchen 33 Grad, in Gelsenkirchen und Höxter 34 und Coesfeld heute 35 Grad.
2: In der Nacht sind es dann noch um die 20 Grad. Morgen wird es dann meistens trocken und sonnig bei bis zu 31 Grad. Und Donnerstag gibt es dann mal wieder Temperaturen unter 30 Grad.
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1: A1 Münster nach Dortmund zwischen Kreuz Münster Süd und Ascheberg an der Baustelle 3 Kilometer Stau. A3 Köln nach Oberhausen zwischen Duisburg-Wedau und Oberhausen-Lierich 10 Minuten plus. Es stockt auf 5 Kilometern wegen Bauarbeiten. Und A40 Duisburg Richtung Essen zwischen Mülheim-Winkhausen und Essen-Frohnhausen 3 Kilometer Stau, 10 Minuten länger.
4: Was habt ihr gesagt? Ab wann wird es wieder kühler?
1: Übermorgen, Donnerstag.
4: Ich hab für einen Freund gefragt.
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4: Tag zusammen, Leute. Ich wollte sagen, Tag zusammen. Wir reden heute ganz viel über Reality in 1 Live, weil ihr ganz viele Fragen dazu habt. Und die beantworten wir auch gleich wieder zusammen mit Rebecca Zöller, unserer Kollegin. Die saß mal 100 Tage im Big Brother Container. Hat es bis ins Finale reingeschafft, vor vielen, vielen Jahren. Deswegen kennt ihr sich auch bestens aus beim Thema Reality. Eure Fragen her zu mir über die 1 Live App oder 0221 567 89 111 und die Antworten dann in der Viertelstunde.

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0: Another und Talk to You, 1 Live ist hier. Erinnert ihr euch noch an die Zeit, als der US-Präsident nicht einfach irgendwelche Leute beleidigt hat, sondern noch Texte von Eminem gerappt hat?
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0: Barack Obama, irgendwie ist er bei vielen noch im Kopf und der bringt ja jedes Jahr seine Summer-Playlist raus, damit alle irgendwie, die in den Urlaub fahren, sagen können, ach guck mal, das hört der jetzt privat so. Und wir haben mal geguckt, wer so drauf gelandet ist in diesem Jahr, unter anderem diese Dame hier, Ray, mit Where's My Husband, war wahrscheinlich ein Song für Michelle.

0: Ihr liebt Reality TV und wir reden heute Vormittag, den ganzen Vormittag drüber. In 1 Live, ihr fragt, wir antworten. Denn ich bin ja seit vielen Jahren die Stimme von Love Island. Und auch unsere 1 Live Reporterin Rebecca Zöller kennt sich bestens aus, Leute. Die war nämlich mal im Big Brother Container eingesperrt. 100 Tage bis zum Finale. Also die Frau hat Reality gelebt und erlebt.
1: Ja, hallo.
0: Oder wie war die Stimme bei Big Brother immer?
2: Rebecca.
1: Du machst das gar nicht schlecht, ja.
2: Komme jetzt in das Zimmer. Wir haben Fragen.
1: Ja.
0: Und Jason, 24 aus Köln, hat Fragen an uns zum Thema Reality.
3: Wie sieht das da so aus, so zwischen den Szenen, also ob man da irgendwie mal so Pausen macht oder sowas? Oder ich habe mich auch immer gefragt, ist vielleicht eine komische Frage, aber wer räumt da die ganze Zeit diese Villen auf und sowas, ne?
0: Ja. Wie war das bei euch bei Big Brother?
1: Also bei uns wurde auf jeden Fall gar nicht aufgeräumt, beziehungsweise wir waren dafür selbst zuständig. Das heißt also zwischendrin gab es immer mal wieder jemand, der gesagt hat, so Leute, wir machen jetzt hier richtig sauber.
0: Die sogenannte Mutti.
1: Die sogenannte Mutti. Und es gab auch immer jemand, der gesagt hat, oh, hier sieht's aus wie im Schweinestall und so. Bei uns war alles wir selbst. Es gab niemanden von der Produktion, der reinkam und irgendwie gesagt hat, ich räume jetzt hier mal auf oder mach hier mal sauber.
0: Das heißt, das war immer die Stimme aus dem Off, die gesagt hat, ihr müsst mal Ordnung machen. Bei anderen Realities ist es zum Beispiel so, dass da ja Spiele stattfinden. Und dann ist es manchmal so, dass wenn die Kandidaten gerade auf der Spielefläche sind, dass dann von der Produktion nochmal jemand durchs Haus huscht und zumindest mal Staub wischt oder vielleicht mal feucht durch. Was nie gemacht wird, ist Klamotten zurechtgelegt.
1: Das
0: oder?
1: Sieht man auch, ja. Das sieht man in jedem Format. Da liegen die immer überall auf dem Boden rum und man denkt sich, wie können die da überleben? Aber ich muss sagen, wenn ich mit meinen Mädels privat im Urlaub bin, denke ich mir manchmal auch so. Ja, so sieht's auch in einer Reality-Show aus.
0: Wobei man dazu sagen muss, bei Love Island haben wir Schränke. Beim Bachelor zum Beispiel ist es, glaube ich, Konzept einfach, dass die Ladies ihre Koffer alle irgendwie in den Schlafraum stellen müssen, ohne dass es da einen Kleiderschrank gibt.
1: Aber unaufgeräumt ist ja auch nicht dreckig, ne?
0: Ja, sagt Rebecca Zöller. Was sie hält von der neuen Staffel Die Verräter, Staffel 4, die jetzt gestartet ist, das sagt sie euch in einer Stunde, hier in 1 Live.

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8: 1:30 geht los mit der A3 Köln nach Oberhausen zwischen Duisburg-Beda und Oberhausen-Lierich. Es wird gebaut. 5 Kilometer stocken, ihr braucht gerade 10 Minuten länger. A4 Aachen Richtung Köln zwischen Kreuz Köln-West und Köln-Eiffeltor, da stockt es auf 5 Kilometern. Die A40 Duisburg nach Essen ist zwischen Mülheim-Heimaterde und Essen-Frohnhausen gesperrt. Die Feuerwehr muss ein brennendes Fahrzeug löschen, gerade 5 Kilometer Stau. Dann die A44 Kassel nach Dortmund zwischen Kreuz-Werl und Kreuz-Dortmund-Unna an der Baustelle 4 Kilometer stockend, ihr braucht 10 Minuten durch. Und zum Schluss die A46, Heinsberg Richtung Düsseldorf zwischen Jüchen und Kapellen. Es stockt auf 4 Kilometern.
9: Stell dir vor, wir hätten jetzt schon frei. Wo willst du hin? An See oder ins Freibad?
8: Ich glaube heute Freibad.
9: Ich habe auch so ein Guilty Pleasure für diesen Chlorgeruch. Ich weiß gar nicht, warum.
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0: 12.35 Uhr haben wir es am Dienstag. Können wir mal ganz kurz Haltung annehmen, Leute? Es spricht jetzt nämlich der Chief.
1: Hallo Sektor. Es folgt eine Ansprache unseres Sektorbürgermeisters Raiko.
2: Was geht ab, liebet Volk? Eddys Land unter in den WGs. Ich höre von links nach rechts, wie in der WG es keiner mehr putzt. Und dann sagen sie immer, sie hätten keine Zeit, in der Bude klar Schiff zu machen. Da denke ich mir immer, wenn du dir auf TikTok Top 5 Methoden wieder die Butze sauber als reinziehen kannst, dann kannst du auch mal gepflegt die Fenster putzen. Aber ich sag mal so, es ist schon wichtig, die Klamotte im Blick zu haben. Ich meine, wenn du am Ende illegale Kakerlakenkämpfe im Wohnzimmer machst, dann ist auch schon fast zu spät. Und ich sag mal, bevor du nackig in der Erbsen stehst, dann nimmst du mal den Universalmob in den Pfoten und wisch da mal ordentlich durch. Eine saubere Bude bringt dir mal einen klaren Kopf zum Denken. Und den brauchen wir alle in der heutigen Zeit. Außerdem ist Rücksicht das Wichtigste im Zusammenleben mit anderen Menschen. Immer lieber geben als nehmen, so würde ich das sagen. In diesem Sinne, Mob in den Pfoten, Lieblingssong auf Ohrstöpsel und dann gleit mal ordentlich durch die Butze. Glück auf und halt die Ohren steif langen.
1: Das war eine Ansprache unseres Sektorbürgermeisters Raiko. 1B.

Live-Musik aus der Abteilung. Die Spice Girls haben jetzt Enkelinnen und die klingen wie die Pussycat Dolls. Georgia, Rini und Stella aus UK. Liquid Flow und das hier MK. Jetzt Sommer im Sektor mit 17.

0: heute? Musstet ihr heute oder gestern tanken? Ich musste gestern. Ich habe 2,35 Euro für den Liter gezahlt. Ich gesagt, so für einen Zehner mache ich das Ding jetzt voll. Aber mehr Geld, liebe Ölkonzerne, kriegt ihr von mir nicht. Die Frage ist ja ohnehin, bei den ohnehin teuren Preisen, schlagen die da oben noch was drauf, die ganzen Tankstellenkonzerne? Das soll jetzt geprüft werden. Mehr dazu gleich von den Infos. Um 13 Uhr, Alex Warren, Fever Dream, gibt's noch von mir davor. Dauert keine 2,5 Minuten.
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0: 13 Uhr, wir sind Antje Kiesler
1: und Raphael Krämer. Benzin und Diesel sind in den letzten Wochen wieder besonders teuer geworden. Wenn gefragt wird, warum, dann heißt es oft der Iran-Krieg. Das Bundeskartellamt glaubt den Ölkonzernen nicht.
0: Die Wettbewerbsbehörde hat festgehalten, wie die Preise im Juli in die Höhe geschossen sind. Ein Grund ist zwar, dass der Tankrabatt der Bundesregierung ausgelaufen ist, aber die Ölkonzerne legten laut Behörde mehr drauf, als nötig gewesen wäre. Beispiel: 17 Cent Rabatt sind weg, Diesel wurde aber im Schnitt um 27 Cent teurer.
1: Die Spritersteller sagen auch, dass das Niedrigwasser im Rhein ihre Transporte teurer macht. Tatsächlich ist Sprit zum Beispiel in Bayern gerade günstiger als in NRW.
0: Das Bundeskartellamt sagt, sowas kann Sprit teurer machen, aber nicht so viel teurer. Es laufen deshalb Verfahren gegen alle deutschen Sprithersteller. Sie müssen der Behörde offenlegen, wie hoch ihre Kosten tatsächlich sind.
1: Im Kreis Kleve warnt die Nina-App weiter vor Rauchgeruch aus den Niederlanden. Hinter der Grenze gibt es einen Waldbrand, der ist noch nicht unter Kontrolle.
0: Auch in Deutschland ist die Brandgefahr gerade hoch. Wälder und Wiesen sind ausgetrocknet. Grillen und Rauchen ist deshalb im Wald verboten.
1: Dann zu Medikamenten. Die größte deutsche Krankenkasse TK hat sich angeschaut, wie viele Rezepte letztes Jahr eingelöst worden sind. Und es waren so viele wie noch nie. Meistens ging es um Herz-Kreislauf-Medikamente, gefolgt von Magen-Darm.
0: Im Kölner Stadtteil Mülheim gab es gestern Abend eine Schießerei. Jetzt hat die Polizei mehrere Personen festgenommen. Es sind die 4 Verletzten und 3 weitere Verdächtige zwischen 19 und 21.
1: Die Ermittler gehen dem Verdacht nach, dass in Mülheim Mitglieder von 2 Familien aneinander geraten sind mit Messern und Schusswaffen.
0: Es gibt hier immer mal wieder besonders angesagte Lebensmittel. Seit einer Weile ist es zum Beispiel Matcha.
1: Und das ist nicht nur gefühlt so. In Japan gibt es tatsächlich einen Rekordwert, unter anderem durch den Export von grünem Tee. Aber über 80% mehr als im Vorjahr sind davon letztes Jahr rausgegangen.
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0: Das ist sonnig und manchmal bewölkt. Am Abend kann es dann wieder Schauer und Gewitter geben. In Dortmund und Solingen heute 33 Grad. In Dorsten und Meerbusch 34 und in Köln 35 Grad.
1: Morgen gibt es dann Sonne bei 27 bis 31 Grad. Donnerstag und Freitag wieder ein paar Grad kühler.
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0: 3 Meldungen. Erstmal die A3 Köln nach Oberhausen. Zwischen Duisburg-Beda und Oberhausen-Lierich. Da wird gebaut. Es stockt auf 5 Kilometern. Ihr braucht gerade 10 Minuten länger. Die A40 Duisburg nach Essen ist zwischen Mülheim, Heimaterde und Essen-Frohnhausen gesperrt. Da muss die Feuerwehr ein brennendes Fahrzeug löschen. Gerade 6 Kilometer Stau. Und A44 Kassel Richtung Dortmund zwischen Kreuz Werl und Kreuz Dortmund-Unna. 4 Kilometer stockend und 10 Minuten länger.
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3: Heute bis zu 33 Grad haben wir gerade gehört. Wenn ihr es ein bisschen kühler mögt, wie wäre es mit Koh Phangan? In Thailand, da sind es nur 28 Grad. Heute, Nachteil, Wolken und Gewitter. Finch und Green nehmen uns gleich mit nach Koh Phangan. Im Sommer im Sektor auf unserer Playlist vor David Guetta, Teddy Swims, Tones and I mit Gone, Gone, Gone.

0: Hängematte und Kokosnuss, das geht auch in Castrop-Rauxel. Aber auf Koh Phangan irgendwie noch ein bisschen geiler. Finch und Green aus unserer Sommer im Sektor-Playlist Koh Phangan in 1 Live. Hallo, wir sind's, euer offizielles Sommerradio. Ich weiß, das behaupten von sich auch andere Radiosender, aber da müsst ihr einfach wissen, die lügen euch einfach stinkig ins Gesicht. Nur wir sind euer offizielles Sommerradio 2026, weil wir eure Sommertracks spielen. Wie zum Beispiel den jetzt von den Live-Hörerin Jette.
1: Hi Sektor, ich bin Jette und ich höre Wildest Dreams von Taylor Swift, weil der einfach Bock macht. Einfach bei Autofahrten oder, keine Ahnung, wenn ich einfach draußen bin.
0: Ja, dann hören wir den jetzt.

0: Es ist Reality-Dienstag in eurem 1Live. Neue Reality-Formate sind jetzt im August an den Start gegangen. Wir gucken auf die neue Staffel von den Verrätern. Seit gestern Abend ist Folge 1 draußen auf RTL Plus. Und hier hat sich direkt unsere 1Live-Reality-Nerd Rebecca Zöller reingezogen. Und Fazit zu den neuen Verrätern?
1: Top. Also ich würde sagen, das wird richtig spannend jetzt in Staffel 4. Ich habe schon in Folge 1 richtig mitgelitten. Und um einmal alle abzuholen, ne? Also es ziehen 18 Promis in ein krasses Schloss in Belgien. Und die sind unterteilt in die Loyalen auf der einen Seite und, wie der Name schon sagt, die Verräter.
0: Ja, die Verräter sind quasi die, die, naja, ihr wisst schon, so ein bisschen halt wie Werwolf spielen. Nur als TV-Show gegenseitig sich ein bisschen manipulieren. Und man muss halt herausfinden, wer am Ende die Verräter, also die Lügner sind, ne?
1: Ja, und wir Zuschauenden, das ist ja das Geile dabei. Wir wissen das von Anfang an. Vor Ort versuchen die das dann eben rauszufinden. Und schon in Folge 1, ne, da wird sich wieder von allen Seiten so falsche, vielleicht auch mal richtige Vermutungen an den Kopf geworfen.
2: Philipp, du hast dich komplett verändert. Und ich habe da auch mit der Alexa drüber gesprochen, dass du dich nach dem Telefonat komplett, du bist komplett ruhig geworden. Du hast geschwitzt.
1: Ja, geschwitzt. Hier geht's um Philipp Fleiter, der True Crime Podcaster. Das ist auch das Coole an dem Cast, ne? Da sind auch mal Leute dabei, wie er jetzt, die vielleicht noch nicht so bekannt sind. Das ist quasi so eine bunte Mischung.
0: Wer ist noch mit dabei? Es sind ja einige, ne?
1: Ja, richtige Promis. Auch? Also ich muss sagen, ich liebe ja auch die Trash-Z-Promi-Welt. Aber hier versammeln sich halt wirklich Moderatorinnen, TV-Legenden, Fußballer, Schauspieler, Schauspielerinnen, Musiker. Alles mit dabei. Kathi Hummels, Affe auf Bike, Max Kruse, Tine Wittler zum Beispiel. Das finde ich ja echt mega,
0: die lebt
1: mal im Format zu sehen. Und dieses Jahr, das ist auch ganz spannend, da sind eineigige Zwillinge dabei, ne? Und das könnte natürlich nochmal richtig für Aufruhr sorgen.
0: So, wem drückst du denn jetzt die Daumen? Den Verrätern oder den Loyalen?
1: Also ich muss sagen, ich bin Team Loyale, weil die haben tatsächlich noch nicht in einer einzigen Staffel es geschafft, die Verräter zu enttarnen.
0: Und es ist immerhin schon Staffel 4 und die könnt ihr ab jetzt gucken, die Verräter auf RTL+.
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1: Halb zwei durch, geht los mit der A3 Köln nach Oberhausen zwischen Duisburg-Weder und Oberhausen-Lierich. Es wird gebaut, 5 Kilometer stocken, da braucht ihr gerade 10 Minuten länger. Die A40 Duisburg nach Essen ist in Höhe Essen-Frohnhausen wegen Bergungsarbeiten noch kurz gesperrt. Und A44 Kassel nach Dortmund zwischen Kreuz-Werl und Kreuz-Dortmund-Unna, da stockt es auf 4 Kilometern.
2: Kennst du das, man hat einen ganz schlechten Gag im Kopf und überlegt, macht man ihn oder macht man ihn nicht?
1: Ja.
2: Und im Radio macht man ihn?
1: Ja, genau.
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2: Tut mir leid, es ist wirklich der schlechteste Witz des Tages in 1 Live, aber der muss einfach raus. Es ist heiß draußen und wisst ihr was? Die schlechte Nachricht, es gibt kein Hitzefrei, weil die nächsten Hits warten schon. Katy Perry und BTS.

0: Seid ihr gestern Nachmittag um kurz nach fünf auch so freudig zusammengezuckt, als ihr das hier im Radio gehört habt?
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0: Ich kann euch sagen, Mietje Rybinski und Julian Färber, die da im Studio saßen, sind auch zusammengezuckt. Ich glaube aber nicht freudig, weil für 1Live-Moderatoren heißt so eine Box immer richtig viel Ärger und für euch als 1Live-Hörerinnen und Hörer ganz viel Spaß. Die Aufgabe ist, dass die Jungs heute ab 14 Uhr aus Wuppertal sich melden und zwar aus der Schwebebahn. Und die Schwebebahn wird, glaube ich, gelenkt vom Spieleleiter Marcel Ennel, oder?
2: Naja, noch nicht ganz. Ich werde vielleicht heute irgendwann diesen Schein dafür machen, aber wir stehen gerade tatsächlich schon in Wuppertal, so ein bisschen erhöht hier am Hauptbahnhof und gucken passend zu Katy Perry und Raw auf die Figuren, die Wuppertal ausmachen, und zwar auf zwei schreiende Löwen. Schöner kann es nicht sein. Zwei andere schreiende Löwen stehen noch neben mir, Mietje und Julian. Hallo.
3: So,
2: ihr habt so ungefähr

0: und dann bin ich wieder ausgestiegen.
1: Voller Enttäuschung. Das werden wir heute definitiv steigern. Ja, genau. Wir werden gleich rübergehen zur Schwebebahn und dann ab 14 Uhr machen wir da Challenges drin. Und wenn ich sage wir, meine ich natürlich
2: uns.
1: Korrekt.
3: Ja. Aber was machen wir denn?
1: Es wird 5 Challenges geben. Teilweise muss sie der Sektor lösen, teilweise müsst ihr sie in der Bahn noch lösen. Und ich sagte schon, es wird mir schon ganz peinlich. Wartet ab, wie es euch ergeht. Ab 14 Uhr. Alles aus der 1 Live Schwebebox live aus Wuppertal.
2: Ja, ich hoffe,
0: ganz mulmig.
2: Eine Challenge ist nicht, einen Elefanten rausschmeißen. Das wäre doof. 1, 1, 1.

0: 1Live live aus Wuppertal. Vorher gucken wir doch kurz nach Bielefeld. Da lebt 1Live-Hörerin Kathi Fenja, ist 33 Jahre alt und komisch. Also könnte man sagen, dass sie komisch ist, weil manche Menschen haben komische Hobbys. Aber nur, wenn man so von außen drauf guckt. Die selbst würden sagen, nö, das ist doch ganz normal. Kathi liebt exotische Pflanzen. Und damit meine ich jetzt nicht irgendwie so ein Kaktus oder Ficus Benjamini. So ausgefallene tropische Pflanzen hat die in ihrer eigenen Wohnung stehen. Und ehrlich gesagt, ist sie da auch nur so ein bisschen aus Zufall drauf gekommen.
1: Ich bin irgendwann in so ein Rabbit Hole gefallen und auf einmal saß ich in einem Livestream von einem Pflanzenladen, der exotische Pflanzen angeboten hat, und ich habe darauf geboten, weil ich wollte diese Pflanzen haben. Die heißen dann zum Beispiel Anthurium luxuriens oder Anthurium feigii, und ich hatte tatsächlich ein kleines eigenes Gewächshaus. Da habe ich mir aus meiner Alocasia kleine Rhizome abgetrennt und dann eigene kleine Pflänzchen gezüchtet. Das ist so süß. Und jetzt habe ich meine eigene gezüchtete Pflanze da. Also das Geilste ist eigentlich, wenn man merkt, dass die Pflanze sich bei dir wohlfühlt und dann kommt so ein kleines Blatt und so langsam dreht es sich auf und wird zu einem großen neuen Blatt. Das ist einfach ein mega geiles Gefühl.
0: Ja, wenn man der Kathi Fenja so zuhört, klingt irgendwie gut, ne? Der Mensch braucht einfach Hobbys.

0: Ein Style Musik aus Neuseeland von Lana Del Rey. Video Games. Aus Neuseeland hat eins live noch nie gesendet und auch noch nie aus der Schwebetal in Wupperbahn. Aus der Schwebebahn in Wuppertal. Aber gleich ab 14 Uhr wird das passieren, die 1Live-Box. Färber und Rebinski müssen ran. Von Wuppertal-Vohwinkel rüber nach Oberbarmen und zwar so lange, bis sie die Rätsel mit eurer Hilfe gelöst haben. Sonst dürfen die da einfach nicht aussteigen. Ihr könnt live dabei sein, gleich ab 14 Uhr. Viel Spaß euch, Marcel Emmel übernimmt und wir hören uns morgen wieder ab 10.
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1: 14 Uhr, wir sind Antje Kiesler
2: und Raphael Krämer. Seit Anfang des Jahres gibt es in Deutschland wieder den Wehrdienst. Männer und Frauen können sich freiwillig bei der Bundeswehr melden. Finden sich auf diesem Weg nicht genug Soldaten, könnte aus dem Kann bald wieder ein Muss werden, zumindest für Männer.
1: Dann kann für sie aus dem freiwilligen Wehrdienst wieder eine Wehrpflicht werden. Und die Bundesregierung hat bestätigt, dass im Hintergrund die Vorbereitungen dafür laufen. Sie hat in den letzten Monaten gecheckt, wie es denn mit einem neuen Zivildienst aussähe.
2: Der Zivildienst gehörte bis 2011 zur Wehrpflicht mit dazu. Wer den Dienst an der Waffe verweigerte, musste in der Regel einen Job im Sozialen übernehmen, zum Beispiel in einem Krankenhaus oder Altenheim.
1: Genau das steht vielleicht wieder an. Die Bundesregierung hat bei rund 20 Verbänden und Organisationen nachgefragt, ob sie wieder Jobs für Zivis hätten. Die Antwort lautete fast überall ja.
2: Im Kreis Kleve am Niederrhein kriegen einige was von einem großen Waldbrand in den Niederlanden mit. Der Geruch zieht rüber. Die Feuerwehr hinter der Grenze versucht, den Brand in den Griff zu kriegen.
1: Eins Live-Reporterin Jessica Westen sagt, das Gebiet wurde weiträumig abgesperrt.
3: Der Brand hat sich auch noch mal ausgeweitet in der vergangenen Nacht von rund 20 Hektar auf rund 100 Hektar. Das ist in etwa eine Fläche so groß wie 140 Fußballfelder. Und wir hören es hier, glaube ich, über mir. Es sind Löschhelikopter im Einsatz, die jetzt versuchen, diese Flammen irgendwie einzudämmen.
1: Wohngebiete sind nicht in der Nähe. Ein Campingplatz wurde aber wegen der schlechten Luft geräumt.
2: Das wenige Wasser im Rhein wirkt sich auch auf die Preise an den Tankstellen aus. Das Bundeskartellamt sagt, dass Sprit dadurch in NRW zum Beispiel teurer ist als in Bayern, weil hier mehr über Schiffe läuft.
1: Die Wettbewerbsbehörde sagt aber auch, Benzin und Diesel sind trotzdem teurer als nötig. Sie ermittelt deshalb gegen die Ölhersteller.
2: Apple hat Telegram Druck gemacht. Der Messenger sollte Inhalte löschen, in denen sexualisierte Gewalt an Kindern zu sehen war. Apple hat Telegram deshalb kurze Zeit aus dem App Store genommen.
1: Telegram hat die Inhalte dann entfernt und auch den verantwortlichen User. Jetzt lässt sich die App wieder downloaden. Telegram wird öfters kritisiert, weil Kriminelle zu viele Freiheiten haben sollen.
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2: Das ist mal sonnig, mal bewölkt. Neue Schauer und Gewitter gibt es wohl gegen Abend. Dann sind auch Hagel, Starkregen und Sturmböen möglich. Dazu gibt es in Nettersheim bis 31 Grad, in Paderborn und Arnsberg 33 und in Pulheim und Herten 34 Grad.
1: In der Nacht um die 20 Grad. Morgen wird es dann meist trocken und sonnig bei bis zu 31. Donnerstag mal wieder Temperaturen unter 30.
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2: A3 Köln Richtung Oberhausen zwischen Duisburg-Wedau und Oberhausen-Lierich. 10 Minuten plus, 5 Kilometer stockend wegen Bauarbeiten. Die A40 Duisburg Richtung Essen ist in Höhe Essen-Frohnhausen wegen Bergungsarbeiten weiter gesperrt. Und A44 Kassel Richtung Dortmund zwischen Kreuzwerl und Kreuz Dortmund-Unna 3 Kilometer stockend.
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4: Und wir sagen Happy Birthday Schwebebahn. 125 Jahre gibt es das Wuppertaler Wahrzeichen und wir feiern, und ich weiß nicht, ob wir es ehren, aber wir feiern es zumindest mit einer 1Live-Box. Ich bin Marcel Emmel, hallo Sektor, und es ist ein perfektes Timing. In einer Minute werden wir einsteigen und da kommt die Schwebebahn und ich sage hallo Mietje Rybinski und Julian Färber.
5: Ja, hallo, wir freuen uns.
6: Total, wir winken schon mal der Schwebebahn hier, die fährt gerade ein. Hallo.
5: Ganz netter Schaffner,
6: der freut sich auch riesig.
5: Zurückgegrüßt.
4: Wir stehen gerade an der Station Hauptbahnhof und machen uns jetzt auf den Weg Richtung Vohwinkel und ihr werdet hier in dieser Bahn in den nächsten Stunden 5 Challenges und ein Finale spielen müssen. Dafür wird euch teilweise der Sektor helfen und teilweise werden Aufgaben in der Bahn
6: stattfinden. Mietja, erst aussteigen lassen, dann einsteigen. Das ist eine goldene Bahn.
4: Jetzt müssen wir aber rein.
5: Aber ich
4: jetzt
5: bin so motiviert schon. Komm, wir setzen
4: hier sind
5: uns
4: zwei
5: mal.
4: Plätze. Könnt ihr euch einmal hinsetzen?
6: Voll hier.
4: Sektor, wir brauchen also definitiv heute in dieser 1Live-Box eure Hilfe. Und wenn ihr irgendwie im Wuppertal unterwegs seid, kommt rum, sagt hallo, steigt ein zu uns, findet den Waggon, in dem wir sind. Und dann geht es gleich hier so richtig los mit der 1Live-Box live aus der Schwebebahn in Wuppertal.
5: Schön.

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1: Nächster Halt, Farresbecker Straße. Hier ist die 1Live Box heute live aus der Wuppertaler Schwebebahn. Ich bin euer Showschaffner Marcel Emmel und ich habe zwei bei mir, die nicht nur wissen, wie man Fahrkarten, sondern ganze Radioprogramme entwertet. Mietje und Julian, hallo.
2: Ja, schönen guten Tag. Ich muss aber eins kurz loswerden. Mir gefällt das bisher außerordentlich gut, weil die Wuppertaler Schwebebahn, man sieht ja richtig was von der Stadt. Ne, wenn du hier so über den, was ist das hier unter uns, die Wupper?
1: Die Wupper wohl.
2: Ja, natürlich. Du siehst richtig was hier von der Stadt.
3: Also, ne? Das ist wirklich schön. Ne, guck mal, links ist grün, rechts Altbau, traumhaft.
1: Aber wir sind ja jetzt hier nicht als Touris unterwegs, sondern ihr habt eine Aufgabe. Ihr werdet in dieser 1Live-Box in der Schwebebahn 5 Challenges von mir bekommen und ein großes Finale. Teilweise muss der Sektor euch helfen, teilweise müsst ihr hier live in der Schwebebahn ran und ihr bekommt von uns jetzt 2 Stempelkarten. Darauf sind eben 6 freie Felder für die 5 Challenges und das große Finale.
3: Ah,
1: und das
3: schön.
1: Wird dann nach und nach ein wenig abgehakt. Ich gucke mal kurz, als nächstes kommt die Station Zoo-Stadion und vielleicht können wir in dieser Umgebung schon die erste Challenge für euch und den Sektor ausrufen?
3: Ja. Ich habe eine wichtige inhaltliche Frage noch. Diese Stempelkarten, hast du die selber gebastelt?
1: Nein, die habe ich basteln lassen natürlich.
2: Besser ist es, weil die sehen richtig schön aus, muss ich sagen.
1: Ja, siehst du.
2: Richtig nett geworden.
1: Das hat Eva gemacht, die steht hinter dir. Pass auf.
2: Danke, Eva.
1: So, also, wir sind unterwegs in der 1Live-Box in der Schwebebahn über der Wupper. Und wir melden uns gleich wieder mit dem ersten Spiel, wenn wir grob an der Station Zoo Stadion angekommen sind. Und dann wird es für euch ernst, Jungs. Ne? Da ist hier nicht mehr mit Touri rausgucken.
3: Ich habe auch ein bisschen Angst.
1: Ja, richtig so.
2: Ich will mal ans Fenster, ich sehe nichts.
3: Nee, komm.
1: Bis gleich in der 1Live-Box.

0: 1 Live Box. Heute live aus der Wuppertaler Schwebebahn. Das war Kilimanjaro. Und wir sind im Bergischen. Ist auch schön.
1: Ja.
0: Mietja und Julian sind weiter bei mir, weil wir werden jetzt in diesem Waggon der Schwebebahn bis zum Ende der Box bleiben.
1: Schön.
0: Also ihr werdet hier nicht mehr rauskommen.
1: Ja, wichtige erste Frage ist, wie es mit Pipi machen?
0: Ja, geht nicht.
1: Die ganze Sendung nicht.
0: Wir kommen halt hier nicht raus.
2: Ich habe eine Flasche mit einer großen Öffnung dabei.
1: Das
2: kein Thema.
0: Die braucht ihr ja nicht.
1: Genau.
0: Wir spielen euer erstes Spiel. Und zwar waren wir gerade schon mit der Schwebebahn an der Station Zoo Stadion.
2: Und wir sind leider nicht ausgestiegen. Ich wäre gerne in den Zoo gegangen.
0: So, diese beiden Institutionen, der Zoo und das Stadion, sind sehr, sehr nah beieinander. Deswegen haben sie auch eine gemeinsame Station. Und Giraffen können also hier aus dem Stadion direkt in den Zoo gucken. Und das vermischen wir jetzt in einem kleinen Rätsel. Eure erste Aufgabe ist, strickt einer Giraffe einen Fanschal? Nein, natürlich nicht.
1: Oh Gott, ich habe so Schiss gekriegt gerade.
0: Wir hören gleich in die Stimmung am Stadion rein und wir hören Fangesänge aus dem Stadion, aber vor allem hören wir auch ein sehr, sehr lautes Tier aus dem Zoo. Die Frage ist, welches Tier hören wir? Und Sektor, die Frage müsst ihr uns gleich beantworten.
1: Oh.
0: Wir hören jetzt alle erstmal gemeinsam einmal rein. Welches Tier hören wir hier zwischen den Fangesängen? So.
1: Das ist Max Verstappen. Ich hab das erkannt.
0: Welches Tier hören wir hier? Sektor, wenn ihr eine Ahnung habt, dann könnt ihr euch und müsst ihr euch reinmelden, weil nur so kriegen Mietja und Julian hier den ersten Stempel, um irgendwann auch aus der Schwebebahn rauszukommen. Meldet euch rein mit einer Nachricht über die 1Live-App oder per WhatsApp über die 0221 567 89111. Jetzt, ohne dass ihr es verratet, was hättet ihr für eine Vermutung neben Max Verstappen?
2: Es hat ganz kleine Flügel, hat hauptsächlich zwei Farben, sag ich.
1: Was?
2: Ich glaube, es war irgendwas, was
0: ein Papagei.
2: Ja, der hat ja mehr als zwei Farben.
0: Ach so.
2: So nämlich, nee.
1: Aber glaubst du, was fliegt?
0: Egal.
1: Nein, was ganz Großes mit Beinen.
0: Also.
2: Nein.
0: Sektor, ihr seid gefragt. Die beiden sind lost. Ihr müsst uns helfen. Helft Julian und Mietja raus aus der Schwebebahn. Über die 1Live-App oder die 0221 567 89111. Welches Tier haben wir da gerade in den Fangesängen gehört? Vielleicht sorgt ihr für den ersten Stempel auf der Karte der beiden. Hier in der 1Live-Box live aus und über Wuppertal.

0: Stefan. Die 1Live Box live aus der Schwebebahn in Wuppertal. Und Sektor, wir haben euch gerade gebeten, Julian und Mietje das erste Mal zu helfen, weil ihr müsst eure Stempelkärtchen da vollkriegen. Wir sind auf der ersten Fahrt vom Hauptbahnhof schon an der Station Zoo Stadion vorbeigekommen und da haben wir kurz die Ohren aus dem Fenster gehalten und haben Folgendes gehört. So, und die Frage war, Sektor, welches Tier haben wir denn da bei den Fangeschreien gehört? Und wir haben schon einen Tipp, und zwar Florian aus Lünne hat geschrieben, das ist ein Elefant. Was glaubt ihr?
1: Elefant finde ich gut, aber also der Fährmann gerade hat er gesagt, das ist ein kleines fliegendes Tier mit zwei Farben. Und dann sage ich zu ihm, was meinst du, was das ist? Ja, eine Hummel.
2: Ja, aber eine exotische Hummel, weil die ja
1: so.
2: Es gibt doch auch in Honduras vielleicht eine Hummel, wo man sich sagt, das will man doch hier in Wuppertal mal sehen.
1: Und die hältst du im Käfig da?
2: Nee, die hat schon so ein riesen Glaskasten. Also Käfig finde ich jetzt ein bisschen hart gesagt, aber die hat's schon nett da.
0: Also Sektor, ihr merkt, wir brauchen unbedingt eure Hilfe, Julian und Mietje sowieso, weil ansonsten gibt es diesen Stempel auf der Karte nicht.
2: Elefant finde ich jetzt auch nicht schlecht, möchte ich sagen.
1: Exotische Hummel.
0: Meldet euch wie Florian gerne weiter rein über die 1Live-App oder die 0221 567 89 111. Und jetzt kommt was ganz Besonderes. Das dürfen wir heute exklusiv. Hier dreht jetzt die Schwebebahn einmal und wir dürfen diesen U-Turn jetzt mitfahren. Das heißt, weil wir haben euch gesagt, ihr bleibt für immer in dieser Bahn drin.
2: Stimmt, das ist für immer, ja.
0: Deswegen müssen wir diesen U-Turn jetzt fahren und dann steigen da hinten gleich die neuen Leute zu und dann müssen wir wieder leise sein. Weil jetzt ist ja gerade hier alles frei. Jetzt können wir frei drehen, ne?
1: Ja, super.
2: Und ich war noch, immer wenn ich an der Endhaltestelle von so einer Bahn angekommen bin, weil ich meistens betrunken eingeschlafen bin in der Bahn. Aber jetzt das mal so zu erleben, das ist toll.
1: Mal wach.
0: Das ermöglichen wir alles.
2: Wow.
0: Hier in der 1Live Box live aus Wuppertal.

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1: Wir melden uns live aus Wuppertal und wir haben Premiumplätze. Mitja Ribinski und Julian Färber sind bei mir. Und wir sitzen ganz hinten in der Bahn, beziehungsweise ganz vorne, wie auch immer
2: man das jetzt hier
1: auch
2: dreht
1: immer
2: und
1: unterwegs ist. Genau. Und wir gucken gerade hier auf Wuppertal raus. Aber ihr wisst, ihr kommt hier nicht aus dieser Schwebebahn raus, wenn ihr uns nicht die Rätsel löst. Und Sektor, ihr seid daran beteiligt. Wir haben euch gerade ein Rätsel gestellt, als wir am Zoo-Stadion vorbeigefahren sind, an der Station. Und haben euch gefragt, welches Tier hört man denn hier zwischen den Fangesängen raus?
2: Ganz kleine Kreissäge. Das ist ganz kleine Kreissäge.
3: Ich kenne noch ein exotisches Tier, den Wuppertaler SV.
1: Könnte der das sein? Hallöchen. Ja, aber die Lösungen sind es eben noch nicht. Wir haben eine Eingrenzung, die wir machen können.
2: Ja, die würde ich jetzt einfach mal
1: kaufen. Und zwar kam die Lösung Pinguin aus dem Sektor tatsächlich rein. Es muss aber ein bisschen genauer sein. Welche Pinguine kennt ihr?
3: Den von Tabaluga.
1: Gut, also ein Königspinguin oder ein Kaiserpinguin, meine ich. Einer von beiden ist es. Sektor, und jetzt müsst ihr einfach nochmal ran. Ich kann euch sagen, es ist sogar das Wappentier des Wuppertaler Zoos.
2: Ein Pinguin?
1: Aber welcher?
3: Aber wir kommen doch bestimmt gleich nochmal da vorbei.
1: Ja, vielleicht, aber
2: ihr... Erkennst du den optisch, ob das jetzt ein Kaiser oder ein König ist?
3: Guter Punkt.
1: Bei euch bringt er höchstens eine Krone. Bei euch bringt es aber nichts. Der Sektor muss weiterhelfen. Königs- oder Kaiserpinguin? Was ist es? 0221-567-89111 oder über die 1Live-App meldet ihr euch rein. Und ich gebe euch noch schnell eine neue Aufgabe, ist mir auch eingefallen. Ihr habt noch die Aufgabe, jeweils hier in der Schwebebahn während der Show 10 Nicht-Wuppertaler zu finden. Könnt ihr auch mal mit anfangen, gibt es auch einen Schleppel
3: für. Wir können jetzt loslaufen.
1: Ja, wenn ihr wollt, wir hören jetzt ein bisschen Musik.
3: Das ist nicht aus Wuppertal!
1: Oh, das ist so peinlich, Sektor. Wir melden uns gleich wieder aus der 1Live-Box.
2: Oh. Geht das jetzt los?
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2: Es ist 14:30, es geht los mit der A3 Köln nach Oberhausen zwischen Kreuz Breitscheid und Oberhausen-Lierich. Da wird gebaut, 6 Kilometer Stau, 10 Minuten braucht ihr länger. Die A40 Duisburg nach Essen ist in Höhe Essen-Frohnhausen wegen Bergungsarbeiten weiter gesperrt. A43 Wuppertal Richtung Recklinghausen zwischen Bochum-Riemke und Recklinghausen-Hochlamark, 4 Kilometer Stau, 10 Minuten plus. A46 Wuppertal nach Düsseldorf zwischen Wuppertal-Oberbarmen und Wuppertal-Barmen, 1,5 Stunden braucht ihr da länger, 4 Kilometer. Stau, da steht ein kaputtes Fahrzeug. Dann die 52 Düsseldorf Richtung Essen zwischen Kreuz Breitscheid und Essen-Kettwig. 3 Kilometer Stau, ihr müsst 20 Minuten einplanen. Und zum Schluss die A59 Duisburg nach Dienstlaken zwischen Duisburg-Düssern und Kreuz Duisburg-Nord. 5 Kilometer Stau und eine Viertelstunde länger.
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3: Und ich muss sagen, wir haben hier gar keinen Stau in Wuppertal, weil wir sind in der Schwebebahn unterwegs. Ich bin Marcel Emmel, hallo. Und Julian und Mietje sind auch bei uns. Und wir sind passend jetzt wieder an der Station Zoo Stadion, wo wir ja die ganze Zeit gerade in einem Rätsel gesucht haben, welches Tier sich denn in unseren Fangesängen versteckt hat. Und wir hören jetzt Jörg aus Wiedmarschen, hallo.
4: Ja, moin. Hallo.
3: Na?
4: Ja,
5: moin.
3: Du fährst zumindest mental mit uns mit und möchtest Julian und Mietje helfen. Hier steigen gerade die nächsten Leute zu. Was hast du denn für ein Tier rausgehört?
4: Das ist
3: hörst du uns noch?
4: Ja, ich höre euch noch. Das ist der Königspinguin.
3: Und Jörg hat euch damit den ersten Stempel besorgt.
5: Yes! Jörg, bester Mann!
6: Bist zum Grillen eingeladen.
3: Sehr gut, Jörg. Ja, warst du schon mal in der Schwebebahn unterwegs?
4: Ja.
3: Ja?
4: Ja, ja wir sind hier.
3: Ja, aber das sollte man nochmal machen, weil es ist wirklich herrlich. Setz dich einfach auf, wie wir hier stundenlang rein, Ferse hin und zurück. Es ist wirklich toll. Vielen Dank, dass du mitgemacht hast und Julian und Mietje den ersten Stempel gegeben hast.
4: Bitte, viel Erfolg noch.
3: Sehr schön. Ja, ich gebe es weiter.
4: Also Jörg, ja, dann habt einen schönen Tag.
5: Dankeschön. Weiterhin gutes Schweben.
1: Und Jörg, falls du mal hier bist, ich wünsche dir wirklich viel Spaß, weil das ist cool, wenn man nicht den Emmel dabei hat mit so komischen Aufgaben. Aber Ausblick wunderschön.
3: Eine Aufgabe habe ich euch gerade schon gegeben. Ihr müsst hier 10 Leute finden, die nicht aus Wuppertal kommen. Darum könnt ihr euch jetzt kümmern, weil gleich gibt es schon die nächste Aufgabe.
5: Was?
3: Ja, es ist hier zack, zack, zack.
5: Kannst du erstmal den Stempel
3: live
5: jetzt hier drauf machen auf die Karte?
3: Mache ich euch jetzt. Super. Wir sind live aus Wuppertal hier in der 1 Live Box.

0: Wir sind live in der Wuppertaler Schwebebahn und es kommt gerade zu einer wilden Situation, denn hier gingen gerade die Türen auf und es hieß...
1: Hallo, schönen guten Tag, wer ist wer? Einmal Fahrscheine bitte.
0: Hier wird jetzt nämlich groß kontrolliert. Julian und Mietja, werdet ihr auch gerade kontrolliert?
2: Ja, wir werden ja auch gerade kontrolliert.
3: Bei uns war es noch besser. Wir müssen ja Leute hier finden.
4: Wenn ihr die Verkehrsaufsicht habt, dann ist ja kein Problem.
2: Bitte?
4: Wir müssen wenn ja Leute. Wenn ihr die Verkehrsaufsicht habt, dann ist ja kein Problem.
2: Ja, aber ich habe auch ein Ticket. Kannst du mich trotzdem bitte kontrollieren? Ich habe ja ein Ticket. Ja, einmal hier einscannen. Das muss ja alles richtig sein.
0: Zack. Julian und Mietja waren nämlich gerade hier in der Schwebebahn unterwegs. Sie haben ja eine Sammelaufgabe bekommen und sollen zeigen, was für ein Tourismusmagnet diese Schwebebahn ist. Und ihr solltet 10 Leute finden, die nicht aus Wuppertal kommen. Wie weit seid ihr denn da so?
2: Wir haben 3 bisher. Wir haben Julian aus Hamburg, wir haben Sandra aus Berlin und wir haben Rätsel aus Dortmund gefunden.
0: Boah, cool.
2: Oder? Da ging relativ schnell.
3: Aber Emil, ich muss sagen, das Beste war wirklich, dass wir gerade gesagt haben, Entschuldigung, kommst du aus Wuppertal? Sagt ihr, andere Frage, habt ihr ein Ticket dabei? Aber den Kollegen haben wir noch nicht gefragt. Sag mal, kommst du aus Wuppertal eigentlich?
4: Ja, Wuppertal.
3: Ah, okay, dann bist du kein Punkt für uns. Schade, dann bleibt es bei 3 Leuten, glaube ich.
0: Dann bleibt es bei 3. Die haben wir allerdings notiert. Ihr sucht einfach mal ein bisschen weiter und dann gibt es gleich natürlich für euch die nächste Challenge, bei der euch der Sektor möglicherweise wieder helfen muss. Ah. Ihr habt es gerade schon geschafft, Sektor, den ersten Stempel auf der Stempelkarte gab's und den nächsten dafür könnt ihr gleich sorgen. Hier an der 1 Live Box, ich konzentriere mich nochmal, weil es ist irre warm hier drin. Ich habe auch das 4. Hemd quasi durchgeschwitzt, meine Güte. In der 1 Live Box live aus der Schwebebahn in Wuppertal.
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1: Und wir melden uns live mit der 1Live Box eben aus der Schwebebahn in Wuppertal. Ich bin Marcel Emmel und bei mir sind Julian und Mietja.
2: Hello.
1: Wir haben euch in diese Bahn quasi eingesperrt. Ihr müsst so lange hier drin sitzen, bis ihr 5 Challenges und ein großes Finale gespielt und hoffentlich auch gelöst habt. Ihr habt einen Stempel schon bekommen.
3: Und ich muss ein bisschen Pipi auch.
1: Das wird nichts.
2: Du trinkst auch die ganze Zeit, Mann.
1: Ihr kommt hier aus dieser Bahn nicht raus. Das kann wirklich noch zum Problem werden. Ihr habt einen Stempel, habt ihr schon bekommen und müsst die ganze Zeit noch 10 Leute in der Wuppertaler Schwebebahn finden, die nicht aus Wuppertal kommen. Das ist eure Daueraufgabe, die das die ganze Zeit läuft. Wir sind aber gerade an der Station Kluse vorbeigefahren. Und dort gibt es das große, große Kino. Und da habe ich auch mal kurz den Lauscher rausgehalten. Aus dem Fenster. Und Sektor, jetzt brauchen wir wieder euch. Welcher Film lief denn da, als wir sehr schnell am Kino vorbeigefahren sind? Hört mal zu.
4: Das hier oder Auto Universe?
5: Sie lesen die Runway also nicht?
4: Nein.
5: Sie haben bis heute noch nie von mir gehört.
4: Nein.
5: Sie haben BSD? Was Sie vermuten?
4: Naja, das hängt, glaube ich, davon ab, was...
5: Nein. Das war keine Phrase.
1: Und zack, da sind wir am Ende dieses Films angekommen.
2: Ganz einfach, ich weiß.
1: Von euch bitte noch nichts, weil das ist eine Aufgabe, die der Sektor lösen muss. Über die 1Live-App oder eine Nachricht an die 0221 567 89111. Vielleicht habt ihr gleich wieder Glück und vielleicht meldet sich Jörg nochmal, der euch gerade schon den Stempel gegeben hat. Ansonsten, Sektor, ihr seid dran. 1Live-App 0221 567 89111. Das sind die beiden Möglichkeiten.
3: Bitte meldet euch jetzt wirklich rein. Das wäre wirklich, ich schwitze, ich muss langsam pipi, also bitte. Sagt mir einfach, welcher Film das ist. Wir haben noch was vor uns.
1: Julian hat eine Idee. Willst du es? Komm.
2: Da war ja mit Autos. Das muss ja Fast and Furious sein.
1: Alter, Sektor, wir brauchen dringend eure Hilfe. Ansonsten kommen wir hier nie wieder raus. Aus der Schwebebahn und der 1Live-Box.

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1: Und die Türen schließen schon wieder. Wir fahren los, eine Station Wetterbrücke Richtung Oberbarmen Bahnhof. Wir sind nämlich mit der 1Live Box in der Schwebebahn in Wuppertal. Julian und Mieter, hallo.
2: Hallöchen.
1: So, ihr habt 5 Challenges vor euch und ein großes Finale. Vorher kommt ihr nicht aus dieser Schwebebahn raus.
2: Ja.
1: Ich wäre euch sehr verbunden, wenn das ein bisschen zügiger geht, weil wir haben gerade festgestellt, wir fahren noch keine Stunde und wir sind eigentlich durch.
2: Durchgeschwitzt auf jeden Fall.
3: Aber das liegt ja auch am Wetter, da kannst du ja nichts für. Also wenn ich dir einen Vorwurf mache, dann nur die Challenges.
1: Okay, eine der Challenges ist ja, dass ihr hier in diesem Waggon, in dem wir die ganze Zeit durchgängig fahren, 10 Leute finden müsst, die nicht aus Wuppertal kommen.
3: Ja.
1: Und während hier die Musik lief, die ihr gehört habt, Sektor, sind Julian und Mieter durch den Waggon gelaufen. Und wir hören mal rein, ob zumindest mal irgendwas geklappt hat.
3: Hallo! Wir sind von 1Live, wir suchen Menschen, die nicht aus Wuppertal kommen. Kommen Sie?
2: Komm aus Wuppertal auch.
3: Aus Wuppertal, okay.
2: Woher kommst du denn?
3: Woher kommst du denn?
4: Aus Hamburg.
3: Aus, ja! Und wie heißt du?
4: Julian.
5: Ich hab jemanden aus Berlin.
3: Und wie ist der Name?
6: Sandra.
5: Sandra aus Berlin.
2: Nummer 2.
3: Wir regeln das.
2: Also Julian aus Hamburg, Sandra aus Berlin. Geil.
3: Sandra, danke schön.
1: Und dann hatten wir noch Rätsel aus Hamburg, aus Dortmund.
2: So nämlich.
1: Und damit sind wir bei 3 von 10.
2: Das ist ja erstmal ein solider Start.
1: Ja, aber nur ein Start.
3: Wir finden aber noch mehr, weil du magst das ja, wenn wir so unauffällig durch die Bahn schreien.
5: Kommt hier jemand nicht aus Wuppertal?
1: Es ist der peinlichste...
5: Stopp!
1: Es ist der peinlichste Moment meines Lebens, wirklich. Wir hatten noch ein anderes Rätsel, das der Sektor für euch lösen muss. Wir sind nämlich gerade an der Haltestelle Kluse vorbeigefahren, da ist ein großes Kino und da haben wir mal kurz in diesen Film reingehört. Aber welcher war das denn, an dem wir da vorbeigerauscht sind?
7: Bleibt nur das hier oder Auto Universe?
8: Sie lesen die Runway also nicht?
7: Nein.
8: Sie haben bis heute noch nie von mir gehört.
7: Nein.
8: Sie haben BSD? Machen Sie für Mode?
7: Naja, das hängt, glaube ich, davon ab, was...
8: Nein.
9: Das war keine Frage.
1: So, und Julian hatte da das Wort Auto gehört und hat gesagt, ja, da muss das ja was mit Auto sein, Fast and Furious.
2: Ich korrigiere das, Transformers auf jeden Fall.
1: Transformers, okay, also der Sektor hat sich natürlich reingemeldet. Florian aus Lünne hat geschrieben, Spider-Man?
2: Hä, hey, seit wann fährt der Auto? Der fliegt.
1: So. Michael hat geschrieben, das müsste Lola Rent sein. Lola Rent, Julian schwebt.
2: Ja, das wäre eine Fortsetzung.
3: Lola Rent habe ich nie gesehen.
2: Hab ich auch nicht geguckt.
1: Masters of the Universe haben wir noch gehört.
2: Ja. Oh, irgendwas bin... Ich wollte gerade sagen, ich sage nichts mehr.
1: Nee. Sektor, ihr müsst euch weiter reinmelden. 0221-567-89111 oder über die 1Live-App. Welchen Film haben wir da gehört? Und ich sage noch das andere Keyword, das wir da gehört haben. Und zwar ist es das Wort Runway.
2: Der Dingsbums trägt Prada.
1: Daraus machen wir jetzt aber mal nichts. Sektor, ihr meldet euch.
2: Woher kommst du? Sag noch schnell.
1: 0221-567-89111 oder über die 1Live App und dann sind wir gleich wieder da hier in der 1Live Box in der Schwebebahn. Ich schäme mich zu Tode.
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0: Info. Es ist 15 Uhr, wir sind Antje Kiesler
1: und Raphael Krämer. Wenn es auf dem Fußballplatz was rauer wird, muss man das wohl einstecken. Schmerzensgeld und Schadensersatz gibt es da jedenfalls normalerweise nicht. Das Landgericht Köln hat das nochmal bestätigt.
0: Es ging um zwei Fußballer, die ein Freizeitturnier im Bergischen Land gespielt haben, beide übrigens in derselben Mannschaft. Der eine ist so in den Zweikampf seines Teamkollegen mit einem Gegenspieler reingegrätscht, dass beide hingefallen sind.
1: Der Teamkollege musste deswegen zur Knie-OP und lag im Krankenhaus und wollte dafür unter anderem 10.000 Euro Schmerzensgeld.
0: Das Gericht blockte da aber ab, wer als Hobby Fußball spielt, muss auch mit Verletzungen dabei klarkommen. Eine Ausnahme könnte aber sein, wenn jemand einen anderen mit Absicht verletzt.
1: Das Urteil ist noch nicht rechtskräftig, das heißt, ein anderes Gericht könnte es nochmal überprüfen.
0: Der Wehrdienst ist freiwillig, das könnte sich aber ändern und für diesen Fall verschafft sich die Bundesregierung schon einen Überblick.
1: Und zwar darüber, wo Leute unterkommen könnten, die eine mögliche Wehrpflicht verweigern. Um die 20 Verbände haben der Regierung bei einer Abfrage gesagt, dass sie die Verweigerer zum Zivildienst aufnehmen würden, zum Beispiel in der Altenpflege.
0: Bei den Atommülltransporten von Jülich nach Ahaus sind mittlerweile weniger Polizisten dabei. Zuletzt waren es laut NRW-Innenministerium 400, statt wie vorher mal 2700. Wohl auch, weil es zuletzt weniger Proteste gab.
1: In einem Ort in Norditalien steht ein Fake-Amphitheater, mit dem ein Betrüger Touris abgezockt hat. Abgerissen wurde die unhistorische Sehenswürdigkeit aber bisher nicht, weil es der Gemeinde zu teuer ist.
0: Unklar ist, ob der ehemalige Betreiber dafür zahlen muss. Es geht um mehrere 100.000 Euro. Er sitzt wegen des Betrugs inzwischen im Gefängnis.
1: Und noch zur Schwimm-EM. Florian Wellbrock hat über 10 Kilometer Gold geholt und das, obwohl er sich körperlich eigentlich gar nicht so fit gefühlt hat.
2: Das war heute unglaublich hart. Ich bin auch emotional ein bisschen mit dabei. Also es war nicht planbar heute.
0: Er ist schon Olympiasieger und mehrfacher Weltmeister. Nur die EM-Goldmedaille hatte ihm noch gefehlt.
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1: Das ist mal sonnig, mal bewölkt und am Abend gibt es neue Schauer und Gewitter. Auch Starkregen, Hagel und Sturmböen sind möglich in Wuppertal und Euskirchen bei bis 33 Grad, in Grevenbroich und Castrop-Rauxel bei 34 und in Bocholt bei 35 Grad.
0: Morgen gibt Sonne bei um die 30 Grad, Donnerstag dann überall unter 30.
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1: A3 Köln Richtung Oberhausen, zwischen Kreuz Breitscheid und Oberhausen-Lierich 20 Minuten länger, 10 Kilometer stockend wegen Bauarbeiten. Dann die A40 Duisburg Richtung Essen, die ist in Höhe Essen-Frohnhausen wegen Bergungsarbeiten gesperrt. A46 Wuppertal Richtung Düsseldorf, zwischen Kreuz Wuppertal Nord und Wichlinghausen mehr als eine Stunde plus 6 Kilometer Stau wegen Bergungsarbeiten. A52 Düsseldorf Richtung Essen, zwischen Tiefenbruch und Essen-Kettwig 45 Minuten länger, 4 Kilometer Stau und A59 Duisburg Richtung Dienstlaken, zwischen Duisburg-Düssern und Kreuz-Duisburg-Nord 20 Minuten plus 5 Kilometer Stau.
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4: Haben die 1 live Infos gerade gesagt, dass es 33 Grad im Wuppertal sind?
5: Also in der Schwebebahn sind es 38.
4: Um Gottes Willen. Wir sitzen hier an der großen Fensterfront. Vielleicht ist es deshalb hier ein bisschen wärmer. Schönen guten Tag, Sektor. Hier ist die 1 live Box live aus der Schwebebahn in Wuppertal. Ich bin Marcel Emmel. Julian und Mietja sind auch bei mir. Wir sind gerade auf dem Weg Richtung Vohwinkel und wir haben gerade ein Quiz gespielt. Und zwar sind wir ja am Kino vorbeigefahren und da haben wir kurz das Ohr rausgehalten und haben folgenden Film ganz kurz und schnell gehört.
6: Nein, nur das hier oder Auto Universe.
7: Sie lesen die Runway also nicht?
6: Nein.
7: Sie haben bis heute noch nie von mir gehört?
6: Nein.
7: Sie haben BSD? Machen Sie für Mode?
6: Naja, das hängt, glaube ich, davon ab, was...
7: Nein, nein. Das war keine Frage.
8: Ich sag dir ganz ehrlich, Emil, ne, selbst wenn das mein Lieblingsfilm wäre, mein Gehirn ist hier drin so matsch, ich wäre nicht drauf gekommen.
4: Und deswegen sagen wir guten Tag an Alicia aus Moers. Hi.
9: Hallo.
4: Hallo. Ja. Sitzt du irgendwo in einem schattigen Örtchen? Hast du es kühl oder ist ja auch warm?
9: Es ist sehr warm. Ich sitze in meiner Wohnung und wir haben hier auch 28 Grad.
4: Donnerwetter, aber dein Gehirn funktioniert besser als das von Julian und Mietja. Das geht 7 Milliarden Menschen auf dieser Erde so, aber du konntest dieses Rätsel lösen. Welchen Film hast du denn da rausgehört?
9: Ja, das war tatsächlich Der Teufel trägt Prada. Man hat doch Miranda erkannt, Mensch.
8: Ja, natürlich.
4: Das ist korrekt. Ja. Und damit bekommt ihr...
3: Hier ist euer Stempel.
4: Den zweiten Stempel bei uns auf der Box. Alicia, vielen Dank.
8: Vielen Dank, Alicia.
9: Danke. Sehr, sehr gerne.
4: Ich würde dir gerne empfehlen, komm zu uns und fahr hier in der Schwebebahn. Aber ich glaube, deine 28 Grad sind einfach gerade wirklich angenehmer. Mach dir noch einen schönen, kühlen Tag.
9: Ja, ich überlasse das mal euch. Ja, euch viel Spaß.
4: Ciao, danke dir fürs Mitmachen. Und wir haben noch eine Nachricht gekriegt aus, von Kim aus Wuppertal. Wir fahren nämlich andauernd bei ihr an der Arbeit vorbei. Die ist irgendwo an der Station Loher Brücke. Und wir fahren da jetzt, wie gesagt, immer dran vorbei. Und ich möchte eigentlich auch eine richtige Arbeit haben, wo es vielleicht kühler ist.
8: Wir können ja mal winken.
4: Wir können gleich mal winken.
5: Vielleicht hat Kim ja ein Eis, kann die uns hier mal reinreichen.
8: Ja, das
5: Eis
8: was
5: am Stiel oder sowas.
4: Kim, wenn wir gleich an der Loher Brücke vorbeifahren, wollen wir ein Eis reingeschmissen kriegen. Hier in die Schwebebahn in der 1 Live Box.

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1: Ich habe immer große Angst gehabt, in meinem Leben irgendwie zu denen zu gehören, zu diesen lauten Idioten, die hinten im Bus sitzen. Heute wird mein Traum in Erfüllung gehen, denn ich habe Julian und Mitja bei mir in der 1 Live-Box. Wir sind in der Schwebebahn in Wuppertal unterwegs und ihr bekommt hier 5 Challenges und ein Finale. Wie geht's euch aktuell?
2: Uns geht's spitzenmäßig, weil wir schämen uns ja für nichts, aber du schämst dich die ganze Zeit für uns. Das ist einfach ein Trauma. Korrekt.
1: Und das nächste Spiel bringt mich auch komplett an meine Grenzen. Mir ist so warm, nur weil ich weiß, was jetzt passiert. Einer von euch geht bitte gleich an das andere Ende des Wagens, des Waggons.
3: Ich gehe dahin.
1: Moment, du musst ja vorher noch zuhören. Oh Mann, du gehst bis nach da hinten und dann spielen wir hier in diesem Waggon Stille Post.
2: Schwebepost.
1: So, Schwebepost. Wir reichen also gleich hier einen Begriff rein an einen von euch, der auch immer hier bei mir bleibt. Und der muss sich dann, während der Sektor Musik hört, bis nach hinten durchtransportieren, okay?
2: Ach so. Ach du
1: Scheiße. Ihr entscheidet euch jetzt, wer bleibt bei mir, wer geht nach hinten ans andere Ende.
2: Hau ab, Julian.
3: Das war so klar, dass ich...
1: Julian, du nimmst jetzt bitte die Kopfhörer schon ab.
3: Ach so, dann höre ich das.
2: Ja. Korrekt. Lässt du mal schön hier.
1: Du lässt die Kopfhörer hier, beziehungsweise setzt sie nicht auf und ziehst schon mal ab.
3: Ja, tschüss.
1: Wir sind hier gerade übrigens, an welcher Station? Wir sind gerade am Landgericht. Wir hätten euch hier auch was kochen lassen können, aber nein, wir spielen Stille Post. Mitja, pass mal auf.
2: Ja.
1: Dein Begriff, den du jetzt hier komplett durch die Passagiere bis zu Julian befördern musst, ist Kaiserwagen-Kaffeekränzchen.
2: Hä, wieso habt ihr nichts Schwieriges genommen?
1: Kaiserwagen, weil das natürlich ein alter, traditioneller Wagen ist, der immer noch hier fährt an besonderen Anlässen. Ihr seid kein besonderer Anlass, deswegen sind wir nicht in dem Kaiserwagen. Und Kaffeekränzchen wegen der Bergischen Kaffeetafel.
2: Ja, warte mal.
1: Kaiserwagen-Kaffeekränzchen. Du sagst den Begriff, du kriegst den Zettel nicht. Einmal an jede Person weiter. Und sie muss sich bis zu Julian weitertragen. Sektor, wir lösen das gleich auf, ob das klappt. Ich sage nein. Seid gespannt.
2: Ich
1: das ist die 1-2-Box.

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1: Wir melden uns live mit der 1-5-Box aus Wuppertal. Wir sind in der Schwebebahn unterwegs. Julian und Mietja sind hier eingeschlossen und kommen erst wieder raus, wenn sie 5 Challenges und ein Finale geschafft haben. Und wir sind gerade im Spiel Stille Post in der Schwebebahn. Ich habe Ihnen an diesem einen Ende der Schwebebahn, des Waggons, ein Wort mit auf den Weg gegeben und Mietja musste sich durchkämpfen, so circa 12 Meter bis ans andere Ende des Waggons. Mietja, einmal kurz, wo bist du so ungefähr?
2: Ja, wir sind kurz vorm Ende, aber ich muss sagen, Marcel, das war jetzt sogar mir unangenehm. Also, hat dich schon mal jemand in der Bahn angetippt und sagt, Entschuldigung, kennst du das Spiel Stille Post, während du einfach gar keinen Bock auf Konversation hast? Habe ich gerade 10-mal hintereinander gesehen. Tolle Situation.
1: Julian steht am anderen Ende des Waggons und bei ihm muss gleich das Wort ankommen. Er hört uns gerade nicht, deswegen kann ich es nochmal wiederholen. Das Wort, das du durchreichen musstest, war Kaiserwagen-Kaffeekränzchen.
2: Das ist richtig.
1: Und ich bin sehr gespannt, wie das funktioniert hat und ob du wirklich bis zu Julian durchkommst. Du hast noch so einen Song Zeit und dann hören wir mal, ob ihr diesen Stempel bekommt und ein Stück näher dran seid an der Freiheit, raus hier aus der Schwebebahn in der 1-Live-Box.
2: Weiß ich nicht, Digga.
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0: Die 1Live-Box live aus Wuppertal. Wir sind in der Schwebebahn unterwegs, erreichen gleich die Station Zoo-Stadion und wir spielen Stille Post in der Schwebebahn. Ich habe Mietja hier hinten einen Begriff aufgegeben. Ich sage ihn nochmal Sektor, weil Julian hört es gerade noch nicht. Der Begriff ist Kaiserwagen-Kaffeekränzchen. Mietja, du bist vorne bei Julian angekommen und hast Sophie aus Wuppertal bei dir, die gleich aussteigen muss, deshalb schnell. Welches Wort ist bei ihr angekommen und wie gibt sie es an Julian weiter?
1: Okay, Sophie aus Wuppertal, du darfst das Wort jetzt an Julian Färber weitergeben. Ich bin wirklich gespannt, da könnte alles rauskommen, aber mal gucken.
2: Kaiserwagen-Kaffeekränzchen.
3: Das Wort ist Kaiserwagen-Kaffeekränzchen.
0: Und damit...
1: Hast du das gehört?
0: Ich hab's gehört, der ganze Sektor hat's gehört. Ihr kriegt den nächsten
1: Stempel.
4: Ja! Challenge geschafft. Hier ist euer Stempel.
0: Und Sektor, damit ihr uns das auch glaubt, haben wir einen Zusammenschnitt, wie Mietja das nach vorne getragen hat. Und da hören wir jetzt einmal rein.
1: Kaiserwagen-Kaffeekränzchen. Wiederhol das einmal.
5: Kaiserwagen-Kaffeekränzchen.
1: Das musst du jetzt nach vorne durchgeben, bitte.
5: Du musst das Wort Kaiserwagen-Kaffeekränzchen weitergeben.
6: Kennst du das Spiel Stille Post?
7: Ja, kenne ich.
6: Okay, ich soll dir was weitergeben.
1: Wir spielen Stille Post. Hast du das Wort verstanden? Kannst du es nochmal sagen?
8: Kaiserwagen-Kaffeekränzchen.
0: Aber das Wort ist bis nach vorne gekommen und damit kriegt ihr halt wirklich den nächsten Stempel. Sehr, sehr gut.
3: Yes.
0: Ihr denkt aber auch dran, dass ihr noch diese Sammelaufgabe habt.
3: Ich habe zwei neue. Ich habe die Zeit hier vorne genutzt. Darf ich die kurz sagen?
0: Dann bringst du uns die jetzt hier gleich mit nach vorne. Ihr müsst noch 10 Leute hier in diesem Schwebebahnwaggon finden, die nicht aus Wuppertal kommen, weil das ist eure Sammelaufgabe. Wir bleiben die ganze Zeit in diesem Waggon hier sitzen, bis ihr alle Challenges geschafft habt. Du kommst jetzt oder ihr kommt jetzt zu mir wieder zurück an den Startpunkt und dann machen wir hier mal wieder ein bisschen, gucken wir mal ein bisschen auf die Liste, welche Leute sitzen hier, welche Leute sitzen hier nicht. Und dann machen wir weiter hier in der 1Live-Box live aus Wuppertal.

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1: Um 3:30 A3 Köln Richtung Oberhausen zwischen Kreuz Breitscheid und Oberhausen-Lierich. 20 Minuten länger, 8 Kilometer Stau wegen Bauarbeiten. Die A40 Duisburg Richtung Essen ist in Höhe Essen-Frohnhausen wegen Bergungsarbeiten weiter gesperrt. Dann A40 Duisburg Richtung Essen zwischen Essen-Zentrum und Frillendorf. 2 Kilometer Stau. A42 Kamp-Lindfort Richtung Dortmund zwischen Duisburg-Beckerwerth und Neumühl. 10 Minuten länger, 5 Kilometer stockend. A46 Düsseldorf Richtung Wuppertal zwischen Wuppertal-Faresbeck und Wichlinghausen. 30 Minuten länger, 7 Kilometer Stau, A46 Wuppertal Richtung Düsseldorf, zwischen Kreuz Wuppertal Nord und Wichlinghausen, mehr als eine Stunde plus 4 Kilometer Stau. Dann A52 Düsseldorf Richtung Essen, zwischen Tiefenbruch und Essen-Kettwig, eine halbe Stunde länger, 4 Kilometer Stau, da sind Bäume umgestürzt. Und A555 Bonn Richtung Köln, zwischen Wesseling und Köln-Godorf, 20 Minuten länger, 3 Kilometer Stau.
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2: Und wir sitzen hier im bergischen Transrapid. So möchte ich ihn ab heute nennen. Ich bin Marcel Emmel, hallo, das ist die 1 Live Box. Julian und Mietja sind auch da. Und wir sitzen hier, es ist eine kleine Panoramafahrt, ne?
3: Es ist ja richtig schön. Und wenn ich in der Stauschau gehört habe, ne, umgestürzte Bäume, kann dir in der Schwebebahn ja komplett egal sein.
2: Ihr habt eine Challenge. Ihr seid nämlich, also wir zusammen sind in dieser Schwebebahn hier eingeschlossen. Wenn ihr nicht 5 Challenges und ein Finale besteht, erst dann kommen wir hier raus. Es sieht schon ganz gut aus. Eine Daueraufgabe habt ihr, und zwar, dass ihr 10 Leute in diesem Waggon finden müsst, die nicht aus Wuppertal kommen. Wie ist da bislang so euer Ergebnis?
4: Das ist sehr gut. Wir haben nämlich 8 Namen mittlerweile, weil während Mietja hier versucht hat, eben diese stille Post von einem Ende ans andere Ende zu bringen, habe ich mich umgehört und habe, darf ich das sagen?
2: Ja, du kannst es sagen, aber ich glaube, wir haben sogar einen Beweis dafür,
4: ja,
2: dass du welche gefunden hast. Wir hören einmal rein.
4: Entschuldigung, du hast eben gesagt, du bist nicht aus Wuppertal. Woher kommst du denn?
5: Kaiserslautern.
4: Kaiserslautern, Junge, du bist ja also international. Ja. Wie heißt du denn?
5: Sean.
3: Ah, da ist der Nächste.
4: Wer bist du denn und woher kommst du?
6: Ich bin der Tyler, ich komme aus Thalfang in Rheinland-Pfalz.
4: Thalfang? Das klingt super. Thalfang, Rheinland-Pfalz super. Zählt auch, ne?
3: Alles,
4: super.
3: Was nicht nach
4: Jungs,
3: Wuppertal
4: danke
3: klingt,
4: euch.
3: Das nehmen wir.
4: Und ich würde das gerne ergänzen, wenn ich dürfte. Wir haben noch Milare aus Hannover, Emilio aus Mettmann und Gabi aus Fellbad.
2: Das große Problem ist, das hast du alles eingesammelt, als du da hinten stille Post gespielt hast. Und wir haben keine Ahnung, ob du dir diese Person gerade ausgedacht hast und gesagt hast, die sitzen jetzt hier nicht mehr drin.
4: Ich bin ein vertrauensvoller Moderator beim öffentlich-rechtlichen Sender.
3: Also Julian ist vielleicht vertrauensvoll, aber Emilio aus Mettmann.
4: Genau, Emilio aus Mettmann saß da vorne.
2: Ich steige jetzt aus, suche Emilio aus Mettmann hier irgendwo in Wuppertal und dann melden wir uns gleich wieder mit der 1 Live Box live aus der Schwebebahn.
4: Lächerlich.

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1: Ja, Hude aus der 1 Live Box ist die Schwebebahn und wir sitzen hier drin mit. Oh. Wir hören einmal rein. Ich verstehe kein Wort, egal. Mietja und Julian sind bei uns, hallo.
2: Hallöchen.
1: Wir sitzen so lange in dieser Schwebebahn heute fest, bis ihr eure 5 Challenges und das Finale bestanden habt. Es sieht ganz gut aus. Wir haben 3 Rätsel schon gelöst, also 3 Stempel habt ihr schon auf eurer Stempelkarte. Bei einem müsst ihr noch 2 Fahrgäste finden, die nicht aus Wuppertal kommen, dann habt ihr diese Stempel auch.
2: Ja.
1: Und wir würden jetzt ein letztes Spiel mit euch spielen.
3: Ein letztes Spiel?
1: Ja. Das ist diese 5. Challenge.
2: Das ist noch nicht das Finale, von dem du ja auch immer so ominös hier.
1: Das kommt noch.
3: Aber hast du gemerkt, wie sich beim Emil, wie sich die Stimme so ein bisschen geändert hat? Er wird sich jetzt nicht schämen, er wird uns leiden lassen. Ich habe es richtig rausgehört.
1: Ja. Der Sektor muss mal wieder helfen. Und zwar gibt es auf dieser langen Fahrt, gibt es ja auch die Station Loher Brücke.
2: Habe ich heute schon gesehen, ja.
1: Und wir spielen das Song Loher Song. Wir spielen das Spiel Loher Song. Guck mal, schon die Wärme. Also wir haben für die Loher Brücke einen Song jetzt ganz low gemacht und in den hören wir rein. Sektor und ihr müsst erkennen, welcher Song das ist. Nur dann kommen Julian und Mietja an den nächsten Stempel. Das ist unser Loher Song an der Loher Brücke.

0: Das war jetzt mal low. Sonst waren die Quizze hier eher so schnell, aber an der Loher Brücke sind sie ganz low.
1: Hä? Ach, das war langsam gespielt, einfach wahnsinnig verlangsamt.
0: Herrgott, wo bist du denn?
1: In der Wuppertaler Schwebebahn bei 38 Grad.
0: Mann. Sektor, ihr müsst helfen. Über die 1Live-App oder eine Nachricht an die 0221-56789111. Welchen Song haben wir da gerade gehört? Wenn ihr uns das sagen könnt, dann kriegen Mietje und Julian hier ihren fünften Stempel, beziehungsweise im fünften Spiel den vierten Stempel. Ihr geht jetzt nochmal los und sucht nochmal zwei Leute, die nicht aus Wuppertal kommen.
1: Ja, das machen wir. Das ist unsere Königsdisziplin.
0: Boah, im Kaiserwagen.
1: Im Kaiserwagen.

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1: Und es ist wirklich irgendwie schön. Ne? Wir fahren jetzt, das weiß ich wie vielte Mal, mit dieser Schwebebahn. Die ganze Zeit fährst du über die Wupper. Das heißt, du blickst durch dieses Panoramafenster auf diesen, ja, mitunter leicht reißenden Fluss. Denkst die ganze Zeit, oh, das ist bestimmt kühl. Da würde ich gerne mal reinspringen, weil hier drin ist es so heiß.
2: Man hätte uns ja auch zum Paddeln einladen können, aber die Wupper hat gerade ein bisschen wenig Wasser. Also sieht sehr flach aus. Und irgendwie haben die uns auch gedacht, nee, wir packen lieber den Marcel Emmel dazu. Und der hat ein super tolles Quiz vorbereitet.
3: Ja, Kuckuck. Das ist ja 1-2-Box. Und wir sind hier so lange in diesem Waggon eingesperrt, bis ihr alle Challenges gelöst habt. Eine Sammelaufgabe, die ihr hattet, war, ihr sollt hier durch diesen Waggon die ganze Zeit durchlaufen und 10 Leute finden, die nicht aus Wuppertal kommen. Bis gerade hattet ihr 8 und ihr seid dann nochmal auf den Weg gegangen. Und Sektor, hier ist ein bisschen Beweismaterial.
2: Wenn wir ganz kurz stören dürfen, ja, woher kommen Sie denn?
4: Ich komme aus Nürnberg.
1: Nein!
2: Nürnberg ist nicht Wuppertal!
1: Nürnberg. Ja. Wer bist du denn?
4: Ich bin Dirk.
1: Dirk aus Nürnberg, Nummer 9. Vielen Dank, wir brauchen nämlich 10.
2: Wo kommst du denn her?
5: Ich komme aus Solingen.
2: Solingen ist auch nicht Wuppertal! Wie heißt du?
5: Daniel.
1: Daniel aus Solingen ist unsere Nummer 10.
2: Du bist eine 10 von 10. Wie ist die Stimmung? Zicke, zack!

0: Zicke-Zacke!
1: Nein!
2: Überragend!
0: Ja, mega! Cool, dass wir das Spiel gelöst haben! Yay!
3: Challenge geschafft! Hier ist euer Stempel!
4: Ey, und yes. Ihr habt mich auch irgendwann wieder geschafft. Also auch das war so unendlich peinlich. Habt ihr das gerade gehört, dass du hier in so einen vollen Waggon zicke-zacke rufst und dann kommt nur so ein Nein.
0: Ich sag dir ganz ehrlich, in so viele leere Gesichter, ne, wie heute habe ich, also blick ich selten, aber also höchstens bei der Familienfeier vielleicht mal. Also wirklich, die waren sehr motiviert, hier mitzuspielen bei uns.
1: Man darf ja nicht vergessen, auch wenn wir hier diesen tollen Panoramablick auf die Wupper haben, die wollen alle irgendwo hin. Da hat keiner Bock mit uns zu reden, also boah.
4: Wir brauchen aber noch Leute, die Bock haben, mit euch zu reden, weil super. Es gibt noch ein weiteres Rätsel. Ihr braucht noch euren letzten Stempel und wir waren gerade an der Station Loher Brücke und deswegen haben wir einen Lowen Song, einen langsam runtergebildeten Song. Und Sektor, ihr müsst helfen. Welcher Song ist das hier?

0: das letzte Wort könnte sehr wichtig gewesen sein. Ich sag mal so, es ist ein deutscher Song.
1: Der Song war, ich fand es wirklich schwierig, weil das war noch lower als deine Gags heute.
2: Ich hab gedacht, es ist von...
0: Dich lasse ich jetzt verhungern.
2: Ich hätte gedacht, es wäre von Flo Rida. Low.
0: Also, worin sind wir hier unterwegs? Das letzte Wort war auf jeden Fall, also es ist ein deutscher Song, das letzte Wort war wichtig. Sektor, ihr meldet euch rein über die 1Live-App oder die 0221-567-89111. Lasst die beiden hier nicht verhungern in der Schwebebahn, dann gibt es den letzten Stempel vorm Finale. Und wir melden uns gleich zurück, wenn ihr vielleicht die Lösung habt für dieses Songquiz live aus der 1Live-Box hier in der Schwebebahn über Wuppertal.
2: Ich hab Hunger.

0: Mietje.
1: Ich möchte auch, dass ihr Fremde zu mir seid. Julian und Mietje sitzen neben mir hier in der Schwebebahn. Ich schäme mich die ganze Zeit, aber das ist halt sowas wie Arbeit, was wir hier machen. Das ist die 1Live-Box und wir haben euch ein Musikrätsel gestellt, damit ihr ein Stempelchen kriegt auf eurer Stempelkarte. So klang das Rätsel an der Lower-Brücke.

0: hat die Kira aus Troisdorf gesagt, pass mal auf, ich kann euch helfen, Jungs. Hallo Kira.
1: Hallo.
0: Was hast du denn da für einen Song rausgehört?
1: Ich habe gehört, der Zug hat keine Bremsen von Lorenz Büffel und Mia Julia.
2: Was? Das habe ich überhaupt nicht. Also
0: und Kira, lass dich nicht von diesen irritierten jungen Herren hier noch mehr irritieren. Das ist richtig, natürlich.
3: Ja. Sehr gut. Danke, Kira.
4: Hier ist euer sehr Stempel. Gerne.
0: Haben wir damit sehr deinen Musikgeschmack getroffen oder wie bist du auch in der Lone-Version da drauf gekommen?
1: Ja, ist schon mein Musikgeschmack auf jeden Fall.
0: Sehr gut, dann haben wir eine absolute Expertin hier in der Box gehabt. Vielen Dank, Kira. Wir machen gleich weiter mit dem großen Finale hier in der 1Live-Box. Fahren noch weiter Schwebebahn, aber das Ende naht und wir kommen hier aus dieser Sauna raus.
2: Oh, ich freue mich ehrlich gesagt
3: und dann auch geht's draußen weiter, oder was?
0: Das sage ich euch jetzt noch nicht. Das gibt's erst später hier in der 1Live-Box.
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0: um 16 Uhr mit Denise Potzkay
1: und Raphael Krämer. Am Niederrhein riecht es gerade stellenweise nach Feuer. Ein Waldbrand in den Niederlanden direkt an der deutschen Grenze ist bisher nicht unter Kontrolle und breitet sich weiter aus.
0: Im Kreis Kleve gingen wegen des Waldbrands die Warn-Apps los. Dort brennt es zwar bisher nicht, aber der Brandgeruch zieht rüber. Der Wind bläst Rauch und Flammen genau in die Richtung.
1: In den Niederlanden sind 300 Feuerwehrleute aus dem ganzen Land im Einsatz. Hilfe aus Deutschland wurde bis jetzt nicht angefragt.
0: Besonders an dem Feuer ist, dass es vor allem oben an den Bäumen brennt. Die Flammen breiten sich über die Baumkronen aus.
1: Im Katastrophengebiet wurde ein Campingplatz evakuiert. Die Bahnstrecke zwischen Venlo und Nimwegen ist wegen des Feuers gesperrt.
0: Nicht betroffen ist bis jetzt der Flughafen Weeze am Niederrhein. Der liegt auch in der Nähe des Waldbrandgebiets.
1: Die EU-Länder haben ihren Streit um Ceuta geklärt. Die Stadt liegt in Nordafrika, gehört aber zu Spanien. Rund 72.000 Menschen waren über Marokko dahin gekommen, auch in der Hoffnung, von da in die EU zu kommen.
0: Die EU-Länder wollen besser zusammenarbeiten und auch Social Media mehr beobachten. Darüber hatten sich Falschinformationen verbreitet, weshalb viele nach Ceuta gekommen sind.
1: Aus Köln kommt ein Urteil für Amateurfußballer. Ein Spieler, der nach einem Foul eine Knie-OP brauchte, hat keinen Anspruch auf Schadensersatz oder Schmerzensgeld.
0: Ein Teamkollege war zwar heftig in einen laufenden Zweikampf reingegrätscht. Laut Gericht müssen Hobbyfußballer aber Verletzungen durch typische Fouls hinnehmen, außer zum Beispiel bei grober Fahrlässigkeit oder absichtlichen Verletzungen.
1: In der Toskana in Italien hat am Vormittag die Erde gebebt. In der Stadt Pisa und Orten drumherum rannten Leute auf die Straße aus Angst vor größeren Schäden. Dazu ist aber bisher nichts bekannt. Auch der berühmte schiefe Turm von Pisa blieb ganz. Das Erdbeben hatte eine Stärke von 4,3.
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0: Es zieht sich öfter zu über den Abend. Es sind auch teils heftige Schauer und Gewitter möglich. Zuerst im Rheinland und im Siegerland. Das Ganze bei noch 25 bis 30 Grad.
1: Morgen wechseln sich dann Sonne und lockere Wolken ab. Es bleibt auch meistens trocken. Dazu gibt es in Attendorn und Duisburg bis 29 Grad. In Bad Salzuflen und Eschweiler 30 und in Frechen 31 Grad. Donnerstag ist es zwar auch wieder sonnig, aber nicht mehr ganz so heiß.
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0: Geht los mit der A3 Köln Richtung Oberhausen. Zwischen Kreuz Breitscheid und Oberhausen-Lierich Viertelstunde plus 7 Kilometer stockt's. Die A40 Duisburg nach Essen ist in Höhe Essen-Frohnhausen wegen Bergungsarbeiten weiter gesperrt. Dann die A52 Düsseldorf Richtung Essen zwischen Tiefenbruch und Essen-Kettwig. Halbe Stunde plus 6 Kilometer Stau, da sind Bäume umgestürzt. Wir bleiben auf der 52 Düsseldorf nach Essen zwischen Essen-Süd und Dreieck Essen-Ost. Etwa 1,5 Stunden plus, da gibt's 3 Kilometer Stau. Und zum Schluss noch die A59 Duisburg Richtung Dienstlaken zwischen Duisburg-Zentrum und Kreuz-Duisburg-Nord. 20 Minuten und top 5 Kilometer Stau.
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3: Ich habe Tuffy gesehen.
4: Jetzt muss aber auch erklären, wer Tuffy ist.
3: Tuffy ist der Elefant und das Maskottchen von der Schwebebahn, mehr weiß ich nicht.
4: Wir sind uns alle nicht sicher. Ich glaube, wir kennen alle diese Geschichte, dass aus der Schwebebahn mal dieser Elefant rausgeflogen ist. Also hier sitzt Max, unser Redakteur Max, der ist da und der ist, glaube ich, auch irgendwie, der kommt aus Wuppertal, erzähl du die Geschichte.
5: Ja, korrekt, es war ein Zirkus in Wuppertal, der wollte Werbung machen, also haben sie einen Elefanten in die Schwebebahn geladen, der hat Panik gekriegt, ist aus der Schwebebahn rausgefallen und hat sich aber nichts getan. Und jetzt ist es so berühmt, dass es jetzt so eine kleine Statue gibt, die in der Wupper steht.
3: Er sitzt da immer noch. Rausgefallen sitzt da, habe ich gerade gesehen.
4: Aber hätte ich das mal gewusst, dass man hier aus Panik aufflüchten kann. Julian und Mietje sitzen hier bei uns in der 1Live-Box. Wir fahren die ganze Zeit Schwebebahn.
5: Ja, ist schön.
4: Und ihr habt ein Finale vor euch. Ich erkläre euch jetzt, welches Finale das ist. Ihr habt 5 Challenges geschafft.
5: Ja.
4: Wie viele Stationen hat diese Schwebebahn? Ich habe es mal anfangs erwähnt, ich wollte nur gucken, ob ihr mir zuhört. Es sind 20. Ihr setzt euch jetzt bitte mit dem Rücken zum Fahrplan, weil euer Finale ist, ihr zählt uns die Stationen, an denen ihr 2 Stunden lang vorbeigefahren seid, einfach auf. Ihr setzt euch mit dem Rücken zum Fahrplan.
3: Die richtige Reihenfolge.
4: Nein, wir wollen einfach nur 10 Stationen, weil ihr habt 5 Challenges geschafft, dafür ziehen wir euch ein bisschen was ab. 10 Stationen wollen wir haben.
3: Ich bin komplett aufgeschmissen.
4: Okay, Sektor, ihr überlegt, Sektor, ihr hört ein bisschen Musik. Julian und Mietje haben ein bisschen Zeit in sich zu gehen. Sie haben keinen Fahrplan vor sich und sie kommen erst hier raus, wenn sie uns 10 Stationen der Wuppertaler Schwebebahn sagen können. Weil hier findet sie statt. Die 1 Live Box mit dem großen Finale. Bis gleich.

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1: Und ich sage, guten Tag, Julian. Guten Tag, Mitja.
2: Guten Tag, Marcel.
1: Wir sitzen immer noch in der 1 live Box in der Schwebebahn und darin seid ihr so lange gefangen, bis ihr alle Challenges und das große Finale gelöst habt. Das ist heute die 1 live Box. Wir fahren also schon eine ganze Zeit lang durch Wuppertal. 2,5 Mal sind wir jetzt die Station hier schon hin und her gefahren.
3: Ist 20 ja zum Stück Glück nicht gibt so warm. Es. Ist ja zum Glück nicht so warm.
1: 20 Stationen gibt es und euer Finale war, einfach aufpassen während den 2 Stunden davor, habe ich euch vergessen zu sagen.
2: Ja, ja, das stimmt.
1: Ich möchte jetzt für dieses Finale von euch 10 Stationen der Wuppertaler Schwebebahn. Und wenn ihr mir die genannt habt, dann kommen wir hier raus. Und ich möchte euch verdammt nochmal bitten, dass wir hier rauskommen so langsam, okay?
2: Pass auf.
1: Ich habe den Plan vor mir liegen und hake ab.
2: Können wir anfangen?
1: Nee. Jetzt.
2: Vohwinkel.
1: 1.
2: Oberbarmen Bahnhof.
1: 2.
2: Zoo-Stadion.
1: 3.
3: Du bist ja eine Maschine.
2: Ruhe jetzt. Loher Brücke.
1: 4.
3: Wupperfeld.
1: 5.
2: Landgericht.
1: 6.
3: Hast du schon Hauptbahnhof?
2: Hauptbahnhof.
1: 7.
2: Dann gab es was, fuck, mit Kluse.
3: Fuck mit Kluse heißt das nicht.
2: Nein, das ist noch nicht, eingeloggt, bitte. Und es gibt was mit Sonnenborner...
3: Allee.
2: Nee, Sonnenborner Straße.
1: Richtig.
2: Haben wir nicht 8 jetzt?
1: Ich zähl noch mal durch. Ihr überlegt weiter.
2: Ja.
3: Wie hieß denn das gerade?
1: 2 Stück braucht ihr noch.
3: Hast du das gesagt, wo
2: wir gerade waren? 2 Stück brauchen wir noch. Ja, das war Bahnhof, das haben wir schon.
1: Gesagt. 2 Stück noch.
3: Gibt's noch irgendwas mit Wupper, Wupper?
2: Ja, bestimmt gibt's was mit Wupper, Wupper. Wir sind im Wuppertal.
3: Wupp, wupp. Bahnhof.
2: Nee, warte mal. Es gibt doch was mit Opa.
1: Was ist mit Opa?
3: Einfach Opa, vielleicht.
2: Opernplatz.
1: Nö.
3: Dann... Also, jetzt hast du hier gerade groß rumgefühlt.
2: Kluse. Es gibt die Kluse. Ich sag einfach
1: korrekt.
2: Kluse.
1: 9.
3: Oh, jetzt noch einen. Jetzt Junge, noch einen.
2: Junge.
3: Wo sind wir denn noch vorbeigekommen?
2: Loher Brücke.
1: Kennt ihr euch bei Goethe aus?
3: Oberbarmen hatten wir, ne?
1: Ja. Kennt ihr euch bei Goethe aus?
2: Faust.
1: Okay, Sektor, wir brauchen noch eine einzige Station, die nicht genannt wurde. Schickt sie uns rein in die 1Live-App oder über die 0221 567-89111. Sektor, alles liegt an euch. Wenn ihr wollt, dass wir hier aus dieser Schwebebahn rauskommen.
2: Dürfen wir die jetzt nicht mehr lösen?
1: Nein, jetzt brauchen wir was vom Sektor. 1Live-App 0221 567-89111.

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1: Wir melden uns live aus der Wuppertaler Schwebebahn. Das ist die 1Live-Box. Und wir sind wirklich im großen Finale angekommen. Und wir wollten von Julian und Mietja 10 Stationen wissen, die ihr hier 2 Stunden und ein bisschen die ganze Zeit rauf und runter gefahren seid. Aber ihr Idioten habt ihr nicht aus dem Fenster geguckt, sondern habt euch auf meine Spiele konzentriert.
2: Das finde ich jetzt schon sehr hart. Wir haben 9 Stück von 10.
1: 9 Stück mal eben aus dem Schoß geschüttelt. Das stimmt. So. Aber wir brauchten noch eine 10. Und dafür haben wir den Sektor aufgerufen. Und wir können uns natürlich, wie immer, auf den Sektor verlassen. Und wir könnt euch vor allem auf Wuppertal verlassen. Denn Martin aus Wuppertal hat angerufen. Hi Martin.
3: Hallo zusammen, grüße euch.
2: Hallo.
1: So, Julian und Mietja waren auf der Suche nach Stationen. Ohne dass du jetzt Namen nennst, hast du irgendeinen im Kopf? Also Julian und Mietja haben ja ganz viele genannt. Wohnst du an irgendeiner da in der Nähe oder so?
3: Nein, gar nicht. Also Richtung Oberbarm wohne ich, aber jetzt an der Strecke jetzt eigentlich nicht direkt.
4: Okay. Aber Oberbarm haben wir auch gesagt.
2: Ist ja eine Station.
3: Genau.
1: Korrekt, korrekt. So. Wie oft fährt man denn als Wuppertaler überhaupt an Schwebebahn?
3: Ja, doch schon relativ häufig. Wir haben vorne eine Trasse, sind gerade mit dem Fahrrad unterwegs, da kann man parallel zur Schwebebahn fahren.
2: Aber man wink mal, wenn wir vorbeifahren gerade.
3: Ich habe gerade geschaut, ob ich euch sehe, aber war schon.
1: Wir können ich kann dir gerade leider nicht sagen, an welcher Station wir sind, weil das haben die beiden noch nicht gesagt. Das wäre die 10. Lösung. Du hast aber eine 10. für uns parat und damit würdest du uns aus dieser Schwebebox hier befreien. Martin, alles hängt an dir. Welche möchtest du uns nennen?
3: Genau, das ist die Adlerbrücke, da wo Elefant rausgesprungen ist, der Tuffi, am Friedrich-Engels-Haus.
1: Und an genau dieser Station, wir hören dich gerade nicht, ich hoffe, du bist noch da, an genau dieser Station kommen wir gleich an. Was ist das bitte für ein Zufall?
2: Und es Martin
1: aus Wuppertal sagt Adlerbrücke, wir kommen gleich an der Adlerbrücke an. Es ist nicht geplant und damit ist diese Box bestanden. Martin, vielen Dank!
3: Yes! Ja, gerne, gerne, gerne.
0: Wow, so viele Stempel. Lieber Julian, lieber Mietja, lieber Sektor, ihr habt die Schwebebox bezwungen. Gratulation.
2: Hammer.
0: Jetzt kommt aber mal wieder runter.
1: Aber wir dürfen runter. Martin, vielen, vielen Dank. Das ist also, das ist ja Fügung, das ist ja Schicksal, dass wir genau jetzt an Adlerbrücke kommen und Martin sagt das. Sehr herrlich.
2: Wahnsinn, ey.
1: Martin, was hast du heute noch vor? Wo fährst du mit dem Fahrrad hin in Wuppertal?
3: Nein, nein, ich fahre gerade nach Hause, gehe jetzt in den Garten, ein bisschen Arbeit, das war's. Aber da an der Adlerbrücke, da ist der Tuffi rausgesprungen. Wenn man da hinschaut, da ist dieser Stein in der
4: Box. Da ist er, da sitzt er.
1: Wir sehen ihn gerade. Also das ist ja wirklich, also mehr Zufall kann es nicht sein. Martin, vielen Dank. Wir nehmen dich das nächste Mal als Experte mit, als Reiseführer hier in der nächsten Schwebebox. Vielen Dank, dass du dich hier mit reingemeldet hast.
3: Ja, gerne. Viel Spaß euch und gute Heimfahrt. Bis bald.
2: Ja, vielen Dank.
1: Danke. Einen schönen Tag noch im Garten. Julian, Mietja, Martin hat euch gerettet. Tuffi guckt uns tatsächlich gerade mit dem Arsch an. Und wir fahren noch ein bisschen weiter, machen gleich hier das Ding zu. Ein letztes Mal nochmal Türen schließen und dann geht es weiter zum wirklich letzten Finale. Dann können wir aussteigen hier aus der 1Live Schwebebox.
2: Ich kann es noch nicht glauben.
1: Danke, Sektor.
2: Wirklich,
1: ist das
2: hier aussteigen.

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1: Wir melden uns ein letztes Mal live über Wuppertal aus der Schwebebahn. Ich bin Marcel Emmel und bei mir sind immer noch Julian und Mietja.
2: Ich bin fast ein bisschen traurig, dass es jetzt vorbei ist.
1: War gelogen.
3: Nein, es ist schon schön. Ne? Also Ausblick ist schön, aber wir wussten ja vorher nicht, dass so knülle warm wird hier im Waggon.
1: Das war die eine Aufgabe und da musstet ihr 5 Challenges und ein Finale bestehen, damit wir hier überhaupt wieder raus dürfen. Und ihr habt es geschafft. Mit großer Hilfe des Sektors, muss man aber jetzt
2: ja,
1: auch dazu sagen.
2: Ja, vielen, vielen Dank, Sektor, dass ihr uns da geholfen habt und uns aus dieser, ja, aus dieser fahrenden Sauna über der Wupper jetzt mal hier rausgeholt habt.
1: Aber ihr habt es geschafft. Wir kommen jetzt gleich am Hauptbahnhof an, da wo wir vor 2,5 Stunden losgefahren sind. Also ein Kreis schließt sich, es ist nicht zu fassen. Ich danke dem gesamten Team, das hier war. Julia, Mietja, Eva war da, Jochen war da, Daniel war da, Max war da. Vielen Dank an alle von der Schwebebahn, dass wir uns das hier überhaupt, dass wir das überhaupt machen durften, weil das ist nun auch wirklich nicht selbstverständlich, dass wir einfach stille Post spielen können. Gleich übernimmt hier Benny Bauerdick. Ihr habt ein bisschen früher frei, weil ihr habt sehr geschwitzt. Das war die Einzelheitsbox. Live aus Wuppertal, über der Wupper, aus der Schwebebahn. Mietja, die letzten Worte gehören dir.
3: Ich fahre mit dem E-Scooter nach Hause, der lag nämlich da vorne im Wasser, den hole ich mir gleich.
1: Die letzten Worte hätten besser mir gehört. Sektor, macht's gut, ciao.
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2: Es ist 16:30 und los geht's mit der A3 Köln Richtung Oberhausen. Zwischen Kreuz Breitscheid und Oberhausen-Lierich kommen 20 Minuten obendrauf, 7 Kilometer Stau gibt's wegen Bauarbeiten. A33 Osnabrück Richtung Bielefeld, zwischen Osnabrück-Fledder und Hilte am Teutoburger Wald, 10 Minuten länger, 4 Kilometer stockt's. Die A40 Duisburg Richtung Essen ist in Höhe Essen-Frohnhausen wegen Bergungsarbeiten weiter gesperrt. Dann die 40 Venlo Richtung Essen, zwischen Duisburg-Homberg und Kreuz-Kaiserberg, Viertelstunde plus, 5 Kilometer Stau. A40 Dortmund nach Duisburg, zwischen Bochum-Wattenscheid-West und Dreieck Essen-Ost 10 Minuten plus 6 Kilometer stockend. Die A52 Düsseldorf Richtung Essen ist zwischen Kreuz Breitscheid und Essen-Kettwig gesperrt, da sind Bäume umgefallen. Dann die A52 Düsseldorf nach Essen zwischen Essen-Süd und Dreieck Essen-Ost etwa eine Stunde obendrauf, 3 Kilometer Stau. Und zum Schluss A59 Duisburg Richtung Dienstlaken zwischen Duisburg-Zentrum und Kreuz Duisburg-Nord 20 Minuten plus 6 Kilometer Stau.
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3: Oh, was eine Show, ey. Eine Schwebebahn, 5 Aufgaben und 2 Deppen, die sie lösen mussten. Die Schwebebox ist durch und ich übernehme, der Benny Bauerdig ist hier. Hallo, ihr Lieben. So, und wenn ihr jetzt gerade erst vielleicht dazugekommen seid, Sektor, und denkt, die Schwebe, wat? Ich habe die letzten 2,5 Stunden leider kein Radio hören können. Kein Ding, was die letzten 2,5 Stunden hier Verrücktes passiert ist, darüber sprechen wir gleich noch. Fahrplan sagt, in 5 Minuten.

0: Das ist Sommerinsektormusik für euch um kurz nach 4:30. Ja, 33 Grad in Wuppertal heute und in der Schwebebahn sicher nochmal 1-2 Grad wärmer. Färber und Rebinski mussten vorhin hier in der 1Live-Box 5 Aufgaben in der Schwebebahn in Wuppertal lösen, durften erst raus, als sie alles gelöst haben. Unter anderem den Film erraten.
1: Bitte meldet euch jetzt wirklich rein. Das wäre wirklich, ich schwitze, ich muss langsam Pipi. Also bitte sagt mir einfach, welcher Film das ist. Wir haben noch was vor.
0: Ja, Pipi war nicht. Die Jungs mussten mit Game Master Marcel Emmel tatsächlich durchfahren, durften nicht raus, aber die Stimmung war die letzten 2,5 Stunden offenbar trotzdem gut.
1: Uns geht's spitzenmäßig, weil wir schämen uns ja für nichts, aber du schämst dich die ganze Zeit für uns. Das ist einfach ein Trauma.
0: Ja, stille Post. Einmal durch die Schwebebahn mussten sie nämlich unter anderem noch spielen. Das an einem Ort, wo man eigentlich nur seine Ruhe haben will. Aber die Jungs haben irgendwie in allem was Positives gesehen.
1: Ja. Und wenn ich in der Stauschau gehört habe, ne, umgestürzte Bäume, kann dir in der Schwebebahn ja komplett egal sein.
0: Ja, am Ende haben sie es nach 2,5 Stunden tatsächlich geschafft. 5 Aufgaben und ein Finale gelöst. Ja, das Finale war die Haltestellen der Schwebebahn aufzählen in Wuppertal. Mit Hilfe des Sektors haben sie es geschafft.
2: Ich bin fast ein bisschen traurig, dass es jetzt vorbei ist. War gelogen.
1: Nein, es ist schon schön. Ne? Also Ausblick ist schön, aber wir wussten ja vorher nicht, dass so knüllewarm wird hier im Waggon.
0: Ja, bei euch vielleicht jetzt auch. Deswegen kommt entspannt in den Feierabendsektor.

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1: 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Jetzt zeigt sich, wie die dominante Hausherrin auf ungebetenen Besuch reagiert.
2: Hier, ich habe jemanden mal mitgebracht heute.
3: Hallo.
4: Wen?
2: Hilfe.
4: Hallo. Hilfe, ich helfe dir gleich. Hat man dir schon mal gesagt, was Hilfe ist? Willst du welche in die Fresse oder was?
3: Hallo Heike, ich bin Nada, grüß dich.
4: Da ist die Tür, aber ganz fix. Raus!
2: Chaos aufholen.
4: Schnauze. Raus!
0: 1

0: Katzei und Animal, gleich 10 vor 5 und gleich Sommer im Sektor Musik für euch. Nelly, Ride With Me.
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2: Heute bin ich allein im Büro. Eine von sonst 5 Kolleginnen. Die anderen sind im Urlaub oder bauen Überstunden ab. Und gestern kamen noch 2 Kollegen zu mir mit Arbeitsaufträgen für heute. Hallo, dachte ich erst, geht's noch? Ich bin eh schon allein heute, hab zahlreiche Telefontermine mit Kunden und weiß nicht, was sonst noch kommt. Ihr seid nicht da, chillt euch durch euren Überstundenabbau und wollt mir noch zusätzlich Arbeit aufladen? Na danke. Ich weiß aber auch, dass sie das eigentlich nicht so meinen. Sie wollen es halt noch loswerden, bevor sie in den freien Tag starten. Trotzdem bin ich genervt. Vielleicht habe ich auch einfach Angst, nicht alles zu schaffen. Oder nicht so, wie ich das von mir selbst erwarte. Also, tief durchatmen und mich darauf besinnen, dass ich tue, was ich kann. Und genau das darf auch so sein und ausreichen. Nicht mehr und nicht weniger. Als erstes habe ich mir eben einen Kaffee gekocht und mache jetzt eins nach dem anderen. Wenn zwischendurch was Dringendes reinkommt, dann eben das zuerst. Danach wieder das andere, was nicht gleich erledigt werden muss. Alles hat seine Zeit. Und Me-Time gibt's heute genauso wie an anderen Tagen. Lisa Kielbasser, Felbert.

0: To Love Somebody, Holly Humberstone, gleich noch für euch vor den 1Live-Infos.
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0: Es ist 17 Uhr mit Denise Potzkay
1: und Raphael Krämer. Zehntausende Menschen waren innerhalb weniger Tage aus Marokko nach Ceuta gekommen, eine spanische Stadt in Nordafrika. In der Folge gab es zum Teil heftige Kritik an Spanien von anderen EU-Regierungen. Der Vorwurf, das Land hat seine Grenzen nicht genug geschützt.
0: Davon ist nach einem Innenministertreffen der EU nicht mehr viel übrig. Die Länder haben ihre Einigkeit betont und sie haben Spanien gelobt, wie es die Krise gemeistert hat. Es gibt auch den Plan, Social Media besser im Blick zu halten.
1: Das hat Marokko als Auslöser dafür genannt, dass sich so viele Menschen auf einmal auf den Weg nach Ceuta gemacht haben. Es bleiben aber viele Fragen offen. Zum Beispiel, warum Marokko nicht wie sonst seine Grenze zu Ceuta bewacht hat und warum auf einmal im großen Stil Falschnachrichten zu Ceuta geteilt wurden.
0: Viele junge Menschen aus Marokko hatten gehofft, über Ceuta in die EU zu kommen. Als das nicht ging, sind die meisten von ihnen wieder nach Marokko zurückgekehrt.
1: Im Kreis Kleve am Niederrhein kriegen einige was von einem großen Waldbrand in den Niederlanden mit. Der Geruch zieht rüber, die Feuerwehr hilft an der Grenze und versucht, den Brand in den Griff zu kriegen.
0: 1Live-Reporterin Jessica Westen sagt, das Gebiet wurde weiträumig abgesperrt.
2: Der Brand hat sich auch noch mal ausgeweitet in der vergangenen Nacht von rund 20 Hektar auf rund 100 Hektar. Das ist in etwa eine Fläche so groß wie 140 Fußballfelder. Und wir hören es hier, glaube ich, über mir. Es sind Löschhelikopter im Einsatz, die jetzt versuchen, diese Flammen irgendwie einzudämmen.
0: Wohngebiete sind nicht in der Nähe. Ein Campingplatz wurde aber wegen der schlechten Luft geräumt.
1: Das Niedrigwasser im Rhein ist gerade ein Dauerthema. Jetzt läuft ein Projekt vom zuständigen Schifffahrtsamt, um den Boden im Rhein genauer zu untersuchen.
3: Das Besondere ist einfach dieser extreme Niedrigwasserstand. Wir kennen das aus den Medien, dass die Schiffe hier kaum noch fahren können. Und wir versuchen, neue Kennwerte rauszukriegen, um die Schifffahrt optimieren zu können.
0: Es geht darum, Wasserstände besser vorherzusagen und Fahrrinnen für Schiffe auszubauen. NRW-Verkehrsminister Krischer fordert vom Bund zum Beispiel auch Geld für die Schifffahrt zwischen Duisburg und Köln.
1: Der Iran-Krieg hat die Preise beim Tanken hochgetrieben und das Kartellamt sagt, auch Ölkonzerne haben was damit zu tun. Der Verdacht, sie bieten Benzin und Diesel zu teuer an, deshalb ermittelt es jetzt gegen alle Sprithersteller in Deutschland.
0: Die Ölfirmen geben dagegen unter anderem dem wegfallenden Tankrabatt die Schuld und dem wenigen Wasser am Rhein. Dadurch kostet der Schifftransport mehr.
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1: Bis zum Abend gibt es mehr Wolken. Vom Rheinland und Siegerland her ziehen auch kräftige Gewitter auf. Da können dann auch Sturmböen, Starkregen und Hagel dabei sein, bei noch 25 bis 30 Grad.
0: Morgen Sonne, aber es sind auch vereinzelt noch mal Schauer und Gewitter möglich. Dazu in Monschau 27 Grad, in Aalen und Ratingen 30 und in Siegen und Kerpen 31 Grad. Am Donnerstag wieder öfter sonnig und trocken, dazu dann höchstens 26 Grad.
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1: A3 Köln Richtung Oberhausen zwischen Kreuz Breitscheid und Oberhausen-Lierich. 15 Minuten plus 6 Kilometer Stau wegen Bauarbeiten. A40 Duisburg Richtung Essen zwischen Mülheim, Heimaterde und Essen-Frillendorf. Eine halbe Stunde länger, 6 Kilometer Stau. Dann die A52 Düsseldorf Richtung Essen zwischen Kreuz Breitscheid und Essen-Kettwig. Ist die Autobahn da gesperrt, da sind Bäume umgestürzt. A52 Düsseldorf Richtung Essen zwischen Essen-Süd und Dreieck Essen-Ost. Eine halbe Stunde länger, 3 Kilometer Stau wegen Bergungsarbeiten auf der A40 und A59 Duisburg Richtung Dienstlaken zwischen Duisburg Zentrum und Kreuz Duisburg Nord. 15 Minuten länger, 5 Kilometer Stau.
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5: Hallo ihr Lieben, der Benny Bauerdick ist hier und Jennifer schreibt, als Kind habe ich immer Angst gehabt, vom Blitz getroffen zu werden. Oder Nico meint bei Insta, also in Essen war gestern gar nichts, aber ich liebe Gewitter. Von mir aus kann es ruhig heftig scheppern. Ja, gestern gab es in Teilen vom Sektor ja krasse Gewitter. Heute Nacht kann es auch wieder knallen und der Deutsche Wetterdienst sagt, heute gibt's eine tropische Nacht. Passend dazu räumen wir bei Insta für euch mal mit ein paar Gewittermythen auf. Wir klären so Fragen wie, ist Duschen bei Gewitter gefährlich oder ist es im Auto eigentlich sicher? Die Antworten auf die Fragen findet ihr bei uns. Checkt gerne mal unsere 1Live Insta-Seite.

Ey, gerade ballert überall die Klima, oder? Ey, egal in welchen Laden man reinkommt, fühlst du dich, als wärst du hinten im LKW vom Bofrostmann gefangen? Deswegen sind bei mir gerade wieder auch hardcore viele Leute ein bisschen am Kränkeln im Freundeskreis. Aber wie gut, dass wir Lady Gaga haben, sage ich da nur. Und ihr fragt euch jetzt, Sektor, vielleicht zu Recht, ja, aber was hat Lady Gaga denn mit der Klimaanlage im Supermarkt um die Ecke zu tun? Ich habe gerade noch mal rausfinden können. Ehrlicherweise, ich habe einfach gegoogelt, wo dieser Begriff Abracadabra eigentlich herkommt. Also Abracadabra angeblich aus dem 3. Jahrhundert nach Christus. Und Menschen haben das benutzt, um Krankheit und Unglück abzuwenden. Steht so im Netz. Also Sektor, solltet ihr Angst haben vor einer Klimaanlage im Supermarkt oder bei euch im Büro eben krank zu werden, wie alle bei mir im Freundeskreis? Hier kommt die musikalische Schmerztablette zur Abwehr.

0: große Begeisterung, ausgeprägte, auf Genuss ausgerichtete Neigung oder eine Passion für etwas, was man sich immer wieder zu verschaffen, was man zu besitzen sucht, eine Tätigkeit, der man sich mit Hingabe widmet. Ich habe das gerade nur vorgelesen. Das war ein Zitat, sagt doch keine Sorge, das ist die Definition, die im Duden steht, zur Leidenschaft. Ihr Sektor habt ganz eigene Definitionen zur Leidenschaft. Philippa zum Beispiel ist 28, kommt ursprünglich aus Kalka, wohnt jetzt in Köln und hat aus ihrer Leidenschaft mittlerweile auch ihren Beruf gemacht. Sie arbeitet nämlich als Stylistin und designt ihren eigenen Schmuck und manchmal auch einfach, ja, selbst.
1: Wenn ich an anderen Menschen die Dinge sehe, die ich irgendwann mal erschaffen habe, dann ist das ein total schönes Gefühl und gibt mir so eine Art Sinn. Vor allen Dingen, wenn ich meine Schmucksachen verkaufe, merke ich richtig, wie sehr es mich glücklich macht, dass andere sich selber damit ein Stückchen besser ausdrücken können. Daher würde ich eigentlich sagen, dass meine Leidenschaft es ist, Kleidung oder Schmuck herzustellen. Und die stelle ich bestenfalls dann auch noch aus alten Materialien her. Ich liebe das, alten Dingen neues Leben zu verpassen. Also mein Schmuck besteht hauptsächlich aus Edelstahl und ist sehr chromy und silberig. Und wenn es dann auch mal genug Zeit gibt für ein größeres Projekt, stelle ich auch sehr gerne Kleidung her. Es gibt ein Projekt, meine Idee war, aus Secondhand-Schals ein Kleid zu machen. Dann habe ich jetzt vor 2 Monaten endlich dieses Kleid, ja, in so einem fast barocken Stil genäht. Das war total cool, weil ich über Jahre mir diese Idee geschaffen habe und das dann wirklich so geworden ist, wie ich mir vorgestellt habe.
0: Das sagt 1Live-Hörerin Philippa über ihre Leidenschaft des Schmuckdesignen. Ja, wir reden ja hier immer wieder mit euch, Sektor, über eure

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4: Es ist 17:30 und los geht's mit der A3 Köln Richtung Oberhausen. Zwischen Duisburg-Wedau und Oberhausen-Lierich dauert es 10 Minuten länger, 5 Kilometer stockend. A4 Aachen nach Köln zwischen Kreuz Köln-West und Köln-Klettenberg 10 Minuten plus 4 Kilometer stockend. A40 Duisburg nach Essen zwischen Duisburg-Häfen und Kreuz-Kaiserberg 10 Minuten länger, 4 Kilometer Stau. Dann nochmal die 40 Duisburg Richtung Essen, diesmal zwischen Essen-Frohnhausen und Essen-Frillendorf. Etwa eine Stunde kommt da oben drauf. Es gibt 6 Kilometer Stau. Nach dem Unfall ist da nur eine Spur frei. A46 Düsseldorf Richtung Wuppertal zwischen Hahn-West und Wuppertal-Kronenberg 10 Minuten plus 4 Kilometer stockend. Die A52 Düsseldorf Richtung Essen ist zwischen Kreuz-Breitscheid und Essen-Kettwig gesperrt. Da sind Bäume umgestürzt. Außerdem auf der A52 Düsseldorf Richtung Essen zwischen Essen-Süd und Dreieck Essen-Ost. Da braucht ihr eine Dreiviertelstunde länger, 2 Kilometer Stau wegen Bergungsarbeiten auf der A40. Und zum Schluss noch die A59 Duisburg Richtung Dienstlaken zwischen Duisburg-Zentrum und Kreuz-Duisburg-Nord. 10 Minuten on top, 6 Kilometer stockt.
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5: Der Benny Baudig ist hier. Hallo, ihr Lieben. Ja, sie hat sich geäußert. Ariana Grande. Dass sie sich aus der Öffentlichkeit zurückziehen will. Darüber haben wir ja gestern schon hier in 1 Live gesprochen. Jetzt hat Ari selbst zum ersten Mal was dazu gesagt, gestern bei einem ihrer Konzerte. Was sie zu ihren Fans gesagt hat, darüber sprechen wir so in einer Viertelstunde hier im 1 Live Pop. Ja.

0: schön am Strand Muscheln suchen und auf einmal bist du 700.000 Euro reicher.
1: What?
0: Ja. Ist mir leider nicht passiert, sonst würde ich wohl auch nicht mehr hier sitzen. Aber ist genauso jetzt passiert auf Sizilien. Die 700.000 Euro, knapp 700.000 Euro, wurden wohl von einem Boot vor der Küste ins Wasser geworfen, nachdem die Küstenwache das Boot kontrolliert hat. Also da irgendwas nicht ganz so in Ordnung. Und die Polizei hat es auch beschlagnahmt. Also die, die es gefunden haben, durften die Kohle nicht behalten. Ja, 700.000 Euro am Strand. Ey, die einen finden es, die anderen geben gefühlt im Sommerurlaub auf Malle genauso viel aus für eine Woche Liege- und Schirmmieten. Ja, ist doch meistens so teuer, oder? Unverschämt.

0: Meldungen aus der Popwelt die Woche, auch wenn es vielleicht nicht ganz so überraschend kam, aber Ariana Grande, die haben wir gerade noch gehört hier in 1Live mit Hate That I Made You Love Me, die macht Pause und zieht sich ab dem 1. September aus der Öffentlichkeit zurück. Das hat ihr Team gestern ja in einem Statement bekannt gegeben und jetzt hat sie sich selbst bei einem Konzert in Chicago dazu geäußert. Brunja Becker aus dem 1Live Pop-Team, was hat sie gesagt?
1: Ja, dass es oft mal aus dem Ruder läuft, wenn News nicht direkt von ihr kommen. Darum wollte sie sich nochmal persönlich an ihre Fans richten. Und so zwischen den Songs hat sie dann so ihr Handy rausgeholt und so eine kleine Rede vorgelesen. Und da meinte sie zum Beispiel, dass die Pause keine spontane Idee ist, sondern dass sie sich das ganz lange überlegt hat.
2: It is something that I had decided to plan that I had quietly made a long time ago.
0: Aber sag mal, hat sie auch nochmal was dazu gesagt, warum sie konkret diese Pause macht?
1: Ja,

0: sie sagt, das hat mehrere Gründe. Einmal, weil sie einfach mal eine Pause braucht. Die hat jetzt so die letzten Jahre immer quasi am Stück durchgearbeitet. Immer entweder Filme gedreht, Make-up und Skincare entwickelt, Alben geschrieben oder Konzerte gegeben.
1: Das ist auch krass.
0: Genau, aber zum anderen will sie auch mal Grenzen setzen, sagt sie.
1: Okay, und inwiefern Grenzen setzen?
0: Also das lässt sie so ein bisschen offen, aber in dem Statement von ihrem Team gestern hieß es ja, dass sie eine Auszeit von den endlosen, anhaltenden öffentlichen Beobachtungen braucht.
1: Stimmt, ja.
0: Also so wie ich das verstehe, da hat sie keinen Bock mehr, dass so viele ihren Körper kommentieren und Hasskommentare über sie schreiben.
1: Ey, und ganz ehrlich, das muss doch als Star wirklich auch eigentlich die größte Schattenseite sein. Ich stelle mir das Horror vor.
0: Voll. Also. Hat Ariana letztens auch noch in einem Interview gesagt, dass sie das immer total schlimm findet.
2: That is something that is uncomfortable and horrible, no matter where it's happening, no matter the scale it's happening on.
0: Und sie sagt, sie kann es niemandem recht machen, egal wie dünn oder dick sie ist, wie blond oder brünett, ob mit Pferdeschwanz oder ohne. Irgendwer findet immer was, das ihm nicht gefällt. Mhm. Und sie will genau diesem Hass halt jetzt keine Macht mehr geben.
1: Richtig so. Und alles, was zählt, ist doch am Ende eh die eigene mentale Gesundheit. Ich habe gestern schon gesagt, dass ich es total gut und auch richtig und vor allem auch mutig finde, dass sie das macht. Ariana Grande macht eine Pause und hat sich jetzt auch das erste Mal vor ihren Fans dazu geäußert. Ja, okay.

0: The Cities, Safe and Sound, kurz vor 6 hier in 1 Live. Ich habe den ganzen Tag davor geweint, um irgendwie klarzukriegen, wie ich an diesen Punkt gekommen bin. Das hat Sängerin Olivia Dean jetzt bei Instagram gepostet. Die war nämlich auf dem Lollapalooza Festival in den USA dabei vor 97.000 Menschen. Und für sie war es das erste Mal, dass sie auf einem Festival Headliner war. Und das, obwohl sie ja quasi, ja, eigentlich erst seit letztem Jahr so richtig, richtig durchstartet, ne? Aber verdient, wenn ihr mich fragt, irgendwie auch verständlich, dass man vor so einem krassen Auftritt das erste Mal vor 97.000 Menschen einen ganzen Tag einfach nur weinen kann, oder? Also ich meine, irgendwie total menschlich, und ich find's cool, dass sie das teilt mit ihrer Community bei Social Media. Für mich wirklich Olivia Dean gerade eine der sympathischsten und auch stylischsten Frauen, die wir hier in der 1Live-Playlist haben. Die hat so eine krasse Ausstrahlung. Ich finde, wenn man einmal weiß, wie sie aussieht, überträgt sich das immer und immer und immer wieder hier im Radio. Könnt ihr gleich mal drauf achten vor den 1Live-Infos. Dann gibt's noch Olivia Dean mit So Easy to Fall in Love.
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0: 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Um 18 Uhr mit Denise Potzkay
1: und Raphael Krämer. Die EU-Innenminister haben darüber gesprochen, wie sie Situationen wie in der spanischen Stadt Ceuta vermeiden können. 1Live-Reporterin Sarah Lopez sagt, dass sie den Schutz der Außengrenzen verbessern und auch Social Media stärker beobachten wollen.
2: Falschmeldungen in den sozialen Medien sollen dazu beigetragen haben, dass Ende vergangener Woche zehntausende Migranten in die spanische Exklave Ceuta kamen. Nach Angaben der EU-Kommission haben Schmuggler die Situation ausgenutzt.
1: Mittlerweile sind die meisten Menschen wieder in das benachbarte Marokko zurückgekehrt.
3: Es gab Säulen, Statuen und auch Steine, die zumindest alt aussahen. Das stimmte schon mal für den Eindruck eines echten Amphitheaters aus der Antike. Was es da aber für 40 Euro Eintritt in Norditalien zu sehen gab, war Fake.
1: Ein Betrüger hatte einfach mit Beton und Gips etwas gebaut, was auf alt getrimmt war und es Touris als historische Ausgrabung verkauft. Der Mann ist deswegen im Gefängnis gelandet. Es bleibt aber die Frage, was mit den Bauten passiert.
3: Vielleicht bleiben sie für immer stehen. Der Bürgermeister vor Ort hat einer italienischen Zeitung gesagt, dass der Abriss für seine kleine Gemeinde zu teuer ist. Der könnte bis zu 500.000 Euro kosten. Noch ist nicht klar, ob die Kosten noch auf den verurteilten Betrüger abgewälzt werden könnten.
1: Der ist nicht nur verurteilt worden, weil er Kunst gefälscht hat. Er hat sein Fake-Amphitheater auch mitten in ein Landschaftsschutzgebiet gebaut.
3: Bei den Atommülltransporten von Jülich nach Ahaus sind mittlerweile weniger Polizisten dabei. Zuletzt waren es laut NRW-Innenministerium 400, statt wie vorher mal 2.700. Wohl auch, weil es zuletzt weniger Proteste gab.
1: Aus Köln kommt ein Urteil für Amateurfußballer. Ein Spieler, der nach einem Foul eine Knie-OP brauchte, hat keinen Anspruch auf Schadensersatz oder Schmerzensgeld.
3: Ein Teamkollege war zwar heftig in einen laufenden Zweikampf reingegrätscht, laut Gericht müssen Hobbyfußballer aber Verletzungen durch typische Fouls hinnehmen, außer zum Beispiel bei grober Fahrlässigkeit oder absichtlichen Verletzungen.
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1: Es zieht sich öfter zu über den Abend. Es sind auch teils heftige Schauer und Gewitter dabei. Zuerst im Rheinland und im Siegerland. Das Ganze noch bei 25 bis 30 Grad.
3: Morgen wechseln sich Sonne und lockere Wolken ab. Es bleibt auch meistens trocken. Dazu in Velbert und Moers 29 Grad, in Halle und Lünen 30 und in Königswinter 31 Grad. Donnerstag ist es dann zwar auch wieder sonnig, aber nicht mehr ganz so heiß.
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1: A3 Köln Richtung Oberhausen. Zwischen Duisburg-Wedau und Oberhausen-Lierich. 10 Minuten länger, 5 Kilometer stockend. A46 Düsseldorf Richtung Wuppertal. Zwischen Hahn-West und Wuppertal-Kronenberg. 3 Kilometer Stau. Dann die A52 Düsseldorf Richtung Essen. Die ist zwischen Kreuz-Breitscheid und Ruhr-Talbrücke. Nach einem Wasserrohrbruch voraussichtlich noch mehrere Stunden gesperrt. Und A59 Duisburg Richtung Dienstlaken. Zwischen Duisburg-Düssern und Kreuz-Duisburg-Nord. 10 Minuten plus, 5 Kilometer stockend.
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4: Hallo ihr Lieben, betreutes Schwitzen könnte man diese Show hier heute auch mal wieder nennen. Schwüles Wetter heute, wobei eine Freundin meinte, sie mag das Wort schwül nicht. Sie findet tropisch feucht irgendwie besser. Schwül fühlt sie nicht so, meint sie. Ja, tropisch dürften wir alle wieder fühlen heute, denn der Deutsche Wetterdienst geht von einer tropischen Nacht aus. Das ist ja dann, wenn es nachts über 20 Grad ist und nicht frischer, kälter, kühler wird. Ja, wo wird jetzt im Feierabend mit dem Rest des Sektors betreut, geschwitzt? Schreibt mir doch gerne mal über die 1Live-App oder die 0221 56789 111.

Sommer im Sektor Musik für euch hier in 1 Live, Rosalía. Ich versuche das immer möglichst spanisch auszusprechen, aber ich schaff's einfach nicht. Seht's mir bitte nach, Sektor. Con Altura heißt der Song auf jeden Fall, zusammen mit J Balvin ist sie das. Und was ich euch noch raten kann, googelt niemals die Übersetzung von diesem Song. Weil der klingt so gut. Nach Sommersonne Urlaubsfeeling. Und auf Deutsch dann so, hier weht der Wind hart. Legen Sie Ihren Sicherheitsgurt an und nehmen Sie Platz. Und ich musste ihm ein Getränk kaufen, weil er durstig war. Sie sieht von hier aus gut aus. Ich bin kein Himmel, aber ich zerbreche das Soundsystem wieder. Ja, das tue ich auch, wenn ihr das jetzt hört. Also ich zerbreche eure Boxen, wo ich gerade rausschepper. Also daher belassen wir es besser dabei. Rosalía, nur noch auf Spanisch hier in der Playlist und besser nicht übersetzen. Ja.

0: Mit euch teilen, Sektor. Auch wenn es vielleicht ein bisschen peinlich ist. Ja. Aber ich oute mich jetzt einfach. Also, auch weil ich glaube, dass wir nicht die Einzigen sind. Aber mein Freund und ich haben zu Hause jetzt ernsthaft einen Putzplan. Ja, so ein Zettel, der in der Innenseite von einem Oberschrank hängt und wo man dann abhaken kann oder muss, was man gemacht hat. Damit wir sehen können, damit sich der Haushalt auch gemeinschaftlich und ausgeglichen verteilt. Ja, die Idee kam nicht von mir, kann ich euch sagen. Wer bei uns die Ansagen zu Hause macht, ist damit wohl klar. Hier im Sektor macht das auf jeden Fall unser neu gekürter Sektorbürgermeister. Comedian und Content Creator Ryko. Ihr habt ihn zwar nicht gewählt, aber er ist trotzdem für euch da.
1: Hallo Sektor. Es folgt eine Ansprache unseres Sektorbürgermeisters Ryko.
2: Was geht ab, liebet Volk? Eddys Land unter in den WGs. Ich höre von links nach rechts, wie in der WGs keiner mehr putzt. Und dann sagen sie immer, sie hätten keine Zeit, in der Bude klar Schiff zu machen. Da denke ich mir immer, wenn du dir auf TikTok Top 5 Methoden wieder die Butze sauber als reinziehen kannst, dann kannst du auch mal gepflegt die Fenster putzen. Aber ich sag mal so, es ist schon wichtig, die Klamotte im Blick zu haben. Ich meine, wenn du am Ende illegale Kakerlakenkämpfe im Wohnzimmer machst, dann ist auch schon fast zu spät. Und ich sag mal, bevor du nackig in der Erbsen stehst, dann nimmst du mal den Universalmob in den Pfoten und wisch da mal ordentlich durch. Eine saubere Bude bringt dir mal einen klaren Kopf zum Denken. Und den brauchen wir alle in der heutigen Zeit. Außerdem ist Rücksicht das Wichtigste im Zusammenleben mit anderen Menschen. Immer lieber geben als nehmen, so würde ich das sagen. In diesem Sinne, Mob in den Pfoten, Lieblingssong auf Ohrstöpsel und dann gleit mal ordentlich durch die Butze. Glück auf und halt die Ohren steif langen.
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10: Gleich 6:30 und los geht's mit der A3 Köln Richtung Oberhausen. Zwischen Duisburg-Bedau und Oberhausen-Lerich 10 Minuten plus 5 Kilometer stockend. A40 Essen nach Venlo zwischen Kreuz Duisburg und Duisburg-Homberg dauert's eine halbe Stunde Länge, 2 Kilometer Stau. Und zum Schluss noch die A52 Düsseldorf Richtung Essen. Die ist zwischen Kreuz Breitscheid und Ruhrtalbrücke nach einem Wasserrohrbruch voraussichtlich noch für mehrere Stunden gesperrt.
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11: Nabend.
12: Ich bin fast ein bisschen traurig, dass es jetzt vorbei ist.
13: War gelogen.
14: Nein, es ist schon schön. Ne? Also Ausblick ist schön, aber wir wussten ja vorher nicht, dass so knüllewarm wird hier im Waggon.
11: Ja, Färber und Rybinski heute in der 1 Live Schwebebox. Die zwei mussten so lange mit der Schwebebahn in Wuppertal rumfahren, bis sie 5 Aufgaben gelöst haben. 33 Grad waren es dabei. Außentemperatur in Wuppertal heute. In die Highlights der Show hören wir in 5 Minuten nochmal rein.
14: Wie ist die Stimmung? Zicke, zacke, zicke, zacke.
11: Nein.
13: Überragend.
14: Ja.

0: Was ein guter Song. Disclosure, You and Me im Revo Remix. Heute Nachmittag hier bei Färber und Rybinski war ordentlich auch gute Laune am Start.
1: Wie ist die Stimmung? Zicke, zacke, zicke, zacke.
2: Nein.
3: Überragend. Ja.
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0: Ja, und zwar in der Schwebebahn in Wuppertal. Insgesamt 5 Aufgaben und ein großes Finale gab es für die beiden heute Nachmittag. Kein Entkommen, bis alles gelöst war.
1: Wichtige erste Frage ist, wie es mit Pipi machen?
3: Ja, geht nicht.
1: Die ganze Sendung nicht.
3: Wir kommen halt hier nicht raus.
2: Ich habe eine Flasche mit einer großen Öffnung dabei.
0: Als ob die zwei eine Flasche mit einer großen Öffnung bräuchten. Das ist ein anderes Thema. Immer wieder gab es auf jeden Fall Support von euch, Sektor. Die schwierigste Challenge konnten aber nur die beiden selbst schaffen. 10 Leute mussten sie in der Schwebebahn finden, die nicht aus Wuppertal kommen.
1: Woher kommst du denn?
5: Aus Hamburg.
1: Ich hab jemanden aus Berlin.
2: Sandra aus Berlin.
6: Nummer 2.
2: Woher kommst du denn?
7: Kaiserslautern.
8: Ich bin der Tyler. Ich komme aus Taifungen in Rheinland-Pfalz.
9: Ich komme aus Nürnberg.
1: Wo kommst du denn her?
9: Ich komme aus Solingen.
0: Ja, aber Hamburg, Berlin, Nürnberg, also das war jetzt in den Sommerferien ja auch gar nicht mal so schwierig, Leute zu finden, die nicht aus Wuppertal kommen. Aber die zwei mussten zum Beispiel auch noch Stille Post spielen. Mietja musste dieses Wort hier durch die ganze Bahn transportieren.
1: Kaiserwagen Kaffeekränzchen. Wiederhol das einmal.
2: Kaiserwagen Kaffeekränzchen.
1: Das musst du jetzt nach vorne durchgeben, bitte.
2: Du musst das Wort Kaiserwagen Kaffeekränzchen weitergeben.
10: Kaiserwagen Kaiserkränzchen.
0: Ja, und die große Frage ist, ist es bei Julian angekommen?
1: Sophie aus Wuppertal, du darfst das Wort jetzt an Julian Färber weitergeben. Ich bin wirklich gespannt, da könnte alles rauskommen, aber mal gucken.
8: Kaiserwagen Kaffeekränzchen.
2: Das Wort ist Kaiserwagen Kaffeekränzchen.
3: Und damit...
1: Hast du das gehört?
3: Ich hab's gehört, der ganze Sektor hat's gehört. Ihr kriegt den nächsten Stempel.
1: Ja!
0: Die Jungs mussten sich Stempel auf ihrer Fahrkarte erspielen und am Ende gab es das große Finale. Nach über 2 Stunden Schweben über Wuppertal mussten die beiden noch 10 Haltestellen aufzählen, wo sie entlang gefahren sind. 9 haben sie geschafft, beim letzten musste aber 1Live-Hörer Martin helfen.
11: Das ist die Adlerbrücke.
3: Martin aus Wuppertal sagt Adlerbrücke, wir kommen gleich an der Adlerbrücke an. Es ist nicht geplant und damit ist diese Box bestanden. Martin, vielen Dank!
11: Ja, gerne, gerne, gerne.
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0: Highlights gibt's auch bei uns im 1Live WhatsApp-Channel.

0: Das sind die Giant Rooks. Slow Dance for a Minute in 1 Live. 7:10 ist es. Auch heute Abend kann es wieder teilweise Gewitter geben bei uns im Sektor. Vielleicht spürt ihr es aber auch gerade bei euch schon, wo ihr unterwegs seid, dass sich da was anbahnt. Recht schwül heute. Ordentliches Sweaty Weather heute. Heute gibt es auch eine tropische Nacht, sagt der Deutsche Wetterdienst. Heißt, die ganze Nacht bleibt es auf jeden Fall über 20 Grad. Ja, wo schwitzt ihr gerade im Feierabendsektor? Das Gute ist ja, dass ihr hier die Playlist bestimmt. Über die 1Live-App könnt ihr euch ja eure Sommer-im-Sektor-Songs wünschen. Das hier ist jetzt einer davon. Dream und SDP mit ihrem gemeinsamen Song SOL steht für Sommer unseres Lebens. Und ich wünsche euch so, so sehr, dass ihr den vielleicht auch habt, den Sommer eures Lebens.
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0: Ellie Goulding burnt sich durch euer Radio. 1Live ist hier um kurz vor 7. Ja, heute Nacht eine tropische Nacht. Was sonst so wettertechnisch geht, heute natürlich gleich auch wieder um 7 im 1Live-Sektorwetter.
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0: 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Um 19 Uhr mit Denise Potzkei. Seit Anfang des Jahres gibt es in Deutschland wieder den Wehrdienst. Männer und Frauen können sich freiwillig bei der Bundeswehr melden. Finden sich auf diesem Weg nicht genug Soldaten, könnte aus dem Kann bald wieder ein Muss werden, zumindest für Männer. Mehr dazu von Raphael Krämer.
1: Für Männer könnte aus dem freiwilligen Wehrdienst wieder eine Wehrpflicht werden. Und die Bundesregierung hat bestätigt, dass im Hintergrund die Vorbereitungen dafür laufen. Sie hat in den letzten Monaten gecheckt, wie es denn mit einem neuen Zivildienst aussähe. Der Zivildienst gehörte bis 2011 zur Wehrpflicht dazu. Wer den Dienst an der Waffe verweigerte, musste in der Regel einen Job im Sozialen übernehmen. Zum Beispiel in einem Krankenhaus oder Altenheim. Genau das steht vielleicht wieder an. Die Bundesregierung hat bei rund 20 Verbänden und Organisationen nachgefragt, ob sie wieder Jobs für Zivis hätten. Die Antwort lautete fast überall ja.
0: In den Niederlanden brennt weiter ein großes Naturgebiet und der Qualm zieht bis nach Kleve in NRW rüber. Eine Gefahr für Anwohner da besteht aber gerade nicht. Die Feuerwehr in Kleve hält sich auch bereit, den Kollegen in den Niederlanden zu helfen. Warum das Feuer ausgebrochen ist, ist noch unklar. Wegen umgestürzter Bäume sind mehrere Bahnstrecken weiter gesperrt. Betroffen ist die zwischen Mönchengladbach und Aachen. Dort war bei dem Unwetter letzte Nacht zwischen Lindern und Reit ein Baum umgekippt und noch ein weiterer zwischen Reit und Rommerskirchen. Der RE8 und RB27 fahren nur zwischen Köln und Rommerskirchen, ansonsten Ersatzbusse. Eine Gemeinde in Norditalien hat ein ungewöhnliches Problem. Sie muss entscheiden, was mit einem Ort für Touri-Abzocke passiert. Ein Mann hatte in einem Landschaftsschutzgebiet ein Amphitheater aufgebaut, es als historische Sehenswürdigkeit verkauft und Eintritt genommen. Mittlerweile sitzt der Mann im Gefängnis. Das Fake-Amphitheater abzureißen könnte aber zu teuer werden, bis 500.000 Euro.
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0: Heute Abend ziehen vom Rheinland und Siegerland her kräftige Gewitter auf. Da können dann auch Sturmböen, Starkregen und Hagel dabei sein. Dazu noch 25 bis 30 Grad. Morgen Sonne, aber es sind auch vereinzelt nochmal Schauer und Gewitter möglich. Dazu in Ibbenbüren 29 Grad, in Aachen und Bochum 30 und in Erftstadt und Langenfeld bis 31 Grad. Am Donnerstag wieder öfter sonnig und trocken, dazu dann höchstens 26 Grad.
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0: Gerade zwei Meldungen. Die erste kommt von der A40 Essen Richtung Venlo. Die ist zwischen Duisburg-Häfen und Duisburg-Homberg nach einem Unfall gesperrt. Und dann noch die A52 Düsseldorf Richtung Essen. Die ist zwischen Kreuz Breitscheid und Ruhrtalbrücke dicht. Da hat es einen Wasserrohrbruch gegeben und das wird wohl auch noch ein paar Stunden dauern.
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4: Ja, ich kann im Radio auch fluchen. Wieso? Weil ich in der letzten 1 Live 396 Show auf Deutschlands höchste Eisenbahnbrücke klettern musste. Was ich da noch so von mir gegeben habe und auch wo es für Freddy und mich diesen Samstag mit unserer Show hingeht, das klären wir mal in einer Viertelstunde hier in 1 Live. Und wenn ihr dann erfahrt, wo wir Samstag von 9 bis 14 Uhr live sind, sagt ihr dann hoffentlich nicht...
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0: Das ist Jason Derulo. Ja, der ist am Start beim...
1: Sanremo Festival 2026.
0: In zwei Wochen schon. Auch noch mit dabei Bibi Rexha, SDP, Leonie oder Topic. Tickets gibt's.

0: Immer samstags sind wir hier mit euch im Sektor unterwegs und in Solingen wurde es jetzt richtig emotional.
1: Ach du Scheiße, Leute, seid ihr eigentlich... Was ist das denn? Oh mein Gott.
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0: Ja, dabei seid ihr das Navi dieser Show. Alle 396 Städte und Gemeinden klappern wir ab, senden von dort live. Und Samstag waren wir eben in Solingen und ich musste auf Deutschlands höchste Eisenbahnbrücke klettern.
1: Oh Gott, Leute! Und unter mir ist einfach die Wupper. In 107 Metern.
0: Ja, an sich hat man eine geile Sicht von der Münchner Brücke, aber das war schon heavy. Also jetzt gar nicht mal nur, dass die Treppe teilweise 80% Steigung hat, sondern dieses Außer-Atem-Sein kommt, glaube ich, gar nicht daher. Sondern ich sag's, wie es ist, eher von meiner Angst.
1: Ach du Scheiße. Leute, ich weiß nicht, ob ich das schaffe.
0: Das Gute ist, ich hatte 1Live-Hörerin Jessie dabei, die hatte sich hier bei mir gemeldet und meinte, ich habe mega Bock. Und die hat mir quasi gedanklich und wirklich Händchen gehalten. Ganz oben mussten wir dann nämlich direkt unter den Bahngleisen auf einem Schwebebalken auf die andere Seite.
1: Oh, Freddy, ich bin, also wenn jetzt auch noch ein Zug kommt, ne? Wenn jetzt ein Zug kommt, Leute, dann raste ich aus.
0: Der kommt da alle 20 Minuten im Übrigen. Aber wir haben es geschafft und am Ende war es auch ein ziemlich geiles Gefühl, so über die Solinger Wälder und die Wupper zu schauen und zu brüllen.
1: Könnt ihr mich hören da unten auf der Minigolfanlage? Hier ist 1 Live 396 mit Freddy und Benny.
0: Ich habe erst danach erfahren, dass man da gar nicht runterbrüllen darf. Wegen der Nachbarn, weil es da öfter wohl schon mal... Ja, ist ja auch laut. Laut wird es vielleicht aber auch an diesem Samstag, da senden wir nämlich live aus Rees. Da ist unter anderem an diesem Wochenende das Haldern Pop Festival. Aber was geht da noch? Was müssen wir machen? Wen müssen wir kennenlernen? Was müssen wir uns angucken? Das entscheidet ihr Sektor. Ihr seid das Navi dieser Show. Was geht in Rees? Schreibt uns das gerne mal über die 1Live App und vielleicht rufen wir dann Samstag aus Rees ja auch sowas hier durchs Radio.
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1: Es ist gleich 7:30 und es gibt zwei Meldungen. Die erste kommt von der R40 Essen Richtung Venlo. Zwischen Duisburg-Häfen und Duisburg-Homberg dauert es eine Dreiviertelstunde länger als sonst. Es gibt 3 Kilometer Stau. Und dann noch die A52 Düsseldorf Richtung Essen. Die ist zwischen Kreuz Breitscheid und Ruhrtalbrücke noch mehrere Stunden gesperrt. Da hat es einen Wasserrohrbruch gegeben.
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2: Jawohl, das bin ich. Hallo ihr Lieben. Und das hier sind Bibi Rexha und Faithless mit New Religion. Kommt gut in diesen Dienstagabend. Schönen Feierabend, Sektor.
0: Die

0: Achtung, es wird fast schon poetisch jetzt hier um 7:35 in 1 Live. Ich habe vorhin schon aus einem der größten deutschen Bücher der Geschichte gelesen, nämlich aus dem Duden. Es steht auf jeden Fall an der Stelle: große Begeisterung, ausgeprägte, auf Genuss ausgerichtete Neigung, Passion für etwas, was man sich immer wieder zu verschaffen, was man zu besitzen sucht, eine Tätigkeit, der man sich mit Hingabe widmet. Ich sag ja, poetisch. Die Definition, die im Duden steht, zur Leidenschaft. Ihr Sektor habt aber ganz eigene Definition, denn wir sprechen ja immer wieder mit euch über eure Leidenschaften. Kalifenia ist 33, kommt aus Bielefeld und liebt exotische Pflanzen. Und jetzt nicht hier irgendwie so Kaktus oder sowas, sondern ganz ausgefallene tropische Pflänzchen in ihrer eigenen Wohnung. Und sie hat ihre Leidenschaft aber eher durch Zufall entdeckt, hat sie uns gesagt.
1: Ich bin irgendwann in so ein Rabbit Hole gefallen und auf einmal saß ich in einem Livestream von einem Pflanzenladen, der exotische Pflanzen angeboten hat, und ich habe darauf geboten, weil ich wollte diese Pflanzen haben. Die heißen dann zum Beispiel Anthurium luxuriens oder Anthurium feigii, und ich hatte tatsächlich ein kleines eigenes Gewächshaus. Da habe ich mir aus meiner Alocasia kleine Rhizome abgetrennt und dann eigene kleine Pflänzchen gezüchtet. Das ist so süß, und jetzt habe ich meine eigene gezüchtete Pflanze da. Also das Geilste ist eigentlich, wenn man merkt, dass die Pflanze sich bei dir wohlfühlt, und dann kommt so ein kleines Blatt und so langsam dreht es sich auf und wird zu einem großen neuen Blatt. Das ist einfach ein mega geiles Gefühl.
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0: Ey, sind wir doch mal ehrlich, fast alle gucken was doch, ne? Egal ob mit Stolz oder vielleicht auch manchmal eher ganz heimlich, Reality-TV. Darüber haben wir in 1Live heute den ganzen Tag gesprochen. Es sind nämlich einige neue Formate wie Dschungeldivas oder die Verräter neu rausgekommen. Und dabei haben wir gemerkt, ihr, Sektor, habt ganz schön viele Fragen zu dieser Reality-TV-Welt, so wie 1Live-Hörerin Leonie.
1: Also mich würde es interessieren, wie genau das Bewerbungsverfahren aussieht und wie eben die Kandidaten ausgewählt werden für die Reality-TV-Shows.
0: Ja, und wer weiß das besser als unsere 1Live-Reporterin Rebecca Zöller? Die guckt nämlich nicht nur jedes Format, sondern war vor ein paar Jahren auch schon mal 100 Tage selbst im Big Brother Container. Und hat das eben einfach selbst schon erlebt.
2: Ja, ich habe mich tatsächlich ganz normal beworben und das ist bei vielen Formaten so, ne? Also bei Ex on the Beach, beim Bachelor, da kann man sich einfach bewerben, meistens so ein Online-Formular und dann läuft das in der Regel so wie bei mir, dann wird man angerufen, dann gibt es so ein kleines Telefoncasting und dann eingeladen und dann gibt es direkt ein Casting mit allem, was man so hat vor Ort, vor Kameras, tanzen, Aufgaben bewältigen, Fragen beantworten, intime Details erzählen, all das in einem Casting.
0: Intime Details und vor der Kamera tanzen, da wäre ja schon raus. Aber die Frage, die ihr am meisten wirklich gestellt habt, war heute die von Madita.
3: Ich würde mich voll dafür interessieren, ob es geplant ist. Also ob da ein Skript hintersteckt und ob die tatsächlich alle so sind oder ob da ein bisschen mehr Kopf hinter ist.
0: Ja, und Ex-Containerbewohnerin Rebecca so?
2: Ja, es ist schon so, ne, wenn man dann in so einem Interview sitzt, dass da Fragen mal in eine bestimmte Richtung gestellt werden. Auch bei uns dann zum Beispiel die Big Brother Stimme gesagt hat, ja übrigens, es wurde heute über dich geredet, die und die Person sagt über dich Folgendes, was sagst du denn dazu? Und auch wenn man das dann vielleicht gar nicht mitbekommen hat, dann denkt man in dem Moment, antwortet man natürlich mit Insights, die man vielleicht sonst nicht gesagt hätte von sich aus. Ne? So.
0: Aber die Frage ist ja nicht nur, gibt es da ein Skript, sondern auch, wie viel da auch vielleicht auf andere Arten nachgeholfen wird. Ne?
4: Mich würde interessieren, wie das zeitlich zusammengeschnitten wird, dass quasi, selbst wenn es nicht gescriptet wäre, Sachen so geschnitten werden, dass dadurch Hype entsteht oder irgendwelche Aufreger.
0: Ja, und zur Frage von 1Live-Hörer André meinte unsere Reporterin dann heute.
2: Manchmal ist es dann auch wirklich unfair. Also ich hatte so eine Situation, da war das so, dass mir gesagt wurde, bitte erzähl das auf gar keinen Fall Person X. Und dann wurde das aber so zusammengeschnitten, als wäre ich aus dem Raum rausgelaufen und hätte das direkt Person X erzählt. In Wirklichkeit lagen da aber 3 Tage zwischen. So, und dann war ich das Arschloch. Ja, es ist so.
0: Ja, das geht schneller, als man gucken kann mit dem Arschloch sein.

0: Sarah Larsson, Midnight Sun. Kurz vor 8 ist es hier in 1 Live. Das heißt, gleich übernimmt Tillmann Kölner mit 1 Live Plan B. Du hast einen Satz Zeit zu sagen, wie geil es gleich wird nach 8.
1: Ich sage einfach einen Namen. Kyla Shikes im Interview.
0: Ja, mehr muss man nicht sagen.
1: So sieht's aus.
0: Ja, dann viel Spaß gleich damit und wir hören uns morgen wieder, Sektor. Ich bin raus. Tschüss.

0: Wir haben 20 Uhr, ich bin Denise Potzkai. Zehntausende Menschen waren innerhalb weniger Tage aus Marokko nach Ceuta gekommen, eine spanische Stadt in Nordafrika. In der Folge gab es zum Teil heftige Kritik an Spanien von anderen EU-Regierungen. Der Vorwurf, das Land hat seine Grenzen nicht genug geschützt. Davon ist nach einem Innenministertreffen der EU aber nicht mehr viel übrig geblieben. Mehr dazu von Raphael Krämer.
1: Die Länder haben ihre Einigkeit betont und sie haben Spanien gelobt, wie es die Krise gemeistert hat. Es gibt auch den Plan, Social Media besser im Blick zu halten. Das hat Marokko als Auslöser dafür genannt, dass sich so viele Menschen auf einmal auf den Weg nach Ceuta gemacht haben. Es bleiben aber viele Fragen offen. Zum Beispiel, warum Marokko nicht wie sonst seine Grenze zu Ceuta bewacht hat und warum auf einmal im großen Stil Falschnachrichten geteilt wurden.
0: Viele junge Menschen hatten gehofft, über Ceuta in die EU zu kommen. Als das nicht klappte, sind die meisten wohl wieder zurück nach Marokko. Der Wehrdienst ist freiwillig, das könnte sich aber ändern. Und für diesen Fall verschafft sich die Bundesregierung schon jetzt einen Überblick. Und zwar darüber, wo Leute unterkommen könnten, die eine mögliche Wehrpflicht verweigern. Um die 20 Verbände haben der Regierung bei einer Abfrage gesagt, dass sie die Verweigerer für einen Zivildienst aufnehmen würden, zum Beispiel in der Altenpflege. Die A52 bleibt zwischen Ratingen-Breitscheid Richtung Essen noch mehrere Stunden gesperrt. Kurz vor der Ruhrtalbrücke hat es einen Wasserrohrbruch gegeben und jetzt wird gecheckt, ob die Bäume am Fahrbahnrand noch sicher stehen. Durch das Wasser wurden gestern mehrere Bäume stark unterspült, einer ist auf die Fahrbahn gekippt und ein LKW gegen ihn gefahren. In Italien haben sich Mitarbeiter einer Müllabfuhr auf die Suche nach einem Millionengewinn gemacht. Eine Lotteriespielerin hatte gedacht, sie hat nichts gewonnen und den Schein weggeschmissen. Als ihr der Fehler auffiel, durchsuchten Mitarbeiter des Entsorgungsunternehmens stundenlang eine Sortieranlage. Mit Erfolg.
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0: Heute Abend ziehen vom Rheinland und Siegerland her kräftige Gewitter auf. Da können auch Sturmböen, Starkregen und Hagel dabei sein. Dazu noch 25 bis 30 Grad. Morgen dann Sonne, aber es sind auch vereinzelt nochmal Schauer und Gewitter möglich. Dazu in Nettersheim 28 Grad, in Steinfurt und Dorsten 29 und in Herford und Münster auf bis 30 Grad. Am Donnerstag wieder öfter sonnig und trocken, dazu dann höchstens 26 Grad.
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0: Aktuell 2 Meldungen. Geht los mit der A40 Essen Richtung Venlo. Die ist zwischen Kreuz Duisburg und Duisburg-Homberg. Nee, nicht gesperrt. Entschuldigung. Viertelstunde dauert es länger. 2 Kilometer Stau. Und dann noch die A52 Düsseldorf Richtung Essen. Die ist zwischen Kreuz Breitscheid und Ruhrtalbrücke nach einem Wasserrohrbruch noch voraussichtlich mehrere Stunden gesperrt.
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3: Mit Tilman Kölner, hello und herzlich willkommen wieder zu 3 Stunden neuer Musik aus den unterschiedlichsten Ecken und Nischen abseits des Mainstreams. Wobei ich heute eine Künstlerin online für euch getroffen habe, der um die 3 Millionen Menschen auf ihren diversen Kanälen folgen, die aber trotzdem im großen Musik-Mainstream eher noch als Newcomerin gilt. Kyla Shikes. Von ihr kommt unser Track der Woche, hört ihr gleich. Wir starten aber erstmal mit einem neuen Hip-Hop-Track mit Nostalgiefaktor im Text. Rin singt vom BlackBerry Phone. Schönen Abend zusammen.

0: US American Dance Music Slater mit 3 Y geschrieben in der Mitte. Das ist Dance.
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0: Kommt von einer Künstlerin, die ihr kennt, wenn ihr viel bei YouTube rumhängt. Da hat sie nämlich angefangen. Mittlerweile hat sie aber auch ein Top-10-Album rausgebracht und jetzt gibt's neue Musik von Kyla Shikes. Ich habe sie heute in ihrem natürlichen Umfeld, dem Internet, kurz getroffen. Hi Kyla.
2: Hi, ich freue mich sehr.
0: Ich freue mich auch. Du siehst fröhlich frisch aus, aber wie geht's dem Fuß?
2: Nicht so gut. Also ich hoffe einfach, mein Körper heilt schnell und verzeiht mir meine Tollpatschigkeit.
0: Kyla Shikes ist bei einem Werbedreh in ein Bällebad gesprungen, hat sich den Mittelfußknochen gebrochen.
2: Korrekt.
0: Und hat dann einen Song released, parallel quasi, in dem gesungen wird Lauf weg vor Pretty Boys. Und gestern ist eine Kampagne für Sportschuhe gestartet. No shit.
2: Ja, das sind sehr viele lustige Zufälle. Ich habe mir auch gedacht, als ich mir diesen Fuß gebrochen habe, so, ach, genau jetzt. Ich sage die ganze Zeit, lauf weg vor Pretty Boys. Was mache ich jetzt? Ich humpel weg vor Pretty Boys. Bällebäder werden meinen Arsch so schnell nicht mehr sehen, das kann ich euch sagen.
0: Kannst du wieder so halbwegs laufen, also so auftreten oder so?
2: Ja, und ich habe ja auch so eine süße Schiene, die ich mir bedazzelt habe mit kleinen Glitzersteinen.
0: Wow.
2: Und ich habe auch so einen kleinen Roller, wo ich mein Bein ablegen kann und dann kann ich durch die Gegend rollen.
0: Dann kannst du jetzt wahlweise freuderollend durch den Raum fahren oder in die Luft springen, weil Pretty Boys ist der Track der Woche bei uns.
2: Wow! Hey, danke! Das habt ihr aufs Mitleid gemacht, oder? Weil ich nicht weglaufen kann.
0: Nein, das haben wir gemacht, weil es einfach ein schöner Song ist. Und,
2: ja, danke.
0: Weil der irgendwie anders klingt, auch als vieles, was es gerade so gibt und auch anders klingt als der Stuff, den du so gemacht hast. Erzähl mal die Story zu dem Song. Wie ist der entstanden?
2: Freut mich erstmal, dass du das sagst, dass es anders klingt. Auch ich habe vor ein paar Tagen mit einem Freund darüber geredet, dass ich auch das Gefühl habe, dass das gerade halt diese Musik gar nicht so viel stattfindet. Dieses Genre ist vielleicht nicht so groß vertreten.
0: Wie würdest du es denn beschreiben?
2: Ist ja Pop, so ein großer Deckmantel, vielleicht so Indie-Pop. Das hat ja auch so einen kleinen rockigen Anteil, dieser Song. Vielleicht Inspiration für den Song musikalisch gesehen war auch so ein bisschen Wolf Alice und Between Friends. Das sind ja auch alles so Indie-Bands, Indie-Künstler, die zu deren Musikrichtung in Berlin, in Deutschland auch generell vielleicht nicht so vertreten sind.
0: Also es hat halt schon irgendwie sowas Melancholisches, was du ja immer schon irgendwie so in deiner Musik hattest, aber es ist schon more uplifting.
2: Für meine Verhältnisse total. Und da habe ich mich auch gefreut, dass es geklappt hat, dass ich einen Song gemacht habe, eben der vielleicht nicht ganz so melancholisch klingt.
0: Ja, und wir hören uns das jetzt mal in voller Länge an. Diesen Track der Woche, Kyla Shikes, Pretty Boys, ganz neu in 1 Live Plan B.

0: Arctic Monkeys, 505, um 2018, nee, 19, jetzt genau. In 1 Live Plan B, ich habe mich heute mit einer Künstlerin online getroffen, die wahrscheinlich mehr online ist, als sie im echten Leben unterwegs ist. Wobei da die Frage natürlich aufkommt, was das echte Leben ist. Aber das würde jetzt zu weit führen. Kyla Shikes ist auf jeden Fall Influencerin, YouTuberin, Musikerin, hat ein Top-10-Album gemacht und auf ihren diversen Kanälen folgen ihr um die 3 Millionen Menschen. Und einige davon freuen sich über diesen neuen Song von ihr, der bei uns Track der Woche ist. Wir haben ihn auch gerade gehört. Chiago ist im Video zu sehen, aber auch andere prominente Pretty Boys wie der Streamer Philo. Und die Message ist deeper, als man aufs erste Hören hin denken würde, hat Kyla mir heute erzählt.
1: Ich habe mich in diesem Song mit diesem Druck auseinandergesetzt, Pretty Boys zu daten oder jemanden zu daten, der vielleicht gesellschaftlich gesehen als ideal angesehen wird oder als sehr schön und auch viel gewollt wird. Auch als Frau diese Bestätigung zu kriegen von den Pretty Boys. Weil ich habe oft mit Freundinnen darüber gesprochen, die gesagt haben, wenn sie einen Typen daten, der zum Beispiel jetzt mega heiß angesehen wird von allen, dann gehen sie da ganz anders ran. Deren Selbstbewusstsein ist anders, deren Auftreten vor ihm ist anders. Es geht oft in sowas Performatives rein. Es ist ja generell als Frau so, dass man diesen Schönheitsdruck ziemlich hat. Aber vor allem, wenn man einen Typen datet, der diesen Schönheitsdruck auf sich selber ausübt und somit auch auf dich. Das war halt ein Thema, was mich echt beschäftigt hat. Und ich sag ja auch, also in dem Song sage ich ja ganz oft S-E-X, weil dann eben ganz schnell sowas passiert, glaube ich, auch als Frau, dass du das Gefühl hast, vielleicht du musst dich für diesen spezifischen Mann übersexualisieren, damit es einfacher ist, damit klarzukommen, dass er dich nicht auswählen wird und dass du nicht die eine bist, die ihn verändert und die ihn kriegt. Was ja auch im Film vielleicht oft dargestellt wird, so dieser eine Pretty Boy an der Highschool und dann
0: so auf Campus, meinst du?
1: Ja, so niemand kommt an ihn ran und dann kommt dieses eine Mädchen, was die Auserwählte ist, die dann emotional zu ihm durchdringt und er hat dann nur Augen für sie. Was aber gar nicht so sehr in der Realität stimmen muss und auch was so wieder so diesen Druck ausübt, so ich muss die sein, die ihn verändert. Aber ich habe das Gefühl, ich schaff's nicht, deswegen tue ich so, als wäre es okay, dass es für mich einfach um Sex geht oder um etwas Oberflächlicheres.
0: Steckt da auch so ein bisschen die ganze Ambivalenz von Kyla Shikes drin? Jetzt interpretiere ich ein bisschen, ja. Einerseits Pretty Boys auch gut zu finden und mit denen abzuhängen. Andererseits aber auch so voll das feministische Role Model zu sein für junge Mädchen und so und halt auch Red Flags aufzuzeigen.
1: Voll, und ich glaube, genau mit diesen ambivalenten Gefühlen gehe ich in diesem Song um, obwohl das ja gar nicht die Realität widerspiegelt und es gibt keinen größten Fisch im Teich. Es ist im Endeffekt, geht es um die Person, die dich am besten fühlen lässt, zu der du eine Verbindung hast, weil man als Frau auch eben so sozialisiert wird und ich bin da keine Ausnahme.
0: Also ihr merkt schon, Philosophiestunde war das heute mit Kyla Shikes. Wir hören noch mehr von ihr in 1 Live Plan B, auch noch neue Musik von ihr später. Jetzt erstmal Jungle, ganz neu, The Wave.

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9: Um kurz nach 8:30 und es gibt 2 Meldungen. Die erste kommt von der A1 Münster Richtung Dortmund zwischen Kamen Zentrum und Unna 3 Kilometer Stau. Und die A52 Düsseldorf nach Essen ist zwischen Kreuz Breitscheid und Ruhrtalbrücke wegen dem Wassenrohrbruch weiter gesperrt.
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10: Mit Silvan Kölner und wir wissen, dass ein Song im absoluten Mainstream angekommen ist, wenn Susanne Daubner von der Tagesschau ihn singt.
11: Du bist gut genug.
10: Ja, die Songzeile ist sogar für das Jugendwort des Jahres nominiert und jetzt gibt es eine neue internationale Remix-Version von Gut genug von Blumengarten und Kitsch Creek mit einem sehr bekannten britischen Rapper. Hören wir gleich hier in 1 Live Plan B. Das hier ist auch aus Großbritannien, Bieber Dubi.

0: Court, Tennis Court in 1 Live Plan B gut genug von Kitch Creek, Shirin David und Blumengarten ist, das wissen wir mittlerweile alle, über die USA viral gegangen.
1: Du bist gut genug.
0: Ja, das ist Philipp Kressmann.
2: Nee, das ist Steve Lacy, Alternative R&B-Musiker, der hat das gesungen. Ja, Lizzo hat gut genug auch schon gelipsynkt. Wiz Khalifa hat den Song, glaube ich, auch unter einen Instagram-Post gelegt. Also in den USA ging das doch ziemlich ab.
0: Und jetzt geht's auf anderen Ebenen ab. Der Song wurde mittlerweile auch von Unternehmen genutzt, hast
2: genau.
0: du mir erzählt.
2: Ein Möbelhaus hat die Musik für ein Video genutzt, eine Fluglinie unter anderem auch. Ansonsten natürlich viele Influencer, aber eben auch viele musikbegeisterte Menschen, die sind kreativ geworden zum Teil, also mit Memes, aber eben auch mit eigenwilligen Covern. Das funktioniert eben international, nicht nur in den USA. Bei YouTube habe ich zum Beispiel eine, ja, offenbar spanische Version gefunden.
0: Muy interessante, würde ich dazu sagen.
2: Ja, mittlerweile gibt es von dem Song aber auch eine jiddische Version zum Beispiel, aufgenommen hat die der Sänger Mandy Tversky. Und natürlich gibt es auch noch eine englische Version, beziehungsweise ganz viele und so weiter und so fort.
0: Ja, und jetzt gibt es eine ganz offizielle Remix-Version. Das hatten Kitsch Creek und Blumengarten ja schon angekündigt, dass da eventuell was kommen wird. Und jetzt ist es offiziell, und zwar mit dem UK-Grime-Rapper Skepta. Warst du da überrascht, oder?
2: Ist natürlich ein großer Name, überrascht war ich aber nicht, weil Kitsch Creek, die haben ja schon mit einigen Rap-Acts aus UK und auch aus den USA gearbeitet. Und du hast es gesagt, der Remix war ja auch schon angekündigt. Dementsprechend hat man ja eigentlich erwartet, dass das auch eine internationale Größe sein wird. So ist es jetzt auch. Muss man an der Stelle sagen, Skepta ist auch bei dem Major-Label unter Vertrag, zu dem das eigene Label von Kitsch Creek gehört. Ich sage es nur, ja. Mhm. Aber es macht natürlich musikalisch auf jeden Fall Sinn. Es passt total zum Stil von Kitsch Creek, auch zum Katalog. Und Skepta liefert hier ja auch so einen eher introvertierten Text ab. Also die Lyrics passen auch zum Original, zum Ansatz des Songs, und auch die Struktur des Songs ist unverändert.
0: Wir hören ihn uns jetzt an, den Remix von Gut genug. Hier sind Kitsch Creek, Blumengarten und UK Rapstar Skepta.

0: Bella Kay. I love it, I love it, I love it. Viertel vor neun haben wir es genau und ich liebe es, euch neue Musik vorzustellen. Vorhin haben wir ja Kyla Shikes näher kennengelernt hier in 1 Live Plan B und ihren neuen Song Pretty Boys gehört. Später gibt es noch einen neuen Song von ihr. Im Video zu diesem Pretty Boys ist neben Shiago und Streamer Philo auch der österreichische Musiker Bibiza zu sehen, den ich neulich für euch getroffen habe. Ein klassischer Rockstar vom Look her, weiße Hose, schwarze Lederjacke, meistens eine Sonnenbrille auf, eine Erscheinung auf jeden Fall. Und in Österreich erkennt man ihn auch immer mehr auf der Straße.
1: Ja, ich schlapfe halt da durch die Stadt und ich glaube, so, wenn man mich kennenlernt, bin ich ein ganz netter, lieber Mensch, aber halt so in Verbindung mit den ganzen Musikvideos und da so auf der Bühne stehen und so. Ich glaube, ich glaube, das macht schon was mit der Außenwahrnehmung. Wenn man dann ein bisschen vorbeischlendert an den Leuten. Also ich finde immer am lustigsten, wenn man Leute einfach nur so zuzwinkern. Das ist das lustigste Gefühl.
0: Und ein bisschen ist auch sein Motto, sich und alles, was er macht, nicht so ernst zu nehmen. Not That Deep, kann man sagen, ist auf jeden Fall auch der Song, den wir jetzt von ihm hören. Bibizas Song über das österreichische Nationalgetränk Soda Zitron.
1: Das war ein Song, da haben sich jetzt nicht so viele Gehirnzellen in meinem Kopf verbunden. Ja, das war einfach

die wissen einfach, wie es geht. Bringen einfach auf der Höhe des Sommers einen Track raus, der Summer Nights heißt. Und wissen dann auch noch, wie das klingen muss. Zimmer 90, ein Duo aus Süddeutschland mittlerweile. International unterwegs in der Musikwelt. Habe ich auch schon getroffen, sehr sympathische Jungs, die so ja, internationalen Elektropop-Sound machen, mit dem sie wirklich die großen Festivalbühnen auch außerhalb Deutschlands füllen und ganz viele Menschen mit ihrer positiven Energie erreichen. Somber gibt's jetzt noch vor den 1Live-Infos für euch mit seinem aktuellen Song My Body Isn't Ready. Kritische Auseinandersetzung mit der eigenen Selbstwahrnehmung des Körpers.

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1: 21 Uhr ist es, ich bin Denise Potzkai. Wenn es auf dem Fußballplatz etwas rauer wird, muss man das wohl einstecken. Schmerzensgeld und Schadensersatz gibt es da jedenfalls normalerweise nicht. Das Landgericht Köln hat das noch heute nochmal bestätigt. Mehr zu dem Fall von Raphael Krämer.
2: Es ging um zwei Fußballer, die ein Freizeitturnier im Bergischen Land gespielt haben. Beide übrigens in derselben Mannschaft. Der eine ist so in den Zweikampf seines Teamkollegen mit einem Gegenspieler reingegrätscht, dass beide hingefallen sind. Der Teamkollege musste deswegen zur Knie-OP und lag im Krankenhaus. Und wollte dafür unter anderem 10.000 Euro Schmerzensgeld. Das Gericht blockte da aber ab. Wer als Hobby Fußball spielt, muss auch mit den Verletzungen dabei klarkommen. Eine Ausnahme könnte aber sein, wenn jemand einen anderen mit Absicht verletzt.
1: Das Urteil ist noch nicht rechtskräftig, das heißt, ein anderes Gericht könnte es nochmal überprüfen. Die EU-Länder haben ihren Streit um Ceuta offenbar geklärt. Die Stadt liegt in Nordafrika, gehört aber zu Spanien. Und 72.000 Menschen waren über Marokko dahin gekommen, auch in der Hoffnung, von da in die EU zu kommen. Die Länder wollen besser zusammenarbeiten und auch Social Media mehr beobachten. Darüber hatten sich Falschinformationen verbreitet, weshalb viele nach Ceuta gekommen sind. In Eschweiler wird gegen einen 16-Jährigen ermittelt. Er soll gestern seine Oma getötet haben. Der Verdächtige sitzt in Untersuchungshaft. Viel zu den Hintergründen weiß man nicht, nur dass die Frau wohl selbst noch die Polizei gerufen hatte. Das Niedrigwasser im Rhein ist gerade ein Dauerthema. Heute gab es ein Projekt vom zuständigen Schifffahrtsamt, um den Boden im Rhein genauer zu untersuchen.
3: Das Besondere ist einfach dieser extreme Niedrigwasserstand. Wir kennen das aus den Medien, dass die Schiffe hier kaum noch fahren können. Und wir versuchen, neue Kennwerte rauszukriegen, um die Schifffahrt optimieren zu können.
1: Es geht darum, Wasserstände besser vorherzusagen und Fahrrinnen für Schiffe auszubauen. NRW-Verkehrsminister Krischer fordert vom Bund zum Beispiel auch Geld für die Schifffahrt zwischen Duisburg und Köln.
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1: Heute Nacht kann es teils kräftig gewittern, Sturmböen und Starkregen geben. Dazu noch 21 bis 17 Grad. Morgen teils sonnig, teils bewölkt. Lokal kann es auch noch mal gewittern. Oft bleibt es aber trocken. Dazu in Bad Berleburg 28 Grad, in Bielefeld und Wuppertal 30 und Lippstadt und Brühl kommen auf 31 Grad. Am Donnerstag meist trocken und mit höchstens 26 Grad nicht mehr ganz so heiß.
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1: Zwei Meldungen, einmal die A1 Münster Richtung Dortmund zwischen Carmen-Zentrum und Kreuz Dortmund-Unna. 10 Minuten plus, 5 Kilometer stockend. Und dann noch die A52 Düsseldorf nach Essen, die ist zwischen Kreuz Breitscheid und Ruhrtalbrücke nach einem Wasserrohrbruch weiter gesperrt.
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4: Mit Tilman Kölner und Philipp Kressmann. Wir haben Mühe, hier durch den Abend zu kommen, ohne uns zu bewegen, weil es einfach so heiß ist.
5: Ich finde, es geht.
4: Ja, ich finde es schon sehr, sehr stickig. So.
5: Ich habe aber hier beide Fenster aufgemacht.
4: Falls ihr euch doch noch bewegen wollt, es gibt ja Leute, die machen Workout oder sowas, vielleicht hierzu Peggy Goo und Ira Starr, Woman.

das ist Malcolm Todd mit Earrings. Ihr hört neue Musik in 1 Live Plan B. Wir haben 8 nach 9. Vorhin hatten wir es schon von den Pretty Boys im neuen Song von Kyla Shaik. Die schönen Jungs, denen man nicht entkommt, die aber oft gar nicht so makellos sind, wie man denkt, wenn man sie erstmal nur anschaut. Und ein ähnliches Thema macht die amerikanische Singer-Songwriterin Phoebe Bridgers auf, die ja auch Mitglied in der Frauenband mit dem ironisch schönen Namen Boy Genius ist. Lost Boys heißt ihr neuester Song, den wir uns jetzt anhören. Ein Lied darüber, dass sich Männer gerne in Dingen verlieren, wie zu schnell mit dem Motorrad fahren, mit Waffen spielen, generell ungern erwachsen werden wollen und dadurch für sie einfach Lost Boys sind. Phoebe Bridgers.

0: mittlerweile viral gehen oder welche Songs viral gehen. Es ist teilweise völlig egal, ob die neu sind oder sehr alt. Manchmal ploppen Songs wieder auf, die schon seit Jahren draußen sind und früher vielleicht gar nicht so viele Leute interessiert haben. Philipp Kressmann hat da gerade wieder was entdeckt. Du erzählst uns davon.
1: Ja, es geht um das Lied Sleep Talking von Magnus Ferrell.

0: Aus diesem Jahr kam im April raus, und wenn du mich jetzt noch fragst, wer ist das? Magnus Ferrell, Sänger aus L.A., 22 Jahre jung, Produzent, Songwriter und spielt ungefähr so diese Richtung hier, R&B, Gitarrenpop mit ein bisschen Jazz-Vibes. Gibt auch sehr poppige Songs von ihm. Hat auch schon schön was zu Weihnachten gemacht. Also Popmusiker halt. Und der wird eben jetzt bekannter, weil sein Vater hat diesen Song in einem Podcast von Michelle Obama vorgestellt. Aha. Der Frau von dem Ex-Präsidenten der USA.
1: Ja, und dann ging's los, weil ja. Das ist ja nicht irgendwer, dieser Magnus Ferrell, sondern es ist ein besonderer Ferrell.
0: Genau, sein Vater kennt man, ne? Will Ferrell, großer Schauspieler. Und der hat eben diesen Song in dem Podcast gespielt, dieses Lied, das wir gerade hören. Und was halt hier schon auffällt in dieser ganzen Geschichte, ist das Tempo, weil wenig später war das Lied dann schon in einer Radiosendung zu hören. Das Video hatte auf einmal 13 Millionen Aufrufe und in den Charts ist es auch ganz schnell nach oben geklettert. Die Streams sind knapp über 1000% gestiegen und wow. Er hat seine Instagram-Followerschaft verzehnfacht.
1: Aber gut, sein Vater ist ja auch bekannt, ne? Das ja. Ist ja, mit einer vollen Hose ist leicht stinken, hat mein Großvater immer gesagt.
0: Ich dachte, du spielst gerade auf die Werbung an, die Will Ferrell, das ist sein Vater, also wie gesagt, der Schauspieler und auch Fernsehproduzent, der hat ja gerade einen Clip auch gedreht, da geht es glaube ich auch um Unterwäsche mit Kim Kardashian.
1: Ah ja.
0: Ja? Und wenn man nochmal schaut, was der sonst so mit wem schon gemacht hat, der wurde auch gesampled im Song N-Word in Paris, also Rap-Klassiker von Jay-Z und Kanye West, ist aber auch echt lange her, also damals ist Kanye West noch nicht mit Antisemitismus aufgefallen, sondern noch mit guter Rap-Musik. Und wegen diesem Song, also wegen diesem Sample, ist Will Ferrell im Musikbereich dann doch noch im Grunde erfolgreicher als sein Sohn.
1: Alles weißt. Wir hören uns jetzt mal diesen Track an, der gerade viral geht, vom Sohn von Will Ferrell, Magnus Ferrell, Asleep Talking in 1 Live Plan B, 80er Sound aus 2026.

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Unter anderem mit dabei Materia, Leonie, SDP, Juli, Montez, Camra, Roy Bianco und die Abruzzati Boys. Nur

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2: Um 9:30 mit 2 Staus, die A1 Münster Richtung Dortmund. Zwischen Carmenzentrum und Kreuz Dortmund-Unna dauert es eine Viertelstunde länger, 6 Kilometer Stau. Und die A52 Düsseldorf Richtung Essen ist zwischen Kreuz Breitscheid und der Ruhrtalbrücke weiter gesperrt. Da hat es einen Wasserrohrbruch gegeben.
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3: Mit Tilman Kölner und Calvin Harris, der hat am Wochenende gezeigt, dass er zu Recht einer der bestbezahlten Mainstream-Euro-Dance, Electronic-Dance-Music-DJs der Welt ist. Er hat nämlich beim Tomorrowland ein Closing-Set gespielt und dann nur Hits geballert. Da hat man gemerkt, er hat so unfassbar viele Hits produziert, dass er eine Stunde gefüllt hat, ohne einen Track von irgendjemand anderem zu spielen. Und das aber noch in speziellen Remix-Versionen. Also da wäre ich dann doch gerne dabei gewesen. Hier ist sein neuester zusammen mit Jazzy Satisfied.

0: freue mich immer, wenn ich Mac Miller spielen kann. Entspannter Hip-Hop-Sound von einer Legende, viel zu früh verstorben ist leider. Self-Care, immer wieder gerne hier in der Playlist in 1 Live Plan B. Wir hoffen, ihr habt es einigermaßen entspannt bei diesem ja doch durchaus heißen Abend. Um 21.40 Uhr geht es jetzt um neue Musik aus der Kategorie Gitarre aus Österreich. Rock'n'Roll Star heißt das neue Album von Bibiza, ist eine Ansage, die auch erfüllt wird, Kollege Philipp Kressmann.
1: Ja, kann man so sagen. Also der Albumtitel Rock'n'Roll Star ist ja auch eine Anspielung auf den gleichnamigen Song von Oasis auf deren Debütalbum.
0: So nämlich.
1: Und das hat er uns ja auch bestätigt im Gespräch.
2: Ja, voll. Die haben auch den Song Rock'n'Roll Star. Ich habe aber tatsächlich Oasis erst letztes Jahr so richtig entdeckt. Ich war immer mehr auf Blur und Gorillaz mein ganzes Leben lang und habe Liam Gallagher und diesen geilen Frontman irgendwie erst durch diesen richtig hängen geblieben, viel zu spät, letztes Jahr so richtig gecheckt, wenn ich ehrlich bin. Ich kannte natürlich Dings Wonderwall und wie ist der andere? Oh, sorry, Don't Look Back in Anger. Das, sicher kannte ich's, aber so letztes Jahr habe ich dann das erste Mal mir das richtig alles mal reingezogen. Ich finde Oasis ist wie Wanda.
0: Du schmunzelst so. Du als wirklich Oasis Eingefleischter, kann man sagen. Was sagst du zu diesem Vergleich?
1: Schöne Geschichte, aber der Wandervergleich ist Quatsch. Aber genau das ist ja auch ein gutes Beispiel für Bibizas Humor. Also
0: stimmt,
1: wichtig
0: ja.
1: Ist für ihn ja auch der Wiener Schmäh. Also so nennt man diese ja charmante Mischung aus, ich sag mal, eigenwilligem Humor und so einer Art Schwindelei. Also Schmäh bedeutet im Österreichischen auch Unwahrheit oder Scherze.
0: Okay.
1: Und das passt vielleicht doch sehr gut zu diesem Musiker, bei dem man manchmal in Songs, aber auch in Interviews gar nicht so genau weiß, was ist da jetzt ernst gemeint und was eben nicht.
0: Ja, das war auch mein Eindruck, als ich mit ihm gesprochen habe. Also so eine hyperironische Ebene, wo man nicht weiß, was will er jetzt eigentlich.
1: Ist in Wien beliebt, Wiener Schmäh. Aber es gibt eben auch so ernste Themen, ne? Also Kritik an Politik und bestimmten Entwicklungen in Europa. Da ist er dann auch ganz unironisch.
0: Mhm.
1: Aber Bibiza, der schreibt keine Songs mit erhobenem Zeigefinger. Ja? Und dann gibt es eben auch diese sehr, sehr unterhaltsamen Stellen. Und es ist auch da wieder so eine Art Spiel mit Authentizität, so verstehe ich das jedenfalls, weil ja, er macht eine Show, ja, spielt vielleicht schon irgendwie eine Rolle, aber es ist trotzdem authentisch, weil man halt merkt, dass er Spaß daran hat. Also er ist mit seiner Rolle dann irgendwie verschmolzen mit der Zeit und das zeichnet ja dann wieder ganz große Rockstars auch aus. Da schließt sich der Kreis. Die sind ja irgendwie auch von einem anderen Stern, deswegen ja auch Stars, Rockstars, positiv gemeint, wie Liam Gallagher von Oasis zum Beispiel ja auch.
0: Und deswegen legitim, dass Bibiza sein Album Rock'n'Roll Star genannt hat und wir hören jetzt daraus unterwegs in 1 Live.

0: Where's My Husband, der große Hit von Ray, und es gibt ein neues Album von Charlie XCX, und da hat Philipp Kressmann eine spannende Theorie zu diesem Song, den wir jetzt hören. Camera, hau die nochmal kurz raus, die Theorie. In 13 Sekunden schaffst du das?
1: Oh Gott, das weiß ich nicht.
0: Versuch mal.
1: Also sie singt in dem Lied auf jeden Fall darüber, dass sie sich sehr, sehr wohl vor der Kamera fühlt. Also wo sie sich eben inszeniert, eben nicht bei sich selbst ist, das singt sie in dem Lied. Und das ist ja ein ganz anderes Verständnis von Authentizität, als wir das in Popmusik sonst

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0: 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Um 22 Uhr mit Denise Potzkai. Benzin und Diesel sind in den letzten Wochen wieder ziemlich teuer geworden. Wenn die Ölkonzerne gefragt werden, warum, heißt es oft der Iran-Krieg und die weltweiten Ölpreise. Das Bundeskartellamt hält das nicht für die ganze Wahrheit. Mehr dazu von Raphael Krämer.
1: Die Wettbewerbsbehörde hat festgehalten, wie die Preise im Juli in die Höhe geschossen sind. Ein Grund ist zwar, dass der Tankrabatt der Bundesregierung ausgelaufen ist, aber die Ölkonzerne legten laut Behörde mehr drauf, als nötig gewesen wäre. Beispiel: 17 Cent Rabatt sind weg, Diesel wurde aber im Schnitt um 27 Cent teurer. Die Sprithersteller sagen auch, dass das Niedrigwasser im Rhein ihre Transporte teurer macht. Tatsächlich ist Sprit zum Beispiel in Bayern gerade günstiger als in NRW. Das Bundeskartellamt sagt, sowas kann Sprit teurer machen, aber nicht so viel teurer. Es laufen deshalb Verfahren gegen alle deutschen Sprithersteller. Sie müssen der Behörde offenlegen, wie hoch ihre Kosten tatsächlich sind.
0: Der Wehrdienst ist im Moment freiwillig. Familienministerin Prien sagt, dass die Bundesregierung aber prüft, ob es genug Zivildienstplätze gäbe, falls sich das ändern sollte.
2: Das Entsetzen wäre groß, wenn plötzlich die Wehrpflicht in Kraft treten würde und wir hätten keine Strukturen, mit denen wir den Ersatzdienst auch wieder gewährleisten können.
0: Den Zivildienst müssen bei einer Wehrpflicht alle machen, die den Dienst bei der Bundeswehr verweigern, zum Beispiel im Rettungsdienst oder in der Altenpflege. Zur Wehrpflicht könnte es kommen, wenn sich nicht genug Freiwillige melden. Die EU-Innenminister haben darüber gesprochen, wie sie Situationen wie in der spanischen Stadt Ceuta vermeiden können. Als Live-Reporterin Sarah Lopez sagt, dass sie den Schutz der Außengrenzen verbessern und auch Social Media stärker beobachten wollen.
3: Falschmeldungen in den sozialen Medien sollen dazu beigetragen haben, dass Ende vergangener Woche zehntausende Migranten in die spanische Exklave Ceuta kamen. Nach Angaben der EU-Kommission haben Schmuggler die Situation ausgenutzt.
0: Mittlerweile sind die meisten Menschen wieder in das benachbarte Marokko zurückgekehrt. In Italien haben sich Mitarbeiter einer Müllabfuhr auf die Suche nach einem Millionengewinn gemacht. Eine Lotteriespielerin hatte gedacht, sie hat nichts gewonnen und den Schein weggeschmissen. Als ihr der Fehler auffiel, durchsuchten Mitarbeiter des Entsorgungsunternehmens stundenlang eine Sortieranlage mit Erfolg.
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0: Heute Nacht kann es kräftig schauern und gewittern, dazu Sturmböen und auch Starkregen. Die Temperaturen liegen zwischen 21 und 17 Grad. Morgen Sonne, aber es sind auch vereinzelt nochmal Schauer und Gewitter möglich. Dazu in Bad Münstereifel 28 Grad, in Gummersbach und Coesfeld 29 und in Bergheim und Siegen bis 31 Grad. Am Donnerstag öfter sonnig und trocken, dazu dann höchstens 26 Grad.
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0: Aktuell keine Staus, ihr habt freie Fahrt.
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5: Mit Tilman Kölner um 9:55. Schön, dass ihr dabei seid. Ich sag mal so, Augen auf bei der Künstlernamenwahl. Barry Can't Swim geht auf den, also der Name geht darauf zurück, dass der Typ, der gar nicht Barry heißt, sondern Joshua Maney, einen Kumpel hatte, der wirklich nicht schwimmen konnte und Barry hieß. Und da hat er mal einen Song rausgebracht und hat den einfach aus Spaß so genannt. Konnte aber nicht ahnen, dass da eine Weltstar-Karriere draus wird. Ja, also wenn ihr über einen Künstlernamen nachdenkt, wählt weise. Oder nennt euch einfach so, wie ihr heißt, wie Gracie Abrams zum Beispiel. Look at my life.

0: und Odile, 24 Hours. Und ich gucke mal, ob man da gut in den Song hier übergehen kann direkt. Ja, im Sinne eines DJ-Sets wäre das durchaus möglich gewesen, ne?
1: Aber auch ein bisschen gewagt, ne? Aber du bist ja ein wagemutiger Kerl, Tillmann Kölner. Das denke ich mir jeden Tag, wenn du hier in diese heiligen Hallen kommst.
0: 10 nach 10 haben wir es. Wir haben neue Musik für euch aus dem Bereich Elektronik, wenn man das so sagen kann. Oder, Philipp Pressmann, du kategorisierst doch auch gerne.
1: Total. Also,
0: Euro. EDM ist ja Electronic Dance Music, nicht Euro Dance Music.
1: Ja, aber ich glaube, Barry Can't Swim, schottischer Produzent, der macht schon nochmal was anderes, ne? Also, der ist mehr im Electronica-House-Bereich, glaube ich, aktiv.
0: Ja,
1: also, dieser
0: French House auch, könnte man.
1: Genau, also der Track, den wir gerade hören, der ist schon sehr davon geprägt. French House, genau, von französischer Dance-Kultur. So ein Track mit schönem Basslauf, finde ich, und auch französischem Sample. Tanzbar, sehr direkt für seine Verhältnisse. Und was die klubbige Ebene angeht, muss ich jetzt doch mich so halb korrigieren, weil das hat mich auch an die vorherige Single erinnert. Die hat ja auch sehr nach Daft Punk geklungen.
0: Stimmt, dieses Bassteil, ne, was sich so hochschraubt.
1: Ja. Genau, bin gespannt, was als nächstes kommt von ihm, von Barry Can't Swim. Das letzte Album von ihm ist ja erst im vergangenen Jahr rausgekommen. Der hat ja schon unterschiedliche Stile ausprobiert im elektronischen Bereich. Zuletzt übrigens eine sehr renommierte DJ-Compilation kuratiert, die Late Night Tales.
0: Ah, die mag ich auch sehr gerne, ja.
1: Genau, es gibt aber auch eine Playlist von ihm mit ganz unterschiedlicher Musik. So ein Song des äthiopischen Musikers ist da drauf, Hailu Mergia, aber auch die Chemical Brothers oder eben Gitarrenmusik von Turnstile. Also es ist schon ein Produzent, der viele Richtungen kennt und über den reinen Club-Tellerrand hinausschaut.
0: Wisst ihr Bescheid, wenn ihr Barry Can't Swim hört, das ist sein neuester Track Dance, Dance, Dance in 1 Live Plan B.
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0: Frank Ocean, Lost. Am 20. August ist es genau 10 Jahre her, dass sein fantastisches Album Blond rausgekommen ist. Bis heute noch nichts Neues. Wir bleiben für euch dran. So, dafür ganz viel andere neue Musik für euch. Die meisten von euch werden Kyla Shikes kennen. Entweder aus Mädels-WG-Zeiten als YouTuberin, Influencerin oder Musikerin. Vorhin haben wir schon neue Musik von ihr gehört. Um die 3 Millionen Menschen folgen ihr auf diversen Kanälen. Ich habe mich heute online mit ihr getroffen und mich gefragt, wo eigentlich der Unterschied ist zwischen der Kyla Shikes Persönlichkeit im Netz und der privaten Kaya, wie sie ja eigentlich wirklich heißt. Und ich fand es sehr interessant, wie sie darauf reagiert hat.
1: Wer ist Kaya?
0: Ja, genau, darauf will ich mich eigentlich hinaus.
1: Also ich meine, im Endeffekt bin ich die ein und selbe Person. Ich habe nur als Kyla Shikes ein größeres Outlet und Möglichkeiten, das eben auszudrücken. Aber das kommt natürlich alles im Endeffekt aus meinem Privatleben, aus meinen Privaterfahrungen.
0: Ich komme drauf, weil Charlie XCX auf dem Album gerade, ich weiß nicht, ob du schon gehört hast, viel sich damit auseinandersetzt, dass sie mehr sie selbst sein kann als die Person, die sie eigentlich nicht ist. Weißt du, also sie kann als Charlie XCX, als Artist, kann sie mehr ausleben, was sie eigentlich will.
1: Ja, total. Also es ist halt diese Metaebene, auf die man kommt und auf der man sich mehr traut, weil es eben in Kunst verpackt ist und man eben als Kunstfigur mit einem anderen Selbstbewusstsein auftreten kann, vor allem wenn du eine Audience hast, die darauf wartet und die hinhört. Da ist auf jeden Fall, kriegt man dadurch natürlich viel mehr Mut und auch wie so eine Excuse, mehr zu sein, als man im Privatleben ist.
0: Was ist denn voll privat, Kaya, was Kyla Shikes nicht macht?
1: Wenn ich die Möglichkeit habe, vor allem viel alleine sein, schweigen, mit mir selbst sein. Ich glaube, dadurch, dass ich auch bei so vielen sozialen Events bin, mit so vielen Leuten zu tun habe, irgendwie sehr selbstbewusst auftrete, denken Leute dann direkt, das ist ein extrem extrovertierter, lauter Mensch auch vielleicht. Mhm. Was aber meine Freunde im Privatleben eigentlich gar nicht so ist. Also selbstbewusst auf jeden Fall, aber auf keine performative, laute Art, sondern eher auf eine sehr chillige Art. Also ich bin in der Gruppe nie die lauteste Person oder die auffälligste Person und bin auch sehr gerne mit mir selber, lieber lese, in meinem Büchlein schreibe, Sudoku spiele und halt auch von meinem Auftreten her. Ich bin privat jetzt nicht so oft so fertig gemacht oder trage so krasse Outfits, sondern privat ist mir schon meistens komplett egal, was ich anziehe und ich unperformativ.
0: Jetzt hören wir den anderen neuen Song, den Kyla Shikes seit ihrem letzten Album rausgebracht hat, Liebesbriefe. Und der gibt genauso wie Pretty Boys die neue Richtung vor, in die es für Kyla Shikes musikalisch geht.
1: Ich würde sagen, vom Sound her ist es schon eine neue Welt, die ich aufgemacht habe, sowohl mit Liebesbriefe als auch Pretty Boys, weil es eben raus aus so einer gewissen Fragilität und vielleicht auch Unsicherheit ist. Also es ist so ein bisschen größer in meinem Empfinden von dem, wie ich an den Song rangehe, wie ich performe, was ich mich traue zu sagen, wie ich sage, weil ich auch einfach natürlich viel gelernt habe in dem Prozess von meinem ersten Album und viel mehr Selbstbewusstsein habe, viel mehr weiß, was ich möchte.

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4: Um gleich 10:30, jetzt genau, habe ich noch eine Meldung von den Straßen im Sektor. Die A30 Amsterdam Richtung Rheine ist zwischen Schüttorf Nord und Salzbergen bis 5 Uhr morgens in beiden Richtungen gesperrt. Die Umleitung führt über Schüttorf, A31 Salzbergen und Neumehringen. Wo immer ihr hin müsst, kommt gut, sicher und hoffentlich entspannt durch.
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4: Mit Tilman Kölner und mit Philipp Kressmann. Und wir beschäftigen uns noch mit Sarah Larsen und Robin, würde ich sagen, in der nächsten halben Stunde. Und du hast noch was zum Thema Festivals.
5: Richtig, denn morgen startet ja auch das Haldern Pop Festival hier in NRW.
4: Das Tempers

Ihr hört A$AP Rocky Sundress in 1 Live Plan B. Das war eins meiner Konzerte des Jahres. Also nicht A$AP Rocky, das kommt erst noch. Es geht um ein anderes. Dabei war es eigentlich gar nicht ihr Konzert, zumindest nicht als Main Act. Robin, die schwedische Pop-Dance-Künstlerin, war Support Act bei Harry Styles in Amsterdam. Und es hat mich richtig mitgerissen, ihre Show vor Harry Styles. Und ich habe nochmal gemerkt, wie viele Hits sie eigentlich hat und wie sie die Dance-Pop-Welt geprägt hat, vor allem mit

Dancing on My Own. Und ich finde das super, dass sie als Mitte 40-Jährige jetzt nochmal sowas wie einen zweiten Frühling in der jungen Popwelt erlebt. Mit ihrem wirklich großartigen neuen Album Sexistential zeigt sie, dass sie einfach voll am Zahn der Zeit ist mit der Musik, die sie macht, obwohl sie so lange Pause gemacht hat. Und eben als Support von Harry Styles oder hier im Re-Release ihres Songs Talk to Me mit der aktuellen Popstar-Künstlerin Sarah Larsson. Wir hören jetzt die Version Talk to Me, Sarah, Robin und Sarah Larsson. Talk to me.

0: Debiltiramas Fotos. Hätte ich mal mehr Fotos gemacht, singt Bad Bunny. Und das ist ja was, was man sich vielleicht auch denkt, wenn man gerade von einem Festival kommt. Wie sieht denn euer Festivalsommer aus? Habt ihr die Festivalwochenenden noch vor euch oder habt ihr sie schon gefeiert? Oder habt ihr dieses Jahr weniger Festivals im Kalender, weil ja generell einige Musikfestivals in Deutschland aktuell in der Krise sind oder teilweise auch ausgesetzt haben oder gar nicht mehr stattfinden, wie ihr vielleicht mitbekommen habt. Und das betrifft nicht nur kleine Festivals. Kollege Philipp Kressmann hat sich intensiver mit dem Thema beschäftigt. Was ist da genau los und was sind da jetzt genau die Probleme und Herausforderungen?
1: Also erstmal, es betrifft kleine, aber auch mittelgroße Festivals. Der Deutschlandfunk hat vor kurzem darüber berichtet. Es sind vor allem steigende Kosten, aber auch sinkende Förderungen, heißt es da. Und es liegt eben auch am Einstieg großer Konzerne in dieses Festival-Game. Also das hat sich verstärkt und verändert dann dementsprechend auch die ganze Branche aktuell. Ja, eine Mitarbeiterin von dem Festival Jenseits von Millionen, das gibt es auch schon länger, ist ein Indie-Projekt, die hat gesagt, dass fast jede Woche mittlerweile ein Festival pausiert oder sogar das Ende ankündigen muss. Also das hört sich schon drastisch an. Und ja, mittelgroße Festivals wie das Highfield sind eben auch betroffen. Das wird ja auch eingestellt. Und das Melt ist mir noch eingefallen, noch ein Beispiel, aber schon etwas länger her. Das gibt es ja leider auch nicht mehr.
0: War für mich ja auch so eins der Highlights überhaupt, das Melt-Festival als Hybrid zwischen Indie und elektronischer Musik. Mhm. Also es trifft ja auch durchaus etabliertere Festivals. Willst, abseits von Rock am Ring und den Monstern wie auch Southside. Was ist an mittelgroßen oder kleineren Festivals denn so wichtig für die Kultur? Warum ist das so ein großes Thema?
1: Ich glaube, das kann man echt so betonen. Diese Festivals sind ganz wichtig, essentiell auch für den musikalischen Nachwuchs, also für die Bands von morgen sozusagen. Und zudem gibt es ja auch noch Festivals, ohne die in dem jeweiligen Ort, in der jeweiligen Stadt gar nicht so viel los wäre, also auf jeden Fall was fehlen würde. Und dann gibt es ja eben auch noch Festivals wie zum Beispiel das Haldern Pop hier in NRW. Das ist sehr prägend und auch renommiert, weil da eben Acts auftreten, die man nicht überall sieht. Und da sind dann eben auch schon große Namen aufgetreten wie Phoenix, Tokotronic, Sam Smith oder Tom O'Dell. Mhm. Aber eben, und das ist das Entscheidende, in einer Zeit, als sie noch gar nicht so bekannt oder riesig

0: Sportfreunde Stiller und auch Asaf Avidan, aber eben auch ganz viele Newcomerinnen und Newcomer.
1: Einige Musikfestivals sind in der Krise, dabei sind gerade kleine und mittelgroße Festivals sehr wichtig für Kultur und vor allem die Nachwuchsszene. Deshalb ein aktueller Tipp, das Haldern Pop startet morgen, Tagesticket für Samstag, ist allerdings schon ausverkauft. Festivaltickets gibt es aber noch, vielleicht was für euch. Jetzt Role Model, High Hopes.

0: Lunch, Billie Eilish. Gleich 2 vor 11. Und damit sind wir raus. Tilman Kölner und Philipp Kressmann. Sagst du auch noch Tschüss?
1: Ich sag auch noch Tschüss.
0: Ja, und wir haben noch einen Song für euch, auch von einem Duo. Absalon und Berg mit Kaputte Diamanten. Wunderschönen Abend, gute Nacht noch.

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1: Die Nachrichten mit Steffi Orbach. Guten Abend.
2: Ich glaube, das Entsetzen wäre groß, wenn plötzlich die Wehrpflicht in Kraft treten würden und wir hätten keine Strukturen, mit denen wir den Ersatzdienst auch wieder gewährleisten könnten.
1: Familienministerin Prien sagt, warum die Bundesregierung einen neuen Zivildienst vorbereitet. Ihr Ministerium hat bei großen Verbänden angefragt, ob sie Plätze für Wehrdienstverweigerer zur Verfügung stellen würden. Die Vorsitzende der Linken, Schwertner, findet die Idee nicht gut.
3: Wir wollen nicht, dass Zivildienstleistende dafür ausgenutzt werden, Arbeiten zu machen, die eigentlich Fachkräfte tun sollten und dass das den Lohn für alle drückt, sondern wir wollen gut bezahlte Arbeitskräfte, gutes Personal in den Krankenhäusern. Davon profitieren nicht zuletzt ja auch die Patientinnen und Patienten.
1: Ein Zivildienst könnte notwendig werden, sollte es zu einer Rückkehr der Wehrpflicht kommen. Konkret geplant ist das aber nicht. Seit heute wird der Rhein neu vermessen. Zum Beispiel in Bonn und Köln sind die Wasserstände auf ein Rekordtief gefallen. 5 Schiffe sind unterwegs. Sie prüfen, ob sich seit früheren Messungen etwas am Flussboden verändert hat, sagt Mario Kurtenbach vom Wasserstraßen- und Schifffahrtsamt Rhein.
4: Das Besondere ist einfach dieser extreme Niedrigwasserstand. Wir kennen das aus den Medien, dass die Schiffe hier kaum noch fahren können. Und wir versuchen, neue Kennwerte rauszukriegen, um die Schifffahrt optimieren zu können.
1: Die Daten werden für Berechnungen genutzt, um Fahrrinnen weiter auszubauen oder um Wasserstände vorherzusagen. Und darauf gucken wir auch noch. Italien hat für sämtliche 27 Großstädte des Landes die höchste Hitzewarnstufe ausgerufen. Dies bedeutet ernste Risiken für alle Menschen, auch die Jungen und Gesunden. In Guatemala ist der Vulkan Fuego mit einer 300 Meter hohen Lava- und Aschefontäne ausgebrochen. Rund 600 Menschen mussten in der Nähe von Guatemala-Stadt ihre Häuser verlassen. Der Bochumer Verein auf Gegenseitigkeit darf keine neuen Geschäfte abschließen, aber weiter Sterbegeld auszahlen. Die Bundesfinanzaufsicht hat der Sterbekasse nach Investitionsverlusten die Lizenz entzogen. In Italien hat die Müllabfuhr einer verzweifelten Lottogewinnerin geholfen. Sie dachte wegen eines Missverständnisses, dass sie nichts gewonnen hätte und warf ihren Lottoschein weg. Später erfuhr sie, dass der 1 Million Euro wert war. Da hatte die Müllabfuhr die Tonne mit dem Glücksschein aber schon abgeholt. Einen Tag lang suchte die Müllabfuhr nach dem Schein, nachdem die Gewinnerin versichert hatte, die Kosten dafür zu tragen. Die Wette ging auf, der Schein wurde gefunden. Das Wetter in Nordrhein-Westfalen. In der Nacht ziehen zum Teil kräftige Schauer oder Gewitter durch. Dazu ist es schwülwarm bei 17 bis 21 Grad. Morgen mal Sonne, mal Wolken und meistens trocken. In Mahl 29, in Jülich 30 und in Bergisch Gladbach bis 31 Grad. Am Donnerstag bei 24 bis 26 Grad mal Sonne, mal Wolken. Es ist 23.03 Uhr.
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6: Das ist das Fantastische. 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
7: Mit mir, Katrin Altschner. Was ist guter und was ist schlechter Sex? Die Frage stellen wir uns meistens dann, wenn wir unzufrieden sind. Unnötig zu sagen, dass es nämlich gar keinen guten oder schlechten, richtigen oder falschen Sex gibt, sondern nur die Frage, bin ich persönlich zufrieden? Und wenn die Antwort Nein lautet, dann macht es vielleicht Sinn zum radikalen Neulernen. Und genau darüber spreche ich mit Iva. Ich sag hallo Iva, wer bist du, was machst du?
8: Hallo liebe Katrin, ich bin Iva Samina. Und das werde ich ganz häufig gefragt, was mache ich? Und tatsächlich kann ich das, was ich mache, nicht auf einen Satz runterbrechen, weil ich mache ganz viel und dann versuche ich es immer so ein bisschen zu umschreiben, damit die Menschen so eine Idee davon bekommen. Also ich habe so zwei Steckenpferde, mit denen ich arbeite. Das eine ist das Thema Schwangerschaft und Geburt und das andere ist das Thema Sexualität und alles, was so ein bisschen damit zu tun hat. Also auch Partnerschaft, Frau sein, Mann sein, Gefühle, Körper und all das. Und dazu gebe ich ganz viele Workshops und Trainings und auch One-to-One-Sessions, also Gespräch. Ich bin Therapeutin und Coach und ich bin auch Bodyworkerin. Und am Ende geht es in meiner Arbeit immer wieder darum, die Menschen in ihren Körper zu bringen, raus aus dem Kopf, wieder rein in den Körper, wieder rein ins Fühlen, ins Wahrnehmen und auch rein in die Selbstbestimmung und Selbstermächtigung. So, und das ist eigentlich ein Großteil meiner Arbeit.
9: Okay, wie ich auf dich aufmerksam geworden bin. Du wirst da zitiert auf Social Media, dass du sagst, dass Männer eigentlich keinen guten Zugang zur Sexualität haben, weil sie Sexualität oft als Konsum gut ansehen. Ich glaube, wortwörtlich wurde gesagt, wie zum Beispiel Koks. ist es so? War das deine Aussage? Stehst du so dahinter oder hast du nachher gedacht, okay, das ist jetzt aber ein bisschen, weiß ich nicht. Ich habe die Zeitschrift jetzt nicht genannt, aber dann dachte ich so, da ist es, also ich weiß schon, man arbeitet natürlich mit Verknappungen und coolen Headlines und so.
8: Ja, natürlich wurde damit eben auch in diesem Artikel so ein bisschen gearbeitet. Also tatsächlich stehe ich dazu, dass in meinen Augen Menschen, nicht nur Männer, sondern alle Menschen, Sex gerne konsumieren. Und in meinen Augen gerne konsumieren wie der Kaffee, wie eine Kippe, wie das Feierabendbierchen oder eben auch gerne mal wie eine Line Cokes. Ja, das gibt diesen Kick und danach gibt es diesen Downer und dann will man gerne am liebsten gleich den nächsten Kick haben, um sich wieder gut zu fühlen und danach gibt es eben wieder diesen Downer. Und so nehme ich das eben wahr, wie viele Menschen auch ihre Sexualität leben.
9: Was ist der Gegenentwurf dazu?
8: Der Gegenentwurf, würde ich sagen, ist, dass wir mal all das, was wir über Sexualität gelernt haben, vergessen. Ja, weil wo haben wir über Sexualität gelernt? Das war bei vielen von uns früher in der Bravo, in den ganzen Hollywood-Filmen und im Porno. So werden die meisten von uns aufgeklärt. Und das ist ein sehr einseitiges Bild, ein sehr patriarchales, männliches geprägtes Bild oder männlicher Blick auf die Sexualität, die wir da bekommen. Und ein sehr einseitiges Bild, eben einfach wie so ein Puzzlestück. Und wir denken dann, dieses eine Puzzlestück ist das große ganze Bild. Und es gibt aber noch viele, viele, viele, viele andere Puzzlestücke. Und ich lade immer ein, dieses eine Puzzlestück jetzt einfach mal beiseite zu legen und sich für diese anderen Puzzlestücke zu öffnen. Was gibt es eigentlich noch? Was ist eigentlich Sexualität und warum wollen wir Sex haben? Und sich nicht erst mit dem ersten Gedanken zufrieden geben, weiß doch jeder, was Sex ist und Sex ist total schön und weil Orgasmus und sondern mal so ein bisschen tiefer gehen. Dieses, was kann denn Sex noch sein und was noch? Und was noch? Und das ist ziemlich erstaunlich, was da alles hochkommt. Das ist eine ziemlich große Frage. Und das Gleiche auch mit Sexualität. Warum habe ich Sexualität? Wenn ich mal anfange, ehrlich zu mir selber zu sein, wie oft hatte ich Sex, weil ich nicht alleine sein wollte, weil ich mein Ego poliert bekommen wollte, weil ich bedürftig war, weil ich jemandem eins auswischen wollte, weil ich Druck ablassen wollte oder, ja. Und dann öffnen sich wirklich ganz neue Welten und wir fangen uns an, mit uns selber und eben mit Sexualität ganz neu auseinanderzusetzen. Und ich finde, da fängt der Spaß erst an. Das ist wirklich ein riesengroßes Feld.
9: Klar, bei Hollywood gebe ich dir sogar recht. Also sicherlich meine ersten Eindrücke von Sexualität waren eher von Hollywood-Filmen geprägt. Und da haben wir sicherlich, also heute ein bisschen weniger, weil man noch sehr viel diesen berühmten Male Gaze, also den männlichen Blick auf Sexualität, auf weibliche Körper, auf Erotik, ganz, ganz gewiss. Und natürlich so eine Sauberkeit. Es ist ja alles immer sehr hübsch. Und in Pornografie haben wir sicherlich auch sehr, sehr viele Produkte, die für den männlichen Markt ausgerichtet sind, wobei sich ja da auch Gott sei Dank viel tut, muss man ja auch mal so sagen. Aber ich würde sagen schon, dass Pornografie mir auch, selbst wenn sie männlich zentriert war, super viel Gutes auch über Sex beigebracht hat, weil ich da viel mehr diverse Körperformen gesehen habe als jetzt zum Beispiel in Hollywood oder das Sex auch komische Geräusche macht und alles Mögliche. Also ich habe sehr spät erst angefangen, Pornos zu gucken, aber nach einer anfänglichen Scheu, muss ich sagen, war das für mich sehr positiv. Also ich bin immer noch sehr froh um diesen Teil von mir, der da gelernt hat, muss ich sagen.
6: Und das aber bei einem Porno häufig nicht gezeigt wird, ist zum Beispiel Sexualität in der Stille. Oder in der Langsamkeit oder mit Zeit. Weil wenn wir als Zuschauer uns so einen Film anschauen würden, das wäre todlangweilig. Da würde jeder nach 2 Minuten irgendwie ausschalten und nicht zu Ende schauen. Das heißt, uns fehlt einfach dieser Teil, den ich ganz, ganz, ganz wichtig finde. Oder auch diese Ergebnisoffenheit, Absichtslosigkeit. Ich habe noch kein Porno gesehen, wo sowas zu sehen war. Und Langsamkeit kommt häufig auch nicht drin vor. Also meistens geht es zur Sache, es ist sehr zielorientiert. Die Frau ist in der Regel willig, sich in jedes Loch reinficken zu lassen. Und
9: Hallöchen.
6: Und da gibt's aber eben auch noch anderes, dieses, dass es auch wahnsinnig intim sein kann, sie einfach mal in die Augen zu schauen oder miteinander zu atmen oder eben ja diesen Orgasmus da mal rauszunehmen. Und das fehlt mir. Ich bin keine große Pornoschauerin, aber ich habe das noch nie gesehen und auch noch nicht davon gehört. Und das, finde ich, ist wirklich ganz, ganz, ganz ausschlaggebend. Und wenn zum Beispiel vor allem Frauen zu mir in die Praxis kommen und ich mit ihnen arbeite, höre ich so oft, dass mir gesagt wird, ich wusste nicht, dass ich so berührt werden kann. Oder wow, das ist komplett anders als alles, was ich davor erlebt habe. Und ganz oft, wenn ich frage, was ist denn anders als so, wie du sonst hast, ist die Antwort, es war einfach die Langsamkeit, die Zeit und ich musste nichts tun, nichts liefern, nichts geben. Ich durfte einfach sein. Ja, und das, glaube ich, ist was ganz, ganz, ganz Wichtiges, die mir einfach da ja fehlt.
9: Ich gebe dir da natürlich auch absolut recht. Das ist natürlich, weil du es ja auch schon selber sagst, also sowas sieht man nicht in Pornografie, weil es wahrscheinlich, es ist auch einfach nicht so spannend zu schauen. Und ich plädiere auch sehr für, ich weiß, das ist kein Begriff, den ich erfunden habe, aber diese Idee, die neuerdings aufkommt, der Pornokompetenz, finde ich auch super wichtig, dass wir uns einfach klar ist, dass auch Pornografie eine Inszenierung ist und ein Teil von Sexualität und auch wie in einem Hollywood-Film, nicht jedermann ist Spider-Man, wenn du weißt, was ich meine.
6: Ja. Er ist ein Schauspieler. Ist ein Schauspieler, die Absprachen haben, die sich vorbereiten, die den Körper vorbereiten. Und das ist wirklich ganz, ganz wichtig, das zu wissen. Und viele Menschen haben das halt nicht auf dem Schirm, ne? Die haben das nicht auf dem Schirm. Das ist, da wird gerammelt und gefickt wie in so einem Pornofilm. Und das ist so ein Wow, du hast nicht eingecheckt, du liest überhaupt keine Körpersignale, du bist mit dir selber überhaupt gar nicht verbunden. Wie kannst du denn dann auch nur annähernd mit mir verbunden sein? Das heißt nicht, dass es bei allen so ist, aber na, es ist mir schon immer wieder auch begegnet. Und dann auch diese Hilflosigkeit der Menschen mit, oh Gott, ich weiß gar nicht, wie Flirten geht oder ich erreiche kein Gegenüber oder ich weiß gar nicht, was ich will oder ich habe immer gedacht, so geht das und jetzt merke ich, ich will das gar nicht. Ich gehe die ganze Zeit über meine Grenzen. Na, das sind so Dinge, die mir einfach immer wieder in meiner Praxis auch begegnen.
9: Jeder, der da Bock hat auf die Sexualität und sie für sich erfüllen findet, auch wenn die vielleicht pornoesk ist, ist ja auch voll okay. Also die Leute, die zu dir kommen, haben ja auch ein Bedürfnis, was zu ändern. So. Und es gibt bestimmt total viele Leute, die sagen, das ist alles Tutti für mich. Ne? Ja. Also so, genau. Ich springe jetzt nochmal zurück, obwohl du mir schon viele andere Bälle zugeworfen hast, die ich versuche mühselig im Arm zu halten, während ich zurückspringe. Du hast vorhin das Thema angesprochen, wenn man sich selbst mal fragt, aus welchen Gründen habe ich Sex oder lebe Sexualität? Da hast du Rache, da musste ich schmunzeln, zum Beispiel Revenge aufgezählt. Du hast aber auch das Bedürfnis nach Nähe aufgezählt oder Druck ablassen. Und noch einige mehr. Jetzt muss ich sagen, jeden einzelnen Grund schon im Leben gelebt. Meiner Seite aus.
6: Ich glaube, die meisten von uns, würde ich behaupten.
9: Aber macht das den Sex dann schlechter? Also sind das niedere Motive oder ist das okay?
6: Du, ich glaube, das ist super individuell, ne? Und das möchte ich auch wirklich jedem selber überlassen, wie jeder das findet und damit umgeht. Und ich denke, da gibt's kein richtig und kein falsch. Aber als mir klar geworden ist, weißt du, ich habe irgendwann mal eine Liste angefertigt mit allen Menschen, mit denen ich hier sinnlich sexuell gewesen bin. Und dann habe ich mich jeden Tag hingesetzt, habe mir eine Person vorgenommen und habe reingefühlt. Warum war ich mit dieser Person sinnlich sexuell? Was ist das Ehrlichste, was da ist? Und natürlich hat mir mein Kopf am Anfang 1000 tolle Sachen erzählt, weil das war so schön und romantisch und oh, na. Und irgendwann habe ich gemerkt, nee, das stimmt nicht. Ich erzähle mir selber Geschichten. Was ist das Ehrlichste? Und dann kamen ganz viele dieser Dinger, die ich von aufgezählt habe, hoch. Und ich habe mich erschreckt, weil es war wirklich nur eine Handvoll Menschen auf dieser großen Liste, wo ich gemerkt habe, wow, mit denen wollte ich mich wirklich in der Tiefe verbinden. Da war wirklich Liebe da. Da war wirklich diese Sehnsucht, eins zu sein. Und das habe ich eine ganze Weile auf mich wirken lassen und habe irgendwann gemerkt, okay, wenn ich jetzt mit jemandem Sex habe, weil ich Nähe haben will oder weil ich Druck ablassen will, dann tue ich ja im Endeffekt mein Gegenüber benutzen für meine Neediness, für meine Bedürftigkeit, was auch immer. Und klar kann ich das machen, aber das war nicht im Konsent. Und für mich, ich habe dann gemerkt, das war nicht schön, dass ich unbewusst mein Gegenüber für meine Dinge benutzt habe, ohne dass es eine klare Absprache gab. Und gleichzeitig ist mir klar, natürlich haben das auch andere Leute mit mir gemacht. Und wo ich auch gemerkt habe, ja, ich möchte aber auch nicht benutzt werden für, ne? Da will mal jemand Druck ablassen und benutzt mich dann eben dafür oder ist total bedürftig und deshalb soll ich jetzt herhalten. Na? Und ich arbeite sehr gern auch mit wirklich ehrlich sein. Dieses, was ist das Ehrlichste, was da ist? Was ist die Wahrheit? Meine Wahrheit? Was ist deine Wahrheit? Und genau, das ist in dem Fall meine Wahrheit. Und ich gehe da auch immer gerne ganz tief rein und muss natürlich nicht deine Wahrheit sein, die kann auch ganz anders ausschauen und das ist okay. Aber so ist es, wie ich da eben rangehe und womit ich arbeite.
9: Wie machst du das dann? Also weil all diese Gefühle sind ja nicht weg. Die haben wir ja ganz oft. Also wir haben ja ganz unterschiedliche Gefühle ständig in uns rumschwirren. So mal möchten wir uns vertragen, mal sind wir needy in einem anderen Sinne, wie du sagst. Also die Gefühle sind ja da. Würdest du die dann kommunizieren? Würdest du sagen, ich würde gerne mit dir schlafen, weil ich will mich vertragen und wir schaffen das jetzt zum Beispiel nicht mit Worten und ich glaube, das wäre ein gutes Gefühl oder du würdest sagen, ich will Nähe, aber ich weiß gerade nicht, wie ich die anderen bekommen soll, außer mit Sex. Würdest du das dann kommunizieren?
6: Ja, ich meine, das ist schon auch ein sehr komplexes Ding, unsere Gefühlswelt, ne? Und wir bekommen diese Gefühle und diese Bedürfnisse und Motivationsgründe, die dahinter stehen, ja auch gar nicht immer mit. Wir sind uns ja dessen ja auch gar nicht immer bewusst, ne? Aber ich denke, man kann es üben. Und dann kommt es natürlich auch immer auf den Kontext drauf an. Ja, bin ich in einer festen Partnerschaft? Ja, dann denke ich, gehört es ja auch ein Stück weit dazu. Wir haben uns jetzt gestritten, okay, dann haben wir jetzt auch irgendwie Versöhnungssex, so. Da kann man drüber reden. Oder, ne, wenn ich merke, okay, mein Partner kommt nach Hause, ist jeden Abend gestresst nach der Arbeit und will dann irgendwie Sex mit mir haben und ich merke, das ist so sein Druckablassventil, ne, dann kann ich mich auch hinsetzen und sagen, du Sweetheart, ich möchte nicht als dein Stressmülleimer fungieren, ja? Bitte geh eine Runde joggen oder sonst was und dann komm wieder und dann können wir uns nochmal irgendwie neu begegnen. Ja, also ich glaube, Kommunikation ist immer gut und aber Ehrlichkeit mit mir selber ist auch immer gut. Und dann vielleicht auch schauen, möchte ich denn dann auch überhaupt mit der Person Sex haben oder geht es nicht darum, dass ich mir vorher erstmal meinen Kram anschaue, bevor ich dann mit jemandem Sex habe.
9: Das bringt uns zu dem Ball, den ich ganz fest unter meinen Arm geklemmt habe. Du hast vorhin von dem Konzept der Absichtslosigkeit in Sexualität gesprochen. Mhm. Das ist, glaube ich, ja eine sehr tantrische Idee, die auch im Tantra sehr, sehr häufig vorkommt. Und wir sind dann ja immer noch bei dem eigentlich, was wir gerade waren, deswegen musste ich ihn gar nicht so sehr festhalten, den Ball. Ich verstehe das Prinzip der Absichtslosigkeit. Ich verstehe, dass es, glaube ich, ein im Hier und Jetzt ist und sich auf das Fühlen einlassen, auf das physische Fühlen und was passiert und dass man nicht unbedingt auf einen Orgasmus hinschielt, Oder auf unbedingt Nähe bekommen. Das ist, glaube ich, diese Absichtslosigkeit, oder?
8: Mhm. Und ich habe da auch ein sehr schönes Beispiel. Ich gebe gerade wieder ein Tantra-Massage-Training. Mhm. Und nach dem letzten Wochenende meinte einer der Kursteilnehmer, wow, ich bin jetzt so und so viele Jahre alt und ich habe gerade zum ersten Mal weibliche Genitalien absichtslos berührt. Und er war sehr tief bewegt davon und alle in der Runde waren sehr tief bewegt davon. Und da habe ich mich auch gefragt, ja stimmt, wie oft berühren wir absichtslos ergebnisoffen Genitalien? Die meisten nämlich überhaupt gar nie. Bei den meisten ist es, ich berühre Genitalien und jetzt müssen die funktionieren, jetzt müssen die liefern, jetzt müssen die Sex haben wollen, sie müssen erregt sein, sie müssen hart werden, sie müssen feucht werden, sie müssen einen Orgasmus erleben. Und einfach mal so berühren, einfach nur so, kennen viele nicht. Und das Gleiche auch mit weiblichen Brüsten. In den Sessions, wenn ich weibliche Brüste halte, massiere, passiert das regelmäßig, dass die Frauen anfangen zu weinen und sagen, ich kannte so eine Art der Berührung nicht. Das ist ganz, ganz neu. Und das meine ich damit.
9: Verstehe ich. aber also, wie man das lernt, das weiß ich ehrlicherweise nicht. Weil, also fangen wir, ich muss jetzt vielleicht auch einfach mal zugeben, ich bin im Körperlichen nicht so ein großer Giver, ne? Also ich stelle mich gern hin und koche für dich ein Drei-Gänge-Menü. So, mach ich mir große Freude oder ich helfe dir, deinen Scheiß zusammenzubekommen im Alltag. Wenn jetzt mein Partner oder selbst meine Mom mich fragt, kannst du mir mal den Rücken massieren, denke ich so, lieber nicht. so wirklich, das macht mir gar keinen Spaß. Ich mache das manchmal, weil ich natürlich auch weiß, dass es super, ich werde nämlich gerne massiert, weil das natürlich schön ist, aber ich mache das nicht so ganz gerne. Das heißt, selbst wenn ich jemanden anfasse und nicht darauf aus bin, Sexualität, das dabei rauskommt, egal welches Körperteil ich anfasse, ist mindestens mein Anspruch oder quasi meine Absicht, jetzt wenigstens der Person was Gutes zu tun. Also dieses Absichtslose, ich weiß nicht, wie man diesen Status erreichen soll.
8: Okay, wir können natürlich auch absichtslos gegen ergebnisoffen austauschen. Dann kommt vielleicht ein bisschen mehr Entspannung ins System.
9: Ja. So, weil ich habe immer Absichten, also in Sexualität. Also alle, die du schon genannt hast. Manchmal will ich Nähe, manchmal will ich eine Befriedigung. Manchmal will ich alles auf einmal. Okay, ergebnisoffen, das kann ich auf jeden Fall. Ich glaube, das würde mir besser gelingen als Absichtslosigkeit. Das erleichtert mich ein bisschen. Sonst tue ich mir ja den nächsten, weißt du, wie schaffen die das, absichtslos zu sein? Ich schaffe das nicht. Aber das ist ja eigentlich auch sehr symptomatisch, oder? Ich bin gerne im Wettkampf und natürlich packe ich auch schnell Leistung auf alles drauf. Ne? Selbst wenn ich jetzt sage, ich will Absichtslosigkeit lernen, möchte ich das schneller als alle anderen lernen.
8: Und das ist das Fantastische, deshalb liebe ich dieses Thema Sexualität, weil ich behaupte, Sexualität ist ein Spiegel unseres Lebens. Und da können wir so wunderbar ablesen, wo unsere Themen eigentlich stecken. Und die haben wir alle, ne? Hier die Blockaden, ich gehe ins Vermeiden oder ich gehe gerne mal über die Grenzen oder ich bekomme lieber, als ich gebe oder ich bin da in Konkurrenz oder ich möchte besonders gut sein oder, ne? Diese ganzen Themen, die kommen in der Sexualität eben hoch und aber auch die ganzen Ängste und Scham und Ekel und Eifersucht und sonst was. Und das ist fantastisch, damit zu arbeiten. Ich liebe das.

0: 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Heute spreche ich mit Iva Samina. Iva ist Sexologin. Auf vielfältige Art arbeitet sie mit Menschen an ihrem Zugang zur Sexualität und Körper. Mit ihr spreche ich heute darüber, was es braucht, um seine Sexualität zu überdenken oder zu verändern. Wenn man zum Beispiel unzufrieden ist.
1: Der Wille zur Veränderung. Und dann brauchen wir natürlich auch eine Menge Mut, weil wenn wir sagen, okay, ich möchte das verändern, dann öffnen wir auch manchmal Pandoras Box, ne? Und dann wissen wir nicht, was alles hochkommt. Und das kann manchmal auch sehr schmerzhaft sein, was wir uns da dann zu stellen haben, oder diese Themen, die da hochkommen, oder die können uns große Angst machen. Und dafür braucht es halt eine Bereitschaft, dass wir sagen, okay, ich bin bereit hinzuschauen, da rein und eben auch da durchzugehen, um mir auf der anderen Seite neu zu begegnen. Genau, und dann kommt es aber eben auch drauf an, ne, was für Päckchen tragen wir alle mit uns herum. Und das kann sich für einige wirklich sehr, sehr lebensbedrohlich anfühlen.
0: Wie arbeitest du mit Menschen, die zu dir kommen? Also ich meine, wir haben gerade schon viel darüber, also du arbeitest körpertherapeutisch auch, wenn ich das schon richtig verstanden habe.
1: Genau, genau.
0: Aber auch gesprächstherapeutisch, also wie sind so Einzelsitzungen dann bei dir? Ist ja auch unterschiedlich, ne? Ist eine miese Frage.
1: Du, ja, ich arbeite wirklich sehr kundenorientiert. Das heißt, jeder Mensch ist so einzigartig mit seinem Erlebnis, mit seinen Erfahrungen, mit seinen Wünschen und Bedürfnissen und so weiter. Und ich schaue wirklich immer, wer kommt und was bringt die Person mit? Wo steht sie und wo will sie hin? Und es gibt Menschen, da wird erstmal ganz viel nur geredet. Es gibt Menschen, die halte ich erstmal, ne? Die müssen sich wirklich nachnähren, körperlich nachnähren. Es gibt Menschen, die bringen so viel Trauma mit denen muss ich erstmal Sicherheit aufbauen, dass die lernen, erstmal mir zu vertrauen und dann, dass sie lernen, dass sie in ihrem Körper selber auch sicher sind. Dann gibt es Menschen, da können wir sofort an den Körper gehen, am Körper arbeiten. Manchmal arbeiten wir nur mit dem Atem oder mit der Stimme oder mit dem Becken oder dem Beckenboden. Manchmal gibt es eben eine ganze Körpersession oder eine Tantra-Massage, je nachdem, was gerade gebraucht wird, um den Menschen bei seinem nächsten Schritt eben zu unterstützen.
0: Wenn du jetzt vorhin gesagt hast, uns fehlt es irgendwie an Beispielen für Langsamkeit in der Sexualität. Wie kann langsame Sexualität denn aussehen?
1: Also was die meisten von uns hier gelernt haben, das ist ja eher ein sehr schneller, harter Stoß- und Reibesex. Ja? Das heißt, die Genitalien, da ist oft sehr viel Druck und Reibung, hoch, runter und rein, raus. Und so haben wir die Genitalien konditioniert. Ne? Das ist, wie viele Menschen nur fühlen können. Wenn wir jetzt in die Langsamkeit kommen und ne, ich habe jetzt vor Augen Beispiel Penis in Vagina. Wenn wir jetzt in dieser Langsamkeit sind, dann kann es passieren, dass wir erstmal nichts oder nur wenig fühlen, weil wir das nicht kennen, nicht so gewohnt sind. Und dann muss man wirklich erstmal auch lernen, die Genitalien zu resensibilisieren oder auch geduldig zu sein, wenn man eine ganze Weile nichts fühlt. Es kann sein, dass wir Leere und Taubheit fühlen. Und dann will das vielleicht auch erstmal gefühlt werden. Meine Erfahrung ist, dass sehr häufig dann irgendwann die Staudämme wie brechen und dann kommen diese ganzen Gefühle. Das heißt, Penis, kann natürlich auch ein Finger sein, kann in der Vagina sein, hart, weich, ganz egal. Keine Bewegung bis hin zu ganz wenig Bewegung, bewusste Bewegung, um dann zu schauen, was nehmen wir wahr, was fühlen wir. Und ich weiß, dass sich das für viele Menschen erstmal unfassbar langweilig anhört. Also da passiert ja nichts langweilig. Und meine Erfahrung ist, dass oft in der Langsamkeit und in der Stille sehr, sehr viel mehr passiert, es sehr viel intensiver ist, als in der Schnelligkeit mit viel Druck und mit viel Reibung.
0: Das kann ich mir schon sehr, sehr gut vorstellen. Andererseits, mein Geist ist ja wie ein Affenhaus.
1: Also
0: generell im Leben. Ich würde gerne mal in anderen Köpfen, ich frage mich wirklich, ist in anderen Köpfen auch so viel los?
2: Ist da auch immer am Senden oder am Arbeiten oder am Denken und am Einordnen, Bewerten, Mitdenken, sich ablenken lassen? So. Und natürlich, je langsamer es ist, also das merke ich ja natürlich auch in so Sachen wie Meditation, relativ gut geht für mich noch Yoga, aber auch nur so lange die Bewegungsabläufe komplex sind und ich mich wirklich auf meinen Körper konzentrieren muss, weil ansonsten ist da oben so, da bin ich einfach in Gedanken, einfach ciao, ich bin wo ganz anders. Wie kriegt man das in den Griff? Weil ich müsste wahrscheinlich da anfangen. Ich brauche gar nicht mit dem Körperlichen anfangen, wenn ich nicht da oben mal dieses Hirn ein bisschen zum Absenden bekomme.
1: Also tatsächlich in diesen ganzen alten tantrischen Lehren, ne, dieses klassische Tantra, wenn da damals ein Schüler zum Meister, Meisterin gegangen ist, dann wurde oft als allererstes erstmal genau damit gearbeitet, Kontrolle über die Gedanken zu bekommen. Und das ist echt eine ganz schöne Aufgabe. Ist überhaupt nicht leicht. Und ich würde behaupten, die meisten von uns haben diese Monkey Voices, dieses Affenhaus, wie du es gerade beschrieben hast.
2: Ja.
1: Ich auch. Und ich weiß aber, früher war es noch lauter, noch mehr. Da hatten diese Stimmen in meinem Kopf eine absolute Kontrolle über mich. Ich habe mittlerweile gelernt, aber ich habe jetzt auch wirklich 15 Jahre daran gearbeitet, dass ich auch Kontrolle über meine Stimmen habe. Und na, und ich komme auch immer wieder in Zustände, wo ich merke, okay, mein Verstand wird gerade ruhig. Es entspannt sich und ich komme bei mir an. Aber das ist oft, wenn ich in einem Retreat bin, ne? Wenn ich da reingehe und dann werden die ersten 2-3 Tage meine Gedanken so richtig laut, dass ich fast durchdrehe. Und wenn ich dann da durch bin, dann wird's auch irgendwann wieder leiser. So ist es möglich. Ja, da muss man natürlich schauen, ne? Welche Stimmen sind da eigentlich alles, da ist alles präsent. Wer will alles gehört werden? Wer ist da aktiv und will mir gut zureden, will mich beschützen? Und welche Stimmen gibt es hinter diesen Stimmen und welche Teams gibt es in diesen Stimmen? Das ist eine Freakshow, was da in unseren Köpfen abgeht.
2: Ja, ja.
1: Und es ist ganz gut, damit mal ein bisschen sich auseinanderzusetzen und zu schauen, wer ist da eigentlich alles, um dann irgendwann zu realisieren, oh, ich habe diese Gedanken und diese Stimmen, nicht die haben mich. Und das ist, glaube ich, der erste Schritt in die Freiheit.
2: Ich würde gerne nochmal zu unserem Start dieser Unterhaltung zurückkommen, wo ich dich auf diese schnittige Aussage über Männer angesprochen habe. In unserem gesamten Gespräch, ich bin jetzt nicht der große Fan zu sagen, Männer sind so, Frauen sind so. Zumal ich vieles einfach auch für gesellschaftlich gemachte Komponenten halte. Also wie, dann müsste ich eher sagen, Männer in unserer Gesellschaft jetzt. So, also was wird denen beigebracht? Bla bla bla. Egal. Ich knüpfe da trotzdem an, weil ich mache jetzt ein Aber und ich habe ja eigentlich gelernt, alles davor kann man streichen. Aber in unserer heutigen Gesellschaft, und da strugglen ja Männer an vielen Teilen auch mit, haben viele Männer aufgrund vielleicht auch sicherlich patriarchaler Anforderungen an Männer einfach einen schlechteren Zugang zu Gefühlen als Frauen, zu ihren eigenen Gefühlen, die zu artikulieren, die anzuerkennen, die zu sehen. Vieles von dem, was ich jetzt aber von dir gehört habe, beruht ja darauf, einen guten Zugang zu seinen Gefühlen zu haben, ehrlich zu sein mit dem, was man fühlt. Und kommen wir dann nicht vielleicht doch an den Punkt, dass es Männern ein bisschen schwieriger fällt? Sag ich jetzt mal so ganz frech.
1: Na klar, wie du schon gesagt hast, ich meine, wir können das überhaupt gar nicht pauschalisieren, weil ich kenne auch eine ganze Menge Frauen, die echt Schwierigkeiten haben, mit ihren Gefühlen in Kontakt zu gehen. Aber ich würde sagen, meine Erfahrung, ja, und das ist meine Wahrheit so, ist, dass doch Männer eher Schwierigkeiten haben, mit ihren Gefühlen, mit ihrem Herzen in Kontakt zu kommen. Wohingegen Frauen, würde ich sagen, eher Schwierigkeiten haben, mit ihrer Sexualität oder sexuellen Energie in Kontakt zu kommen.
2: Vieles von dem ja, warum Männer Schwierigkeiten haben, mit ihren Gefühlen in Kontakt zu kommen, hat ja auch was damit zu tun mit Selbstbild und Wahrheiten, die wir Männer in unserer Gesellschaft haben, wenn ich das richtig sehe. Ich meine, es gibt ja auch im Moment total viele Videos, wo Männer sagen, oh Gott, in der modernen Welt, da kann der Mann ja überhaupt nicht mehr richtig der Mann sein, der bla bla bla bla bla bla. Also man muss ja dann eigentlich auch, und auch Sexualität, so wie du, ne, diese, wenn wir jetzt bei dieser pornifizierten Sexualität, der harte Mann, der im wahrsten Sinne des Wortes, bis zum Schwanz. Der harte Mann, der immer auch kann und will und einen harten hat und fickt und nimmt. Man muss ja dann auch ein ganz großes Teil seines Selbstbilds oder des gelernten Selbstbilds über Bord werfen, um sich überhaupt darauf einzulassen, oder?
1: Also ich glaube ja, in diesem System, in dem wir leben, was ja wirklich nach wie vor tief gedrängtes Patriarchat ist.
2: Auf jeden Fall.
1: Wir Frauen haben ja mitbekommen, dass hier ganz gewaltig was schiefläuft. Ne? Wir Frauen, wir haben das so viel zu spüren bekommen in mindestens den letzten 2000 Jahren, wenn nicht sogar noch länger, was hier alles schief geht. Und ich glaube aber, dass die eigentlichen Verlierer in diesem ganzen Spiel die Männer sind, weil die leiden auch darunter. Denen geht auch nicht gut. Die sind auch nicht glücklich. Und die haben das aber größtenteils noch überhaupt gar nicht mitbekommen. Und das ist, finde ich, eine Riesentragödie. Ich habe das Gefühl, es fängt langsam an aufzubrechen. Es fängt langsam an, sich zu verändern. Aber ja, immer noch eher langsam.
2: Ja, und eher auch so ein paar Leuchttürme. Also so Leuchttürme, die natürlich auch sich einsetzen und versuchen neue, es braucht ja auch immer Vorbilder, neue Vorbilder für Männlichkeit natürlich zu sein. Aber ich glaube immer, man hat ja auch immer Angst. Also ich kann das auch verstehen. Man hat oft Angst vor Veränderungen und sich neu definieren zu müssen oder neu entdecken zu müssen. Man hat immer Angst, dass man was weggenommen bekommt. Also ich meine, ich kann das an einem sehr einfachen Beispiel, was nichts mit Sex oder Geschlechtern zu tun hat. Ich glaube, die meisten Menschen kennen von uns das Beispiel, dass man jahrelang einen echt beschissenen Chef oder Chefin hatte und dann geht die Person und irgendwie freut man sich, aber plötzlich kriegt man auch Angst, was stattdessen kommt. Das ist so. Weißt du, was ich meine? Also darin bin ich auch gut. Ja. Die Angst vor dem Unbekannten halt.
1: Und wir dürfen nicht vergessen, also ich finde, der Mann hat auch keine leichte Rolle in unserer Gesellschaft, ne? Er soll bitte kein blöder Macker und Macho sein, ja, nicht so ein Chauvi-Arsch, aber auf keinen Fall so ein Weichling und so ein Weichei, um Gottes Willen, wie unattraktiv. Und dann ist der Mann sowieso der ewig Schuldige, ne? Der hat so viel Unrecht gemacht und er ist einfach schuld und wegen ihm und Frauen sind gerne dann das Opfer und das heißt, der hat echt auch eine Arschkarte gezogen, der Mann in der heutigen Gesellschaft und ich bin total froh, dass ich keinen Mann bin, ne? Weil das ist diese ständige Angst, oh Gott, ich mache schon wieder was falsch, jetzt war ich eventuell hier übergriffig oder habe da was gemacht und oh Gott und nein, jetzt war ich wieder hier falsch und dann, das ist ja also was für ein Druck, was für eine Anstrengung, ne? Und dann ist ja nicht so, dass die Männer viel über ihre Gefühle oder den inneren Stress oder Angst miteinander reden, sonst wird ja gerne fleißig runtergedrückt. Was, glaube ich, mit ein Grund ist, warum zum Beispiel Fußball und schnelle Autos so florieren in dieser Männerwelt, weil man da endlich mal so ein bisschen diesen Druck ablassen kann.
2: Also ich mag auch gerne schnelle Autos. Ich habe sogar eins. Aber ich glaube, also jetzt sage ich was, also ich verstehe die Idee, als Mann vielleicht Angst zu haben, was falsch zu machen. Und ich finde aber erstmal, auch da, also da sieht der Mann sich ja auch schnell als Opfer so, ne? Oh, jetzt kann ich ja gar nicht mehr und ich mache alles falsch. Aber da steckt ja auch eine Chance drin. Also ich merke das bei anderen Gruppen zum Beispiel. Also ich habe auch Angst zum Beispiel, ich bin eine weiße Frau. So, wenn ich jetzt zum Beispiel mit marginalisierten oder mehrfach marginalisierten Frauen zusammenkomme, die vielleicht einen Migrationshintergrund haben, die eine Behinderung haben, da habe ich auch Angst, das falsch zu machen, weil weiße Menschen lange was falsch gemacht haben. Ich habe eine Angst, ich habe eine Unsicherheit und ich mache manchmal Sachen falsch und denke, fuck, jetzt habe ich wieder was falsch gemacht.
1: Das ist ein Aber schönes eigentlich Beispiel, ja.
2: Die Angst ist ja nichts Verkehrtes. Also es ist ja, wir können ja vielleicht auch Angst mit Sensibilisierung einhergehen und sich vielleicht auch verzeihen, dass man mal einen Fehler macht. Aber es ist ja erstmal ein Erwachen dafür, dass ich mich nicht wie der Elefant im Porzellanladen benehmen darf.
1: Klar, so. Natürlich, da ist auch eine wunderschöne Chance drin. Klar, wie will ich damit umgehen und was ist eigentlich meine Wahrheit? Wie will ich als Mann sein und wie will ich das leben? Klar, da ist das ganz viel Potenzial drin.
2: Und ich habe manchmal das Gefühl, dass die Männer, die am meisten kakeln, ich darf ja nichts mehr sagen und ich mache alles falsch, sind die eigentlich auch, die einfach das gerne benutzen, um sich nicht anzustrengen.
1: Klar, die Fraktion gibt's natürlich auch.
2: Also die, die sich wirklich anstrengen, sind eigentlich immer, ja, echt, das muss ich, also nochmal, ich liebe Männer. Ich bin mit Männern zusammen, so, ich kann es ja nicht lassen. So, ich habe viele Männer in meinem Leben geliebt und habe viele männliche Freunde, ich bin Fan, aber deswegen, also ja, sorry, jetzt müssen wir uns mal alle auf den Arsch setzen und umdenken. Ich muss es ja auch enteilen. Ich bin in einer rassistischen Gesellschaft groß geworden, die auch noch ableistisch ist. Ja klar, muss ich mich jetzt ein bisschen anstrengen.
1: Ja, und ich möchte aber auch uns Frauen da nicht auslassen, ne? Also ich beobachte mit so einem großen Erstaunen jetzt immer den 8. März, den Weltfrauentag, jetzt neuerdings der Weltfrauenkampftag geworden ist. Und dann lese ich immer auf Social Media diese ganzen Beiträge, die ich zum Teil hochgradig männerverachtend finde. Und wo ich sage, Mann, also ihr Frauen, ihr beschwert euch die ganze Zeit, wie scheiße die Männer waren. Und jetzt macht ihr genau das Gleiche, nur in Grün. Also das ist für mich keine Lösung. Das ist irgendwie noch mehr Separierung und noch mehr Opfer, Täter und Spaltung zwischen uns. Und ich frage mich, was das soll. Ich frage mich, warum wir nicht anfangen, wirklich zu schauen, wie können wir Brücken schlagen? Wie können wir mal alle anfangen, aus dieser Opfer-Täter-Dynamik rauszugehen? Weil das bringt uns am Ende des Tages nicht weiter. Ja? Und wie können wir uns wieder begegnen? Und da möchte ich wirklich die Frauen auch mit ins Boot reinholen. Und ich kenne viele Frauen, die sind nicht bereit, in die Eigenverantwortung zu gehen. Und ich denke, das ist der Job von uns Frauen, dass wir da lernen, jetzt eben auch selber wieder in unsere Kraft zu kommen, in diese Eigenverantwortung und aufhören, ständig mit dem Finger auf andere zu zeigen, sondern bei uns ankommen.
2: Da bin ich auch bei dir, weil natürlich haben wir auch als Frauen ganz oft patriarchale Systeme auch verinnerlicht und stellen auch solche Anforderungen an Männer. Und dann wird's ja auch tatsächlich schwierig. Also an einem Bereich sollst du so sein, im anderen sollst du so sein. Und nochmal, ich will da überhaupt nicht das in Schutz nehmen. Ich bin da eigentlich eher nur in deinem Team, das natürlich auch immer Selbstreflexion und Verarbeitung auf beiden Seiten passieren muss. Jetzt habe ich eine letzte Frage tatsächlich.
1: Mhm. Bitteschön.
2: Bei allem, was du jetzt erzählt hast, ich gehe mal davon aus, es kommen nicht nur Menschen zu dir, die gerade Single sind. Ich vermute auch, dass Menschen, die in Paarbeziehungen zu dir kommen, die vielleicht auch schon in längeren Paarbeziehungen zu dir kommen. Okay, das ist, ich weiß nicht, wie ich diesen Satz grammatikalisch gestaltet habe, aber so bringe ich ihn jetzt zu Ende. Gewöhnlich weiß ich, dass es selten so ist, dass es gerade, wenn es um Therapie, Sexualität und Veränderung geht, dass beide sich in Beziehung total einig sind. Oft ist es ja eine Person, die was ändern will, und die andere Person, vielleicht schafft man die mitzuziehen, vielleicht aber auch nicht. Und das sind ziemlich einschneidende Veränderungen vielleicht, die man anstrebt, wenn man zu dir kommt. Ist das öfter so? Gibt es oft Menschen, die quasi auch in Paarbeziehungen allein zu dir kommen und wo es dann einfach auch irgendwie traurig ist, dass einer nicht mitmacht? Und ich verstehe den anderen vielleicht auch, der nicht mitmacht, weißt du? Der hat vielleicht keinen Leidensdruck und denkt so, what the fuck?
1: Es gibt so ungefähr alles, was man sich vorstellen kann und noch viel mehr. So. Und es gibt viele Paare, dann beide einen großen Leidensdruck oder wo einer mehr Leidensdruck hat als der andere. Aber es passiert auch manchmal, dass der eine eben sagt, ich hätte gern Veränderung. Aber es geht auch manchmal so, ne, dass es auch jemand gibt, der sagt, ich möchte gerne sexuelle Veränderung haben. Und die andere Person sagt, ja, aber das ist definitiv eine Grenze. Das will ich nicht. Sag doch mal, was war jetzt deine Frage da drin?
2: Das ist in Ordnung. Mir ist gerade aufgefallen, dass ich auch wirklich das umständlich gestellt habe. Hättest du es jetzt nicht gesagt, ich war schon bereit, dir zu Hilfe zu eilen. Also eigentlich die Frage, glaube ich, die sich dahinter verbirgt, wie damit umgehen, wenn einer von beiden Veränderung möchte und der andere nicht oder noch nicht oder wie auch immer. Wie geht man damit um?
1: Das ist natürlich auch super kontextabhängig.
2: Macht man sich erstmal alleine auf die Reise? Macht das Sinn? Weil am Ende ist man ja für seine eigene Sexualität verantwortlich. Man kann ja gar nicht von dem Partner, der Partnerin erwarten, dass die mitmacht, oder?
1: Ja, naja, wenn es jetzt sowas ist wie, ich möchte Sex noch mit einer dritten Person haben und die andere Person sagt, nee, das ist für mich nicht stimmig, dann weiß ich nicht, ob das so sinnvoll ist zu sagen, ja, geh mal los, okay, weil dann ist die Wahrscheinlichkeit sehr groß. Okay.
2: Nein, so meinte ich es nicht. Ich meinte jetzt eher sowas wie, ich will an meiner Sexualität arbeiten oder am liebsten an unserer, aber mindestens an meiner.
1: Genau, aber das ist tatsächlich ein wichtiger Punkt, weil das kommt doch ziemlich häufig, ne? Dass einer sagt, ich will jetzt mal irgendwie in diese BDSM-Kultur reingehen und ich will jetzt irgendwie mit auspeitschen und sonst wie, und dass der andere dann irgendwie mit großen Augen da sitzt und sagt, oh mein Gott, das kann ich mir nicht vorstellen, das will ich nicht in unserer Partnerschaft haben. Ne, da kann ich es verstehen, wenn jemand sagt, du, ich ziehe da nicht mit. Ne? Und da muss man schauen, wie weit kann die Person das für sich selber umsetzen, so dass es für Partner, Partnerin noch okay ist.

0: sind, wie du berührt werden möchtest? Und wie ist es, wenn du das vielleicht erstmal selber für dich herausfindest, ohne immer diese Anforderungen an dein Gegenüber zu stellen? Und die, die sich darauf einlassen, das ist manchmal ganz berührend zu bezeugen, wie sie plötzlich anfangen, mehr und mehr in ihre Kraft zu kommen und zu strahlen und zum Teil dann auch zu Magneten werden, so dass Partner, Partnerin plötzlich in so einem Ding sind, so ein, oh wow, das ist aber lecker, so, da ziehe ich jetzt aber mal mit, das finde ich ganz spannend, ne? Das kann es durchaus haben, diesen Effekt. Genau, und dann gibt es aber natürlich auch die Fraktion, die dann eben sagt, nee, ich will nicht wirklich in die Eigenverantwortung gehen, ich will, dass jetzt Partner, Partnerin das irgendwie mitmacht oder das übernimmt, und dann wird es natürlich ein bisschen schwierig.
1: Ja, das ist ja vielleicht auch nicht fair, oder? Und andererseits kann ich es auch voll gut verstehen. Ich finde es super frustrierend.
0: Ja, und das ist alles, es ist zum Teil so eine filigrane Gratwanderung, ne? Weil natürlich ist es auch schön, als Paar auch Dinge gemeinsam zu machen. Oder auch, wie kann ich meinen Partner, meine Partnerin in ihrem Prozess unterstützen? Ne? Wir sind ja zusammen, wir sind ein Team, wir lieben uns. Und da muss man, glaube ich, wirklich ganz arg immer schauen, was ist meine Baustelle, was ist deine Baustelle und was ist unsere gemeinsame Baustelle. Und ja, das kann sich halt ständig ändern und wandeln und ja, filigrane Gratwanderung.
1: Ich danke dir ganz doll für deine Zeit.
0: Du, ich danke dir. Vielen, vielen, vielen Dank für dieses tolle Interview.
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1: Die Nachrichten mit Michael Treis. Guten Abend. Die Innenminister der EU demonstrieren nach dem Flüchtlingsandrang in Ceuta Einigkeit. 70.000 Menschen hatten die spanische Exklave von Marokko aus gestürmt. Es hatte deshalb viel Kritik an Spanien gegeben, jetzt nicht mehr. Thomas Spickhofen, WDR Brüssel.
2: In der Schlusserklärung ist nirgendwo mehr die Rede von verstärkten Grenzkontrollen oder sogar dem Rauswurf eines Landes wie Spanien aus dem Schengen-Raum. Im Gegenteil, Migrationskommissar Magnus Brunner sagte am Ende, es habe eine vollständige Solidarität mit Spanien am Tisch gegeben. Die Kommission spricht jetzt von mehr als 70.000 Menschen, die die Grenze überschritten hätten, befeuert von Schleuserbanden und Falschinformationen in verschiedenen Netzwerken. Wer die treibenden Kräfte in den sozialen Netzwerken war, das soll jetzt Europol untersuchen.
1: Wegen des extremen Niedrigwassers wird die Tiefe des Rheins neu vermessen. Seit dem Morgen sind Spezialschiffe auf dem Fluss unterwegs. Moritz Börner berichtet.
3: Ablagerungen oder Erosionen können zum Beispiel dazu beitragen, dass die Fahrrinne deutlich flacher geworden ist. Die Messschiffe der Wasserstraßen- und Schifffahrtsverwaltung sind heute alle gleichzeitig gestartet und zwischen Mainz und der holländischen Grenze auf insgesamt 370 Kilometern Flusslänge stromabwärts unterwegs. Die dabei gewonnenen Daten helfen dann einzuschätzen, mit wie viel Ladung Schiffe den Rhein bei Niedrigwasser noch sicher befahren können.
1: Und auch diese Themen beobachten wir gerade. FIFA-Chef Infantino hat Medienberichten zufolge eine Krisensitzung einberufen. Der Präsident des Fußball-Weltverbands steht wegen Plänen zum Verkauf von WM-Rechten an Privatinvestoren in der Kritik. In Guatemala ist der Vulkan Fuego mit einer 300 Meter hohen Lava- und Aschefontäne ausgebrochen. Rund 600 Menschen mussten in der Nähe von Guatemala-Stadt ihre Häuser verlassen. In Österreich ist die höchste je gemessene Temperatur in dem Land erreicht worden. Aus Wien wurden 40,8 Grad Celsius gemeldet. In Aalen im Münsterland haben Eltern eine Petition gestartet, um die Schwimmlehrerin ihrer Kinder behalten zu können. Die Bezirksregierung will sie nicht fest anstellen, weil die Hochschulqualifikation nicht ausreiche. Tanja Frenken ist betroffene Mutter und kann das nicht verstehen.
4: Weil uns auch eine große Wichtigkeit erscheint, dass die Kinder schwimmen lernen. Sie hat ja so viele Jahre schon so vielen Kindern das Schwimmen beigebracht und deswegen war ich da doch ein bisschen erschrocken darüber, dass das plötzlich auf einmal nicht mehr so sein soll.
1: Die Schwimmlehrerin hat 4 Jahre lang unterrichtet. Sie war mit Zeitverträgen an 8 Grundschulen eingesetzt. Im September wird ihr Vertrag beendet. Und das war WDR Aktuell. Das Wetter in Nordrhein-Westfalen: bis zum Morgen ziehen teils kräftige Schauer oder Gewitter durch. Die Tiefstwerte dazu 21 bis 17 Grad. Tagsüber dann Sonne und Wolken im Wechsel. Einzelne Schauer oder Gewitter sind eher die Ausnahme. In Dorsten dazu bis 29 Grad. In Gütersloh 30 und maximal 31 Grad werden in Lippstadt erreicht. Am Donnerstag bleibt es trocken mit Sonne und lockeren Wolken und es wird nicht mehr ganz so heiß. Die Zeit gleich 0 Uhr 3.
5: Die junge Nacht, wir schauen auf die Straßen. A5 Karlsruhe Richtung Frankfurt zwischen Karlsruhe Nord und Bruchsal, 3 Kilometer Stau aktuell. Die A7 Hamburg Richtung Flensburg, der Elbtunnel, der ist noch bis 5 Uhr früh gesperrt. A8 Stuttgart Richtung Karlsruhe zwischen Rutesheim und Pforzheim Süd, 2 Kilometer Stop and Go. A9 Halle Leipzig Richtung Nürnberg zwischen Schleichz und Rudolfstein, 4 Kilometer Stop and Go. Die A28 Leer Richtung Bremen ist zwischen Dreieck Oldenburg West und Oldenburg Harentor wegen Markierungsarbeiten noch bis 2 Uhr gesperrt. Die A30 Amsterdam Richtung Rheine ist zwischen Schüttorf Nord und Salzbergen bis 5 Uhr morgens in beiden Richtungen gesperrt. Die Umleitung führt über Schüttorf, A31 Salzbergen und dann Neumehringen. Die A61 Koblenz Richtung Ludwigshafen ist zwischen Laudert und Rheinböllen nach einem Unfall gerade dicht. Und die A94 München Richtung Passau ist zwischen Malchingen und Kirchham nach Auslösung der Höhenkontrolle im Tunnel gesperrt. That's it!
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5: Mit Sebastian Röpke, hello. Ey, schön, dass ihr dabei seid, Leute. Ich habe gerade kurz, während ich diese Nachrichten hier, die Verkehrsnachrichten vorgelesen habe, kurz registriert. Ach ja, ich bin der Radiomoderator, das ist ja richtig cool. Ey, 5 Stunden geben wir uns jetzt hier richtig gute Musik, geile Themen. Wir sprechen wahnsinnig viel über Reality-TV. Ha, da bin ich zum Teil drin, zum Teil draußen. Vorher gehen wir rein mit Sombra, Undressed, einen Song darüber, dass man sich nicht schon wieder für jemand Neues nackig machen will. Aber gut, wenn es was bringt, machen wir das, oder?

0: 0:14 Uhr, ihr hört die Junge nach der ARD. Leute, Ariana Grande, die macht ja eine Pause und zieht sich ab September komplett aus der Öffentlichkeit zurück. Das wussten wir schon, falls ihr vielleicht Social Media habt oder hier das Radio anhattet. Habt ihr es vielleicht mitbekommen? Jetzt hat sich aber das erste Mal dazu selbst gemeldet. Brinja Becker aus dem Junge nach Team, was sagt sie denn?
1: Also sie hat sogar ihr Konzert unterbrochen. Ariana ist ja gerade auf Tour und im Moment in Chicago. Und da hat sie mittendrin dann gesagt, wenn eine News nicht direkt von mir kommt, dann kann das manchmal so ein bisschen aus dem Ruder laufen. Darum wollte ich mich persönlich bei euch melden.
0: Okay, ich checke, ein paar Fans sind ja davon ausgegangen, dass sich Ariana jetzt zurückzieht, weil ja in den letzten Tagen so viel Schauspieler, Hater, Influencer-Kommentare ja zu ihrem Körper und ihrem Gewicht gepostet wurden. Stimmt aber nicht, sagt sie. Die Pause war keine spontane Reaktion auf irgendwas. Das war alles gut überlegt, sagt sie, ne? Okay, also Brinja, es geht ja also gar nicht darum, dass so viele ihr Aussehen kommentieren, ne?
1: Doch, beides, sagt sie. Ariana meinte, dass manchmal halt mehrere Sachen gleichzeitig stimmen können. Also ja, sie will Grenzen setzen, was die Hasskommentare angeht, aber sie braucht auch einfach mal eine Pause. Und sie will sich vom Hate auch nicht unterkriegen lassen. Ja, nichts ist so laut wie die Liebe ihrer Fans, sagt sie.
0: No, Ariana Grande macht eine Pause und hat sich zum ersten Mal vor ihren Fans dazu geäußert. Das quasi mit denen einmal durchgesprochen und erklärt, worum es dir jetzt genau geht. Sabrina Carpenter, Tears, jetzt hier in der Jungnacht der ARD.

und wir landen wieder. Bennett, um 0.21 Uhr gleich hier in der Jungen Nacht der ARD. Leute, ich habe neue Musik für euch, die kommt von Chris de Surandy. Good Old Days heißt der Track. Ja, und inhaltlich, es lässt sich so ein bisschen ableiten von Good Old Days. Ja, es geht darum, das Hier und Jetzt zu feiern und zu erkennen, dass die Momente, die man gerade durchlebt, ja, vielleicht genau die guten alten Zeiten sind, auf die man später dann im Leben zurückblickt. Ja, recht hat er. Ist so, ist so. Good Old Days, ganz frisch hier auf der Playlist der Jungen Nacht.

0: halb eins, hier ist die junge Nacht. Wir schauen auf die Straßen. Die A7 Hamburg Richtung Flensburg, der Elbtunnel, der ist noch bis 5 Uhr früh gesperrt. A8 Stuttgart Richtung Karlsruhe zwischen Rotesheim und Pforzheim Süd, 2 Kilometer Stop and Go. Die A9 Halle Leipzig Richtung Nürnberg zwischen Schleichz und Rudolfstein, 4 Kilometer Stop and Go. Die A28 Leer Richtung Bremen ist zwischen Dreieck Oldenburg West und Oldenburg Harentor wegen Markierungsarbeiten noch bis 2 Uhr früh gesperrt. Die A30 Amsterdam Richtung Rheine ist zwischen Schüttdorf Nord und Salzbergen bis 5 Uhr morgens noch in beiden Richtungen gesperrt. Und die A61 Koblenz Richtung Ludwigshafen ist zwischen Laudert und Rheinböllen nach einem Unfall gerade gesperrt. That's it!
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0: Mit Sebastian Röpke, natürlich auch mit euch. Nochmal hier im Studio ist die 0221 567 89111. Wie geht's euch? Was macht ihr gerade? Seid ihr noch oder schon? Wach, gerne mal reinmelden. Und in 2 Tracks sprechen wir über Reality-Starts, also neue Reality-Shows, die wir uns auf jeden Fall reingeben müssen. Ich bin sehr gespannt.

0: Every time. 10 Luxus-Steven im Dschungel in Kolumbien. Dschungel-Divas heißt das neue Join-Format. Kann man jetzt ab jetzt streamen und es verspricht viel Drama. Junge Nachkollegin Rebecca Zöller, ha?
1: Ja, klingt danach, ne? Gerade bei dem Cast, man muss sich vorstellen, Michaela Schäfer, Julia Siegel, Kate Bellan, Christine Okpara, die alle in einem Format, als mein Reality-Herz das gesehen hat, das ist richtig aufgegangen.
0: Ja.
1: Aber ich muss sagen, ich bin enttäuscht.
0: Oh nein, enttäuscht, wieso das?
1: Es ist so boring. Ich habe wirklich viel erwartet, ne? Also Michaela Schäfer hat im Vorhinein gesagt, ne, dass das krasser wird als der Dschungel. Das ist wirklich nichts Neues.
0: Ja, okay, mach mal kurz Recap. Was passiert in Folge 1 denn?
1: Ja, also die 10 Frauen ziehen in den Dschungel. Mhm. Nach 15 Minuten haben wir dann den ersten Streit, dann den ersten Zusammenbruch, weil Jenny nicht in der Hängematte schlafen will. Ah. Dann ist die Folge schon rum und es ist einfach nichts Großes passiert.
0: Ah ja, gut. Ich dachte, das ist das Konzept. Na gut, hat es denn Potenzial?
1: Ich habe weder geweint, noch groß gelacht, noch habe ich mich irgendwie besonders aufgeregt. Also, dickes Schade.
0: Ja, schade. Dschungel-Divas aus Join. Lohnt sich nicht, sagt junge Nachkollegin Rebecca Zöller. Ja, warum sprechen wir drüber? Trash-TV, liebt ihr so sehr, dass wir heute Nacht mal ein bisschen drauf gucken, was man sich denn da gut geben kann und was vielleicht nicht. Okay, Dschungel-Divas ist auf jeden Fall schon mal raus.

10 vor 1 haben wir es gleich. Hier ist die junge Nacht der ARD. Jetzt mit einem Track von Finch und Queen. Ja, Koh Phangan. Das ist eine Insel in Thailand. Haben wir euch vielleicht schon zu diesem Track mal erzählt. Ey, die Bilder sehen ja ganz schön aus, ne? Aber die haben jetzt aktuell 31 Grad und Gewitter. Und man muss da 15 Stunden und 25 hinfliegen. Ich weiß nicht, ich höre es mir lieber an.

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1: Die Nachrichten mit Michael Dreis. Guten Morgen. Die Bundesregierung bereitet eine Neuauflage des Zivildienstes vor. Sie hat 23 Verbände angefragt, ob sie grundsätzlich wieder Zivis nehmen würden. Warum diese Anfrage gestartet wurde, erklärt Sarah Beham, WDR Berlin.
2: Nötig geworden ist das, weil wir ein neues Wehrdienstgesetz haben. Das gilt ja seit Januar. Der Dienst ist freiwillig. Und wenn das freiwillig nicht klappt, dann kann der Bundestag eine sogenannte Bedarfswehrpflicht beschließen. Und genau für diesen Fall wird jetzt eben vorgesorgt, geplant, denn man kann nicht alle verpflichten, zur Bundeswehr zu gehen. Im Grundgesetz steht, wer aus Gewissensgründen verweigert, muss das dürfen und dafür etwas anderes tun. Bedeutet ohne Ersatzdienst keine Wehrpflicht.
1: Die Innenminister der Europäischen Union demonstrieren nach dem Flüchtlingschaos in Ceuta Einigkeit. 70.000 Menschen hatten die spanische Exklave von Marokko ausgestürmt. Es hatte deswegen viel Kritik an Spanien gegeben. Davon ist jetzt nicht mehr die Rede. Die EU lobt Spaniens schnelle Reaktion und versichert dem Land die Solidarität der anderen Mitgliedstaaten. Und auch das ist in dieser Nacht Thema. Russland hat offenbar in der Nacht die ukrainische Hauptstadt Kiew erneut aus der Luft angegriffen. Bürgermeister Klitschko sprach von mehreren Bränden in der Stadt. Unter anderem sei ein Feuer in einem 20-stöckigen Hochhaus ausgebrochen. Das Bundeskartellamt ermittelt jetzt gegen alle Raffineriebetreiber in Deutschland. Der Verdacht, sie bieten Benzin und Diesel gerade überteuert an und nutzen ihre Marktmacht aus. Israel will sich nicht aus dem Gazastreifen zurückziehen, solange die militant-islamistische Hamas nicht entwaffnet ist. Regierungschef Netanyahu widersprach damit einer Behauptung von US-Präsident Trump, wonach es in diesem Punkt schon eine Einigung gebe. Wer auf dem Fußballplatz von einem Mitspieler verletzt wird, hat oft keinen Anspruch auf Schmerzensgeld. So hat das Landgericht Köln geurteilt. Raphael Krämer.
3: Es ging um zwei Fußballer, die ein Freizeitturnier im Bergischen Land gespielt haben. Der eine ist so in den Zweikampf seines Teamkollegen mit einem Gegenspieler reingegrätscht, dass beide hingefallen sind. Der Teamkollege musste deswegen zur Knie-OP und lag im Krankenhaus und wollte dafür unter anderem 10.000 Euro Schmerzensgeld. Das Gericht blockte da aber ab. Wer als Hobby Fußball spielt, muss auch mit den Verletzungen dabei klarkommen.
1: Eine Ausnahme könnte es laut Urteil aber geben, wenn jemand einen anderen mit Absicht verletzt. Das war WDR Aktuell. Das Wetter in Nordrhein-Westfalen. Bis zum Morgen ziehen teils kräftige Schauer oder Gewitter durch. Die Tiefstwerte liegen bei 21 bis 17 Grad. Tagsüber dann Sonne und Wolken im Wechsel. Einzelne Schauer oder Gewitter sind eher die Ausnahme. In Waldbröl bis 29 Grad, in Unna 30 und 31 Grad maximal in Langenfeld. Die Zeit gleich 1.03 Uhr.
4: Die junge Nacht, wir schauen auf die Straßen A7 Hamburg Richtung Flensburg. Der Elbtunnel, der ist noch bis 5 Uhr früh dicht. Die A28 leer Richtung Bremen ist zwischen Dreieck Oldenburg West und Oldenburg Harentor wegen Markierungsarbeiten noch bis 2 Uhr nachts gesperrt. Die A30 Amsterdam Richtung Rheine ist zwischen Schüttdorf Nord und Salzbergen bis 5 Uhr morgens in beiden Richtungen gesperrt. Und die A61 Koblenz Richtung Ludwigshafen ist zwischen Laudert und Rheinböllen nach einem Unfall gerade dicht. That's it!
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4: Mit Sebastian Röpke, natürlich auch mit euch, Leute. Ihr seid ja Part of the Show, ne? Nummer hier im Studio 0221 567 89 111. Wie immer mit der Frage, seid ihr noch wach oder seid ihr schon wach? Miles Smith jetzt, der Sebo, ja, hi.

0: 1.14 Uhr haben wir es gleich. Ihr hört die junge Nacht der ARD. Leute, wir haben vorhin schon über neue Reality-Formate gesprochen, weil ihr steht halt einfach sehr drauf. Trash-TV. Yes! Okay, ich bin bei Kaulitz und Kaulitz bin ich zum Beispiel auf jeden Fall mit am Start. Aber bei diesen ganzen anderen Formaten ist ja mein Problem, das habe ich euch schon mal erzählt. Ich gucke das meistens alleine und wenn ich dann jemanden neben mir sitzen habe, zu dem ich sagen kann, das hat er jetzt nicht gesagt, dann bin ich immer so relativ alleine damit. Und ich habe gemerkt, das ist irgendwie ein bisschen schade. Ich finde Reality-TV, entweder ist man so sehr invested, dass man da alleine auch Spaß mit hat, oder das ist halt auf jeden Fall was, was man irgendwie, weiß ich nicht, mit mehreren Leuten oder auch zumindest mit einem Partner oder einer Partnerin schauen sollte, weil ja, dieser Austausch, ich brauche das einfach. Leute, wir gehen aber rein in das nächste Reality-Format, Villa der Versuchung auf Sat 1, Staffel 2. Wir haben es geguckt, beziehungsweise Reality-Nerd Rebecca Zöller, du hast es dir reingegeben. Lohnt sich das?
1: Safe. Also ich muss sagen, ich liebe das Format, ja, ne, weil das so einen Sozial-Experiment-Charakter hat. So das Konzept von letzten Jahr ist gleich geblieben. Da gab es das zum ersten Mal. 14 Promis starten mit einer 250.000 Euro Gesamtsumme, die einer oder eine am Ende gewinnen kann. Aber alles in dieser Villa kostet halt was.
2: Dann nimmt sich einer ein Bier. Dann werden sich die Süßigkeiten rausgeholt. Dann nimmt sich einmal Kippen. Das ist ja wie an so einem Fließband gewesen. Eine nach der anderen, eine nach der anderen.
1: Ja, das war Thorsten Legert jetzt aus dieser Staffel. Der ist definitiv dieses Jahr Team Sparen und Team Gönnen. Das sind so ziemlich alle anderen.
0: Oh ja, da ist der Stress absolut vorprogrammiert, oder? Das ist ein bisschen wie Urlaub mit den Freunden, wo er sich vorher nicht darüber geäußert hat oder sich ausgetauscht hat. Machen wir jetzt Sightseeing oder nur Strand den ganzen Tag? Also Stress gibt es da auf jeden Fall deswegen, ne?
1: Ich bin so gespannt, weil er ist so ruhig geblieben jetzt in der ersten Folge tatsächlich. Also der wird auf jeden Fall noch ausflippen. Aber dafür gucken wir es ja auch, ne? Weil wer ist so egoistisch, dass ihm die Gesamtsumme am Ende egal ist. Und wie viel Money bleibt denn wirklich übrig? Weil letztes Mal, da waren das einfach nur knapp 9.000 Euro von diesen 250.
0: Ja, stark. 9.000. Aber hey, haben oder nicht haben? Gut, dann müssen wir auf jeden Fall nochmal dranbleiben. Dankeschön, Rebecca. Wir gucken heute Nacht mal auf so ein paar ja, Trash-TV-Formate, die sich lohnen oder halt eventuell auch nicht. Leute, eben noch ein Reel gesehen von Harry Styles, wo er einfach auf der Bühne weggerutscht ist und in so einer Model-Pose gelandet. Es sah wie geplant aus. Er war selber, glaube ich, ein bisschen überraschend. Alle Fans so, ja, typical Harry Styles. American Girls gibt's jetzt hier in der jungen Nacht der ARD.

1:21 Uhr, hier ist die junge Nacht der ARD. Leute, wie geht es euch? Nummer hier im Studio ist die 0221 5678 9111. Ja, der Kevin hat mich da gerade gefragt, was ich nach dem Verkehr immer sage. Ich sag da immer, that's it, also das war's, weil, weiß nicht, ich finde dann so, gute Fahrt wünschen ist nett gemeint, aber ich finde, das macht halt auch irgendwie jeder. Und ich weiß nicht, versteht man schlecht? Sollte ich es besser aussprechen? Letztens hat mich auch jemand gefragt, wenn ich sage, der Sebo ist hier, dass die Leute das auch teilweise nicht verstehen und sich fragen, was hat er da jetzt gerade gesagt? Ich glaube, ich nuschel. Das ist super für einen Radiomoderator, oder? Leute, wie geht's euch? Habt ihr schon euren Husband gefunden? Way ja noch nicht, aber jetzt geht's ja erstmal shoppen bei Prada.

0: halb zwei, hier ist die junge Nacht. Wir schauen auf die Straßen. Die A7 Hamburg Richtung Flensburg, der Elbtunnel, der ist noch bis 5 Uhr früh gesperrt. Die A28 leer Richtung Bremen ist zwischen Dreieck Oldenburg West und Oldenburg Harentor wegen Markierungsarbeiten noch bis 2 Uhr nachts gesperrt. Die A30 Amsterdam Richtung Rheine ist zwischen Schüttorf Nord und Salzbergen bis 5 Uhr früh morgens in beiden Richtungen gesperrt. Die Umleitung führt über Schüttorf, A31 Salzbergen und dann Neumehringen. Die A61 Koblenz Richtung Ludwigshafen ist zwischen Laudert und Rheinböll nach einem Unfall gerade dicht. That's it.
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0: Hello, mit Sebastian Röpke und ihr seid auch part of the show. 0221 567 89 111, die Nummer hier ins Studio. Leute, ich habe mich selbst versorgt für diese Sendung mit Energy Drinks und ich brauchte noch einen kleinen Snack. Und ich war in so einem Automatenkiosk, die sind jetzt gerade so der neueste heiße Scheiß. Gar keine soziale Interaktion mehr, außer mit diesem Apparillo. Und der einzige gesunde Snack, den es gab, war Butterkekse. Ja, danke.

1.37 Uhr, ihr hört die Junge nach der ARD und das am Mittwoch. Ich musste wirklich nachschauen. Ja, Leute, Nachtschicht, das bringt einen ein bisschen durcheinander. Ich habe jetzt Musik von Summer Jam und Billa Joe, Kilimanjaro. Wir konnten uns nicht weigern, den nicht zu spielen, weil TikTok die Top Deutschland Hot 50 Charts, da war der sehr, sehr weit oben mit dabei, mit über 600.000 Videos, die diesen Sound genutzt haben. Kilimanjaro jetzt hier. In der Jungnacht der ARD. 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

Cat's Eye, Animal, ganz frisch hier auf der Playlist der Jungen nach der ARD. Leute, wie geht es euch? Was macht ihr gerade? Seid ihr ein bisschen worky-worky oder denkt ihr euch, ich könnte jetzt gleich mal so ins Bett gehen, ist gleich schon zwei. Nummer hier im Studio 0221 567 89 111.

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1: Die Nachrichten mit Michael Treis. Guten Morgen.
2: Ich glaube, das Entsetzen wäre groß, wenn plötzlich die Wehrpflicht in Kraft treten würde und wir hätten keine Strukturen, mit denen wir den Ersatzdienst auch wieder gewährleisten könnten.
1: Bundesfamilienministerin Prien sagt, warum die Bundesregierung einen neuen Zivildienst vorbereitet. Ihr Ministerium hat bei großen Verbänden angefragt, ob sie Plätze für Wehrdienstverweigerer zur Verfügung stellen würden. Die Vorsitzende der Linken, Schwertner, findet die Idee nicht gut.
3: Wir wollen nicht, dass Zivildienstleistende dafür ausgenutzt werden, Arbeiten zu machen, die eigentlich Fachkräfte tun sollten und dass das den Lohn für alle drückt, sondern wir wollen gut bezahlte Arbeitskräfte, gutes Personal in den Krankenhäusern. Davon profitieren nicht zuletzt ja auch die Patientinnen und Patienten.
1: Ein Zivildienst könnte notwendig werden, sollte es zu einer Rückkehr der Wehrpflicht kommen. Konkret geplant ist das aber nicht. Die hohen Spritpreise beschäftigen weiter das Bundeskartellamt. Diesel ist im Juli fast 27 Cent pro Liter teurer geworden. Die Ölkonzerne begründen das mit dem Wegfall des Tankrabatts. Und der Transport über die Flüsse sei wegen des Niedrigwassers teurer geworden. Anne Burkhardt berichtet.
4: Trotzdem ist die Aufsichtsbehörde mit Sitz in Bonn skeptisch, ob das alles zu solch hohen Spritpreisen führen kann. Deshalb hat sie Verfahren gegen sämtliche Raffineriebetreiber in Deutschland eingeleitet. Sie will herausfinden, welche Kosten den Mineralölkonzernen wirklich entstanden sind und ob die Preise dadurch gerechtfertigt werden können.
1: Und auch diese Themen beobachten wir in dieser Nacht. Russland hat die ukrainische Hauptstadt Kiew erneut mit ballistischen Raketen angegriffen. Laut Bürgermeister Klitschko kam es in der Nacht zu mehreren Bränden. Unter anderem sei ein Feuer in einem 20-stöckigen Hochhaus ausgebrochen. Der Deutsche Städtetag geht davon aus, dass das Angebot im öffentlichen Personennahverkehr bald deutlich schrumpfen wird. Als Grund nennt der Verband im Kölner Stadtanzeiger die schlechte Finanzlage vieler Städte und Gemeinden. Im Juli wurden in Deutschland nur halb so viele Asylanträge gestellt wie ein Jahr davor. Das Bundesinnenministerium spricht von 4.300. In Italien hat die Müllabfuhr einer verzweifelten Lottogewinnerin geholfen. Sie dachte wegen eines Missverständnisses, dass sie nichts gewonnen hätte und warf ihren Lottoschein weg. Später erfuhr sie, dass der 1 Million Euro wert war. Da hatte die Müllabfuhr die Tonne mit dem Glücksschein aber schon abgeholt. Einen Tag lang suchte die Müllabfuhr nach dem Schein, nachdem die Gewinnerin versichert hatte, die Kosten dafür zu tragen. Die Wette ging auf, der Schein wurde gefunden. Und das war WDR Aktuell. Das Wetter in Nordrhein-Westfalen: bis zum Morgen ziehen teils kräftige Schauer oder Gewitter durch. Die Tiefstwerte dazu 21 bis 17 Grad. Tagsüber dann Sonne und Wolken im Wechsel. Einzelne Schauer oder Gewitter sind eher die Ausnahme. In Steinfurt dazu bis 29 Grad. In Herne 30 Grad.